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1: Steaming Satellites mit Clouded Sky.

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2: Magic Delphine mit Was Menschen so machen.

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2: The Velvet Swing mit Voyage au Nord.

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2: Robert Herbe featuring Michael Schmuck mit 665 Sunsets.

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2: Bettis Apartments mit Weekends.

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5: Die Diagnose Krebs verändert jedes Leben. Viele Krebsformen sind heute zwar gut behandelbar, vorausgesetzt, sie werden frühzeitig erkannt. Einige Krebsformen sind aber besonders tückisch und massiv in ihren Auswirkungen, und dazu zählt insbesondere Brustkrebs. Herzlich willkommen zum Podcast Pinke Aussichten. Mein Leben nach der Diagnose Brustkrebs, sagt Georg Wimmer. Wir haben für diese Episode einen Rollentausch vorgenommen, denn Gastgeberin und Initiatorin dieses Podcasts ist Maria Hölzel. Sie führt für diesen Podcast Gespräche mit Ärztinnen, Therapeuten, Onkologen, Palliativmedizinern und vielen mehr. In dieser Episode steht aber Maria Hölzel selbst im Mittelpunkt. Maria, du hast vor gut 1,5 Jahren selbst die Diagnose Brustkrebs bekommen. Du hast dann das ganze Programm durchgemacht, wenn man das so sagen darf, also angefangen von allen Ängsten, von Chemotherapien und mit den Einschränkungen im Leben. Heute, gut 1,5 Jahre nach dieser Diagnose, wie geht es dir?
6: Georg, danke für die Nachfrage. Es geht mir gut. Ich sage, ich bin immer zufrieden. Ich habe natürlich massive Nebenwirkungen durch die Chemotherapie bekommen. Und diese Auswirkungen werden auch noch länger anhalten. Es ist in Neuropathien. Und da braucht es auch viel Zeit und viel Geduld und viel Übung. Aber ich bin auf einem guten Weg.
5: Was sind Neuropathien?
6: Neuropathien sind Nervenschädigungen eigentlich, die eben durch Chemotherapeutika entstehen. An Händen und Füßen hab's ich. Das heißt, ich tue mir beim Gehen schwer. Ich habe natürlich auch Schmerzen. Gerade im Ruhezustand sind das wirklich zum Teil massive Schmerzen. Aber Nerven heilen langsam, und da braucht es immer ein bisschen eine Geduld.
5: Und man kann sagen, die Behandlung als solche, die Krebsbehandlung, ist abgeschlossen, und jetzt geht's um die Folgen der Krebsbehandlung, dass man diese Folgen abschwächt oder beseitigt.
6: Genau, jetzt geht es eigentlich um die Rehabilitation. Also es wurde alles getan, um den Krebs zu besiegen, und jetzt geht es darum, dass man wieder zurück ins Leben findet und natürlich auch den Körper wieder so gut erholt, dass er wieder gut einsetzbar ist und man sich wohlfühlt.
5: Maria, was waren deine ersten Gedanken nach dieser Diagnose? Meine, Brustkrebs ist wirklich eine heftige Diagnose. Man weiß, viele Frauen sterben. Es gibt im Jahr in Österreich zwischen 1500, 1700 Frauen, die an Brustkrebs sterben. Das ist eine unfassbar hohe Rate. Und wenn man dann selbst diese Diagnose bekommt, dann ja, muss man ja eigentlich mit dem Schlimmsten rechnen. Wie ist es dir dann da am Anfang gegangen?
6: Als ich die Diagnose bekommen habe, war ich etwas naiv. Also ich habe 2 wirklich wichtige und gute Freundinnen auch schon an Brustkrebs verloren. Das habe ich in dem Moment total ausgeblendet und habe mir gedacht, okay, ich habe Brustkrebs, viele andere Frauen auch. Das soll jetzt rausgeschnitten werden und dann bestrahlen wir das ein bisschen und dann passt das schon. Ich habe nicht damit gerechnet, dass ich wirklich von der Therapie her es nicht so leicht hatte. Also es war Chemotherapie angesagt, eine Operation, eine Bestrahlung und dann nochmal eine Chemotherapie. Damit hatte ich nicht gerechnet. Als mir das bewusst geworden ist, ist für mich schon mal kurz die Welt zusammengebrochen. Ich hatte wirklich Angst, vor allem auch um meine Kinder und um meinen Mann und meine Familie.
5: Du hast 3 Kinder im schulpflichtigen Alter, Mann, also Familie, stehst selbst mitten im Leben und plötzlich kommt diese Diagnose daher. Und jetzt hast du eh schon gesagt, du warst naiv oder so, aber hilft einem das nicht möglicherweise am Anfang, wenn man gar nicht alles weiß, was da daherkommt?
6: Ich glaube, das ist relativ unterschiedlich von Patientin zu Patientin. Ich bin ein Mensch, der gerne immer alle Fakten weiß, sich alles einteilt und dann damit rechnet, okay, das und das kommt auf mich zu. Wenn irgendetwas dann dazukommt, dann wirft mich das ein bisschen aus dem Takt. Also für mich ist immer gut, ich weiß alles und dann kann ich darauf reagieren und mir meine Kraft und meine Zeit gut einteilen.
5: Maria Hölzel, wir kennen uns, weil du im Außenstudio Zell am See der Radiofabrik einen Podcast produziert hast. Du hast dir damals ein Sabbatical genommen und wolltest in dieser Zeit auch ein Herzensprojekt, von dir hast du immer gesagt, verwirklichen, den Podcast Goldmaria. Da geht's oder ging's um Finanzbildung für Frauen. Und Hintergrund dieses Podcasts, dieses anderen Podcasts war, dass du in deiner Arbeit als Finanzexpertin, du hast da auch im sozialen Bereich gearbeitet, vorher bei Banken oder auch als Steuerberatung, und hast dann aber die Erfahrung gemacht, dass Frauen sozusagen mit Pensionsantritt, dass das oft gleichbedeutend mit dem Eintritt in die Altersarmut ist und dass du dich eigentlich massiv geärgert und ja, und wolltest dem etwas entgegensetzen. Und hast dann diesen Podcast Goldmaria gestartet. Ja, und du hast da, ich glaube, 14, 15 Episoden produziert. Und plötzlich hat dich dann diese Diagnose Brustkrebs getroffen. Und jetzt machst du auch einen Podcast mit einer begrenzten Anzahl an Episoden zum Thema Brustkrebs. Blöde Frage. Warum machst du diesen Podcast?
6: Ja, also mein Herzensprojekt ist immer noch die Goldmaria und das ist eben eine Finanzbildung für Frauen. Wir haben öfter schon ein Gespräch darüber geführt, dass ich glaube, dass das der einzige mögliche Weg ist, um eine Chancengleichheit zwischen Männern und Frauen herzustellen, dass Frauen einfach eine gute Finanzbildung haben. Und ich habe eben in dieser Zeit, in meinem Sabbatical, dieses Herzensprojekt wirklich angefangen und verfolgt. Und wie ich dann sozusagen in Fahrt gekommen wäre, ist dann leider ein paar Wochen später die Brustkrebsdiagnose gekommen. Und dann hatte ich natürlich andere Sachen im Kopf. Und wir haben uns dann im Sommer ganz kurz mal gehört, Georg. Und dann hast du gesagt, wie schaut's aus? Gibt's wieder die Goldmaria? Und ja, die wird es auch wieder geben, darauf freue ich mich auch schon sehr. Aber jetzt im Oktober ist Brustkrebsmonat und die Idee kam mir einfach, dass ich einen Podcast mache, eben mit begrenzten Aufnahmen, mit ganz ausgewählten Gästen, wo ich einfach über dieses Thema spreche, weil ich glaube, dass es manche Betroffenen einfach helfen kann. Und das war auch eine sehr spannende Erfahrung, die ich da gemacht habe mit ganz, ganz tollen Menschen, die sich wirklich fernab von einem sehr anstrengenden Beruf die Zeit genommen haben, mit mir zu sprechen. Und das Spannende für mich ist, dass ich Menschen vors Mikro geholt habe, die tagtäglich mit Patientinnen arbeiten, die einfach wissen, was sie sagen, die mit allen möglichen Dingen zu tun haben, was eben Patienten betreffen, ob das Ängste sind, Therapievorschläge, Therapieabbrüche, ich weiß nicht was. Und das war mir so wichtig, dass diese Menschen auch einmal vors Mikro kommen und mit uns drüber reden, was in ihrer Arbeit so besonders ist und uns auch aufklären. Also da waren ja auch ganz spannende Dinge dabei.
5: Mhm. Waren das jetzt Personen, die in deiner Therapie, in deiner Behandlung eine Rolle gespielt haben oder hast du die erst jetzt kennengelernt?
6: Sowohl als auch. Also ich habe eine Palliativmedizinerin im Gespräch gehabt, die ich persönlich vorher nicht kannte, was ein großartiges Gespräch war. Es war auch für mich sehr emotional, mit dieser Dame zu sprechen, ganz großartige Ärztin. Ich habe mit einem Onkologen gesprochen, der mich selber in der ganzen Therapie betreut hat. Die Frau Dr. Völsch ist Ethikerin, die dieses Gebiet ganz anders betrachtet. Also ich habe wirklich versucht, von der Krebshilfe war jemand dabei. Also es waren Menschen da, die ich persönlich kenne, die mich begleitet haben, aber auch Menschen, die ich nicht kannte, die ich einfach ausgesucht habe sozusagen.
5: Wenn man von diesen hochinteressanten Personen, die du jetzt genannt hast, vielleicht nur zwei herausnimmt als bisschen Vorschau auf die weiteren Episoden in diesem Podcast. Du hast gesagt, eine Palliativmedizinerin. Palliativ, das klingt für mich immer so nah am Tode, also fast Sterbebegleitung. Ich weiß nicht, ob ich das richtig verstanden habe, aber inwiefern, kurz zusammengefasst, kann Palliativmedizin in einer Situation wie bei dir es war, und ich glaube, bei dir war es jetzt nicht ganz knapp am Tod,
6: nein,
5: aber sehr, sehr ernst. Aber wie kann da Palliativmedizin eine Rolle spielen?
6: Und das war das Spannende, dass man nicht eben von Palliativmedizin spricht, sondern von Palliativcare. Und dass es darum geht, dass man während der Krankheit eigentlich schon gut begleitet ist. Also das kann man schon viel früher sozusagen sich ins Boot holen. Und ich habe da zum Beispiel auch einen sehr guten Tipp für meine Neuropathien bekommen von dieser Ärztin, den ich auch schon ausprobiere. Also Palliativ ist viel näher. Ich hatte auch so Kopfkino. Gell? Also wenn ich es nur gelesen habe im Krankenhaus, und ich war viel im Krankenhaus, war es immer so, Gott sei Dank muss ich da nicht hin. Ich habe immer einen großen Bogen drum gemacht, weil kann ja sein, dass ich dann wirklich jemand sterbkranken sozusagen treffe oder sehe und ich weiß dann gar nicht, wie gehe ich mit der Situation um. Aber Palliativ ist viel, viel, viel mehr. Und das war so spannend für mich. Mhm. Und ich glaube, das ist auch interessant für andere Brustkrebspatientinnen.
5: Mhm. Also Palliativ heißt?
6: Ein gutes Leben im Hier und Jetzt. Also das hat sie auch gesagt. Sie haben sich nicht den Tod auf die Fahnen geheftet, sondern das Leben. Ja, es geht um das Leben bei Palliativ. Das war für mich ein sehr, sehr spannender Aspekt.
5: Also routinemäßig könnte man in eine Krebsbehandlung die Palliativmedizin einbeziehen. Das heißt noch überhaupt nicht sozusagen, dass der Tod bevorsteht.
6: Ganz genau. Es geht um unheilbare Krankheiten, das schon, gell? Aber trotzdem ist es so, dass die ein riesen Repertoire haben, das sie sozusagen dann für Patientinnen oder auch Patienten natürlich zur Verfügung stellen können.
5: Eine andere Expertin, die du jetzt genannt hast, war eine Ethikerin. Mhm. Ja, bei der Ethik, da geht es um das Sollen und das Wollen, was wir als Gesellschaft für gut und für schlecht halten, für vertretbar. Inwiefern haben solche Fragen jetzt auf der individuellen Ebene, aus der Sicht der Patientin, haben da ethische Fragen bei Brustkrebs eine Rolle gespielt für dich?
6: Jetzt nicht für mich speziell, aber natürlich gibt es solche Fragen wie, lasse ich mich therapieren? Wenn ja, von wem lasse ich mich therapieren? Wie lange lasse ich mich therapieren? Breche ich meine Therapie ab? Habe ich eine Verantwortung irgendjemandem gegenüber, also meinen Kindern, meinem Mann gegenüber, dass ich vielleicht Therapien mache, die ich gar nicht mehr machen möchte? Da stellen sich sehr viele Fragen. Die haben sich mir nicht gestellt, weil ich für mich einen ganz klaren Fahrplan hatte. Aber ich bin natürlich auch nur eine von ganz, ganz vielen. Und ich habe eben auch Frauen kennengelernt, die anders gedacht haben. Und mir ging es darum, kann man solche Entscheidungsprozesse gut führen, dass ich wirklich dann auch zum guten, für mich vertretbaren Ergebnis komme.
5: Aber Entscheidungsprozesse natürlich in welcher Situation, weil solange das nicht zu beschwerlich ist, würde ich natürlich jede Therapie annehmen, um gesund zu werden.
6: Du, ja. Aber da spielen zum Beispiel auch Ängste rein. Ja? Also da gibt es Frauen, die auch gar nicht zur Vorsorge gehen, weil sie eben Angst haben, eine Diagnose zu bekommen. Das sind so Dinge, deshalb, ich bin auch sehr klar strukturiert und für mich war es auch klar, sogar sehr dankbar, dass ich in Österreich lebe, dass ich diese medizinische, großartige medizinische Versorgung bekomme. Aber da spielen bei anderen ganz viele Dinge rein. Eben, was macht die Therapie mit mir? Will ich das? Auf was lasse ich mich da ein? Da gibt es ganz viele Ängste, die auch mitschwingen oder vielleicht eigene Erfahrungen, keine Ahnung. Die Großmutter oder irgendeine Tante hatte auch Brustkrebs und ist elendig dann an einer Chemotherapie zugrunde gegangen, gefühlt. Ja. Das weiß man nicht, was Frauen bewegt, dass sie vielleicht gewisse Entscheidungen anders treffen, als du oder ich das treffen würden.
5: Da wären wir auf der einen Seite in der Psychologie. Ja, was bewirkt das, dass ich diese Ängste habe und wie gehe ich mit diesen Ängsten um? Und das andere wäre dann die ethische Bewertung. Ja, macht die Frau das Richtige für sich oder auch für ihre
6: Familie? Und das ist das Spannende. Das ist das Spannende, weil Ethik bewertet nicht. Das habe ich auch gelernt in diesem Podcast. Sondern Ethik ist eigentlich dazu da, dass man etwas hinterfragt und dann zu einer Entscheidung kommt und die auch gut begründet. Und es gibt kein richtig und kein falsch in der Ethik.
5: Sondern es geht um die Begründung?
6: Es geht um die Begründung. Mhm. So habe ich es verstanden.
5: Du hast jetzt schon einen Teil der Antwort gegeben auf die Frage, die ich jetzt noch abschließend stellen wollte. Jetzt hast du 6, 7 Experten, Expertinnen zum Thema Brustkrebs gesprochen, aus verschiedensten Perspektiven das Thema behandelt. Inwiefern hat sich jetzt deine Perspektive, deine Sichtweise auf dieses Thema Brustkrebs verändert?
6: Es hat sich schon ein bisschen verändert. Also ich habe mir ja auch während meines Therapieverlaufs mir sehr viele Informationen geholt, aber ich habe sehr viele neue Aspekte kennengelernt. Also unter anderem, dass Palliativ nicht heißt eben am Lebensende, sondern dass die viel früher einsetzen und was die alles können. Ich habe gelernt, dass es in der Ethik nicht um richtig oder falsch geht, sondern einfach darum, einen Entscheidungsprozess und eine gute Reflexion zu machen. Ich habe von der Onkologie viel mitbekommen, wo ich mir gedacht habe, okay, es war mir so nicht klar, dass Krebs eben auch über die Blutbahnen streut. Es waren sehr viele Dinge drin, die mein Wissen jetzt sozusagen noch aufgefettet haben.
5: Und was du entwickelt hast, ist ein beeindruckender Umgang mit dieser Krankheit. Alle Episoden von Pinke Aussichten, mein Leben nach der Diagnose Brustkrebs, die sind bereits online. Große Empfehlung. Am Mikrofon war Georg Wimmer und das letzte Wort hat der Host dieses Podcasts, nämlich Maria Hölzl.
6: Also lieber Georg, vielen Dank, dass du mit mir jetzt die Seiten gewechselt hast und sozusagen dieses Interview mit mir geführt hast. Und ich glaube, dass es für die ein oder andere gut ist oder wertvoll sein könnte, in den Podcast reinzuhören, sich Informationen zu holen. Ich stelle Fragen, die wahrscheinlich auch Patientinnen stellen würden, und viel Spaß beim Anhören.
5: 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Und eine weitere Episode von Pinke Aussichten mit Maria Hölzl gibt es in wenigen Minuten hier auf der Radiofabrik.

0: muss man sich auch gewahr sein, gerade in der Palliativcare, dass die Behandlung von nur körperlichen Schmerzen, dass wir da nicht sehr weit kommen, dass es da immer die anderen Dimensionen mit ins Brot geholt werden müssen und mit angeschaut werden müssen.
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2: Hallo und herzlich willkommen zu meiner Podcast-Reihe Pinke Aussichten, mein Leben nach der Diagnose. Mein Name ist Maria Hölzel, ich war Brustkrebspatientin und bin heute im Gespräch mit der ersten und leitenden Oberärztin für Neurologie, Geriatrie und Spezialistin für Palliativmedizin, Frau Dr. Brigitte Meyer-Pirker von der Christian-Doppler-Klinik in Salzburg. Herzlich willkommen.
0: Vielen Dank.
2: Frau Doktor, wir haben jetzt schon den frühen Abend. Das heißt, Sie haben wahrscheinlich schon einen arbeitsreichen und erfordernden Tag in den Knochen. Deswegen möchte ich mich nochmal ganz speziell bedanken, dass Sie sich jetzt die Zeit für dieses Gespräch nehmen. Und ich glaube, wir werden es schaffen, dass wir dieses doch sehr sensible Thema Palliativ heute so aufarbeiten gemeinsam, dass das auch für den Otto-Normalverbraucher oder die Verbraucherin in dem Fall zu verstehen und nachvollziehbarer wird. Wenn man Palliativ hört, also mir geht es immer so, dann habe ich totales Kopfkino. Das ist wirklich Gänsehaut-Feeling, das ist unheilbar krank, das ist am Lebensende. Und ich glaube, die Palliativmedizin kann viel mehr. Deshalb würde ich Sie gerne bitten, dass Sie uns einfach einmal erklären, was ist Palliativmedizin und was kann sie?
0: Erstens vielen Dank für die Einladung. Es freut mich voll, dass ich da sein darf und dass ich Sie auch kennenlernen darf. Das bisschen, was Sie mir von Ihnen erzählt haben, das ist echt cool und spannend. Das haben wir gleich vorweg. Palliativ, also ich mag das Wort Palliativmedizin nicht so besonders gern, weil das ja so viel mehr ist. Palliativmedizin schränkt das ja schon einmal ein. Also ich mag das Wort Palliativcare viel lieber, wo es einfach viel umfassender ist, weil Medizin ist ja nur ein kleiner Teil des, was wir anbieten in der Palliativcare, sondern wir bieten ja ganz viele Bereiche an. Mit dem Zweck oder mit dem Sinn, dass der Mensch, den wir begleiten, wirklich von verschiedenen Augen, von verschiedenen Perspektiven gesehen wird, mit dem Ziel, dass wir versuchen, den ganzen Menschen zu erfassen. Das ist manchmal ein Ziel, das wir nicht schaffen, weil es jeder von uns, das wissen wir von uns selber, so vielen verschiedenen Perspektiven besteht, aber Palliativcare versucht, so viel wie möglich vom ganzen Menschen zu erfassen. Und Sie haben recht, wenn man sagt, ja, Palliativ, das ist was, wo dann sofort alle Emotionen hochkommen, wo man sofort ans Sterben denkt, sofort an den Tod denkt. Und das, was wir uns auf die Fahnen heften, ist, dass es bei Palliativcare ums Leben geht und nicht um den Tod und nicht ums Sterben, sondern um das Leben, das Hier und Jetzt. Und das versuchen wir so bestmöglich, wie es geht, zu begleiten. Rauszufinden, was braucht es ihm Hier und Jetzt gerade. Manchmal sind wir sehr präsent, manchmal ist Palliativcare ganz, ganz ein wesentlicher Tagesablauf dabei. Manchmal braucht es Palliativcare nicht und wir verschwinden wieder. Das ist wie ein Regenschirm. Es gibt von Catherine Zimmermann diese Metapher, diese Regenschirmmetapher, die vergleicht Palliativcare mit einem Regenschirm. Und so sind wir auch im Endeffekt. Also wir kommen, wenn es regnet, wenn wir gebraucht werden, aber man kann Palliativcare wieder zusammenfalten, wenn es nicht regnet, wenn ein Sonnentag ist. Und man weiß aber, wenn wieder irgendwas ist, die sind da und kann man den Schirm wieder rausnehmen und uns sozusagen wieder aufspannen. Und manchmal braucht man auch, wenn die Sonne scheint, einen Schirm. Und auch da sind wir da.
2: Das heißt, wenn wir da von Care reden, dann betrifft das ja wahrscheinlich ein ganzes Team. Da gibt es dann nicht nur Mediziner. Es wäre dann natürlich auch spannend, wer gehört dann noch zum Palliativteam?
0: Also es gibt keine starre Struktur. Das wird je nach Bedürfnissen und Bedarf kommen dann die einzelnen Professionen. Palliativcare versteht sich aber immer aus, ein Teil natürlich Ärzten, Ärztinnen und Pflegepersonen. Dann kommt Therapie dazu, also psychologische Unterstützung dazu. Dann kommen therapeutische Berufe von Physiotherapie, Ergotherapie, Logopädie, je nachdem, wo der Bedarf da ist. Soziale Arbeit, ganz ein wesentlicher Faktor. Seelsorge, Ehrenamt. Also das sind viele, viele Professionen, die da wirklich wie ein Netz spinnen, wie ein Sicherheitsnetz spinnen. Und manchmal braucht es auch Profession ein bisschen mehr, wenn zum Beispiel eine hohe Symptomlast mit Schmerzen im Vordergrund steht. Manchmal braucht es soziale Arbeit mehr, wenn soziale Themen im Vordergrund stehen. Aber alle zusammen sollen dann dieses Netz da spinnen.
2: Und das heißt, man könnte diese Palliativcare so verstehen, dass es wirklich um ein gutes Leben jetzt mit Krankheit, trotz Schmerzen, trotz Symptomen geht, oder?
0: Es geht um das Leben, ja. Und es geht auch sehr viel um Autonomie. Das heißt, dass jeder und jede Einzelne für sich selbst bestimmen kann, was brauche ich jetzt, was möchte ich jetzt und wo geht's hin. Und diese Autonomie zu unterstützen, das ist auch ein wesentlicher Faktor der Palliativcare.
2: Und ich meine, es gibt ganz viele Krankheitsbilder und Menschen, die wahrscheinlich auch darauf angewiesen sind. Aber jetzt ganz konkret, wann trifft das Brustkrebspatientinnen?
0: Im Prinzip macht es Sinn, Palliativcare so schnell oder so früh wie möglich zu implementieren und dazuzuholen, weil Palliativcare einfach viel mehr Perspektiven in das Ganze, in solche Erkrankungen hineinbringt. Ich mag Bilder sehr gern und Metaphern sehr gern und ich vergleiche das oft, wenn man sich einen See anschaut, der ganz glatt ist, die Oberfläche ganz glatt ist, es spiegelt sich die wunderschöne Landschaft an der Oberfläche und plötzlich kommt der Sturm und macht Wellen. Und das ist so oft diese Diagnose, die wirklich einschlägt und dann Wellen macht. Und ab diesem Einschlag dieses Steins sozusagen macht Sinn, dass Palliativcare mit dabei ist, einfach um diese Wellen auch zu sehen und zu schauen, was hat das jetzt für Auswirkungen. Es ist ja oft so, dass das ja nicht nur einem selber betrifft, sondern alles, das ganze Umfeld mit betrifft. Und da macht es einfach Sinn, so früh wie möglich Palliativcare dazuzuholen, um einfach verschiedenste Perspektiven mit abzudecken.
2: Das heißt, es kommt überhaupt nicht darauf an, was das für eine Tumorart ist, ob der schon metastasiert hat, sondern...
0: Also Palliativcare, ganz von der Definition her, hat mit unheilbaren Erkrankungen zu tun und kommt dann ins Spiel. Also das ja, aber es geht nicht darum, um das wie lange, sondern es geht um das wie.
2: Welche Arten, wenn wir jetzt sind, Sie haben das selber schon vorhin angesprochen, da geht es ja auch um Schmerztherapien wahrscheinlich. Welche Arten von Schmerzen haben Brustkrebspatienten normalerweise?
0: Also das kommt natürlich der körperliche Schmerz, der da ist. Das können Schmerzen durch verschiedenste Nebenwirkungen von Therapeutikern sein. Das können neuropathische Schmerzen sein. Was wir aber in der Palliativcare wissen, ist, dass es ein Total Pain gibt. Was Cicely Saunders, die das schon dieses Konzept sehr schön beschrieben hat, dass Schmerz so viel mehr ist als nur körperlicher Schmerz. Da gehört ganz viel dazu. Da gehört der soziale Schmerz dazu, der psychosoziale Schmerz dazu, der spirituelle Schmerz. Warum trifft es mich? Wieso kommt es auf mich zu? Was hat das für Auswirkungen für mich als Frau, für mein Frausein auch? Was verliere ich, was kommt auf meine Familie, auf meinen Mann zu, was kommt auf die Kinder zu, was geht beruflich weiter, und all diese Situationen sind mit Schmerz verbunden. Und da muss man sich auch gewahr sein, gerade in der Palliativcare, dass die Behandlung von nur körperlichen Schmerzen, dass wir da nicht sehr weit kommen, dass es da immer die anderen Dimensionen mit ins Brot geholt werden müssen und mit angeschaut werden müssen.
2: Also es ist wirklich eine umfassende Beschau eigentlich von der Situation, vom Menschen, von seinem Umfeld. Und wenn wir uns jetzt einmal nur mal die körperlichen Schmerzen anschauen, da gibt es wahrscheinlich Medikamente, die dann verabreicht werden. Was machen die mit einem? Weil also diese Medikamente gehen wahrscheinlich auch immer irgendwie auf die Nerven, oder? Oder wie funktioniert das?
0: Das kommt darauf an, wo der Schmerz lokalisiert ist und welche Art des Schmerzes es ist. Also kann vom neuropathischen Schmerz, kann so Tumorschmerz sein, da gibt es unterschiedliche Schmerzarten, Schmerzentstehungsorte und entsprechend auch unterschiedliche Therapien, die natürlich auch unterschiedliche Nebenwirkungen und Wirkungen haben. Heute weiß man oder heute steht uns in der Medizin sehr, sehr viel zur Verfügung. Also wir haben eine Riesenschublade, die wir öffnen können und aus den unterschiedlichsten Therapeutikern auswählen können, sodass wir auch wirklich das Ziel haben, Schmerz, Armut zu erreichen. Das Wort schmerzfrei zu sein, da tue ich mich insofern schwer, weil, wie gesagt, Schmerz hat so viele Dimensionen. Und wenn man eine Diagnose bekommt, die das Leben im Moment massiv verändert, dann kann ich zwar schauen, dass ich körperlich den Schmerz gut therapieren kann, aber die anderen Ebenen sind ja trotzdem betroffen. Also rein von der körperlichen Ebene schaffen wir es mittlerweile in der Medizin, wirklich sehr, sehr gute Schmerztherapie anzubieten, aber es braucht mehr.
2: Ja, da, auf jeden Fall. Aber ich möchte da jetzt trotzdem noch mal kurz einhaken, nämlich aus persönlichem Interesse. Mhm. Ich habe ja auch eine lange Geschichte hinter mir mit Chemotherapie und Operation und Bestrahlung und dann noch mal Chemotherapie. Und was geblieben ist, natürlich schon eine wirklich aus, von meiner Empfindung her eine starke Neuropathie, die mich für die Außenwelt nicht wirklich einschränkt, außer wenn ich lang sitze und aufstehe, dann merkt man, dass ich Startschwierigkeiten habe. Aber ein Schmerz, der immer da ist. Und die Schmerzmittel oder die Möglichkeiten, diesen Schmerz in den Griff zu kommen, die mir angeboten wurden, die haben mich auf der anderen Seite dann so außer Kraft gesetzt, ja, dass ich als Mutter von 3 Kindern, die mich einfach brauchen, weil eben Schule und minderjährig, es nicht verantworten hätte können, die auch zu nehmen. Ja. Deshalb ist die Frage, gibt es neben diesen Medikamenten auch noch andere Möglichkeiten, wie man solche Schmerzen in den Griff bekommt?
0: Jein. Also Sie haben völlig recht und wie ich vorher gesagt habe, alle Medikamente haben natürlich eine Wirkung, aber deshalb auch eine Nebenwirkung. Und ja, gerade bei neuropathischen Schmerzen sind die Medikamente, die eingesetzt werden, eben mit den von Ihnen erwähnten Nebenwirkungen oft verbunden mit dieser Müdigkeit, mit dem, dass man sich fühlt, wie wenn man in Watte gepackt ist. Und das Problem oder das Thema bei der Neuropathie ist auch, dass, wie Sie es gesagt haben, nach außen hin nicht sichtbar ist. Man spürt, man ist massiv beeinträchtigt, speziell dann, wenn man zur Ruhe kommt oder gerade in der Nacht, wo dann diese Schmerzempfindung noch einmal deutlich verstärkt ist. Und es ist nach außen hin nicht sichtbar. Das heißt, es wird auch nicht Rücksicht genommen. Wenn man sich einen Arm bricht, hat man einen Gips und jeder weiß, okay, da ist was passiert. Und da ist der Umgang mit dieser Person ein anderer, als wenn man es nicht sieht und sieht nur, okay, die steht auf, die ist jung und tut sie beim Aufstehen schwer und vielleicht sogar ein bisschen gangunsicher, dann kommen natürlich schon Vorurteile und sonstige Themen zum Tragen. Also wie gesagt, da sind Schmerzmedikamente, ja, gibt es mit entsprechenden Nebenwirkungen, aber da gibt es zum Beispiel im Rahmen der Physio- und Ergotherapie Möglichkeiten. Ich habe eine Zeit lang eine Ordination nebenbei noch gehabt und immer wieder auch empfohlen, gerade bei neuropathischen Schmerzen, so eine Öl-Zuckermassage durchzuführen, die mit Kristallzucker und Öl anrühren, diese Paste, und dann wirklich massieren, weil diese Zuckerkristalle, und zwar nur vom weißen Kristallzucker, diese Kristalle dann diese Nervenenden stimulieren. Das ist am Anfang etwas unangenehm, kann aber in Folge und in weiterem Lauf leichte Verbesserung bringen. Wie gesagt, es gibt verschiedene Wärmetechniken und Anwendungen, die über die Ergo- und Physiotherapie verwendet werden können. Also da gibt es vieles. Aber das ist genau das schmerzfrei, das wird schwierig. Schmerzarm, ja.
2: Das wäre schon ein großer Fortschritt. Also ich glaube, da geht es ganz vielen Krebspatienten so, dass man schon mit so kleinen Fortschritten sehr glücklich und zufrieden ist. Gell? Man kann sich auch an viel gewöhnen, aber ob man sich daran gewöhnen möchte, ist natürlich dann wieder die Frage. Gell?
0: Das ist die Frage und es hat schon auch damit zu tun, wie gehen andere damit um? Also wie funktioniert die Aufklärung, wann die Therapie beginnt? Also ich denke, je mehr man über das dann weiß, desto einfacher kann man es auch zuordnen. Und da ist eben Palliativcare auch etwas, das ja zusätzlich zum Beispiel zur onkologischen Therapie dann auch über diese Nebenwirkungen aufklären kann. Und die mit auffangen kann. Es ist ja keine Konkurrenz, sondern ein Miteinander sozusagen.
2: Ich glaube generell, dass es bei Brustkrebspatientinnen auch wirklich schwer ist oft, weil man ja durch diese Therapien dann sofort in einen Wechsel geschickt wird und man das dann, glaube ich, oft auch gar nicht zuordnen kann. Gell? Sind das jetzt wirklich Nebenwirkungen von den Therapien oder sind das Wechselbeschwerden? Das, glaube ich, ist wirklich schwierig. Und das, was ich halt auch erlebe, ich weiß nicht, wie da Ihre Erfahrung ist, dass diese Schmerzen nur ganz langsam sozusagen wieder Adieu sagen.
0: Ja.
2: Also die bleiben einem.
0: Also neuropathische Schmerzen sind nicht, dass die lange Begleiter bleiben. Aber auch das, was Sie angesprochen haben, diese hormonellen Veränderungen, das ist das, was ich vorher gesagt habe, dieses, wo bin ich als Frau, wie verändere ich mich als Frau, das ist ja ein ganz wesentlicher Punkt, der gerade bei diesen Erkrankungen da zum Tragen kommt.
2: Ja, das ist mit Sicherheit ganz ein massiver Einschnitt. Also das geht ja schon viel früher los, schon mit der Chemotherapie, wenn man die Haare verliert. Ja. Also ich habe ganz viele Brustkrebspatientinnen ja auch kennengelernt, aber das war, glaube ich, für die meisten neben der Erkenntnis, dass man jetzt Brustkrebs hat und um sein Leben kämpft, wirklich eines der schlimmsten Dinge, dass man die Haare verliert, die Wimpern verliert, die Augenbrauen verliert und man halt sich nicht mehr, also Frauen definieren sich halt auch natürlich über ihre Haare. Das hat schon ganz viel gemacht, glaube ich, oder macht ganz viel mit Frauen. Und da ist es natürlich auch gut, wenn man auf ein großes Pool zurückgreifen kann, auch psychologische Unterstützung bekommt. Und ich glaube, auch der Austausch unter den Patientinnen ist immer auch sehr wertvoll. Gell? Weil es sind Frauen, die sind in der gleichen Situation und die verstehen das dann oft auch noch viel oder ganz anders. Wenn man jetzt palliativ versorgt wird, sage ich jetzt mal, und man möchte nicht ins Krankenhaus gehen, kann man dann auch zu Hause palliativ versorgt werden?
0: Also es gibt jetzt, wenn wir vom Bundesland Salzburg auf das Bundesland Salzburg schauen, mobile Palliativteams. Es gibt eine spezialisierte Palliativversorgung, die zu Hause stattfindet, eben in Form dieser mobilen Palliativteams. Da ist der Träger die Caritas. Die dann die Versorgung, die spezialisierte Versorgung, Palliativversorgung zu Hause eben mitbringen, gewährleisten, das ist jetzt ein schweres Wort, also mitbringt. Es braucht ein Netzwerk natürlich mit Hausarzt, Hausärzte, mit den niedergelassenen Ärztinnen vor Ort. Es gibt viel Ehrenamt.

0: gute Lebensqualität leben? Ist das möglich?
1: Lebensqualität, gute Lebensqualität, was ist das? Das ist etwas, wo ich mir, das ist so individuell und so subjektiv. Ich glaube, dass wir sitzen jetzt zu dritt im Studio und ich glaube, jeder von uns, wenn jetzt fragen wird, was ist deine oder ihre Lebensqualität, kommen wahrscheinlich drei verschiedene Antworten. Palliativ Care ist dazu da, wie gesagt, wir schauen jetzt nicht auf wie lange, sondern wir schauen auf das Wie und das ist im Vordergrund. Und zu dem Wie gehört, natürlich fragen wir, was ist jetzt, was sind wichtige Punkte, was sind Meilensteine, was ist jetzt einfach, was sind die Bedürfnisse, die versuchen wir abzufragen oder abzuspüren auch und da zu unterstützen.
0: Wir haben vorher schon darüber geredet, dass man eben so eine Gesamtschau braucht auf den Menschen und auf sein Umfeld. Daraus schließe ich, dass die Einbindung der Familie oder des Umfelds sehr wichtig ist in die Palliativ-Care. Ist das auch von Anfang an so und wird das mit der Patientin abgesprochen, ob sie das möchte oder wie sind diese Prozesse?
1: Also der Patient, die Patientin stehen im Mittelpunkt und die entscheiden. Und wenn die sagen, das ist jetzt ein ganz wichtiges Thema, ja, dann sind wir gerne da. Wenn die sagen, na, das ist jetzt einmal mein Weg und das möchte ich jetzt nicht, dann ist es so. Also die Patientin, der Patient steht im Mittelpunkt und die Entscheidung.
0: Ich meine, Sie machen diese Arbeit ja schon relativ lange, also nicht erst seit gestern, will ich damit sagen. Also Sie sind schon sehr erfahren, aber es ist mit Sicherheit auch eine sehr fordernde Arbeit. Wie gehen Sie persönlich jetzt mit solchen Schicksalsschlägen, sind ja nicht Ihre, aber mit dem, wie es Patientinnen geht oder wenn auch zum Beispiel die Entscheidung getroffen wird, ich möchte keine Therapie mehr, wie geht man damit um?
1: Das sind zwei Themen. Also wenn jemand entscheidet, ich möchte keine Therapie mehr, dann ist es meine Aufgabe, das nicht in Frage zu stellen, sondern zu... Was ich schon hinterfrage ist, wird die Entscheidung aus freien Willen getroffen. Also wenn jemand sagt, ich will das nicht mehr, dann ist es meine Aufgabe zu informieren. Für mich ist wichtig, dass wenn man eine Entscheidung trifft, egal jetzt ob das eine auf schwerwiegende Entscheidung ist, dass man Therapie einen Abbruch in Erwägung zieht, aber auch jede andere Entscheidung, ich muss wissen, ich entscheide mich für etwas und ich muss die Konsequenzen, die daraus folgen oder möglicherweise folgen werden, über die muss ich aufgeklärt werden. Das heißt, meine Aufgabe ist, so viel Information wie möglich und so viel Information, wie auch mein Gegenüber haben möchte, zur Verfügung zu stellen, damit eine gute Entscheidung getroffen werden kann. Wird die Entscheidung getroffen, ist es nicht meine Aufgabe oder darf es auf keinen Fall meine Aufgabe sein, diese Entscheidung zu kritisieren, zu werten oder gar zu überrollen. Das ist das eine. Und das andere, weil Sie mich gefragt haben als erstes, wie es mir damit geht, das ist eigentlich eine relativ schwere Antwort. Prinzipiell sehe ich es als meine Aufgabe, zu unterstützen und da zu sein. Und es fällt manchmal leicht und manchmal schwer. Schwer fällt es dann, wenn Parallelen zum eigenen Leben da sind und wenn man jemanden begleitet, wo vielleicht das Kind gleich alt ist wie unseres oder wenn andere Parallelen einfach zum eigenen Befinden da sind. Und dann ist es schwer, so diese Welle gut auszuhalten. Aber ich habe jetzt nicht den Anspruch, dass ich wie ein Stein dort stehe, sondern ich bin genauso ein Mensch und habe meine Emotionen und also meiner Sicht heraus darf ich als Ärztin genauso emotional werden, ich darf genauso einmal mitweinen und darf genauso zeigen, dass mich das jetzt berührt, das merke ich jetzt gerade, wenn wir drüber reden.
0: Ja.
1: Aber ich muss es dann, und das ist schon der Anspruch, ich muss dann schaffen, einen Schritt zurückzugehen, wenn es um therapeutische Entscheidungen geht, wenn es darum geht, dass ich als Professionistin gefragt werde. Dann muss ich das schaffen.
0: Und ich glaube, das ist auch eine Gratwanderung.
1: Absolut, ja. Und die fällt mal leichter und mal schwerer.
0: Aber wenn ich das als Patientin zurückmelden darf, also nicht als Ihre Patientin, sondern generell als Betroffene oder gewesene Betroffene, tut schon gut, wenn man auch menschliche Züge merkt an Ärzten und die einem nicht das alles so einfach hinknallen, so jetzt Haare abrasieren, weil die fallen dir sowieso aus, dass wenn da ein bisschen Empathie ist,

0: dann geht man diesen Weg mit Sicherheit leichter. Also das nur ganz kurz zurückgemeldet an dieser Stelle. Ich glaube, da sind manche ganz froh. Das tut ja der Profession nichts zur Absprache. Deshalb ist ja mein Gegenüber trotzdem noch die Ärztin, die sie vorher ist, und ich kann mich auf ihre fachliche Kompetenz verlassen. Was würden Sie jetzt, gerade wenn wir jetzt so bei diesem Thema sind, als eine der größten Herausforderungen in Ihrem Beruf sehen?
1: Erstens, dass Palliativcare oft mit dem Lebensende und mit Sterben verbunden wird und die vielen Möglichkeiten, die wir zur Verfügung haben, nicht gesehen werden. Also wir merken, ich bin die medizinische Leitung für den Palliativkonsiliardienst am Campus CDK, und wir merken, dass oft erst in der terminalen Sterbephase wieder zugeholt werden. Und das ist eine große Herausforderung, einfach so dieses Bewusstsein zu bilden, zu sagen, dass wir können so viel mehr, Palliativcare kann so viel mehr, und es ist so schade, dass diese Möglichkeiten einfach nicht genutzt werden. Das ist eine große Herausforderung. Das andere ist natürlich, persönlich mit dem umzugehen und immer am Abend dann nach Hause zu gehen und dann diese manchmal doch sehr schweren Inhalte nicht dann mit nach Hause zu bringen. Das ist eine Herausforderung. Ja, das sind so die.
0: Gibt es für die Psychohygiene bei euch in der Klinik irgendwie Möglichkeiten, dass man sagt, da hat man Supervisionen
1: genau,
0: oder so?
1: Also wir haben regelmäßige Supervisionen. Wir haben ein kleines, sehr feines Team, wo wir uns austauschen können, wo auch viel gelacht wird, wo einmal über Blödsinn geredet wird, wo wir uns auch angewöhnt haben in Situationen, also wir versuchen immer, wenn wir angefordert werden, aber das ist jetzt nur in der Klinik, wenn wir angefordert werden, immer zu zweit zu kommen. Es ist immer zwei Professionen, also interprofessioneller Kontext, das ist Pflegeperson und Arzt, Ärztin. Und da haben wir uns angewöhnt, wenn wir in Situationen kommen, wo man merkt, boah, jetzt wird es eng für mich persönlich, mit Codewörtern da ein bisschen aus dieser Situation rauszukommen. Und dann übernimmt meine Kollegin dann mehr das Wort, und dann habe ich ein bisschen einen Freiraum und umgekehrt. Also das ist so unser kleines Sicherheitsnetz, was wir uns geschaffen haben.
0: Sehr gescheit, ja.
1: Und das hat natürlich sehr viel mit Vertrauen zu tun. Und ich weiß, ich kann mich verlassen auf meine Kollegin, aber das ist ein ganz wesentlicher Faktor.
0: Für mich ist ja sehr spannend, eben jetzt einmal dieses umfassende Bild zu sehen. Palliativ, ich habe es eher am Anfang schon erwähnt, ist für mich ja auch Lebensende, unheilbar krank. Kann ich jetzt als Patientin palliativ anfordern? Weil Sie gesagt haben, wenn wir angefordert werden oder wir werden zu spät angefordert. Also ich sehe da Parallelen zu meinem Ursprungsberuf, ja, dass meistens erst dann jemand kommt, wenn der Hut brennt sozusagen, wie Sie schon sagen, in der letzten Lebensphase, wo es dann wirklich darum geht, wie kann ich jetzt oder wie soll ich oder wie möchte ich aus diesem Leben scheiden? Kann ich jetzt als Patientin schon früher sagen, ich möchte palliativ versorgt werden?
1: Klar. Also es sind mittlerweile niedergelassene Ärzte und Ärztinnen sehr gut. Die haben auch zum Teil schon die Palliativausbildungen. Gibt es mittlerweile auch relativ viele Anbieter, allein im Bundesland Salzburg, die Palliativausbildungen anbieten. Es sind die Kontakte, dessen Adressen findet man relativ einfach auch im Internet. Man kann sie an Hospizeinrichtungen, sei es Tageshospiz, sei stationäres Hospiz in Bundesland Salzburg wenden. Es gibt in den Krankenhäusern, in vielen Krankenhäusern schon Palliativkonsiliardienste. Es gibt in manchen Krankenhäusern stationäre spezialisierte Palliativeinrichtungen. Also ja, das Bewusstsein wird Gott sei Dank immer mehr, und man kann das, wenn nicht gedacht wird daran, auch als Patientin, als Patient einfordern.
0: Das heißt also, wenn ich jetzt als Patientin gern palliativ versorgt wäre,
1: ja,
0: was müsste ich jetzt tun?
1: Gibt es verschiedene Wege. Also wenn man jetzt im Krankenhaus ist, kann man das genauso dort auch sagen. Dann wird, wenn es vorhanden ist, ein Palliativkonsiliardienst eingeschaltet. oder zumindest einmal geschaut, was gibt es in der Umgebung für Struktur, was das betrifft. Es gibt, wie gesagt, die Tageshospize in Salzburg, die ganz viele Adressen zur Verfügung haben, die auch enorm wichtige Schnittstelle sind, was Palliativversorgung betrifft. Es gibt die mobilen Palliativteams, braucht man nur auch, kann man auch im Internet sofort, kann man dort anrufen, dann wird auch gemeinsam überlegt, ob das passt oder nicht passt. Also
0: das finde ich wirklich eine sehr spannende Information. Erstens finde ich, dass Palliativ nicht heißt immer nur erst am Lebensende, sondern eigentlich schon ab Diagnose, wenn sozusagen mein Leben außer Fugen gerät, kann ich sofort mir dort Hilfe holen und dass ich das einfach auch von mir aktiv aus ansprechen kann und schauen kann. Also das finde ich, das sind zwei sehr, sehr wichtige Informationen, die ich mir so auch nicht vorgestellt habe.
1: Es ist Palliativcare wird oder war früher so, dass entweder oder. Also entweder man macht noch was oder Palliativcare. Und dieses entweder oder wird immer mehr zum und, Gott sei Dank. Also wir Chemotherapie und Palliativcare geht, ja. Es ist kein entweder oder.
0: Ja, das ist spannend.
1: Und das ist, glaube ich, das, was Gott sei Dank sich jetzt zunehmend
0: durchsetzt auch.
1: Und wird, genau.
0: Mhm. Wir haben vorher auch ganz kurz darüber gesprochen, dass das auch eine sehr massive psychische Belastung ist für die Patientinnen, aber auch natürlich für das familiäre Umfeld. Ist dann im Palliativteam, sind da dann Onkopsychologen oder wie kann ich mir das vorstellen? Wer puffert das ab?
1: Es gibt Psychologen und Psychologinnen in den Teams. Die Teams sind aber unterschiedlich aufgestellt. Es wird immer geschaut, was braucht es jetzt im Moment. Also in einem Palliativkonsiliardienst, so wie bei uns an der Christian-Doppler-Klinik, sind es ja Patienten, Patientinnen, die auf den Stationen sind und die dort vom Behandlungsteam betreut werden, aber in solchen Fällen dann immer Psychologie dazugeholt wird, wo dann der Konsiliardienst sozusagen als Schnittstelle fungiert und dann noch einmal speziell auf diese palliativen Bedürfnisse aufmerksam macht. Im niedergelassenen Bereich, im extramuralen Bereich, also draußen, zu Hause, im Palliativteam, da kommt dann zum Beispiel jemand mit, wann notwendig und gibt es genug Verbindungsmöglichkeiten.
0: Mhm. Sie haben vorher auch das Wort Hospiz erwähnt. Mhm. Ich würde gerne da auch nochmal nachfragen oder dass wir das erklären. Was ist Hospiz? Gibt es da Abgrenzung zur Palliativ, dass wir ganz kurz auch noch über dieses Thema reden?
1: Also Hospiz, dazu muss man dazu sagen, in Salzburg haben wir nur ein stationäres Hospiz. Das hier in Salzburg, in der Stadt Salzburg, von den Barmherzigen Brüdern als Träger betrieben wird. Also im stationären Hospiz werden Menschen aufgenommen, die eben an einer unheilbaren Erkrankung leiden, die sehr viele Symptome haben, das zum Beispiel zu Hause dann schwer managebar ist und die dort begleitet werden.
0: Das ist jetzt das Hospiz. Muss man da eine klare Abgrenzung machen von der Palliativ?
1: Nein, die Palliativstationen sind meistens stationäre Einrichtungen innerhalb eines Krankenhauses, wo medizinische Schritte und medizinische Therapien häufig noch im Vordergrund stehen. Das ist im Hospiz ein bisschen anders gewichtet. Okay. Und Hospize sind häufig außerhalb des Krankenhauses angesiedelt. Die Aufenthaltsdauern sind auch sehr unterschiedlich. Also auf einer Palliativstation ist sie deutlich kürzer als im stationären Hospiz. Ja.
0: Wie geht man eigentlich mit der Trauer oder auch mit der Angst von Menschen um, die bald eine geliebte Person verlieren? Sind die auch irgendwie aufgefangen sozusagen in der Palliativcare? Also da geht es ja um Partner. Im schlimmsten Fall vielleicht um Eltern, auch um Kinder.
1: Also Trauerarbeit ist ein ganz wesentlicher Teil der Palliativcare. Und ja, wie geht man damit um? Sehr unterschiedlich. Wir haben es mit unterschiedlichsten Menschen zu tun und die auf unterschiedlichste Formen trauern. Manche finden Worte dafür, manche finden keine Worte dafür. Wir im Palliativkonsildienst haben verschiedenste Möglichkeiten. Also wir haben uns Bücher zugelegt, Kinderbücher zugelegt, speziell wenn Kinder als Angehörige betroffen sind. Wir haben Spiele, die das Wort Trauer versuchen in Worte zu fassen, spielerisch in Worte zu fassen. Also das ist etwas, was sehr, sehr individuell gemacht werden muss und man sehr gut auf die Bedürfnisse einfach achten muss.
0: Zusammenfassend, glaube ich, kann man sagen, Palliativ-Care ist ein ganz, ganz wichtiger Baustein auch in der Therapie. Man sollte es so früh wie möglich einsetzen, wenn man es braucht, ja, wenn man sich dort gut aufgehoben fühlt.
1: Und man kann es wieder weggeben, wenn man das Gefühl hat, man braucht es nicht.
0: Genau, also wie dieser Regenschirm, also dieses Bild gefällt mir auch recht gut. Ich spanne es auf, wenn ich es gerade brauche und klappe es zusammen, wenn ich es nicht mehr brauche. Aber es ist auf jeden Fall ganz, ganz eine wichtige Ressource, die nicht nur am Lebensende dann eintreten soll, sondern schon viel früher implementiert werden kann im Leben. Und es war ein sehr spannendes und für mich auch zum Teil sehr emotionales Gespräch mit Ihnen. Ich möchte mich einfach nochmal für die Zeit bedanken und auch für diese nötige Sensibilität. Ja, ich glaube, das ist ganz wichtig in dem Bereich und wir sind froh, dass es Menschen gibt, die solche Berufe auch ergreifen, weil das hat natürlich auch Auswirkungen auf einen selbst und auf das Leben, das man sonst führt. Und deshalb möchte ich mich noch einmal recht herzlich bedanken bei Ihnen, bei der Frau Dr. Meyer-Pirker von der Christian-Doppler-Klinik in Salzburg, erste und leitende Oberärztin der Geriatrie, Fachärztin für Neurologie und Spezialistin für Palliativmedizin. Vielen Dank für Ihr Kommen.
1: Vielen Dank.
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7: Im Frühling 1979 performte das Trio Ginsberg-Orlowski-Taylor zum ersten Mal in Europa. Zitat Taylor: Peter war für das schwere Gepäck zuständig, ich war der Sekretär und Musiker, Alan war der Rockstar.
8: Im November 1980 trat einer der bekanntesten US-amerikanischen Dichter der zweiten Hälfte des 20. Jahrhunderts in Graz auf. Es war Allen Ginsberg, führende Figur der sogenannten Beat Generation, zu der unter anderem Jack Kerouac und William S. Burroughs gehörten. Ginsberg gab damals im Forum Stadtpark vor vollem Haus über 1,5 Stunden Songs und Gedichte zum Besten. Begleitet haben ihn seine Gefährten Peter Orlowski am Banjo und Steven Taylor an der Gitarre. Mehr als 4 Jahrzehnte danach entdeckte der Literaturwissenschaftler, Autor und Filmemacher Thomas Antonitsch eine nie gesendete Aufnahme dieser Performance im Archiv des ORF Steiermark. Zum 100. Geburtstag von Ginsberg 2026 wurde das historische Tondokument als Doppelalbum mit dem Titel America Give a Shit beim kalifornischen Label Unrequited Records veröffentlicht. Das betreibt Tate Swindle, Dichter, Archivar und Freund von Thomas Antonitsch. Stilecht und der Geschichte verpflichtet, präsentierten die beiden das Album am Entstehungsort der Aufnahme, im Keller des Forum Stadtpark. Zu ihnen gesellte sich der Grazer Schriftsteller Günter Eichberger, denn er hat 1980 als damals 21-Jähriger den Auftritt von Allen Ginsberg live erlebt und auch einen kurzen Text darüber verfasst. Ausschnitte aus der Veranstaltung sind in der folgenden Stunde zu hören.
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Schönen guten Abend, danke fürs Kommen, danke ans Forum Stadtpark und Jura Knaas für die Einladung. Wir sind hier, um eine Doppel-LP zu präsentieren, America Give a Shit, Allen Ginsberg, Peter Orlowski, Steven Taylor, live in Graz 1980. Wir präsentieren die Platte, aber die Platte ist leider selbst nicht da. Das Presswerk hat eine Verzögerung angekündigt von 3 Wochen und sie wird angeblich diese Woche noch geliefert. Es gibt aber eine Bestellliste, wer sie haben möchte. Wir verkaufen sie für 40 Euro und schenken jeden, der sie kauft, die Versandkosten. Die erste Auflage von dieser Produktion kommt in 180 Gramm violetten Vinyl, also ein Sammlerstück. Mit einem 8-seitigen Booklet, wo ich Liner Notes geschrieben habe, wie es zu dieser ganzen Sache gekommen ist. Und ich werde einige Ausschnitte aus diesen Liner Notes vorlesen, die die Geschichte aufrollen. Zwischen 1979 und 1983 tourte Allen Ginsberg mehrmals durch Europa in Begleitung seines langjährigen Partners Peter Orlowski, selbst Dichter und Musiker, und des jungen Gitarristen Steven Taylor, den Ginsberg 1976 als 21-Jährigen bei einer Lesung am Glassboro College in New Jersey kennengelernt hatte, wo Taylor eine Ausbildung zum Musiklehrer absolvierte. Etwas später zog Taylor nach New York und wurde Ginsbergs Sekretär, der ihn bei Lesungen an der Gitarre begleitete. Im Frühling 1979 performte das Trio Ginsberg, Orlowski, Taylor zum ersten Mal in Europa, in mehreren Städten in Italien und dann in Paris, London und Rotterdam. Und im Oktober desselben Jahres waren sie 3 Monate in England, Frankreich, den Niederlanden, Belgien, Italien und Deutschland unterwegs. Im Herbst 1980 bestritt das Trio Auftritte in Jugoslawien, Ungarn, Österreich, Deutschland und der Schweiz. Und in einem Interview, das ich mit ihm führte, erklärte Taylor, wie eine solche Tour zustande kam. Ginsberg sammelte Einladungen von Veranstaltern in ganz Europa und wenn eine ausreichende Menge beisammen war, wurde eine Route zusammengestellt, die mit der Eisenbahn bestritten wurde. Die Veranstalter mussten nur die Hotelkosten, die Zugtickets zur nächsten Destination und ein Honorar von insgesamt 7.000 Schilling bezahlen, das entspricht heute ungefähr 1.300 Euro, wodurch sich auch kleinere Veranstaltungsorte einen Auftritt leisten konnten. Zitat Taylor: Peter war für das schwere Gepäck zuständig, ich war der Sekretär und Musiker, Allen war der Rockstar. Es funktionierte prächtig. Wir hatten einen Riesenkoffer voll mit Büchern, den wir zu zweit schleppen mussten. Allens Harmonium, meine Gitarre und Peters Banjo. So fuhren wir manchmal bis zu 3 Monate quer durch Europa und erlebten allerlei verrückte Abenteuer. Allen und Peter gaben mir Geld so schnell aus, dass ich darauf bestand, nach jedem Auftritt gleich meine 33% zu bekommen. Am Ende einer solchen Tour kam ich nach Hause mit genug Geld, um ein ganzes Jahr davon leben zu können. Allen und Peter blieb von ihrem Honorar nichts über. So war das Leben damals. Ja, also als ich an der Universität Wien an einem mehrjährigen Forschungsprojekt zu den transnationalen Beziehungen zwischen der Beat Generation und der österreichischen Literatur forschte, recherchierte ich auch zu den Auftritten von Ginsberg, Orlowski und Taylor in Österreich 1980 und kontaktierte das Archiv des österreichischen Rundfunks, weil ich in Erfahrung bringen wollte, ob es damals im öffentlichen Fernsehen oder Radio eine Berichterstattung gegeben hatte. Wie sehr war ich erstaunt, als mir mitgeteilt wurde, dass die gesamte Performance im Forum Stadtpark am 10. November 1980 aufgezeichnet worden war und der Tonmitschnitt im Archiv vorhanden war. Es handelt sich um 2 Tonbänder mit einer Länge von insgesamt fast 2 Stunden, die für mich digitalisiert wurden. Und als ich die Bänder zum ersten Mal hörte, war ich zudem über die verblüffende Audioqualität erstaunt. Über die Qualität der Performance selbst braucht man kein Wort zu verlieren. Ginsberg und seine beiden Begleiter bestechen mit einer brillanten Darbietung, die alle Register zieht. Den Auftakt der Show liefern 3 Klassiker, die man auch von Ginsbergs Album First Blues aus dem Jahr 1983 und anderen Aufnahmen kennt. Gospel Noble Truths, The Tiger aus der Feder William Blakes und Dope Fiend Blues. Einzigartig an der Performance von Gospel Noble Truths ist, dass Steven Taylor, der an der Highschool ein wenig Deutsch gelernt hatte, in den Pausen zwischen den Verszeilen die deutsche Übersetzung sang, um dem deutschsprachigen Publikum das Verständnis zu erleichtern. Ich spiele jetzt den ersten Track, eben Gospel Noble Truths, vor. Das war der Auftakt der Veranstaltung in Graz.

0: Diesen drei Songs folgt ein Solopart Ginsberg mit aktuelleren Gedichten und dem Song Father Death Blues. Und nach diesen tiefgehenden Stücken kommt es zu einem 22-minütigen auflockernden Solo von Peter Lovsky mit Gedichten und Songs, Klassikern wie You Are My Dildo, America Give a Shit, das ist der Titel auch vom Album, oder Feeding Them Raspberries to Grow, das durch zwei Songs von Steven Taylor zweigeteilt wird. Nach dem Block, in dem seine beiden Begleiter im Mittelpunkt standen, geht Ginsberg zurück in der Zeit und liest aus seiner frühesten Schaffensphase und endet seinen zweiten Soloteil mit zwei seiner bekanntesten Werke aus den 50er Jahren, America und Kaddish. Und mit Guru Blues beschließt er gemeinsam mit Orlovsky und Taylor den Abend. Der ORF dürfte sich nach der Aufnahme dazu entschlossen haben, den Mitschnitt des Auftritts nicht zu senden. Womöglich aufgrund der häufiger vorkommenden sogenannten obszönen Wörter, die im konservativen Österreich noch 1980 als zu anstößig oder provokativ erachtet wurden. 45 Jahre später erteilte mir der ORF die freundliche Genehmigung, das historische Dokument zu veröffentlichen. Auch die Erben von Ginsberg und Orlovsky sowie Steven Taylor selbst gaben die Rechte frei, um die Aufnahme auf Tate Swindells Plattenlabel Unrequited Records in San Francisco zu veröffentlichen. Es folgt dann für das internationale Publikum eine Erklärung, was das Forum Stadtpark ist und die Geschichte des Forums. Und es endet mit einem Zitat von Taylor: All the luminaries of the cities would come to these readings. The literature professors and poets and so on would all go to these, sagt Taylor im Interview über die Tourneeauftritte. Belegt ist, dass in Graz Wolfgang Bauer, Gerhard Roth, der Manuskripte-Herausgeber Alfred Kollerich und der Polaroid- und Filmkünstler Klaus Schöner im Publikum saßen, sowie der angehende Autor Günter Eichberger, geboren 1959, damals 21 Jahre jung und ein weiterer Zeitzeuge, der zur Performance befragt werden konnte. Eichberger ließ mir seine Erinnerungen zukommen, die er später unter dem Titel Eine Frage der Ehre auch veröffentlicht. Er wird den Text jetzt vortragen.
1: Eine Frage der Ehre, Anekdote. In Marian Faithfuls Memoiren erzählt sie auch von ihren Erfahrungen als Lehrende an der Jack Kerouac School of Disembodied Poetics. Allen Ginsberg sprach ein ernstes Wort mit ihr. Offenbar hatte es Beschwerden gegeben. Es gehe nicht an, dass sie sich Studierenden verweigere, die mit ihr schlafen wollten. Faithful zeigte sich uneinsichtig. Am 10. November 1980 gastierten Allen Ginsberg und Peter Orlovsky im Grazer Forum Stadtpark. Orlovsky las seine Clean Asshole Poems, Ginsberg las unveröffentlichte Haiku. Dazwischen sangen sie zur Gitarre von Steven Taylor schöne Lieder, Texte wie You Are My Dildo. Wolfgang Bauer saß neben mir und hatte den begründeten Verdacht, ich wisse nicht, was ein Dildo sei. Er erklärte es mir. Seither bin ich im Bilde. Anschließend gingen wir in den Hofkeller. Ich erinnere mich, mit Ginsberg über seine Art, Haiku zu schreiben, gesprochen zu haben. Er hat eine eigene, freie Form erfunden. Das Schlüsselwort sei Apparition, Erscheinung. Bauer war ganz angetan, dass Ginsberg auf das elende Silbenzählen verzichtete. In den Manuskripten erschienen wenige Monate später ein paar der Gedichte. Zum Beispiel dieses: Building lights above black water, passing over big river, bridge towers. Fairyland, must be Frankfurt. Ginsberg streichelte mir zum Abschied den Bauch, was Bauer zu der Ansage verleitete: Eichi, heute musst du antreten. Es geht um unsere Ehre. Ich habe lieber gepasst, vielleicht auch Unpässlichkeit vorgeschützt. Taylor ist dann noch mit Bauer, Gerhard Roth und mir zu Klaus Schöner auf einen Cocktail, Singapore Sling, mitgegangen. Roth erzählte von seinen Drogenerfahrungen. Ich sagte, die merke man ihm gar nicht an. Du wirst noch einmal Watschen kriegen, prophezeite Bauer. aber darauf warte ich noch immer. Ginsberg und Orlowski hatten sich da schon ins Hotel zurückgezogen. Das ließe sich auch anders erzählen, wie im Grunde alles. Fairyland. Ja, ich kann mich nicht erinnern, wann ich in Kontakt gekommen bin mit der Poesie von Ginsberg. Auf jeden Fall 1980, beziehungsweise durch das Buch Planet News. Nach meiner Erinnerung war das in den späten 70ern das einzige Buch, das ich in Graz kriegen konnte, in der Forum Stadtpark Buchhandlung war das damals. Die hat es wirklich gegeben. Und ich kann auch zu dem Abend eigentlich nichts mehr beitragen über das hinausgehend, was ich vorgelesen habe. Aber ich kann natürlich auch was erfinden. Also am Eingang wurden schon Drogen verteilt ans Publikum. Und entweder durch die Darbietung, durch diese vielen, vielen sexuellen Texte, ist das Publikum so enthemmt geworden, dass das ganze Forum, das war der große Raum übrigens nach meiner Erinnerung, war ein einziges Orgienarrangement. Das ist, was ich beitragen kann.
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0: Von Ginsberg selbst lässt sich zu den Auftritten wenig erfahren. In seinem unveröffentlichten Tagebuch, archiviert in den Allen Ginsberg Papers an der Stanford University, vermerkt der Dichter am 10. November 1980 einen Traum, in dem er durch Boulder, Colorado wandert, als sich plötzlich der Himmel wie bei einer totalen Sonnenfinsternis verdunkelt. Doch der Träumer weiß, dass es sich um eine schwarze radioaktive Wolke handelt, die die, Zitat, Consequence of some awful event at the nuclear factory far, far away darstellt. I jerked forward, schreibt Ginsberg, found myself in bed in Graz, lying on my left arm, which was asleep. 10 a.m. This dream a few days after Reagan was elected president. Much discussion in Austria and Hungary. What will he do? Arms build up? Beginning of nuclear escalation? Neutron bombs? Also diese düstere Stimmung in einer kritischen Phase des Kalten Kriegs schlägt sich auch auf Ginsbergs Lyrik zu dieser Zeit nieder. Ich spiele jetzt einen Ausschnitt aus der 11-minütigen Plutonian Ode, die Ginsberg 1978 verfasst hatte und in Graz las.
1: Speeds blight and death to sentient beings. Enter my body or not, I, Carol, my spirit inside you, unapproachable weight, oh heavy, heavy element, I chant your absolute vanity. Yay, monster of anger birthed in fear, oh most ignorant matter ever created, unnatural to earth. 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
0: Die in Stanford archivierten Fotos aus der Kamera Ginsberg in Form von Kontaktbögen und entwickelten Filmnegativrollen zeigen das tourende Trio auch vor dem Stephansdom im Herzen Wiens sowie vor einer Statue Johann Wolfgang von Goethes in der Nähe der Staatsoper, fotografiert von unbekannter Hand. Aber weder der Aufenthalt in Graz noch jener von Innsbruck sind fotografisch dokumentiert. Nach Wien sind Ginsberg, Orlowski und Taylor bereits vor dem Schloss Neuschwanstein in Bayern zu sehen, aller Wahrscheinlichkeit nach auf dem Weg von Innsbruck nach München. Und sie haben auch das Grab von James Joyce in Zürich besucht. Stephen Taylor ließ nach nur 3 Jahren das Touren mit Ginsberg und Orlowski sein, wodurch die hier veröffentlichte Aufnahme tatsächlich als historisches Dokument eine Formation in Aktion konserviert, die nur in einem kurzen Zeitfenster aktiv war. 1982 trat der Gitarrist der legendären Band The Fox bei, die gerade von Ed Sanders und Tuli Kapferberg nach mehr als 10 Jahren Pause wiederbelebt worden war. Ein weiterer junger Musiker, der neu in der Band war, war der Bassist Kramer, der inzwischen auf eine lange erfolgreiche Karriere zurückblicken kann, nicht nur als Musiker, Solo und in Bands wie Bongwater, Shockabilly, Butthole Surfers, Ween und Half Japanese und Betreiber des Record-Labels Shimmy Discs, sondern auch als Tontechniker und Plattenproduzent. Es ist daher eine besondere Freude, dass Kramer das Mastering unserer Produktion übernehmen konnte. Ja, und am Ende können wir auch Peter Orlowski zu Wort kommen lassen, dessen Performance-Teil auf dem 1,5-stündigen Doppelalbum immerhin 22 Minuten einnimmt und dessen Gedicht America Give a Shit der Veröffentlichung auch ihren Titel lieh.
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0: hörten Ausschnitte aus einer Veranstaltung im Forum Stadtpark Graz am 5. Mai 2026 zur Erinnerung an den amerikanischen Beat-Poeten Allen Ginsberg. Anlässlich dessen 100. Geburtstags wurde das Vinyl-Doppelalbum America Give a Shit präsentiert, mit Aufnahmen von Ginsbergs einzigem Auftritt in Graz im Jahr 1980. Der Literaturwissenschaftler Thomas Antonitsch, der die historische Aufnahme entdeckt und auf Platte veröffentlicht hat, war der Moderator des Abends. Ausführliche Informationen findet man auf der Website von Radio Helsinki, helsinki.at, in der Rubrik Das rote Mikro. Gestaltung der Sendung.
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0: Es folgt eine Übernahme der BBC News auf Englisch.
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18: Hallo und herzlich willkommen zu einer weiteren Folge von Kia on Air, die Sendung für deine Rechte. Geld begleitet uns eigentlich jeden Tag, doch geht in den meisten Schulen unter, wie unser System eigentlich funktioniert. Heute soll es darum gehen, wie man Geldprobleme überwindet und Kapital als Chance sieht. Dafür haben wir natürlich wieder drei wunderbare Gäste im Studio. Einmal Elisa Find, sie ist Privatkundenberaterin der Raiffeisenbank. Inge Honisch, bei der Schuldenberatung Salzburg und macht ebenfalls Finanzbildungsworkshops. Und einen jugendlichen Gast, den Alex Wetzelmeier, der bereits seit jungen Jahren investiert und uns hier Einblicke gewähren kann. Danke, dass ihr heute hier seid. So, ich würde mal mit einem Icebreaker starten. Und zwar, was würdet ihr machen, wenn ihr 100k bekommen würdet und bei Null startet? Also ihr seid 18, ihr habt kein Kapital. Und eure Eltern sind so großzügig oder haben die Möglichkeit und schenken euch 100.000 Euro. Was würdet ihr damit machen?
19: Soll ich einmal anfangen?
18: Gerne, Alex.
19: Ich denke, ich würde die 100.000 in Prozent aufteilen. Also ich würde 68% in einen ETF stecken, einfach aufgrund der geringen Kosten.
18: 68? Wieso nicht 67?
19: Na, 68. Das ist so das persönliche Rezept, das ich für mich gefunden habe.
18: Okay.
19: 12% würde ich in Einzelaktien stecken. Ich glaube, es ist gute Erfahrung zu sammeln und das auch einmal für sich auszuprobieren. Außerdem ist das auch das wirkliche Investieren, das dann letztlich den Spaß macht, die Freude. Und 20% würde ich liquide behalten, vielleicht auf ein Sparbuch, vielleicht auf das Girokonto, je nachdem. Einfach um eine gewisse Sicherheit zu haben.
18: Schön, ja, da ist schon mal 80% des Kapitals gebunden. Das ist, um das soll es auch heute gehen, um Investieren unter anderem. Schön, dass du diese Ansicht so teilst. Wie geht es meinen anderen Mitgästen? Würdet ihr da irgendwas anders machen? Oder?
20: Ich finde, der Alex hat das schon sehr gut mit uns geteilt, wie er das machen wird. Es ist wichtig, dass man einen Plan hat und auf verschiedene Sparten setzt. Das heißt, wirklich in Wertpapiere was investiert, am Sparbuch was liquide lässt. Und ja. Schon mal sehr gut gemacht.
18: Ja, schön. Diversifikation auf jeden Fall ein wichtiges Thema. Darüber werden wir auch noch sprechen kommen. Dann würde ich euch nochmal ganz kurz euch vorstellen lassen. Liebe Elisa, wer bist du, was macht dich aus und inwiefern hast du mit Geld und Jugendlichen Kontakt?
20: Ich bin Elisa Find, bin Privatkundenberaterin bei Raiffeisen. Das heißt, ich bin direkt beim Raiffeisenverband in Salzburg und uns freut es natürlich, dass wir auch die Jugendlichen in allen finanziellen Angelegenheiten unterstützen dürfen.
18: Dankeschön. Liebe Inge, bei dir auf jeden Fall ein anderer Bereich. Wie kommst du zu diesem Bereich, zu diesem Thema und inwiefern hast du mit Jugendlichen zu tun?
21: Ja, mein Name ist Inge Honisch. Ich bin seit 30 Jahren Schuldenberaterin und Finanzbildungsmitarbeiterin. Ich komme aus dem Kinder- und Jugendbereich vorher und mein Zugang ist natürlich der, dass wir Finanzbildung sehr auf der Basis machen, also Basisfinanzbildung. Das heißt, wie kann ich gut lernen, mit dem eigenen Geld umzugehen? Wo kann ich mich gut informieren? Wo sind Schuldenfallen, die ich gut vermeiden kann? Je besser ich informiert bin, desto besser kann ich eigene Entscheidungen treffen. Und daher ist mein Zugang natürlich einer, der etwas vorsichtiger ist. Und ich finde es toll, wenn Jugendliche sich gut informieren, wenn sie investieren. Auch wenn, wie der Alex sagt, es ist meine große Hochachtung. Ich glaube, wir waren eine Generation, die mit 18 nicht so gut Bescheid wusste, beziehungsweise war ich halt immer sehr vorsichtig, was das Geld betrifft. Und das ist so mein Zugang. Und ich finde, Finanzbildung war mir immer ein Herzensanliegen und ich habe mit aufgebaut den Finanzführerschein in Salzburg bei der Schuldenberatung. Da kann ich später ein bisschen mehr darüber jetzt erzählen.
18: Schön. Dann auch dich noch, Alex, nicht zuletzt. Wer bist du? Was macht dich aus? Und inwiefern kannst du uns heute mit Erfahrung bereichern?
19: Ich bin ein Jugendlicher. Ich investiere, seit ich 18 bin. Habe vor einem Jahr gemeinsam mit Thomas maturiert und ich freue mich sehr, heute hier zu sein. Ich hoffe, ich kann vielleicht meine Erfahrung teilen, einfach meinen Zugang. Vielleicht kann ich etwas darüber erzählen, wie man sich als Jugendlicher am besten informiert, wie man auch vertrauenswürdige Quellen findet, was vielleicht Schein ist, wo wirklich etwas dahinter ist und was einfach die Illusion des großen Geldes ist, des leicht verdienten Geldes ist und wie die Realität aussieht. Ja. Und vielleicht auch noch, wie es sich anfühlt, wenn man das erste Mal Geld verliert. Weil auch das ist Teil des Investierens. Man muss auch einmal verlieren, um gewinnen zu können. Und ja, ich hoffe, ich kann da meine Erfahrungen teilen.
18: Dankeschön. Es wird auf jeden Fall um alle Facetten des Geldes heute gehen. Alle Hochs, alle Tiefs. Aber dann würde ich doch gleich bei dir starten, lieber Alex.
19: Sehr gerne.
18: Wann hast du angefangen, dich für Geld zu interessieren?
19: Ja, für Geld habe ich mich sehr, sehr, sehr früh schon interessiert. Für mich war Geld immer nicht der Inbegriff der Freiheit, aber sicher ein wichtiges Mittel, um einfach selbst entscheiden zu können. Meine Eltern haben, vor allem mein Vater, immer mit mir über Geld gesprochen. Das war nie ein Geheimnis. Ich habe auch relativ früh schon konkret ungefähr einschätzen können, was haben meine Eltern, wie denken sie über Geld, wie sprechen sie über Geld. Und ich glaube, das hat mich immer schon geprägt. Und früh stellte ich mir die Frage, wie schaffe ich es später einmal, Geld mit meinen Lebenszielen zu vereinbaren? Also wie schaffe ich es, dass Geld nicht ein Selbstzweck wird, das heißt, dass ich Geld des Geldes wegen verdiene, einfach um Geld zu haben, sondern wie ich Geld als Mittel nutzen kann, um mich selbst zu verwirklichen, also als Freiheit, als Stabilität im Hintergrund. Und das hat mich immer schon begleitet und das Investieren war natürlich eine super Gelegenheit, eine super Möglichkeit, um diesem Ziel näher zu kommen.
18: Du hast da schon ein paar sehr, sehr wichtige Punkte angesprochen, quasi schon das Fazit der Sendung schon mal vorweggenommen. Also absolut, Geld alleine macht einen nicht glücklich. Auch jetzt nehme ich jetzt schon das Fazit vorweg. Man muss eben versuchen, seine Profession, seine Leidenschaft irgendwie zu kombinieren mit dem Ganzen. Aber genau, Entschuldigung, dass ich da nochmal vorgegriffen habe. Dann würde ich einmal noch ganz kurz zu dir, Elisa, wechseln. Und zwar, wann merken Jugendliche zum ersten Mal, dass Geld mehr ist als nur Taschengeld für Spielzeug und der weiteren?
20: Ja, je früher man lernt, bewusst mit dem Geld umzugehen, desto leichter fällt es dann natürlich auch später, dass man eben nicht in Schuldenfallen tappt, dass man sein Geld im Griff hat und dass man wirklich auch den Überblick bewahrt. Das heißt, es ist wichtig, dass man regelmäßig den Kontostand prüft. Da gibt es verschiedene Sachen wie Online-Banking oder auch Apps, wo man die Ein- und Ausgaben dann auch gut überprüfen kann. Also der Überblick ist, glaube ich, eindeutig mal das Wichtigste.
18: Spannend. Hast du viele junge Kundinnen auch?
20: Ja, bei mir ist sehr durchgemischt, was natürlich auch sehr spannend macht. Wir haben sehr viele junge Kunden, die eben ein Jugendkonto eröffnen zum ersten Einstieg. Genau.
18: Da würde mich doch gleich interessieren, welche Fragen stellen Kundinnen am häufigsten? Gibt es irgendwie diese paar, die immer wieder vorkommen?
20: Witzigerweise ist, glaube ich, wirklich die Frage, wie kann ich mit meinem Handy zahlen? Die ganz, ganz schnell kommt. Und ja, wenn man mit dem Handy zahlt, ist natürlich dann einfach weg. Es ist nicht wie mit Bargeld, dass man wirklich was in der Hand hat, sondern es piepst einmal.
18: Man verliert schnell den Überblick.
20: Genau, man verliert schnell den Überblick.
18: Da wechseln wir doch natürlich gleich zur Schuldenberaterin Inge. Warum ist Finanzbildung heute wichtiger denn je?
21: Genau aus dem Grund. Es wird natürlich Jugendlichen wesentlich leichter gemacht zu bezahlen, einerseits mit Karte, einerseits und andererseits mit Handy. Die meisten Schuldenursachen oder die häufigsten Schuldenursachen, die ersten sind ein überzogenes Konto, das der teuerste Kredit ist, den eine Bank anbietet, bis zu 15% Zinsen. Das wird sehr oft übersehen. Und diese Verlockungen, so jetzt etwas zu kaufen, später zu zahlen oder auch das Konto überziehen zu dürfen, nach dem Jugendkonto hoffe ich, ja, weil das sind die Bestimmungen fürs Jugendkonto. Aber doch, dass sozusagen diese Übersicht über die eigenen Finanzen völlig verloren wird und dann man sozusagen in die ersten Zahlungsschwierigkeiten kommt. Und deswegen ist es für uns also wichtig zu sagen, reden wir über das Geld? Ganz, ganz wichtig, dass zu Hause über das Geld geredet wird, wie der Alex erzählt hat. Das ist nicht in allen Familien selbstverständlich, ganz und gar nicht. Das sagen wir immer den Kindern und Jugendlichen, über das Geld muss man reden. Und wir glauben auch, dass der erste Schritt wichtig ist, den Kindern Taschengeld zu geben, um geschützt lernen, mit dem eigenen Geld umzugehen. Und zwar so geschützt, dass wenn das Geld in 2 Tagen verbraucht ist, die Heizung noch an ist, der Kühlschrank noch voll ist, die Miete bezahlt ist und ein warmes Bett da ist. Wenn das später die Miete nicht bezahlt wird, riskiert man wirklich die eigenen Existenzen. Und wir sehen immer wieder, dass die ersten Schuldenfallen die sind, dass die Übersicht über die eigenen Finanzen verloren gehen. Und die Verlockungen für Jugendlichen sind viel größer noch wie, sage ich mal, vor 20, 30 Jahren. Und ich verstehe es auch, weil der Fernseher muss jetzt her und bezahlt werden kann er ja in 2, 3 Jahren oder monatlich. Das ist ja alles sehr einfach geworden.
18: Dieses Bildungsziel, liebe Inge, das setzt du dir ja selber auch als Ziel, unter anderem mit diesen Workshops. Welche Themen beschäftigen Jugendliche innerhalb dieser Workshops?
21: Das sind ganz verschiedenste Themen. Auskommen mit dem Einkommen ist ein großes Thema für Jugendliche. Wie schaffe ich es, einen Überblick zu haben über die Finanzen? Und natürlich dann schon auch, was heute auch viel Thema ist, was ist denn, wo kann ich denn sicher investieren? Wie mache ich denn das? Und da sind natürlich viel mehr Expertinnen aus der Bankenbranche gefragt wie wir. Also ich kann einem Jugendlichen dahingehend nicht helfen und ist auch nicht unser Thema, ist mir auch nicht so wichtig. Mir ist wichtig, dass Jugendliche lernen, mit dem Geld auszukommen und zu sparen, auch wenn das vielleicht altmodisch klingt, aber sparen ist immer noch ein ganz, ganz wichtiger Teil, denn wir erleben tagtäglich Menschen, die von Armut betroffen sind. Auch ich bin seit über 20 Jahren in der Armutskonferenz Salzburg aktiv. Das heißt, ich erlebe Menschen, die von Armut betroffen sind, die sehr wenig Geld zur Verfügung haben und überhaupt im Monat nicht sparen können, weil die Fixkosten sie sehr belasten und sie sehr wenig Geld zur Verfügung haben. Und da wäre es gut zu sagen, redet übers Geld, macht eine gute Ausbildung, macht einen guten Job, damit ihr gut verdient, nämlich so verdient, dass Geld übrig bleibt, falls unvorhergesehene Dinge passieren, falls was kaputt wird oder wenn ihr was investieren wollt. Also Reiche werden nicht reicher, weil sie so viel arbeiten, sondern weil sie investieren können und weil sie geerbt haben zumeist. Ja, das weiß man aus der Reichtumsforschung.
19: Darf ich da ganz kurz etwas dazu
18: natürlich
19: sagen?
18: Natürlich, Alex.
19: Zu dem Thema, da gibt es einen guten Spruch, nämlich Kapital ist das, was man nicht sieht. Also das, was die Menschen nach außen tragen, die teure Kleidung, das teure Auto oder sonst was, das ist eigentlich kein Zeichen von Reichtum, sondern Reichtum ist eigentlich wirklich das, was verborgen bleibt auf den Konten, im Online-Depot oder wo auch immer, ja, wo man halt sein Geld untergebracht hat, aber das sind nicht die Ausgaben. Das ist, finde ich, etwas, was vor allem die Jugendlichen oft falsch verstehen und da hat sicher auch eine Social Media, wo wir, denke ich, später noch drüber reden werden, eine wichtige, wichtige Rolle.
21: Reiche Menschen bezeichnen sich oft als Mittelstand. Also die Armutsforschung ist besser erforscht wie die Reichtumsforschung.
18: Absolut, dann bleiben wir doch gleich beim Geld ausgeben. Prinzipiell, wie trifft man hier sinnvolle und nachhaltige Entscheidungen? Lieber Alex, auch gleich gerne wieder bei dir. Wofür gibst du bewusst Geld aus?
19: Bewusst Geld gebe ich für Genüsse aus. Also ich gehe sehr gerne mal gut essen oder ich fahre auf Urlaub oder was da halt auch gerade anfällt. Wichtig, finde ich, ist nur, dass man im Vorhinein mit sich selbst vereinbart, was ist verkraftbar. Ich meine, Geld orientiert sich ja auch immer an den langfristigen Zielen, was möchte ich. Das heißt, wenn man einen fixen Betrag oder Prozentsatz seines Einkommens bereithält für, wie sagt man da, für Späße, ja, für einfach Ausgaben, die man gerne macht, um sich mal etwas zu gönnen, dann ist das viel sinnvoller, als wenn man sagt, da hier mal, hier mal, hier mal, weil dann übersieht man das schnell. Und da hat die Elisa das vorher sicher auch richtig gesagt, durch das schnelle Zahlen, und die Inge hat das auch angesprochen, durch das schnelle Zahlen, durch die einfachen Bezahlmöglichkeiten ist die Verlockung groß, dass man sagt, ja, da mal und es geht so schnell. Ne? Und da ist sicher gut, man teilt sich das ein, sagt, man muss sich auch etwas gönnen, also eine Sparquote von 80-90% ist einfach unrealistisch. Ja, man muss sich etwas gönnen, sonst kann man das langfristig auch nicht durchziehen. Ich glaube, so ein Abwägen, also ein Mittelmaß, das ist sinnvoll.
18: Absolut, du hast da schon eine gute Methodik auch angesprochen. Natürlich, das kann jeder nur begrenzt machen, weil manche müssen auch eben für Miete und dergleichen zahlen und für Essen. Da bleibt dann einfach unterm Strich weniger über. Aber wenn man das schon circa einschätzen kann, dann kann man sich zum Beispiel vorab schon mal überlegen, okay, von meinem Einkommen lege ich 10% vorab, also dich vor dem Monat schon weg auf die Seite, und dann kann ich es ja gar nicht mehr ausgeben. Auf ein Sparbuch zum Beispiel, auf irgendeinen Broker, was auch immer. Und dementsprechend kann man es nicht ausgeben und kommt auch gar nicht in die Verlockung. Dann würde ich aber gleich noch bei dir bleiben. Und zwar, gibt es irgendwas, was du jetzt zum Beispiel beim Geld ausgeben anders machst als vielleicht nur vor 4-5 Jahren?
19: Ja, ich bin sicher weniger knauserig. Also ich war mal sehr, sehr, sehr, sehr sparsam. Einfach auch, weil meine Eltern das immer gepredigt haben. Sparsamkeit ist wichtig. Ja, nur so entsteht Vermögen. Und mittlerweile weiß ich aber, wenn ich zu sehr spare, dann entgeht mir auch etwas. Ich meine, Geld ist, deswegen, das habe ich am Anfang gemeint, Geld soll nicht Selbstzweck sein. Was mache ich mit Geld, wenn ich es nicht ausgebe? Ja? Und deswegen schaue ich schon, dass ich wirklich bewusst einmal sage, so, und da gönne ich mir jetzt das und das, weil ich es einfach brauche oder weil ich es gern hätte.
18: Das Lustige, Alex, ist, dass ich hier eben absolut deine Meinung teile. Prinzipiell denke ich aber, dass wir hier statistisch in unter 10% der Menschen sind, die so handeln. Ich würde behaupten, dass die meisten tendenziell im Jugendalter mehr ausgeben, prozentuell an ihrem Einkommen, und erst dann mit 18, 19 drauf kommt, oh, ich muss ja noch irgendwas zahlen. Aber natürlich, ich stimme dir absolut zu.
19: Darf ich noch ganz kurz was sagen zu dem, was ich vorher gesagt habe, oder was dann ja, du nein, auch
18: bitte
19: angesprochen
18: mach,
19: hast?
18: Bitte mach.
19: Geld ist nicht gleich Geld. Also ich könnte jetzt nicht sagen, jeder soll das und das machen, was ich mache, weil das vielleicht für mich das Richtige ist, aber für jemand anderes ist das etwas ganz, ganz Falsches. Ja. Und wenn jemand hohe Fixkosten hat oder für jemand anderes sorgen muss, das ist ja leider auch in unserem Alter teilweise schon Realität, dass man einfach für die Eltern oder für die Großeltern oder für die eigenen Kinder sogar schon sorgen muss, dann sind die finanziellen Bedürfnisse und die Ausgaben ganz anders, und dann lässt sich das auch nicht mit uns vergleichen. Also wir sind sicher im Schnitt auch eher privilegiert und in einer sehr gehobenen, guten Lage, ja, dass man über sowas so frei sprechen kann und auch die Möglichkeiten hat zu sparen überhaupt.
21: Wobei auch manche Menschen sich schon verspekuliert haben und nicht in der Lage waren zu investieren und dann investiert haben und sehr viel verloren haben. Also wir werden sicher, zu dem Thema nämlich an noch kommen. Aber ich berate Menschen, die von Spielsucht betroffen sind zum Beispiel und sehr viel investiert haben und sehr viel Geld verloren haben und jetzt einen hohen Betrag an Schulden haben.
18: Entschuldigung, dass ich dazwischen werfe, aber ich würde behaupten, dass Gambling nicht investieren ist, und ich glaube, dass man das dann nicht vergleichen darf.
21: Ja. Ja, das mag sein, dass ihr das so seht. Ich bin etwas kritischer und ich sehe das sehr wohl als etwas an, was man beobachten muss, ja, wie sich der Markt auch entwickelt. Das hat für mich mit Zocken sehr wohl zu tun, und man muss es beobachten und man muss die Muße haben und die Geduld haben, manchmal so Krisen durchzustehen. Und ich hätte es persönlich nicht. Also mich würde das nervlich völlig überfordern. Aber wenn man das kann, so wie ihr das macht, finde ich das großartig. Aber viele Menschen können das vielleicht nicht so gut wie ihr.
19: Ja, das meinte ich vorher eben, dass das nicht für jeden gleich ist.
18: Ne? Investieren ist extrem individuell.
19: Ja. Aber ich glaube, wir sprechen später noch darüber, ja, genau. Weil da gibt es wirklich viele, viele Dinge zu sagen.
20: Ich würde da auch gleich nochmal einhaken. Wie die Inge schon sagt, es ist einfach wichtig, dass man erstmal die Veranlagungspyramide von früher kennt, einfach unten mal anfängt mit einem guten Grundstock, damit ich mich nach oben arbeiten kann und auch investieren kann.
18: Absolut, also eben zum Beispiel keine Schulden haben.
20: Genau.
18: Aber darüber werden wir doch gleich reden, weil wie kommt man denn überhaupt zu seinen Schulden? Weil, naja, also tendenziell, wir alle starten überwiegend mal bei Null oder von mir ist etwas über Null, aber man muss ja mal wirklich was ausgeben, dass man ins Minus rutschen kann, und da gibt es gewisse Fallen, in die Jugendliche vielleicht häufiger tappen als gewisse Ältere. Liebe Inge, kannst du uns mal erklären, wie passiert einem sowas?
21: Naja, beginnend ganz sicher ist, dass die Übersicht verloren ist über die eigenen Finanzen, dass man mehr Geld ausgibt, als man eigentlich hat, dass man etwas zu risikofreudig ist und vielleicht sich vorher nicht so gut informiert hat. Ein weiterer Teil ist ganz sicher auch noch, dass man zu Hause nicht über das Geld gesprochen hat oder man hat Mithaftungen unterschrieben. Ja, man hat Kredite mit unterschrieben. Sehr oft werden Frauen, also gar nicht so sehr Jugendliche, vielleicht ein bisschen später, das erlebe ich öfter bei Frauen wie Männern, dass die sozusagen für die Kredite der Männer, der eigenen Ehegatten, Bürgschaften unterschreiben. Sehe ich auch sehr kritisch, dass es das immer noch gibt, würde ich als erstes auch abschaffen. Die Banken sehen das sicher anders, das darf auch sein. Aber aus Mithaftungen entstehen oft sehr hohe Schulden. Und wenn man einfach die Übersicht verliert oder investiert oder, was wir auch haben, ein Drittel unserer Klientinnen und Klienten waren ehemals Selbstständige, die sich nicht sehr gut informiert haben, bevor sie ein Unternehmen gegründet haben oder die wirtschaftliche Lage schlecht geworden ist. Corona hat viele Jungunternehmerinnen und Jungunternehmer in Schulden wirklich getrieben und war einfach eine Pandemie ist nicht, war nicht programmierbar natürlich. Also da gibt es sehr viele Fallen. Je besser man informiert ist, desto weniger ist man auch gefährdet, in solche Fallen zu tappen. Aber die ersten Schuldenfallen sind ganz sicher die, dass man sozusagen viel mehr ausgibt, als man eigentlich hat.
18: Absolut. Und ich glaube, da kann man eben auch nochmal ganz kurz das Beispiel eben mit zum Beispiel Süchtigen von Glücksspielen oder so anhängen. Ab dem Punkt, wo du im Minus bist, solltest du nicht versuchen, Double Down und jetzt nochmal das Doppelte und vielleicht kriege ich es ja irgendwie wieder. Weil ich habe irgendwie das Gefühl, dass teilweise bei verschuldeten Personen dann irgendwie die Realität zu diesem Minus verloren geht und sie geht immer tiefer, weil sich dieses Loch graben auch.
21: Also die Falle ist dann, dass man in eine Sucht abdriftet und eine Suchterkrankung, also Spielsucht, ist eine sehr schwere Erkrankung, die eigentlich auch nur mit therapeutischen Mitteln zu behandeln ist. Und wenn jemand noch in der Spielsucht ist, ist er bei uns auch noch zu früh. Mhm. Aber wenn jemand eine Sucht hat, dann hat er die immer. Also ein alkoholkranker Mensch ist ein Leben lang alkoholkrank, aber er ist einfach trocken. Und ein Spielsüchtiger ist hoffentlich dann so, dass er nicht mehr spielt. Aber die Gefahr ist immer da. Und ich habe wirklich Menschen vor mir sitzen, die ganz, ganz hohe Schulden durch die Spielsucht haben.
18: Dann würde ich da nochmal ganz kurz anschließen, weil natürlich diese Fälle gibt es und die habe ich auch vorher angesprochen. Aber ich würde ja behaupten, die meisten sind tendenziell da reingeraten, eben weil sie sich zum Beispiel einen Lebensstil gegönnt haben oder halt auch einfach eben für außen so gezeigt haben, den sie sich gar nicht leisten können. Also wo das Einkommen einfach nicht dem entspricht, was sie halt ausgeben. Und da kommt eine Folgefrage, die natürlich irgendwie relativ offensichtlich ist. Warum fällt Sparen eigentlich so schwer? Weil wenn du sparen würdest und immer diese von mir aus 10, 2%, 5% irgendwas auf die Seite legst und nicht mehr ausgibst, als du hast, dann kannst du nicht ins Negative abrutschen, außer es passiert jetzt extrem viel Unglück. Aber das ist ja bei den meisten Menschen nicht der Fall.
21: Ja, das würde ich so sehen, Thomas. Und das würde ich auch jedem Jugendlichen genauso wünschen.
20: Genau, ich glaube, wichtig ist da wieder der Überblick, dass man auch schaut, was habe ich jetzt an Einkommen zur Verfügung, was kann ich wegsparen, am besten gleich am Monatsanfang wegsparen, damit es weg ist eben und nicht wieder zurückgeholt werden kann. Ja.
18: Dankeschön, dann würde ich nach einer kurzen musikalischen Pause auf jeden Fall zum Thema Investieren schwenken. Das ist natürlich irgendwie die Folgeerscheinung vom Sparen. Aber bis dahin erstmal Haus am See von Peter Fox. Bis gleich.
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0: So, da sind wir wieder zurück. Und jetzt soll es darum gehen, was macht man, wenn man jetzt eben ein bisschen Geld auf der Seite hat, gespart hat und wenn möglich natürlich dieses Geld noch vermehren will, weil wir wissen, Inflation ist ein reales Ding. Jedes Jahr wird zwischen 2, 3, 4% des Geldes weniger wert, weniger verliert an Kaufkraft und dementsprechend hilft Sparen schon, aber wenn es mit 0% verzinst ist, wird es einfach immer weniger wert. Und das hilft einem nur begrenzt, zum Beispiel für die Altersvorsorge. Dementsprechend würde ich einmal gerne starten. Gerne auch lieber mit dir, lieber Alex. Und zwar, wie du zum Investieren gekommen bist. Zum Geld wissen wir bereits, aber dann dieser Punkt, wo du dir dachtest, okay, ich habe Geld, ich will es vermehren.
1: Wenn ich ganz ehrlich sein darf, wahrscheinlich über Social Media. Ich weiß nicht mehr, ob das jetzt sogar TikTok war oder nur YouTube, aber ich denke, über Social Media war der erste Kontakt. Ich meine, das sieht man natürlich von früh. Also ich weiß noch damals, als ich 14, 15 war, war dieses Dropshipping sehr, sehr, sehr beliebt. Da ging es allgemein viel darum, wie macht man im Internet Geld. Und dann aber irgendwann kam das Investieren auf meine For You-Page, also auf die Seite, die einem angezeigt wird. Und ich fand das sehr interessant. Ich habe aber zum Glück schon immer so ein bisschen eine Skepsis gehabt gegenüber der sozialen Medien und habe dann begonnen nebenbei zu recherchieren. Ja, ich habe Bücher gelesen, es gibt sehr, sehr, sehr gute Bücher, die findet man auch im Internet, wenn man googelt. Zum Beispiel, wenn ich eines nennen darf.
0: Ich denke, das ist kein Problem.
1: Ja, Intelligent Investieren von Benjamin Graham. Das ist auch ein Buch, das Warren Buffett zum Beispiel sehr interessiert hat und das er auch sehr lobt. Da geht es um Value Investing, also wirklich schon eine sehr konkrete Form des Investierens. Und ja, also so bin ich zu dem Thema gekommen, über die sozialen Medien und habe mich dann aber ein Stück weit informiert und sozusagen darauf aufgebaut, auf diesem ersten Kontakt.
0: Was war dann dein erster Ansprechpartner oder wie, ich meine, investieren kann man ja nicht selber, dementsprechend, wie hast du das dann gemacht?
1: Ja, ich bin damit zu meinen Eltern gegangen, ich habe mit denen gesprochen und gesagt, ich würde das gerne machen und sie waren sehr, sehr offen dafür, sie haben gesagt, ja, Bur, du wirst schon wissen, was dich interessiert. Und natürlich war die erste Anlaufstelle die Bank in meinem Fall, die örtliche Bank. Ich bin dann dorthin gegangen und wir haben darüber gesprochen. Dann hat der Bankberater zu mir gesagt, sobald ich 18 Jahre alt bin, kann ich dort ein Depot eröffnen für das Investieren. Er hat mir die Konditionen vorgelegt. Ich habe natürlich wenig Ahnung davon gehabt. Ich habe auch wenig Ahnung gehabt von dem, was er mir mehr oder weniger empfohlen hat oder verkauft hat. Und dann habe ich, sobald ich 18 war, mein Konto eröffnet, habe dort investiert. Er hat mich beraten. Und dann aber habe ich also nach diesem ersten wirklichen Impuls begonnen, selbst mehr und mehr zu recherchieren und dann ja, für mich selbst investiert und geschaut, was passt zu mir, mich weiter informiert, verschiedenste Quellen, auch die KI, ja, das ist sicher nicht gerne gesehen, aber ich habe auch die KI verwendet, sehr, sehr viel.
0: Aus Recherchezwecken
1: ist es ja gut. Aus Recherchezwecken, ja. Vor allem, wenn es um einzelne Unternehmen ging, habe ich sehr, sehr viel die KI benutzt und ja, so war mein Zugang.
0: Wunderbar, ja, also eben unter anderem auf Social Media sieht es teilweise so aus, als wäre es relativ einfach, reich zu werden. Faktisch ist dem nicht so. Investieren geht normalerweise auf eine Rendite von 3-15% im Jahr und ja, man kann sich relativ leicht vorstellen, da wird man jetzt nicht reich, wenn man mit 10 Euro startet innerhalb der nächsten Jahre. Aber dementsprechend würde mich interessieren, du hast dich eben gut informiert, aber hattest du trotzdem einen Fehler oder so, den du teilen möchtest beim Investieren?
1: Ja, also ich hab tatsächlich Fehler gemacht. Zum Glück habe ich Fehler gemacht. Also das ist, finde ich, ist etwas ganz Wichtiges, wenn ich das noch sagen darf. Also ich glaube, das fehlt in unserer Kultur, das Bewusstsein für Fehler, das ist super, super wichtig. Das haben die Amerikaner wahrscheinlich deutlich, deutlich geprägter in ihrer Kultur als wir. Und ich habe Fehler gemacht. Ich habe einen sogenannten Meme-Stock gekauft. Das ist also eine Aktie, die keinen wirklichen Wert hat. Das Unternehmen hat keinen Wert, das ist nur gehypt. Also es ist sehr beliebt aktuell, das Produkt. Und die Aktie stieg dann auf 120%, soweit ich mich erinnere. Also sie hat sich mehr als verdoppelt und das war damals wirklich viel, viel Geld für mich. Und ich habe aber gedacht, das steigt weiter. Das ist jetzt lustig im Nachhinein, es würde noch weiter steigen und dann ist es halt gefallen und jetzt pendelt das noch immer bei irgendwie so 10-15% im Plus. Das ist natürlich trotzdem noch stark im Vergleich zu einer konventionellen Anlage, aber es ist halt, ich hätte damals natürlich abkassieren müssen, jetzt
0: weiß ich. Richtiger Einstiegspunkt und richtiger Ausstiegspunkt sind zwei Sachen, die jeden Investor bis an sein Lebensende verfolgen werden, weil die wird man leider nie wirklich gut timen können.
1: Die Gier ist gefährlich. Versuchen.
0: Gier sowie Angst, ja, psychologisch, glaube ich, können wir noch ein bisschen drüber reden. Aber natürlich, Entschuldigung, dann gehen wir gerne zu dir. Elisa, was bedeutet investieren prinzipiell, wenn du es jemandem erklären müsstest, der davon noch wirklich gar nichts am Hut hat und gar nichts gehört hat?
2: Ja, investieren kann wirklich sehr spannend sein, ist jedoch natürlich anders wie beim Sparbuch oder beim Online-Sparen. Beim Sparen steht die Sicherheit im Vordergrund und beim Investieren der Chance, also die Chance auf Ertrag und deswegen auch mehr Risiko. Das heißt, man sollte das nur mit Geld machen, das man wirklich zur Verfügung hat, und sonst landet man bei der Inge.
0: Auf jeden Fall. Man sollte, also außer man kennt sich sehr gut aus, aber man sollte prinzipiell nur mit seinem eigenen Geld handeln und dann natürlich nur mit dem Anteil, den man nicht braucht innerhalb
2: genau,
0: der nächsten Jahre.
2: Genau, das ist ja wirklich.
0: Und der Zeitraum auch. Man muss sich bei Investieren ist prinzipiell immer ein längerer Zeitraum. Das andere Spekulation oder eben Daytrading oder was auch immer. Und dementsprechend sollte man sich wirklich bewusst sein, okay, dieses Geld, brauche ich das sicher nicht in den nächsten 10 Jahren? Will ich mir doch kein Auto kaufen, was auch immer? Und dann kann man das auch sicher machen.
2: Da muss man wirklich das Bewusstsein auch schaffen. Was brauche ich in nächster Zeit? Was sind meine Zukunftspläne? Möchte ich mir mal ein Eigenheim schaffen? Das geht ganz weit drüber hinaus.
3: Ich denke, das ist der Punkt. Investieren ja, und ich finde es toll, was du sagst, Alex, dass man auch Fehler machen kann, nur dieser Fehler kostet dich nicht deine Existenz. Du hättest mehr Geld haben können, hast du nicht, aber du hast immer noch 10% über dem, was du eingelegt hast. Und wir sagen den Menschen, die relativ wenig Geld zur Verfügung haben oder eben sozusagen gerade mal über die Runden kommen, unbedingt einen Teil des Einkommens zu sparen, ja? Einen Notgroschen, wie das so heißt, im Volksmund, auf der Seite zu haben zwischen 2 und 3 Monatsgehältern. Aber viele Menschen, die vor mir sitzen, haben nicht das Geld, auch etwas auf die Seite zu legen. Und wenn die Waschmaschine kaputt wird, ist das eine mittlere Katastrophe. Ja? Und einige Menschen leasen sogar eine Waschmaschine oder ein Geschirrspülautomat.
2: Dieser Grundstock ist einfach wichtig, dass man den aufbaut und dann kann man investieren. Natürlich kann man mit einem Sparbuch die Inflation nicht mehr abdecken und muss dann halt im Wertpapierbereich veranlagen, dass man mehr Ertrag erzielt.
3: Aber was wir auch den Jugendlichen sagen und wo ich auch immer wieder mit meiner Bank in Verhandlungen trete und das sehr gerne und sehr vehement und sehr konsequent, traut es euch auch zu Banken zu gehen und um gute Zinsen zu verhandeln. Ja? Und wenn es auch wenig sind, aber unsere Klientinnen und Klienten oder auch Jugendlichen sage, beginnt zumindest etwas zu sparen, vielleicht mit einem Sparkonto, redet mit der Bank, dass ihr gute Zinsen bekommt. Die Banken wollen ja auch, dass ihr gute Kundinnen und Kunden seid und vor allem Langjährige. Ich habe meine Bank in 35 Jahren nicht gewechselt.

0: ich, meine Existenz ist nicht gefährdet. Und deswegen sind wir natürlich in der Schuldenberatung oder auch wir Finanzbildnerinnen weit weg von Investitionsberaterinnen. Das sind wir nicht. Aber wir sagen, ihr müsst euch was auf die Seite legen. Das ist wichtig, weil das Leben ist eben nicht nur geradeaus. Es kann immer was sein, wo ihr Geld braucht. Deswegen finde ich es so toll, dass du sagst, ich brauche immer einen Teil meines Geldes sofort verfügbar. Weil natürlich kannst du die Investitionen kündigen, aber da verlierst du Geld. Ja? Aber du hast auch immer Geld auf der Seite, wie du gesagt hast, Alex, dass du jederzeit abheben kannst. Und das finde ich wichtig, dass, und das habe ich für mich immer, dass wenn morgen was passiert, dann kann ich sofort zu meinem Geld. Ja, die Bank verwaltet mein Geld, aber mein Geld gehört mir.
1: Absolut. Ich wollte noch ganz kurz bei der Mündigkeit anknüpfen, weil das eine Sache ist, die sehr, sehr wichtig ist. Einerseits, dass man sich informiert, das dient der Mündigkeit, aber ebenso, dass man auch einfach die Option ergreift, entweder zu verhandeln oder auch einfach sich umzuschauen, was gibt es denn eigentlich auf diesem Markt. Weil einerseits Zinsen verhandeln funktioniert, und ich werde auch keine Werbung machen und auch keine Titel nennen, aber prinzipiell gibt es Produkte, Zinsprodukte, Tagesgeld, was auch immer, von Prozenten, die über der Inflation liegen, und dementsprechend könnte man sowas auch relativ risikoarm in Erwägung ziehen. Natürlich an sich immer Rendite ist immer relativ im Verhältnis zu dem was Risiko, was man auch eingeht. Nicht immer, es gibt Risikoprodukte, die keine Rendite bringen, aber theoretisch ist das, die ist dem so. Und dementsprechend muss man für seinen Typ ein Produkt ausfindig machen, was zu einem passt, was seine Risikotoleranz irgendwie bedient und dementsprechend seinen eigenen Charakter abbildet.
0: Aber genau. Das darf ich da nachfragen, Elisa, wenn ich schon eine Bankexpertin da habe. Was ratet denn ihr Jugendlichen, die sozusagen beginnend mit einer Investition, die relativ sicher ist? Was würdet ihr da für Produkte raten?
2: Es ist ganz unterschiedlich eben. Man muss für einen Kunden die individuelle Lösung finden und auch schauen, wie lange hat der Kunde jetzt Zeit, bis dass er sich was kaufen möchte, etwas Größeres. Wir fangen schon zuerst einmal beim Sparbuch an und dann kann man weiter schauen, in wie weit investiert man. Und dann geht man weiter in Richtung Depot, wo man eben ETFs kaufen kann oder eben auch verschiedene Fonds. Bei ETFs und Fonds ist das Risiko eben einfach dann auch ein bisschen überschaubarer, weil man viel verschiedene Firmen drinnen hat. Also man kann sich das vorstellen wie einen bunten Korb. Und wenn dann eine Firma eben nicht so gut läuft, ist das Risiko einfach auch geringer, wie wenn man in eine Einzelaktie investiert.
1: Mhm. Dankeschön. Also,
3: darf ich nur was einwerfen zum Thema Investieren, was, finde ich, ein bisschen zu kurz kam bisher. Das Investieren ist im Allgemeinen ein sehr spannender Bereich, weil wenn wir zum Beispiel sprechen über Ärzte oder über Architekten, dann ist das ein Bereich, da hat ein Laie keine Chance. Ja? Also wenn ich jetzt im HNO-OP stünde und ich müsste da jemandem am Hals etwas, weiß nicht, entfernen oder was auch immer, ich hätte keine Chance. Ja? Genauso, wenn ich jetzt ein Haus planen müsste, das ginge nicht. Beim Investieren allerdings haben Laien durchaus eine Chance, und da geht es viel weniger um reinen Intellekt und um reines Wissen, sondern um wirklich das Psychologische dahinter. Ja. Wie gehe ich um? Und deswegen glaube ich, ist es auch gut, wenn man ein kalkuliertes Risiko einbaut, dass man wirklich auch einmal einen Titel kauft. Das kann im Bereich der Kryptowährungen sein, das kann ein Meme-Stock sein, wobei ich zu denen ja nicht rate, aber es soll auch keine Anlageberatung sein. Das können ganz viele verschiedene Produkte sein. Aber wenn man einmal so diesen Schmerz erlebt hat von ich verliere Geld, dann weiß man erst, wie sich das wirklich anfühlt. Man kann so viel lesen, wie man will. Ja? Man kann lesen über die besten Hedgefondsmanager und wie sie ihr Geld gewonnen oder verloren haben, wie sie sich dabei fühlten. Man kann über Finanzkrisen lesen. Aber um wirklich zu spüren, was macht es mit mir, wenn da jetzt steht in Rot -50%, die Hälfte meines Geldes ist weg, muss man das auch einmal erlebt haben, muss man investieren. Und dann erst sieht man, ist das etwas für mich oder nicht. Aber natürlich, weil die Inge schon die Augen ein bisschen rollt. Nein, immer mit kalkuliertem Risiko. Ja? Nie so, dass es mich zerstört.
0: Ich habe jetzt an einen Klienten gedacht, der 24 Jahre alt ist und 70.000 Euro Schulden hat durch Kryptowährungen. Der sehr gut verdient, ungewöhnlich gut für sein Alter und jetzt 5 Jahre diesen Kredit zurückzahlt. Der hat kein Geld mehr zum Investieren, der zahlt das zurück.
3: Der hat ihn aber aufgenommen, um investieren zu können.
2: Genau. Also, durchaus, wir haben das auch immer wieder, also dass sie die Leute einfach überschätzen und dann zu uns kommen, weil sie eine Finanzierung brauchen.
1: Mhm. Deswegen auf jeden Fall entweder erstens der Notgroschen, nicht mit anderem Geld handeln und gleichzeitig sich auch nie selbst überschätzen, weil selbst wenn der Markt hin und wieder etwas predictable aussieht, ist er das hin und wieder nicht. Und ein Crash, den kann keine prophezeien und kann keine wirklich auch sicher so einbinden. Und dementsprechend

0: Ja, immer Sicherheit vor Rendite.
1: Aber hebeln und shorten, da war es jetzt leider das deutsche Äquivalent nicht dazu.
0: Leerkäufe,
1: genau, danke. Also und Trading, das, um das klarzustellen, einfach für das Gespräch, das trenne ich vom Investieren, weil das ist für mich wirklich, das ist Zockerei. Also das trenne ich vom Investieren. Ne? Also beim Investieren kann es sein, ich kaufe ein hochriskantes Produkt und das ist noch immer sicherer als zu shorten. Ne? Weil beim Shorten, das ist wichtig, also bei den Leerverkäufen.
0: Also auf fallende Kurse
1: da
0: setzen.
1: Kann ich, genau, auf fallende Kurse zu setzen und Aktien auszuleihen, da kann ich mehr verlieren, als ich einsetze. Und zwar deutlich mehr. Und so haben auch viele, viele Hedgefondsmanager schon Milliarden verloren. Also das ist eine ganz eigene Blase. Also da kenne ich mich auch viel zu wenig aus, um da jetzt etwas drüber zu sagen. Und das würde ich gerne getrennt betrachten vom Investieren.
0: Ich glaube, da müssen wir auch nicht unbedingt viel tiefer einstoßen, ja, weil das ist doch dann ein Thema. Aber da wollte ich noch kurz anknüpfen. Eben, man kann das vom Investieren trennen, ist jetzt auch nicht 100% Gambling. Aber deswegen habe ich auch vorher widersprochen mit der Gleichstellung zwischen Investieren Glücksspiel. Weil Investieren, wenn man jetzt zum Beispiel ein ganz gängiges Produkt anzieht, wie zum Beispiel einfach den MSCI World, auf einen Anlegehorizont von 30 Jahren, kann es dir nicht passieren, also rein faktisch, wenn du investiert hättest in den letzten 100 Jahren, kann es dir nicht passieren, dass du Geld verloren hättest. Und dementsprechend, einerseits ja, aber auf den Markt setzen, auf die Gesamtwirtschaft setzen, ist keine 50-50-Chance, dass du verlierst oder gewinnst. Und dementsprechend, ja, man muss aufpassen, es kann auch mal um 60-70% runtergehen, selbst im MSCI World, wenn gerade zufällig 2001 oder 2008 ist. Aber wenn du einen Anlegehorizont hast, der über 10, 15 Jahre ist, dann hast du ein relativ kleines Risiko im Vergleich zu der Rendite, die du gewinnen kannst. Aber das war schon wieder genug von mir auf jeden Fall.
2: Also sollte ich mal investieren wollen, dann komme ich zu euch.
1: Vielleicht, wenn ich da noch eine Bitte, Sache Alex, sagen darf, und da wird die Elisa sicher auch etwas zu sagen haben, würde mich sehr interessieren, was du dazu sagst. Nämlich oft denke ich, ist es gescheiter, man boost gerne, gut und gerne mal 2, vielleicht 3% Rendite ein, aber fährt dafür einen Weg, den man lange, wirklich lange aufrechterhalten kann, weil beim Investieren das Wichtige einfach auch der Horizont ist und nicht jetzt die nächsten 3 Jahre. Das bedeutet umgekehrt auch, dass ich als junger Mensch mehr Risiko eingehen kann, weil, also natürlich nicht so, dass es mich jetzt in den Bankrott treibt, ja, aber ich kann mehr Risiko eingehen, weil ich einen langen Horizont habe. Wenn ich dann einmal auf die 60 zugehe, dann möchte ich vielleicht das Geld rausnehmen oder wie auch immer. Und Warren Buffett, der bekannteste Investor überhaupt, hat ja auch das meiste Geld erst nach 60 Jahren verdient. Mhm. Also nach seinem 60. Lebensjahr verdient.
0: Danke, dass du es ansprichst. Sorry, dass ich es dir vielleicht kurz vorwegnehme, aber ich habe es mir sogar als großen Punkt aufgeschrieben. Da es jetzt hier an Jugendliche geht, ist das Wichtige und das Einzige, nicht das Einzige, aber einer der großen Vorteile, die wir haben, Zeit. Und mit Zeit kommt der Zinseszins und dementsprechend Exponentialfunktionen. Klingt das alles ein bisschen zu krass? Ist es auch, weil wenn du früh investierst, ich erkläre jetzt mal ganz kurz den Zinseszins für alle, weil es vielleicht doch nicht jeder versteht. Wenn du 10% Rendite, also Prozent auf dein Geld im Jahr bekommst, dann kriegst du im ersten Jahr bei 100 Euro 10 Euro. Im zweiten Jahr kriegst du 11 Euro und im nächsten Jahr kriegst du ja noch mehr halt. Also eine Exponentialfunktion, die eben exponentiell steigt und dementsprechend wirst du, wenn du dann doch 40 Jahre investiert bist, was sehr realistisch ist, wenn du mit 18 Jahren startest oder sogar 60 Jahre investierst, dann hast du eine Rendite, die so fern abliegt von den ersten 10%, die du bekommst, dass sich's immer auszahlt oder nicht immer, aber desto früher du investierst, desto mehr Rendite wirst du dann in 60 Jahren haben. Ganz einfach Zinseszins und den sollte, wenn man das Kapital hat, jeder nutzen.
3: Genau, es ist eben wirklich ganz wichtig, dass sich der Kunde bewusst ist, wie lange habe ich Zeit zu veranlagen. Und deswegen klären wir das auch vorab, bevor wir dann investieren. Wie viel steht zur Verfügung? Wie lange möchte ich veranlagen?
2: Und ich sage dann noch gleich dazu, dass die Altersvorsorge für einen jungen Menschen vielleicht jetzt noch kein Thema ist. Aber ich sehr oft erlebe, dass gerade Frauen, die dann zum Beispiel halbtags arbeiten, Kinder bekommen, sehr viele Jahre ganz wenig einbezahlt haben und dann in der Altersarmut landen. Und deswegen ist es wichtig, was ihr sagt, auch als junge Menschen
3: jetzt. Ich muss auch sagen, wir sprechen das bewusst in unsere Kundengespräche an, nehmen die Altersvorsorge mit, weil natürlich ist das noch ganz, ganz weit entfernt für uns oder für viele Junge. Aber es kommt halt doch einmal daher.
0: Bei sowas kann man nie früh genug beginnen.
3: Genau, man kann nicht früh genug damit beginnen.
0: Die eigene Zukunft ist einfach deine eigene Zukunft, dementsprechend solltest du dich um die kümmern. Dann würde ich aber kurz zum nächsten Thema schreiten, da wir doch in der Zeit schon etwas fortgeschritten sind. Und zwar zu Social Media. Wir haben das Ganze schon angesprochen. Jetzt ist die Frage, okay, maybe manchen Finanzgurus nicht trauen, sehr sinnvoll. Andererseits gibt es gratis Content, den man halt sich rausfiltern muss, den man überprüfen muss, unter anderem auf YouTube oder ja, frag einfach ChatGPT, welche Quellen gibt es da und dann überprüfe die und dann wirst du tendenziell ein paar gute Quellen dabei haben. Und dementsprechend würde ich gern fragen, wenn man jetzt nicht jedem Börsenguru trauen sollte, wem sollte man dann trauen, wenn man jetzt 18 ist, was auch immer, was macht man, um wirklich sinnvoll und nachhaltig einmal die Bildung zu bekommen und gleichzeitig auch das Vertrauen ins Investieren? Gerne, wer auch immer sich dafür bereit erklärt.
3: Ja, wichtig ist einfach, dass man sich damit beschäftigt. Wie du schon gesagt hast, Alex, man kann sich über Bücher informieren, über verschiedenste Apps. Das Internet bietet da doch recht viel. Man muss nur schauen, dass man bei seriösen Seiten bleibt. Und die Bankberater sind natürlich auch dafür da, zu unterstützen.
2: Also es gibt Finfluencerinnen, die ich sehr spannend finde, die wir uns angeschaut haben. Sobald, sage ich mal, sehr viel Geld in sehr kurzer Zeit versprochen wird, würde ich vorsichtig sein. Und ihr seid ja wirklich großartige zwei Jungs, die ihr da viel Erfahrung habt beim Investieren. Und ihr könnt sicher was dazu sagen, ob ihr da auch welche schon erkannt habt oder dass ihr, was so euer Punkt ist, wo ihr sagt bei Social Media, ui, da wird jetzt was versprochen, da bin ich vorsichtig, das kann so nicht stimmen.
0: Gerne, Alex.
1: Okay. Ich würde gerne direkt meine Mitjugendlichen ansprechen. Ich bin ja schon ein junger Erwachsener, kein Jugendlicher mehr, aber seid skeptisch. Das ist das Wichtigste. Also sich nur, und der YouTuber kann noch so gut sein, von einer Quelle zu informieren, halte ich für gefährlich. Also die Mischung aus einem Buch, aus den Gesprächen mit den Eltern, mit Vertrauenspersonen, vielleicht sogar mit einem Bankberater, wenn man das möchte. Am Anfang ist das sicher nicht verkehrt. Oder aber auch einfach ein YouTuber, das ein Finfluencer, wie du sagst, also den Begriff habe ich selbst nicht gekannt, aber ja, ein Finfluencer, das kann sehr, sehr sinnvoll sein. Und auf YouTube gibt es da einige Größen. Ich selbst schaue da regelmäßig einen YouTuber, die wirklich gute Inhalte machen, die, denke ich, vergleichsweise ehrlich zu einem sind. Ich finde es immer interessant, wenn jemand nicht für etwas wirbt oder nicht von einer Bank ist oder von irgendeinem Konzern, sondern du zumindest das Gefühl hast, dass er versucht, neutral zu bleiben. Das ist sehr interessant. Und wenn jemand dir nur die Vorteile erzählt, nur von den Vorteilen, dann wäre ich skeptisch. Wenn jemand aber auch sagt, du kaufst das und verlierst das oder gehst dieses und jenes Risiko ein, dann denke ich, ist man da auf einem guten Weg.
0: Absolut. Vielleicht noch ein paar Richtlinien, eben weil wir gerade bei Social Media waren. Was relativ klar ist in den meisten Content Creatern, die offensichtlich nicht so ehrlich sind oder nicht wirklich wollen, dass die Bildung hier weiter wächst, ist zum Beispiel, dass sie eben dass sie Erwartungen anfeuern, die einfach nicht real sind. Also dass sie eben versprechen, in 2 Jahren kriegst du 300% ohne Risiko, weil das ist einfach nicht möglich zum Beispiel. Oder du siehst im Hintergrund irgendwelche protzigen Autos oder was auch immer, dann weißt du schon, okay, der will dich nicht mit Fakten überzeugen, sondern mit Emotionen. Gleichzeitig kurzfristiges Investieren muss man sich wirklich sicher sein, dass man das will, dass man das kann. Wenn man es überhaupt investieren nennen kann. Wenn man jung ist, bitte investiert langfristig, verkauft nicht, wenn es mal runtergeht, außer das Produkt ist kacke, das kann natürlich auch sein. Aber prinzipiell, ja, kurzfristige Rendite ist meistens keine risikoarme und dementsprechend haltet die Finger davon aus, ihr kennt euch wirklich gut aus.
1: Und vielleicht, Thomas, ist es auch wichtig, dass man ehrlich zu sich selbst ist und dass man sich eingesteht, dass man einfach nicht alles wissen kann. Ja. Also selbst der beste Manager kann nicht alles über den Markt wissen, das ist nicht möglich. Und man selbst weiß wahrscheinlich nicht einmal über die Grundlagen der Finanzen alles, mich eingenommen. Also es gäbe sicher Dinge, wenn mich die Elisa jetzt fragen würde, wo ich so da sitze, keine Ahnung. Und gerade dann ist es sicher sinnvoll, wenn es so tolle Möglichkeiten gibt wie bei dir, Inge, dass man einfach auch mit den Experten spricht, ja, dass man sich traut zu fragen und sich einzugestehen, hey, ich weiß nicht alles, was völlig in Ordnung ist. Ich frage jetzt die nächstbeste Person oder Anlaufstelle, im Internet geht das so schnell zu suchen, wo kann ich hingehen und dann auch wirklich das Gespräch zu suchen. Also das finde ich super, was ihr da macht.
3: genau, es gibt schon so viele Wege, dass man uns kontaktiert und auch sich halt Hilfe von auswärts holt. Und das ist ganz wichtig, wenn man mal in einer Schuldenfalle tappt, dass man sich drüber reden traut und rasch eine Lösung dafür findet.
0: Gerne würde ich am Ende nochmal ein paar praktische Tipps zu formulieren gemeinsam, was man jetzt wirklich beachten sollte. Ist natürlich keine Anlageberatung, aber es soll einfach mal einen Rahmen geben, dass sich Jugendliche darin irgendwie zurechtfinden können. Aber nochmal ganz prinzipiell, was wisst ihr heute, das ihr gerne schon damals gewusst hättet? Gibt es da so vielleicht ein paar Lebensweisheiten, die ihr beim Investieren oder bei dem Thema Geld allgemein gelernt habt, die euch früher vielleicht mehr geholfen hätten?
3: Sonst steige ich gleich mal ein. Ja, es ist wichtig, dass man früher zum Sparen anfängt und auch, wenn man mal Kinder kriegt, da schon nachdenkt, wie kann man die mal unterstützen im Erwachsenwerden und wie kann man einfach langfristig auch sein Geld gut veranlagen. Weil da hat man ja noch Zeit, gerade bei den Kindern.
2: Und das Fazit ist halt auf jeden Fall, über das Geld zu reden, sowohl in Partnerschaften als auch mit den eigenen Kindern. Sie eigene Fehler machen lässt mit dem ersten eigenen Taschengeld. Gut zu schauen, was mache ich mit meinem Geld. Da gibt es Möglichkeiten. Es gibt Apps, es gibt Haushaltsbuch. Das ist antiquiert für Jugendliche natürlich. Aber einmal mitschreibt, wofür geht mein Geld, wo geht mein Geld hin, komme ich mit meinem Geld überhaupt gut aus? Und dann zu schauen, wie kann ich gut sparen, damit ich auch vorbereitet bin für unvorhergesehene Dinge. Aber das war in meiner Jugend auch wichtig und ich habe sehr bald begonnen, nebenbei Geld zu verdienen, am Wochenenden, am Abenden, neben der Schule und habe das Geld gespart für einen Führerschein, also ich habe ein Sparziel gehabt. Das ist auch immer wichtig, glaube ich, dass man sagt, man spart auf was, man macht sie eben, man genießt einmal seinen Urlaub, den man sich erspart hat oder so Geschichten. Also, aber da glaube ich, dass es wichtig ist. Und wenn man mal in Schuldenfallen getappt ist, ich sage zu meinen Klientinnen und Klienten, immer einen Privatkonkurs macht man einmal im Leben. In 30 Jahren habe ich durchaus schon manche Menschen gehabt, die 2 oder 3 gemacht haben, weil es dann wieder Probleme gegeben hat. Aber prinzipiell hat jeder Mensch das Recht auf Fehler. Und diese Fehler, aus diesen kann man lernen. Und da wünsche ich mir nachhaltig, dass die Menschen, die einmal in der Schuldenfalle getappt sind und rauskommen sind wieder, das ist ja unser schöner Job, den Menschen wieder rauszuhelfen, dass sie nicht wieder reinkommen. Also dass sie dann in einer guten finanziellen Situation sind.
0: Dankeschön. Ja, auf jeden Fall. Hilfe holen, glaube ich, ist das Fazit quasi jeder Sendung, sowohl beim Investieren als auch bei Schulden oder wenn ihr einfach nicht sicher seid, was ihr jetzt macht. Ich würde jetzt nochmal gerne noch ein paar Schlagwörter zusammenbringen zum Investieren. Was ist wichtig? Ich fange an mit Diversifikation, also breit investieren und somit Risiken abdecken. Gerne, sonst kann ich noch mehr Schlagwörter.
3: Wichtig ist, dass ihr mal einfach das Vermögen aufteilt, also wie die Veranlagungspyramide ausschaut und ein Sparbuch, dann kann man weiter nach oben wandern zum Investieren. Wenn man investiert, auf verschiedenste Firmen setzen, genau, da bieten ETFs eh schon eine gute Möglichkeit dazu.
1: Genau. Und ich denke, es sollte überschaubar bleiben. Also wenn man 3, 4, vielleicht 5 Quellen hat, ist das toll, aber man braucht nicht 10. Vor allem, wenn man wenig Vermögen hat, dann bringt es nichts, wenn ich 5 Euro im Gold habe und 2 in Silber und dann noch 20 mehr oder weniger Hausnummer dort und dort. Ne? Also
0: absolut.
1: Sich vielleicht auf drei, vier Punkte zu beschränken, das ist, denke ich, am klügsten.
0: Auch nicht so viele Einzelaktien auf jeden Fall.
3: Ja. Genau.
1: Auch da soll es überschaubar bleiben, sonst kann man, also es ist ja nicht möglich, sonst, dass man am Laufenden bleibt mit den Unternehmen und weiß, das passt jetzt oder das passt
3: was
1: nicht.
3: Was tut sich gerade im Unternehmen?
0: Genau. Bildung und Erfahrung einfach als größter Hebel, den man hat, weil, naja, wenn man sich auskennt, dann hat man einfach eine höhere Chance, dass man hier auch gute Rendite erwirtschaftet. Denkt ihr, Geld macht glücklich? Einfach jetzt so stehen gelassen, ohne Kontext.
1: Ja. Ja, also da gibt es ja auch Forschung dazu, bis zu einem gewissen Betrag macht Geld einfach auch glücklicher, wenn man jeden Tag mit Armutssorgen zu kämpfen hat, ist das einfach nicht schön. Wenn man jeden Tag daran denken muss, wie stelle ich morgen das Essen für meine Kinder auf den Tisch oder für mich selbst, das ist nicht schön. Aber ab einem gewissen Einkommen, ich glaube es sind 70.000 Euro im Jahr,
0: halt auch nicht
1: etwas in dieser Größe, also ich möchte mir das nicht festlegen. Dann macht es nicht mehr so viel Unterschied.
0: Genau,
1: und Stabilität ist das Wichtige. Einfach Stabilität im Leben.
3: Da bin ich deiner Meinung, Alex. Geld macht schon glücklich, aber wenn man zu viel davon hat, bringt es auch einige Sorgen mit sich.
2: Ich kann einen Spruch aus meiner Jugend beitragen. Man sollte rechtzeitig darauf schauen, dass man es hat, wenn man es braucht. Und das ist wichtig.
1: Das kann man so stehen lassen. Das ist ein sehr guter Spruch.
0: Ja. Danke, Alex. Ich glaube, du hast es gerade gesagt, das ist das Fazit. Da machen wir einen Punkt. Vielen Dank, dass ihr heute hier wart. Hab mich sehr gefreut. Das war's mit mir, Thomas Bogner. Und bis zum nächsten Mal. Hab mich gefreut. Bis bald.
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8: 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Schön, dass ihr reinhört. Macht es weiter.
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14: Werte Hörer und Hörerinnen der Radiofabrik Salzburg, die folgende Sendung mit Edi Schiller ist eine Wiederholung vom vergangenen Sonntag. Wir wünschen gute Unterhaltung.

Einen wunderschönen Sonntag, verehrte Hörerinnen und Hörer. Ein herzliches Willkommen allen unseren Musikfreunden. Es ist wieder Zeit, unsere Sonntagsmelodien erklingen zu lassen. Wir haben wieder in unserem Archiv gestöbert. Wir haben in längst vergessene Aufnahmen hineingehört. Wir haben den Staub aus den alten Schallplattenrillen herausgeputzt. Und wir haben nachgelesen, was man zu den Musikstücken und Interpreten Interessantes erfahren kann. Eine Riesenanzahl an Tondokumenten haben wir ja zur Auswahl in unserer Schallplattensammlung. Zwar können wir in dieser Stunde nur einen ganz, ganz kleinen Teil davon spielen. Wir hoffen aber trotzdem, dass für jeden unserer Hörer irgendeine schöne Melodie mit dabei sein wird. Die erste Schellackplatte dreht sich bereits. Diese Aufnahme geht zurück ins Jahr 1941. Zu hören ist da eine Komposition des Berliner Musikers Adolf Steimel. Adolf Steimel war mit seinem Tanzorchester ein Fixbestandteil des Berliner Musiklebens in den 30er und 40er Jahren. Oft spielte er auch Eigenkompositionen. Doch auch andere Tanzorchester haben die Lieder des Adolf Steimel in ihr Repertoire übernommen. Da war beispielsweise das Orchester Lutz Templin, das im Juli des Jahres 1941 den folgenden Steimel-Titel auf Platte pressen ließ. Was dir fehlt, ist etwas gute Laune. Ich hoffe, liebe Musikfreunde, dass diese Behauptung auf Sie alle nicht zutrifft. Doch wenn man Musik hört, da kommt sie ohnehin dann meist ganz von selbst, die gute Laune. Hier ist nun Lutz Templin mit seinem Orchester.

Was dir fehlt, ist etwas gute Laune. Eine Komposition des Berliner Musikers Adolf Steiml, gespielt vom Orchester Lutz Templin. Wenn man über Lutz Templin und sein Tanzorchester ein wenig mehr erfahren möchte, landet man leider wieder einmal in einem finsteren Kapitel der deutschen Geschichte. In der Zeit des Zweiten Weltkrieges, während der Nazi-Diktatur. Was die Musik betraf, war ja damals bekanntlich vieles verboten. Die Werke jüdischer Komponisten, viele Künstler hatten Auftrittsverbot und auch bestimmte Musikrichtungen waren der Partei ein Dorn im Auge. Dass man etwa mit amerikanischer Swing- und Jazzmusik keine Freude hatte, das ist ja auch hinlänglich bekannt. Wer sich trotzdem öffentlich seiner Leidenschaft für Jazz und Swing hingab, hatte mit Konsequenzen zu rechnen. Öfter als einmal ist ein Anhänger der Swing-Rhythmen in einem Gefängnis gelandet. Lutz Templin war da wohl der Einzige, der ganz hochoffiziell Jazz- und Swing-Musik spielen durfte, oder besser gesagt, er musste sie sogar spielen. Propagandaminister Joseph Goebbels hatte ihm den Auftrag erteilt, ein Swing-Orchester zu gründen, das dann über den deutschen Kurzwellensender in aller Welt zu hören sein sollte. Ziel war es, vor allem in England und Amerika viele Hörer zu erreichen, um die entsprechende Nazi-Propaganda auch im Ausland verbreiten zu können. Die für diese Hörergruppe vertraute Swingmusik war sozusagen der musikalische Rahmen für die Propagandasendungen des Herrn Goebbels. Für gute Werbung in England und Amerika war scheinbar jedes Mittel recht, auch die verhasste Jazz- und Swingmusik. So spielte das Orchester Lutz Templin Anfang der 40er Jahre fast täglich live im Reichsrundfunk. Und bald erschienen auch die ersten Schallplatten. Die Lutz-Templin-Schallplatten zählten zu den begehrtesten Sammelobjekten der Grammophonbesitzer, egal ob als Instrumentalaufnahmen oder zusammen mit Gesangssolisten. Für die folgende Schellackplatte übernahm das Orchester Lutz-Templin die Begleitung für Horst Winter. Heute Nacht kam heimlich das Glück zu mir, aufgenommen in Berlin, im Juni 1941.

Für diese Platte hatten sich die richtigen Swing-Begeisterten getroffen. Einerseits die Musiker des Jazzorchesters Lutz Templin und andererseits Horst Winter. Einen Unterschied hat es allerdings gegeben. Horst Winter bekam für seine Swing-Leidenschaft regelmäßig Ärger mit der Reichsmusikkammer, während Lutz Templin ganz hochoffiziell diese Musik spielen durfte. Und Lutz Templin durfte noch etwas, was für einen Normalverbraucher eine Gefängnisstrafe, eine Inhaftierung in ein Konzentrationslager oder sogar ein Todesurteil zur Folge haben konnte. Lutz Templin war angehalten, die ansonsten verbotenen Feindsender abzuhören, um musikalisch immer am neuesten Stand zu bleiben. Die Swingnummern von Glenn Miller oder Benny Goodman wurden dann genauso kopiert wie die Schlager aus amerikanischen Kinofilmen und Broadway-Musicals. Lutz Templin schrieb dann neue, möglichst jazzige Arrangements, die die Aufmerksamkeit der Briten und Amerikaner auf sich lenken sollten. Nur die Texte. Da war dann ein Mann vom Propagandaministerium zuständig. Die erste Strophe beließ man ja meist noch im Original. Die weiteren Strophen waren dann Eigenproduktionen der Partei. Da wurde dann der englische Premierminister zum Spottobjekt, der amerikanische Präsident wurde durch den Kakao gezogen und auch Stalin machte man in diesen Liedern dann lächerlich. Gedacht waren diese Schlager ja nicht für die Deutschen, sondern als akustische Waffe gegen den Feind. Lutz Templin und seine Musiker waren von dieser plumpen Propaganda-Idee nicht überzeugt. Dass die akustische Feindbekämpfung via Kurzwelle keinen Erfolg brachte, war dem Orchester klar und es war ihm auch ziemlich egal. Hauptsache, man konnte den Swing spielen, ohne dabei Ärger zu bekommen.

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Das Orchester Lutz Templin im Mai des Jahres 1942 mit Detlef Leis als Solosänger. Lutz Templins Orchester bestand aus 13 oder 14 Instrumentalisten der Spitzenklasse. Diese wurden vom Wehrdienst befreit und verdienten 16 Mark pro Vormittag. Gegen Ende des Krieges wurde es allerdings dann immer schwieriger, so erstklassige deutsche Musiker zu finden. Zwangsweise griff man dann auch auf Tanzkapellen aus den besetzten Gebieten zurück. So ließ man beispielsweise ein erfolgreiches Orchester aus den Niederlanden einfach auflösen, um die Musiker bei Lutz Templin einzugliedern. Das Propagandaorchester, das die Alliierten auf akustische Weise schwächen sollte, wurde auch bei den Deutschen immer beliebter. Auf der Kurzwelle des Reichsrundfunks konnte man die verbotene Musik hören, ohne gegen ein Gesetz zu verstoßen. Mit Kriegsende wurde das Orchester dann aufgelöst und Lutz Templin ließ sich in Stuttgart nieder. Dort baute er das Tanzorchester des Süddeutschen Rundfunks auf, das später von Erwin Lehn übernommen wurde. Zum Abschluss nun noch eine letzte Instrumentalaufnahme mit Lutz Templin, die nach dem Krieg entstanden ist. Es ist dies eine Eigenkomposition des Orchesterchefs. Kleiner Spaziergang heißt sie.

Das Orchester Lutz Templin, eine Tanzkapelle der Spitzenklasse, die in einer leider sehr wenig rühmlichen Zeit seine größte Bekanntheit erlangte. Der soeben gehörte Musiktitel wurde aber bereits in der Nachkriegszeit aufgenommen, nämlich im Jahr 1948, als Lutz Templin dann beim Süddeutschen Rundfunk tätig war. Und auch in Österreich begann man bald nach Kriegsende wieder mit der Schallplattenproduktion. Anfangs eher zögerlich, denn das Material war rar und teuer und außerdem hatten die Leute ja Wichtigeres zu tun, als Schallplatten zu kaufen. Doch gegen Ende der 40er Jahre herrschte bereits wieder Hochbetrieb in den Tonstudios im Wiener Konzerthaus. Maria Andergast und Hans Lang waren die neuen Stars der späten 40er Jahre und ebenso Rudi Hofstetter, der aus der britischen Kriegsgefangenschaft heimgekehrt war. Und auch Horst Winter hatte sich nach seiner Freilassung aus der Kriegsgefangenschaft in Wien niedergelassen. Er gründete sein Wiener Tanzorchester und sein Lied vom kleinen Bären mit den großen Ohren war der ganz große Schlager des Jahres 1948. Die Stimme von Horst Winter haben wir vorhin ja bereits in einer Aufnahme mit dem Orchester Lutz Templin gehört. Jetzt dirigiert er noch sein Wiener Tanzorchester. Die Sängerin ist in diesem Fall Ilse Werner, die als ganz junges Mädchen in den späten 30er Jahren eine steile Karriere als Filmschauspielerin begonnen hatte. Vielleicht ist Liebe nichts als Illusion. Eine Schallplattenrarität aus dem Jahr 1948.

Eine sehr seltene Schellackplatte aus dem Jahr 1948 mit Ilse Werner und dem Wiener Tanzorchester, dirigiert von Horst Winter. Die Melodie allerdings war wiederum absolut keine Seltenheit. Unter dem Titel Perfidia kennt man sie in fast allen Ländern der Erde. Alberto Dominguez aus Mexiko hat dieses Lied im Jahr 1939 herausgebracht und im Laufe der Jahre wurde es unzählige Male in den verschiedensten Versionen aufgenommen. Und wir kramen noch einen weiteren Weltschlager aus unserem Musikarchiv hervor. Dieses Lied stammt aus dem Film Sonntags nie. Komponiert wurde es von Manios Hadjidakis aus Xanthi in Griechenland. Im Jahr 1960 gewann es den Oscar für die beste Filmmusik. Never on Sunday wurde in sehr viele Sprachen übersetzt, sogar ins Chinesische. In deutscher Sprache sangen es Lale Andersen, Nana Mouskouri, Melina Mercury, Katharina Valente, Margot Werner, Liz Assia oder Dalida unter dem Titel »Ein Schiff wird kommen«. Die Platten mit Lale Andersen oder Melina Mercouri sind uns ohnehin schon bestens bekannt. Deshalb hören wir uns heute einmal die niederländische Ausgabe dieses Liedes an. Mieke Thielkamp, Sonntags nie.

Never on Sunday, das Titellied zum gleichnamigen Film, diesmal in niederländischer Sprache, gesungen von Mieke Thielkamp. Diese Platte war natürlich bei weitem nicht der einzige Plattenerfolg der Mieke Thielkamp aus Oldenzaal. In den 50er und 60er Jahren hatte sie eine ganze Reihe an Hits, allem voran natürlich das Lied »Von den Tulpen aus Amsterdam«. Sie war die erste niederländische Sängerin, die nach dem Zweiten Weltkrieg wieder in Deutschland aufgetreten ist. Das hat ihr dann dort auch viel Anerkennung eingebracht. Ihr erster Musiktitel, den sie Mitte der 50er Jahre in deutscher Sprache gesungen hat, wurde gleich ein großer Hit, auch in ihrer Heimat. »Morgen komm ich wieder«.

Ulrike Thielkamp. Sie war Sekretärin vom Beruf, bevor sie für die Schallplatte entdeckt wurde. Am 14. Dezember 1952 sang sie zum ersten Mal bei Radio Hilversum. Dann folgten viele Jahre im Musikgeschäft. Morgen komme ich wieder, hat sie im Jahr 1955 aufgenommen. Und nun wird's wieder einmal Zeit für Instrumentalmusik. Es gibt ein Wiederhören mit dem Orchester Billy Vaughan. Da legen wir die A-Seite einer Vinyl-Single aus dem Jahr 1961 auf und treffen dabei auf ein Musikstück, das Heino Gaze komponiert hat. Die Berliner Polka. Billy Vaughan aus Glasgow in Kentucky war ja immer auf der Suche nach schönen Melodien, die er dann für sein Orchester arrangiert hat. Die Berliner Polka des Heino Gaze ist dann unter dem Titel Berlin Melody herausgekommen.

Die Berlin Melody. Das war unverkennbar Billy Vaughan mit seinem Orchester und einem Lied, das der deutsche Schlagerkomponist Heino Gaze zu Papier gebracht hat. Um noch beim Stichwort Berlin zu bleiben, im folgenden Musikblock hören wir nun zwei Künstler, die beide aus Berlin stammen. Doch sie haben noch mehr gemeinsam als ihre Geburtsstadt Berlin. Beide haben sie als Schlagersänger begonnen und beide haben sie dann mit klassischer Musik Weltkarriere gemacht. Sie haben an fast allen großen Opernhäusern der Welt gastiert. Von ihnen gibt es eine Unzahl an Opern- und Operettenaufnahmen. Ihm wurde die Musik ja in die Wiege gelegt. Er war der Enkel des Operettenkomponisten Walter Kollo und der Sohn des Schlagerkomponisten Willi Kollo. Ihre Familie wiederum hatte keinen Bezug zur Musik. Sie stammt aus einer Beamtenfamilie und verdiente das Geld für ihre Gesangsausbildung als Zahnarztassistentin. Hier hören wir nun René Kollo und Renate Holm, als sie noch nicht gefeierte Stars der Opernbühnen waren.

Diese beiden Herrschaften kennen wir normalerweise aus unserer Operettensendung. Das waren René Kollo und Renate Holm. Sie haben als Schlagersänger begonnen, bevor sie ins klassische Fach hinüberwechselten. Dass ein Opernsänger als Schlagerinterpret seine Karriere beginnt, ist also gar nicht so ungewöhnlich und bei weitem auch nicht unmöglich. Das haben Renate Holm und René Kollo ja bewiesen. Den Opern- und Operettenfreunden ist auch jene Sopranstimme bestens vertraut, die wir nun noch im Duett mit Peter Schütte hören. Da lassen wir Sie jetzt einmal raten, welche Operndiva Anfang der 50er Jahre einen Seitensprung in Richtung Schlagergeschäft gewagt hat. Sie stammte aus Mannheim, ihr Debüt gab sie an der Hamburgischen Staatsoper und in der Folge gab es kaum ein Opernhaus, an dem sie nicht gesungen hat. In Berlin und in Wien, in Mailand, New York, Montreal und in Buenos Aires. Außerdem hat sie eine Unzahl an Schallplatten aufgenommen, besonders im Bereich der Operette. Ein Millionenpublikum erreichte sie auch durch ihre Fernsehsendungen, die sie in den 70er Jahren beim ZDF moderierte. Jetzt dürfte es wohl nicht mehr allzu schwierig sein, welche Künstlerin im Jahr 1951 diese Platte aufgenommen hat.

Liebe ist ja nur ein Märchen aus dem Film Die verschleierte Maya. Ich kann mir vorstellen, dass viele von Ihnen erraten haben, welche Operndiva da zusammen mit Peter Schütte diese Platte aufgenommen hat. Es war Anneliese Rothenberger, die sich ganz am Anfang ihrer langen Karriere auch als Schlagersängerin betätigt hat. Im Jahr 1951 hatte man Anneliese Rothenberger und Peter Schütte für den Musikfilm Die verschleierte Maya engagiert, zusammen mit Gerhard Wendland und Evelyn Künnecke. Die Lieder, die Michael Jahre für diesen Film komponiert hat, wurden dann zu richtigen Ohrwürmern. Liebe ist ja nur ein Märchen, wurde dann in der Folge von zahlreichen Interpreten nachgesungen. Und der ganz, ganz große Renner wurde dann diese Melodie.

Die Beine der Dolores. Der große Schlager des Jahres 1951 aus dem Film Die verschleierte Maya. Heute einmal nicht in der altbekannten Aufnahme mit Gerhard Wendland, sondern mit Bully Bulan und dem Tango-Orchester Alfred Hause. Für alle, die den Gerhard Wendland jetzt allzu sehr vermisst haben, legen wir jetzt noch einen seiner erfolgreichsten Titel auf den Plattenteller. Unglaubliche 44 Wochen war dieser Schlager in der deutschen Hitparade, davon 24 Wochen lang unter den besten 10. Man verwendete dieses Lied dann auch für einen Unterhaltungsfilm, der im Jahr 1962 in Wien gedreht wurde. Der Film, in dem auch noch zahlreiche weitere Schlagergrößen ihre Lieder singen, ist nicht der große Renner geworden. Wohl aber erinnert man sich noch an jenes Lied, das der Gerhard Wendland damals in diesem Film gesungen hat.

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Dieser Titel war im September des Jahres 1961 auf Platz 1 der deutschen Hitparade und brachte dem Interpreten Gerhard Wendland eine goldene Schallplatte ein. Schöne Melodien verbreiten sich ja wie Lauffeuer. Das hat die soeben gespielte Platte auch bewiesen. Denn noch im gleichen Jahr hat Camillo Felgen den Erfolgstitel des Gerhard Wendland in französischer Sprache nachgesungen. Tanze mit mir in den Morgen, dieser Tango aus dem Jahr 1961, war heute unser Doppel-Oldie. Sie hörten die Originalversion gesungen von Gerhard Wendland und anschließend noch die französische Nachpressung. In diesem Fall war Camillo Felgen, der singende Rundfunksprecher von Radio Luxemburg, der Interpret. Auf Wiedersehen wird nun noch Rudi Hofstetter anstimmen, unser Abschiedslied für die heutige Sendung. Und wir freuen uns auf ein Wiederhören beim nächsten Mal, wenn wir wieder gemeinsam in unserem Archiv kramen und schöne Melodien zum Klingen bringen. Am nächsten Sonntag, da gibt's wieder einen Streifzug durch die Welt der Operette. Und heute in 2 Wochen, da spielen wir wieder Unterhaltungsmusik aus vergangenen Zeiten in unserer Sonntagsmelodiesendung. Für heute bedanke ich mich fürs Zuhören. Ich wünsche noch einen schönen Sonntag und auf ein Wiederhören freut sich Ihre Edith Schiller.

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0: Hallo, wir sind die Kinder vom Bunker in der Forellenwegsiedlung.
1: Wir machen jetzt eine Radioshow für euch.
2: Ist das Thema Eis. Was ist eure Lieblingssorte?
0: Mein Lieblingseis ist Erdbeereis und Vanilleeis.
2: Okay, sehr gute Kombination. Was ist dein Lieblingseis?
3: Meine Lieblingseis ist Schokolade, ja. Zitrone und Erdbeereis.
2: Okay, und was ist dein Lieblingseis?
3: Erdbeer.
2: Okay, danke.

0: Hallo, wir machen heute, einer muss anfangen zu singen und der andere muss weiter singen. Ich bin Alicia.
1: Ich bin Emilia.
2: Ich bin Sophia.
0: Und wir drei machen das jetzt. Also Sophia fängt an bei Emilia jetzt.
1: Was soll ich singen?
0: Ja, du sollst jetzt einfach irgendwas von Cat's Eye oder so, keine Ahnung.
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0: Okay, jetzt mach ich für Alicia.
1: Weh, du machst was von Cats Eye, weil ich kann die Texte nicht. Nee, bitte. Mach irgendwie
0: ja,
1: so.
0: Ich mach was anderes.
1: Mach was Deutsches oder so von Elif oder so.
0: Mama hat gesagt, ich bin ein Star.
1: In meiner DNA 10% Nicki Minaj.
2: Mama hat gesagt, ich bin ein Star.

0: Okay, jetzt mache ich für dich, Sophia. Ich mache extra schwer. Okay, warte. Ich kann das irgendwie nicht aussprechen, aber egal. Alle my days, if you was the last.
1: In my days, if you was no place. In my day, oh nein.
0: Ja, das passt, okay.

0: Jetzt mache ich für Alicia.
1: Okay.
0: Boom, boom, tick, tick.
1: Okay, ich kann irgendwie diesen Text nicht, weil da kommt kurz was Koreanisches. Ich mache einfach boom, boom, tick, tick, boom. Okay. Ja, dann mache ich jetzt nochmal was für dich. Keine Ahnung, was ich machen soll. Ich muss kurz überlegen.
2: Was
1: hands off, Gabriella.
2: 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Lala.

0: Also nur weil jetzt so viele Lieder von Cats Eye kommen, ja, es kann sein, dass wir drei sehr gerne Cats Eye mögen. Kann nur sein, muss nicht sein, kann aber sein.
1: Okay, jetzt mache ich was für Alicia.
0: Okay, ich bin ready.
1: Ella des Namusavi, nu bei Prison.
0: Den keiner. Irgendwie so, ich kenne das Lied schon, aber das ist okay, irgendwie so eine komische Sprache.
1: Mexicano, Chicano.
0: Ja, ist ja auch ein Party. Okay.

0: Meine Traumstadt. Ich wünsche mir eine Traumstadt, wo es sehr viele Fußballstadions gibt und dass es nette Leute gibt, viele Wälder, Fahrradtouren für Groß und Klein, dann viele große Spielplätze, auf jeden Fall ein Meer, ein Meer. Und es ist sehr heiß dort, also warm. Und viele Schokofabriken.
1: Also, es soll richtig groß sein. Also irgendwelche amerikanische Märkte, die richtig berühmt sind. Und gutes Essen. Am meisten Target. Und dass man viele so Outdoor-Spielplätze gibt. So nicht nur Duld, sondern mehr, also so wie der Prater. Bunter und so Pastellfarben oder so.
2: Oh nein.
1: Und die Häuser sollen. Es dürfen keine Wohnungen sein, sondern jeder hat ein Haus. So wie die Amerikaner. Und dass es so einen Schulbus gibt, dass Kinder mit dem Schulbus so zur Schule oder nach Hause fahren können. Und ja.
3: Bessere Fußballplätze und mehr Hochhäuser, weil die cool aussehen, und sonst passt eigentlich alles super in Salzburg. Eigentlich gefällt es mir hier eh. Man bräuchte einfach mehr Parks, aber darum wird sich eh gekümmert. Vielleicht mehr Basketballplätze, weil es gibt nicht so viele Basketballplätze. Und halt, ja, mehr Fußballplätze. Mehr fällt mir nicht ein irgendwie. Das wäre so eine perfekte Stadt.
4: Eine Stadt, in der alles friedlich ist, wo die Menschen einfach generell gechillt sind und keiner etwas gegen den anderen sagt. Mit einem Baumhaus, da wo nur Mädchen rein dürfen, um ihre Probleme zu besprechen, wo es einfach generell keine gewalttätigen Menschen oder gewalttätige Männer gibt, die Frauen runtermachen oder gar verprügeln. Das wollen wir nicht. Mit einem Bikepark, der in einem Wald geht, da wo einfach alles schön friedlich ist in dieser Stadt, wo die Menschen alle generell zusammenhalten und wo es keinen Krieg gibt und keine Negativität.
2: Meine Traumstadt ist Tokyo Drift, weil da gibt es den McNissan Skyline und da gibt es richtig viele Villas und dann kann ich da Chinesisch sprechen und kann ich da in den Wald gehen und Füchse suchen. Und danke, tschüss!

0: Wir reden über Cathy und Stray Kids.
1: Also Stray Kids ist eine Jungsband.
0: Und Cathy eine Mädchenband.
1: Also es sind insgesamt in Stray Kids 8 Mitglieder. Und es war früher ein 9. dabei, aber er hat aufgehört, weil er sich nicht so wohl gefühlt hat. Der richtige Grund ist noch nicht veröffentlicht.
0: Ja, und bei Cat's Eye, da sind 6 Mitglieder. Es waren früher viel mehr, aber irgendwie sind fast alle verschwunden. Hello. Keine Ahnung. Also sie sind halt schon noch da, jeder weiß, wo sie sind. Halt nur, irgendwer hat die rausgeschmissen. Keine Ahnung.
1: Also bei Stray Kids gibt's ein Bandglied, das ist Bangtan. Und ich mag am meisten persönlich Felix. Und bei der Band gibt es so Tiere, die haben alle so eigene Tiere. Zum Beispiel Felix hat eine Ente, Bangtan hat einen Wolf. Und die sind halt irgendwie so, sie singen halt Englisch, aber Bangtan, der Glieder, und mein Lieblings-Felix kommen aus Australien, aber sie singen trotzdem Englisch. Und ja, die restlichen kommen aus so Korea eigentlich auch so bisschen.
0: Ja, bei mir in Cat's Eye kommen auch fast alle aus Korea. Und mein Lieblings von Cat's Eye ist Daniela und Lara. Yunjae ist auch ganz cool. Und mein Lieblingslied ist Pinky Up, Touch und Nali. Es gibt wirklich mehrere Lieder, die haben alles performt und so, und die tanzen wirklich schnell, also es ist halt nicht so gut nachzumachen.
1: Also bei Stray Kids, die tanzen auch wirklich richtig schnell, und bei manchen Liedern wirklich kann man das nicht nachmachen, weil man das nicht sieht. Und eine andere aus einer Mädchenband, nicht von Cat's Eye, sondern von so einer anderen, die auch schnell tanzen, hat mal mit Felix zu einem Lied getanzt. Also ich mag gern das Album Do It und generell auch das Lied. Und sie haben einmal bei so einem Wettbewerb gewonnen, aber ich weiß leider nicht mehr, wie der heißt und wann der war. Aber ich weiß, sie haben wegen einem Lied gewonnen, wo so viele gedacht haben, dass sie verlieren werden.
0: Bei Cat's Eye, da sind wirklich einige, die fast immer in der Hauptrolle sind. Und ein paar, die nicht so viel in der Hauptrolle sind. Und es gibt da wirklich viele. Es kommen alle aus Korea. Sie singen Englisch und ein bisschen Koreanisch. Und ja, es gibt auch von verschiedene Lieder. Sie performen alles nochmal. Sie schauen sich alles an, die Tänze und ja.
1: Also Stray Kids ist ja eine Band und sie singt natürlich, und aber sie haben auch so einen Kanal, da machen sie auch so Videos, zum Beispiel Felix und Bangtan haben mal zusammen, also Felix und Bangtan mag ich am meisten, aber Felix am allermeisten, und die haben mal zusammen Uno gespielt und es war so lustig, also man kann sich das Video auch immer noch anschauen, und das war wirklich das lustigste Video, was ich in meinem Leben je gesehen habe. Und die machen auch so andere Videos, zum Beispiel, wo sie sagen, der und der hat jetzt seine Haare gefärbt. Und wirklich einer, ich glaube, ich weiß nicht mehr wer, aber einer färbt seine Haare wirklich so oft. Also bei einem Konzert hat der orange, dann hat er wieder weiß, dann hat er doch wieder schwarz, dann doch wieder blau.
0: Bei Cathy ist es so, da hat sich eine nur einmal die Haare gefärbt, das war die Yunjae, sie hatte braune Haare und jetzt hat sie blonde.
1: Und ja, das waren Cathy und Stray Kids.
2: Und das war's. Ich hoffe, es hat gefallen.
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0: Everything's gnarly.
1: Ciao. Wir waren die Kinder vom Bunker in der Forellenwegsiedlung.
2: Das war unsere Radioshow.
1: Im Sommer 2026. Bye.

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5: 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Wunderschönen guten Abend, herzlich willkommen bei Funk dich frei, dem Radiotalk mit Alltagsheldinnen und Alltagshelden. Mein Name ist Sue Imhof, ich bin heute nur mit einer Person im Studio, weil die Susi, meine Mitmoderatorin und Mitsendungsmacherin, gerade in Frankreich auf Urlaub verweilt. Aber ich freue mich voll, dass wir einen sehr hohen Gast bei uns, eine Gästin in der Sendung haben, nämlich die Eva Schmidhuber. Zuhörerinnen der Radiofabrik werden Sie gut kennen. Hallo Eva, danke, dass du Zeit hast.
7: Hallo und so, danke.
5: Vielleicht kannst du in deine Worte, auch wenn du das nicht so gern magst, die mal vorstellen, bitte.
7: Das ist immer die Frage, wo man anfangen soll bei so einer Vorstellung. Aber du hast jetzt eh schon die Radiofabrik sozusagen erwähnt. Und ich war ja über 20 Jahre in Summe bei der Radiofabrik bis vor 3 Jahren knapp. Also im Oktober wären es 3 Jahre, die ich so ein bisschen weg bin, zumindest aus dem Angestelltenverhältnis. Und angefangen habe ich 2019 als Sendungsmacherin und zuletzt war ich dann Programmgeschäftsführerin.
5: 2019? Nein.
7: Neun.
5: Neun, oder?
7: Neun?
5: Ja.
7: Na, 99? Na, wann ist die Radiofabrik gegründet worden? 98, oder? Das ist die Hitze.
5: Ja.
7: 98 wurde die Radiofabrik gegründet, genau. Und 99 habe ich angefangen mit Radioliteraturhaus, so war es, genau. Wow, da sind jetzt aber einige Jahre dazwischen gewesen, gell?
5: Mhm.
7: Genau.
5: Sehr viele Jahre.
7: Genau. Und ursprünglich bin ich Germanistin und das war so auch der Weg, eben dann übers Literaturhaus während dem Studium in die neu gegründete Radiofabrik sozusagen einzusteigen. Und ja, dann habe ich nach meinem Germanistikstudium diverse Jobs zuerst gemacht und bin dann eben auch als Projektmanagerin zuerst eingestiegen bei der Radiofabrik. Und genau. Vor 3 Jahren habe ich dann irgendwie das Gefühl gehabt, mir taugt das zwar sehr da in der Radiofabrik und es ist total meins, aber irgendwie möchte ich mir auch nochmal was anderes anschauen. Und 20 Jahre waren dann doch lang. Und dann habe ich, und daran bist du nicht unschuldig, tatsächlich angefangen, soziale Arbeit zu studieren. Mit damals 52, 51, irgend sowas. Und jetzt habe ich es gerade abgeschlossen. Meinen Bachelor Soziale Arbeit.
5: Gratulation nochmal.
7: Genau. Und ja, jetzt schauen wir, was das Sozialarbeiterische noch so bringt bei mir.
5: Genau. Und das Sozialarbeiterische oder zumindest die Richtung ist auch der Grund, warum ich dich halt in unsere Sendung eingeladen habe. Du hast nämlich als erste Person in Österreich eine eigene Ausbildung gemacht, die sie nennt würdezentrierte Therapie. Das ist jetzt gerade am Abschließen und am offiziell Zertifizieren. Was, Eva, ist eine würdezentrierte Therapie?
7: Ja, das ist jetzt nochmal fast ein bisschen was anderes. Also das hat sich eigentlich unabhängig vom Sozialarbeitsstudium bei mir entwickelt, beziehungsweise habe ich das entdeckt. Weil ich habe, noch bevor ich mit der sozialen Arbeit angefangen habe, habe ich eine Hospizausbildung gemacht, also eine Ausbildung zur ehrenamtlichen Lebens-, Sterbe- und Trauerbegleiterin, so heißt das offiziell. Und ich bin ja seit 2 Jahren jetzt im Raphael-Hospiz in Salzburg als ehrenamtliche Hospizbegleiterin tätig und habe in dem Rahmen ganz viel gelesen, diverse Bücher und Texte und alles Mögliche über das Sterben, über den Tod, über die Begleitung und alles, was da eine Rolle spielt, weil mir das Thema einfach sehr fasziniert und ich glaube, dass das gut wäre, wenn wir da alle ein bisschen mehr drüber reden würden. Und in einem dieser Bücher, die ich da gelesen habe, ist diese würdezentrierte Therapie aufgetaucht. Das ist etwas, das im Rahmen eines größeren Modells, des Würdemodells, von einem kanadischen Palliativpsychiater so um 2010 herum entwickelt wurde. Und es geht darum, eben der Name sagt schon ein bisschen, würdezentrierte Therapie heißt im Deutschen Dignity Therapy im englischen Original. Es geht darum, dass sehr viele Menschen am Lebensende, gerade wenn sie irgendwie mit längeren Krankheiten schon konfrontiert sind und dem Gesundheitssystem über mehrere Jahre und dann oft so ein Gefühl des Würdeverlustes haben und sie irgendwie als Person gar nicht mehr wahrgenommen fühlen, oft auch ganz stark hadern mit dem Schicksal, dass sie eben jetzt demnächst sterben müssen, was die meisten dann ja doch wissen. Und Harvey Chochinoff hat da mehrere Instrumente sozusagen entwickelt, wie man diesen Menschen dieses Würdeempfinden wieder ein bisschen zurückgeben kann. Es gibt da verschiedene Ansätze, eine sogenannte Würdefrage, die geht ungefähr so, wo ich die jetzt noch hinbringe. Was muss ich über Sie als Person wissen, damit ich Sie bestmöglich betreuen kann? Weil man einfach einmal von dieser Krankheitszentriertheit in den Arztgesprächen oder dergleichen wegkommen möchte und ein bisschen mehr die Person und das Leben der Person auch und das Erleben der Person mehr in den Mittelpunkt stellen. Dieses Ganze ist eigentlich gedacht für Fachkräfte in der Palliativ- oder sonstigen Gesundheitsstruktur. Und es gibt da eben dann sozusagen als Krönung, in meiner Wahrnehmung zumindest, diese Dignity Therapy. Und das ist jetzt er nennt es selber eine Kurzintervention am Lebensende. Also der Untertitel des englischen Originalbuches ist Final Words for Final Days.
5: Das was ich sehr schön finde. Trifft es schöner, gell?
7: Genau. Also im Praktischen ist es so, dass ich als Therapeutin, wobei mit dem Begriff muss man in Österreich vorsichtig sein, weil es ja keine Therapie im Definitionssinn ist, aber ich mache ein Interview, so wie wir im Radio so ungefähr, also ich zeichne das auch auf, also ich mache natürlich zuerst ein Vorgespräch und stelle den Leuten das vor und frage sie, ob sie das machen möchten und mache dann ein Interview mit ihnen, wo es Ich glaube, es gibt so 12 oder so vorgegebene Fragen von Harvey Chochinoff, aber ich variiere da auch immer sehr. Es geht jedenfalls in dem Gespräch darum, dass die Menschen darüber sprechen können, was ihnen wichtig ist, was ihnen wichtig war im Leben, woran sie sich erinnern können, wo sie sich besonders lebendig gefühlt haben, worauf sie besonders stolz sind, was sie vielleicht noch loswerden möchten, jemandem noch einmal sagen möchten. Also es kann da ganz, ganz vieles irgendwie hineinkommen, ja, und man versucht einfach schon beim Gespräch dieses Leben zu würdigen, so wie es eben jetzt da dargestellt und erzählt wird von der Person. Und während des Interviews höre ich nur zu und lasse das Aufnahmegerät mitlaufen. Die dauern in der Regel so um eine Stunde. Also ich habe jetzt 4 Therapien schon gemacht und die eine Stunde, bisschen mehr, bisschen weniger, kommt ganz gut hin.
5: Und du fragst dann nicht nach?
7: Doch, ich frage
5: das schon,
7: wohl nach.
5: Oder?
7: Oh ja.
5: Okay, ja.
7: Also ich glaube, das ist jetzt auch nicht sehr strikt geregelt. Es gibt diese Grundstruktur an Fragen, die vorgegeben sind, aber es ergibt sich natürlich, so wie bei jedem Radiointerview auch, ergeben sich dann Stränge, die man manchmal nachverfolgt und manchmal muss man die Leute halt auch wieder zurückholen. Aber es ist ja auch nicht so, dass das dann als Audio verwendet wird, sondern ich schreibe dann im Nachgang aus diesem Interview zu Hause einen Text. Auch das wird unterschiedlich von den Leuten gehandhabt. Manche schreiben es sozusagen als Interview nieder, aber mir ist es ganz wichtig, da irgendwie einen zusammenhängenden eigenen Text zu machen, aus dem man idealerweise die Essenz der Person erspüren kann. Das ist so mein Ziel bei diesen Dingen, bei dem Verfassen des Textes.
5: Darf ich da kurz nachfragen?
7: Sicher.
5: Das heißt, es bleibt, es ist auch offen, die Methode lässt es offen, dass man es entweder das Interview 1:1 oder kann man sich das ein bisschen so vorstellen, wo du sagst, du schreibst deinen eigenen Text, dass das ein bisschen so in die Richtung autofiktionales Erzählen ist oder an?
7: Nein, überhaupt nicht, weil ich ganz, ganz nah an der Sprache und am Erzählen des Menschen dranbleibe. Also ich nehme meine Fragen raus und ich bringe ein bisschen Struktur hinein. Aber, okay. Aber großteils ist es noch ein wörtliches Transkript, weil es mir ganz wichtig ist, dass man den Menschen auch sprechen hört. Also das größte Kompliment, das ich bekommen habe, ist, dass eine Angehörige dann nach dem Lesen des Textes gesagt hat, ich höre ihn richtig reden, wenn ich das lese. Mhm. Und das ist genau das, was ich erreichen möchte. Und dazu muss ich ganz nah an der Sprechweise und an den Leuten dranbleiben, genau.
5: Das heißt, du schreibst es in der Ich-Perspektive,
7: ja,
5: oder?
7: Genau, mhm. Aus der Perspektive der Erzählenden, genau. Mhm. Mhm. Immer. Und nachdem ich diesen Text verfasst habe, in einer Erstversion sozusagen, gehe ich mit diesem Text wieder zu dem Menschen zurück, mit dem ich das Interview gemacht habe, und lese ihm diesen Text vor, oder ihr. Und das ist ein unglaublicher Moment. Jedes Mal ist es eine so berührende und intensive Situation, weil die Leute dann irgendwie da sitzen, liegen, je nachdem, und irgendwie und selber ganz ergriffen sind und das als ihr Leben da und ihre Geschichte hören von jemandem, den sie eigentlich gar nicht so kennen. Und also das ist wirklich jedes Mal ganz berührend und oft, also da wird gelacht und geweint und alles durcheinander oft, weil das so, so großartige Momente sind, die ich unglaublich schätze. Und dieses Vorlesen bietet dann auch nochmal die Gelegenheit für mich nachzufragen. Also ich habe noch nicht erwähnt, dass dieser Text, der dann im Endeffekt entsteht, wird jemandem gewidmet von den Erzählenden, und sie können den dann sozusagen vermachen oder verschenken, je nachdem. Die meisten machen es eigentlich gleich, aber man könnte es sonst auch sozusagen ins Erbe, ins Vermächtnis mit hineingeben. Das sind oft die Kinder, die PartnerInnen, Angehörige, Zugehörige, Freunde, Freundinnen, ganz unterschiedlich. Und ich muss da oft auch sehr aufpassen, weil manchmal da auch Verletzungen passieren können in diesem Text, die vielleicht gar nicht beabsichtigt sind. Und ein paar Mal war es jetzt schon so, dass ich dann beim Vorlesen noch einmal nachgefragt habe. Wenn zum Beispiel jetzt eine von zwei Töchtern gar nicht oder kaum erwähnt wird und die andere aber viel mehr oder so, dass ich dann da versuche, noch einmal einen Ausgleich zu schaffen oder noch einmal nachzufragen oder auch vielleicht manchmal noch zu fragen, ob sie das wirklich so stehen haben möchten. Um da auch ein bisschen dann die zu schützen, die das dann lesen, weil die Idee wäre ja, dass das auch denen sehr, sehr gut tun kann. Und das tut es auch in den bis jetzt allen Fällen, die ich hatte, wo ich darüber Bescheid weiß, dass das einfach noch einmal ein ganz großes Geschenk auch für die An- und Zugehörigen ist, wenn sie dann dieses kleine Büchlein oder Heft, auch mit Foto, meistens ein bisschen schön geschaltet, ich binde das auch händisch mit Nähfaden. Und ja, genau, das ist dann sozusagen der Abschluss. Aber ich habe jetzt eigentlich vorgegriffen, ich war ja noch beim Vorlesen, genau. Und dann werden da noch Korrekturen hineingemacht unter Umständen oder ich frage nochmal nach Jahreszahlen nach, da kommt oft Durcheinander raus oder genau, da werden doch Dinge abgeklärt, auch nochmal gefragt, ob etwas fehlt oder auch nochmal geklärt, welches Foto oder welche Fotos vielleicht hineinkommen sollen oder manchmal auch nicht. Und dann gehe ich eben wieder nach Hause und mache die Endkorrektur von dem Text und mache den fertig und binde den und übergebe ihn dann. Manchmal, also meistens sind es so 3 Exemplare, manchmal 4, einmal waren es auch schon 5. Das ist ganz unterschiedlich. Einen möchten sie meistens für sich selber noch behalten. Manchmal sind auch welche fürs Team im Hospiz dabei, dass die das auch lesen können. Genau.
5: Und du hast ja erzählt, du tust es selbst binden. Machst du das dann handschriftlich oder?
7: Nein, ich drucke es aus.
5: Ja.
7: Aber ich habe nach meiner ersten Würdetherapie bin ich dann irgendwie zu Hause gewesen und habe irgendwie verzweifelt nach einer Methode gesucht. Ich meine, die Texte sind jetzt nicht wahnsinnig lang. Das werden meistens so in DIN A4 Seite Normaldruck, wären das, weiß ich nicht, vielleicht 5 Seiten und das kannst du irgendwie nicht sinnvoll binden. Das habe dann lange herumprobiert und habe dann nichts gefunden und habe dann so eine Zwischenlösung gefunden und war dann überhaupt nicht glücklich mit dieser Bindung und habe dann mich auf die Suche gemacht. Ja. Und zufälligerweise ist mir dann irgendwo ein Buch untergekommen, wo es um Buchbinden geht. Ja. Also wo so eine Anleitung zum selber Bücher binden. Und das habe ich mir dann angeschaut und ein Buch habe ich natürlich nicht da, aber um ein Buch zu binden, bindet man ja lauter kleine Einzelhefte zuerst mal zusammen und näht die im Buch eben mit einem Faden und einer Nadel zusammen. Und genau so mache ich das jetzt. Ja. Das ist relativ unaufwendig. Also ich drucke es eben im DIN A5 Broschürendruck, das geht ganz problemlos in Word oder auch anderen Programmen und binde das dann zusammen und dann wird das so ein DIN A5 Heft. Und das macht mich sehr froh, weil das sieht man auch, dass das handgemacht ist und das passt gut, finde ich, zu der Geschichte.
5: Das macht sie sehr, sehr schön an. Bevor wir jetzt nur ein bisschen weiter in die Tiefe gehen, würde ich kurz einmal eine Musikpause machen. Fällt da zufällig irgendeine Nummer ein, was ja, da gut dazu passen hätte?
7: Also, mir fällt so eigentlich grundsätzlich ganz selten was ein, aber ich war gerade auf dem großartigsten Konzert meines Lebens beim Nick Cave in Burglam.
5: Oh, cool.
7: Und er hat tatsächlich als letzte Zugabe Into My Arms gespielt. Und ich denke, das wird da vielleicht gar nicht so schlecht passen. Es ist zwar ein Liebeslied, aber es ist durchaus auch nicht ganz religionsfrei. Und für viele ist das Sterben ja auch ein Into the Arms of God. Insofern passt das gut.

0: Nick Cave mit Into My Arms. Hier bei Funk dich frei, dem Radiotalk mit Alltagsheldinnen, heute mit Eva Schmidhuber, die über die würdezentrierte Therapie spricht. Was mich natürlich sehr interessiert, wie kommst du zu deinen PatientInnen oder KlientInnen?
1: Ja, das ist, also bis jetzt war das so, im Rahmen meiner Zertifizierung musste ich ja schon, also im Endeffekt sogar 4 Therapien unter Supervision machen. Also die erste war für den Aufbaulehrgang, wo dann ein Fallbeispiel quasi eingebracht wurde. Und dann habe ich 3 solche Therapien unter Supervision gemacht. Und das habe ich im Raphael Hospiz gemacht, im Rahmen meines Ehrenamtes dort. Und jetzt habe ich meine Zertifizierung fertig und das war sozusagen die Vereinbarung, dass ich das bis zur Zertifizierung dort mache, ehrenamtlich. Und jetzt muss ich ein bisschen überlegen, wie ich weiter tue. Ja, also bis jetzt ist es sozusagen von selber gegangen. Das war dann, also ich habe im Rahmen meines Ehrenamts ja die Patientinnen, Patienten kennengelernt. Und wo ich mir gedacht habe, da könnte es passen, die habe ich halt dann darauf angesprochen und habe das dann abgeklärt mit den anderen und also mit der ärztlichen und pflegerischen Leitung, ob das passt und auch mit der Psychologin. Aber da waren wir uns dann eigentlich meistens eh immer einig. Ich meine, grundsätzlich ist es für jeden Menschen, glaube ich, eine großartige Sache. Aber nachdem es schon sehr fokussiert auf dieses Lebensende, auf dieses Vermächtnis auch, auf diese Bilanz, auf diesen Rückblick und auch auf dieses, ja, hat auch was mit Sinnfindung ganz oft noch zu tun und eben auch diese Würdezentrierung, die sie ja schon im Namen hat, ist so vom Erfinder Harvey Chochinov die Idee, dass die Lebenserwartung jetzt nicht mehr viel länger als ein halbes Jahr sein sollte, tendenziell. Aber es kommt natürlich auch aus einer Palliativstation sozusagen und da ist die Lebenserwartung natürlich immer sehr begrenzt. Ich habe den Eindruck jetzt im Rahmen meines Ehrenamts gewonnen, dass in den Hospizen, also vor allem im stationären Hospiz, aber ich glaube auch auf den Palliativstationen, das Angebot für die PatientInnen sehr umfangreich ist. Also die haben da alle möglichen Formen von Therapie, Musiktherapie, Physiotherapie, Psychotherapie, ja, natürlich die ganze pflegerische und medizinische Betreuung, sozialarbeiterische Betreuung auch. Und also die sind sehr umfangreich umsorgt. Und ich habe mir jetzt überlegt, dass das eigentlich ein bisschen unfair ist, weil ich den Eindruck habe, dass in den Seniorenwohnhäusern, wo die Menschen ja in ganz ähnlichen Situationen sind, oft, und natürlich sind da noch nicht alle sterbend, aber viele eben doch irgendwann, und die haben dieses Angebot wesentlich eingeschränkter, wenn überhaupt. Und man muss auch erstmal einen Platz in einem Seniorenwohnhaus bekommen. Also ich habe jetzt so ein bisschen die Ambition, das ein bisschen auszuweiten aus dem Hospiz- und Palliativbereich hinaus. Wobei ich da jetzt momentan aber auch das Gefühl habe, ich muss mir da selber wieder ein bisschen bremsen, weil diese würdezentrierte Therapie ist ja in Österreich noch nicht mal im Palliativbereich angekommen. Also ich habe diese Ausbildung bei der Deutschen Gesellschaft für Patientenwürde gemacht und die bieten jetzt seit 3 Jahren oder 4 Jahren jetzt, glaube ich, schon einmal pro Jahr einen Grundkurs in Wien an, am Institut für Ethik und Recht in der Medizin. Und da habe ich meinen Grundkurs auch gemacht. Der ist jedes Mal schon ein Jahr vorher sozusagen ausgebucht. Und der Aufbaukurs war dann in Mainz, also dort, wo die Gesellschaft sitzt. Und es gibt jetzt, glaube ich, in Deutschland schon gute 2-stellige Zahlen von zertifizierten Therapeutinnen in würdezentrierter Therapie. Aber in Österreich bin ich meines Wissens die Erste. Also es gibt schon ein paar Leute, die das machen. Also es ist ja nicht die Voraussetzung.
0: Ja.
1: Muss man auch sagen, das ist jetzt kein geschütztes, also man kann auch würdezentrierte Therapie anbieten, ohne dass man diese Zertifizierung gemacht hat. Die Leute kommen ja in der Regel, also eigentlich ausnahmslos aus diesem Bereich, die das machen wollen, sind oft Pflegekräfte, auch viele aus der Psychologie natürlich, auch Medizinerinnen, also es sind ja Leute aus dem Fachbereich. auch viele Ehrenamtliche. Aber eben in Österreich ist das noch kaum bekannt. Also ich muss jedes Mal wieder von Neuem erklären, was das eigentlich ist. Man wird sehen, wie sich die Dinge jetzt entwickeln. Also jetzt warte ich mal auf mein Zertifikat und dann werde ich mir überlegen, wie ich das weitermachen kann. Ich meine, es ist wahrscheinlich auf die Dauer, es kommt immer auf die Zahl drauf an, aber es ist schon sehr zeitaufwendig. Also
0: es ist einfach für ehrenamtliche Arbeit dann schon sehr, sehr viel Aufwand. Also
1: genau.
0: Du würdest dich, also du kannst dir auch vorstellen, dass du da teilselbstständig machst mit dem.
1: Theoretisch ja, allerdings ist das auch wieder, ja, muss ich mir gut anschauen auch, ja, weil eigentlich ist das nicht die Idee und ich möchte auf keinen Fall, dass es irgendwie darauf hinausläuft, dass es sowas wird wie diese zahllosen kommerziellen Angebote, die es mittlerweile gibt für so Biografie und Audio und Lebensgeschichten, was weiß ich was, das ist nicht die Idee. Ich glaube, es braucht schon den Kontext einer Organisation. Also in allen anderen Kontexten werden diese würdezentrierten Therapien von den Stationen oder Hospizen, in denen sie angeboten werden, auch finanziert.
0: Mhm.
1: Also in den meisten Fällen ist es nicht ehrenamtlich dann, sondern halt im Rahmen einer Tätigkeit, die man ohnehin dort ausübt, macht man halt die würdezentrierte Therapie auch mit. Manche machen es auch extern auf Honorar.
0: Mhm.
1: Genau, und das muss man dann mal schauen, wie das wird. Aber jetzt tatsächlich von den Patientinnen und Patienten sozusagen selbst das Honorar zu... Da habe ich irgendwie eine Sperre. Man müsste sich's anschauen. Man kann es vielleicht in irgendeinem... Ich meine, es gibt sicher Menschen, die locker sich das leisten können und wo ich dann auch keine Bedenken hätte. Aber bei ganz vielen Menschen ist das auch nicht der Fall.
0: Ja, ja, und das exkludiert dann wieder
1: genau.
0: Sehr. Ja. Du hast ja gesagt, du hast 4 Therapien jetzt schon durchgeführt. Und natürlich ist klar, dass du keine Sachen erzählen kannst, die irgendwie ins Detail gehen. Aber was war für dich so, ich meine, du hast das ja ein Stück weit, hast du ja schon so einzelne Highlights schon erwähnt. Aber was ist für dich so das Besondere, wenn man dann mitten in der Arbeit drinnen ist? Wie geht es dir da dabei?
1: Ja, das ist eine Achterbahn. Also schon beim Vorlesen sowieso, aber manchmal auch schon beim Interview kommt man hin und her zwischen Weinen und Tränen in den Augen und herzhaftem Gelächter, weil einfach manchmal auch ganz lustige Geschichten damit dabei sind und manchmal halt auch wirklich extrem tragische. Ja. Also und es sind, ich meine, die Lebenswelten der Menschen sind ja so unterschiedlich und da so einen tiefen Einblick zu bekommen, also das ist wirklich ein unglaubliches Geschenk, das mir die Leute da machen. Ja. Es sind wirklich, ja, ich habe jetzt zuletzt war jemand dabei, der ist 1957 in ein Erziehungsheim vom Jugendamt quasi verbracht worden und war da dann 7 Jahre dort in einem dieser ganz schrecklichen, ja, und für schwer erziehbare Buben sozusagen und ist dort über diese ganzen 7 Jahre hinweg brutalst geschlagen und misshandelt worden und hat das eigentlich in seinem ganzen Leben niemandem erzählt. Anscheinend nicht mal seinen Söhnen, seinen erwachsenen Söhnen, ja, mit denen er ein unglaublich gutes Verhältnis hat, die ihn auch regelmäßig besuchen. Ja. Also der hat sich aus dieser unglaublichen Erfahrung, die der da gemacht hat, ja, so, ja, hat das einfach auch beiseite geschoben. Ja. Aber es hat irgendwie keine traumatischen Folgen gehabt, soweit das für mich jetzt erkennbar war. Ich meine, der hätte seit seiner Pensionierung Anspruch auf diese Heimopferrente gehabt, die sie in Österreich seit, weiß ich nicht, 10, 15 Jahren gibt, ja, weil irgendwann hat der Staat Österreich doch anerkannt, dass da einiges schiefgelaufen ist, ja, in seinen eigenen oder Landesheimen, in dem Fall war es ein Landesheim in Vorarlberg. Und dann habe ich überlegt, was mache ich jetzt? also das ihm jetzt zu sagen, also da habe ich lange überlegt, dann habe ich da herumrecherchiert, ob er die im Nachhinein bezahlt bekommen würde. Aber das geht natürlich nicht, die kriegt er erst nach der Antragstellung. Mhm. Und habe mich dann nach langem Überlegen entschieden, ihm gar nichts davon zu erzählen, weil das, glaube ich, ja, sehr, ihm das Gefühl gegeben hätte, er hätte da was nicht gewusst, nicht erfahren, verpasst, verschenkt, nicht bekommen. Ja. Und für das, dass er dann die paar Wochen, Monate, die er noch zu leben hat, da vielleicht noch ein paar hundert Euro kriegt, das hätte es, glaube ich, überhaupt nicht gebracht. Ja. Hätte er die rückwirkend gekriegt, hätte ich sofort gemacht mit ihm. Ja. Mhm. Weil das wäre gar nicht so wenig Geld gewesen, über ja, mindestens 10, 15 Jahre zurück. Ja. Aber einfach diese Einblicke, die man da bekommt und wie diese Leben sich entwickeln aufgrund ja, teilweise unglaublicher Schicksalsschläge oder unglaublicher Geschenke des Schicksals auch. Ja. Und die sind ja teilweise, manchmal sind sie schon sehr alt, manchmal sind sie auch noch sehr jung, die Patienten und Patientinnen. Ja. Also die Jüngste, die ich da hatte, die war, ja, ich glaube noch in ihren End-40ern, ja.
0: Wow, okay, also jünger wie du.
1: Ja, Krebserkrankung, ja. Das kann einen auch früher treffen.
0: Ja, klar.
1: Und da sind schon auch wilde Schicksale, ja. Mhm. Und auch ganz alltägliche, ja. Also im Grunde ist das Alltägliche ja mitunter auch tragisch und das Tragische alltäglich.
0: Wenn du dann fertig bist mit dieser Therapie, wie gehst du dann von den Menschen weg? Ich stelle mir das, also so wie du das schilderst, wirkt es so, wie wenn du innerhalb von kürzester Zeit da eine intensivste Beziehung mit den Menschen aufbaust, auch durch das, dass sie dir Sachen erzählen, wie du gerade geschildert hast, die sie vielleicht noch nie jemandem geschildert haben. Wie verabschieden wir sie dann?
1: Ja, das ist eine gute Frage, weil da das eh in der Sozialarbeit und in allen irgendwie pflegerischen oder Berufen mit Menschen dieses Nähe-Distanz-Thema natürlich immer da ist. Und es ist ganz unterschiedlich. Ja. Also meistens, nachdem ich sozusagen das Aufnahmegerät jetzt ausschalte, nach dem Interview, gehe ich ja nicht sofort, ja, dann haben wir immer noch, also ja, in einem Fall war es so, dass der Patient dann schon so müde war, also der da haben wir schon um die letzten 10 Minuten gekämpft, ich habe schon überlegt, ob ich es abbrechen und zweiteilen soll, aber wir haben es dann noch durchgezogen, aber da war dann, der ist dann einfach direkt weggeschlafen sozusagen. Sonst habe ich oft dann, also in einem Fall haben wir dann noch eine geraucht gemeinsam und ein bisschen darüber gesprochen. In einem anderen Fall ist dann einmal schon der nächste Besuch sozusagen da gewesen. Manchmal ist es ja auch fast stressig im Hospiz. aber meistens ist nur so ein bisschen ein Nachgespräch da. Ja. Aber ich habe einmal eine Vorlesesituation gehabt, wo dann eher zufällig die Stieftochter da war. Also als ich kam, um das vorzulesen, war die Stieftochter da. Die Tochter war in Amerika und eben weit weg und nicht beim Sterben der Mutter sozusagen in dem Fall da. Aber die hat sozusagen ihre beste Freundin war bei ihrer Mutter und die war da gerade da. Und sie hat mich dann gefragt, also die Patientin hat mich gefragt, ob sie dabei bleiben darf. Sag ich, das ist ganz ihre Entscheidung. Ja. Also ich lese ihnen das jetzt vor und sie hat dann gesagt, na, sie hätte gern, dass sie dabei bleibt, weil es ist ja auch ihr gewidmet. Also sie kriegt es ja dann auch. Ja. Und jetzt ist die bei dem Vorlesen schon dabei gesessen. Es war nochmal eine ganz spezielle Situation. Zuerst war ich ein bisschen irritiert, weil ich mir dachte, ja, eigentlich wäre das ja jetzt noch. Aber dann war es irgendwie noch einmal deutlich intensiver, weil die Patientin selber eher gar nicht emotional war, die Stieftochter aber sehr. Und jetzt hat sie die, also gemeinsam sind die, also die sind sich da vor mir in den Armen gelegen und auch einmal in Tränen und einmal in Lachen und da habe ich dann wirklich teilweise schon Schwierigkeiten gehabt, noch meine Lesestimme zu finden. weil ich selber so ergriffen war. Und da haben wir dann irgendwie aus einem Impuls heraus uns irgendwie alle drei am Ende herumarmt. Aber das ist eher, also das war nur einmal. Ja. Also sonst ist da schon eine gewisse, so eine gewisse Distanz ist da trotz allem schon da, dass ich das normalerweise nicht tun würde. Ja. Aber das war irgendwie ganz eine spezielle Situation und dann mag ich das auch zulassen können. Ja. Also ich glaube, da gibt es jetzt keine Richtlinien irgendwelcher ja. Art oder so. Ja. Also das kommt dann einfach aus dem Moment heraus. Ja.
0: Und du siehst die Leute dann auch immer, oder?
1: Das also ist unterschiedlich.
0: Ja.
1: Also manchmal treffe ich sie noch dann im normalen Ehrenamtsdienst im Hospiz. Also auf jeden Fall sehe ich sie nochmal bei der Übergabe, wenn ich ihnen das fertige Dokument bringe. Also diese drei, also eigentlich vier Termine mit Vorgespräch, Interview, Vorlesen und Übergabe gibt es eigentlich immer. Und manchmal habe ich sie vorher schon eine Weile gekannt, weil sie schon länger vielleicht im Hospiz sind, und manchmal treffe ich sie auch nachher noch ein, zweimal. In einem Fall ist die Patientin vor der Übergabe verstorben.
0: Hm.
1: Aber für,
0: gehst du damit um dann?
1: Ja, für so einen Fall sorgt quasi die Ausbildung vor, weil ich ja, bevor ich das Interview mache, also beim Informationstermin normalerweise, lege ich einen Zettel vor, den die dann unterschreiben, wo sie erstens einmal der Audioaufnahme zustimmen und dass ich das mit ihnen machen darf, dass ich das auch schriftlich habe, weil es könnte ja dann im Nachhinein irgendwie Angehörige sagen, na, das wollten wir nicht oder so. Also das habe ich, und da ist auch eine Frage drinnen, also da thematisiere ich das schon bei diesem ersten Gespräch, was ist, wenn sie nicht mehr in der Lage sind, quasi dieses Dokument selber jetzt mit mir nochmal zu korrigieren und zu überarbeiten, darf ich es da dann schon jemandem geben oder möchten Sie, dass es dann vernichtet wird? Und da sagen eigentlich alle zu, dass sie möchten, dass dann die Person, die das sowieso kriegen soll, das auch schon vorher haben darf, genau. Und so war das dann auch in dem Fall.
0: Du hast jetzt schon angesprochen, man muss sich dann natürlich sehr absichern, dass da alles mit rechten Dingen unter Anführungszeichen zugeht. Gibt es auch irgendwelche kritische Aspekte? Weil ich kann mir schon vorstellen, dass Menschen vielleicht dann auch nur einmal retraumatisiert werden oder so. Hast du da bei der Ausbildung auch irgendwas Kritisches erfahren, zu was da kommen kann?
1: Das kann natürlich sein. Ja. Ich meine, das ist vielleicht mit auch ein Grund, warum es in Institutionen gut aufgehoben ist, weil ich bin ja jetzt weder ausgebildete Psychiaterin noch Psychologin noch Psychotherapeutin, habe aber relativ viel Gesprächserfahrung und auch Ausbildung in der sozialen Arbeit, und eben auch diese Ausbildung in der Würdetherapie geht da auch ganz stark nochmal drauf ein. Ja. Aber das ist schon ein Thema, das kann sein. Ja. Also es hätte in dem Fall von dem Herrn, der da jetzt im Kinderheim war und da sein Leben lang nie darüber gesprochen hat, das hätte auch anders sein können, ja, wenn das ein anderer Mensch ist. Ich meine, da war es bis jetzt immer so, dass ich ja im Hospiz bin und da auch mit der Psychologin dort sehr, sehr intensiv mich ausgetauscht habe und die da sehr offen war zu meinem Glück und meiner Freude. Und da haben wir immer schon im Vorfeld auch, und ich habe auch in dem einen Fall, wo es dann irgendwie ein bisschen kompliziert gewesen ist, sehr intensiv mich mit ihr dann ausgetauscht, ja, wie ich da vorgehen soll oder so. Also das ist schon hilfreich. Aber ich glaube, dass ich aufgrund meiner Erfahrungen im Gesprächsbereich traue ich mir zu, das in der Situation aufzufangen, ja. Aber wenn ich das Gefühl habe, da bleibt jetzt noch was, also da müsste man vielleicht nochmal hinschauen. Ich würde es auch, wenn ich das Gefühl habe, das gleitet jetzt irgendwo hin, wo es zu weit geht für diese Situation, würde es auch einfangen, wenn es geht noch, ja. Und würde dann in einem nächsten Schritt jemanden beiziehen oder dem Menschen einfach da nochmal jemandem anderen zu Rate zu ziehen empfehlen. Aber man darf nicht vergessen, das sind Menschen am Lebensende. Ja? Also es glaube ich, macht auch keinen Sinn, da jetzt irgendwie gezielt nochmal irgendwas aufzumachen, aus meiner ganz persönlichen Sicht. Ja? Also das ist zumindest nicht meine Rolle. Ja? Mhm. Also wenn da noch jetzt wirklich irgendwas ist, was da noch jetzt an Trauma-Problematiken da ist, also das müsste ich jedenfalls umleiten in irgendeine psychologisch-psychotherapeutische Bearbeitung. Was ich aber ansatzweise kann, das sind Familienproblematiken, die da manchmal auch auftauchen. Und die denke ich, dass ich gerade mit meiner Sozialarbeiterin, mit meinem sozialarbeiterischen Background durchaus auch selber thematisieren kann und auch erkennen kann dann, was da jetzt in einem Text vielleicht ein Problem sein könnte, wenn das dann jemand oder wenn dann irgendwie ich draufkomme, ja, aber da war doch noch ein Bruder.
0: Was ist mit dem?
1: Ja? Ja. Oder so, dass man da auch nochmal irgendwie nachfragt und schaut und ist da vielleicht nur was offen oder

0: Werbung. Manchmal wollen die Leute auch gar nicht da irgendwas gut machen, sondern ja, ich denke, dann muss es manchmal auch vielleicht so stehen bleiben, wie es vielleicht jemanden dann auch treffen kann, ja. Aber man versucht halt zumindest, soweit es geht, da so ein bisschen.
1: Ja, das zeigt ja auch, dass man da schon, also dass das schon wichtig ist, dass man einen anderen Background hat, auch, oder? Also, dass das nicht, dass wahrscheinlich auch nicht jeder das Talent dafür hat, so einen Prozess zu begleiten. Weil eigentlich ist es ja Prozessbegleitung, oder? Man begleitet die Leute beim Sterben und gibt ihnen nur mal die Möglichkeit, dass die Dinge, die ihnen wichtig sind oder waren im Leben, einfach nur mal rekapitulieren und an ihre Nächsten weitergeben. Und ich glaube, du hast das jetzt schon sehr gut ausgearbeitet, dass man sieht, dass man da halt schon, also dass das schon was sehr Fachliches ist und dass man aber auch gewisse Sachen mitbringen muss, dass man das überhaupt machen kann.
0: Ja, also es ist ja die Voraussetzung für diese Zertifizierung, die ich da jetzt gemacht habe, dass man entweder also einen Beruf in dem psychosozialen Bereich oder im pflegerischen oder irgend sowas hat, ja, also und auch Erfahrung in der Arbeit mit vulnerablen oder sterbenden, wie auch immer, Menschen hat, auch in der Gesprächsführung und Betreuung, also entweder beruflich oder da gelten auch ehrenamtliche Hospizbegleitungen oder so. Aber es braucht eben auch diese Ausbildung in Gesprächsführung, genau, die ich hier im Rahmen meines Sozialarbeitsstudiums halt drumherum habe. Also Harvey Chochi noch selber hat in seinem Buch zur würdezentrierten Therapie, das auch gleichzeitig eine Anleitung dazu ist, gesagt, also er selber ist ja Psychiater und Psychotherapeut, glaube ich, und er hat gemeint, man müsse überhaupt keine psychologische Ausbildung haben und er hätte schon viele Pflegekräfte und SozialarbeiterInnen zu hervorragenden Therapeuten der würdezentrierten Therapie ausgebildet. Aber er legt schon auch Wert auf irgendeine Form von Fachlichkeit in Profession, im psychosozialen, pflegerischen, medizinischen Bereich. Ja. Und was dann natürlich noch dazu kommt und was da nicht so unbedingt per se und automatisch verbreitet ist, das ist, dass man schon auch eine sprachliche und ja, ein sprachliches Talent, glaube ich, braucht. Ja. Weil man muss das dann auch in eine sprachliche Form bringen, die zumindest gut lesbar ist, Minimum. Ja. Meine Ansprüche sind wesentlich höher, weil ich hier eben die Persönlichkeit in diesen Text hineinbringen möchte. Ja, also eigentlich in Summe finde ich, dass die würdezentrierte Therapie eigentlich für mich erfunden worden ist, weil sie für mich alles vereint, sozusagen, was ich jetzt irgendwie in meinem Leben so ein bisschen angefangen habe und getan habe. Also angefangen beim Germanistikstudium, das ich ja immer aus einem Interesse an Sprache, an Text, an Literatur irgendwie natürlich gewählt habe. Dann meine lange Erfahrung in der Radiofabrik, wo ich unzählige Interviews gemacht habe und auch diese Form von Gespräch irgendwie ein bisschen erlernt habe. Dann das Sozialarbeiterische dazu, das ich jetzt noch gelernt habe, mit allem, was dazugehört.
1: Und was du
0: und aber die Hospiz- und Palliat-, ja, also die Hospizbegleitungsausbildung, ja, die mich auch sehr weitergebracht hat persönlich, muss ich sagen. Ja. Also da ist ganz viel passiert. Und all das, all diese Talente und Freuden und Interessen, die ich so habe, die kann ich da in dieser Therapie jetzt vollständig umsetzen und das alles zum Besten derer, für die ich sie mache, hoffe ich.
1: Was man, glaube ich, nur ergänzen muss, also das finde ich schon sehr wichtig an dem Job, den du in der Radiofabrik gehabt hast, ist nicht nur die Interviewführung, sondern einfach auch der Umgang mit Menschen. Ja. Mit Menschen aus den verschiedensten Milieus, mit den verschiedensten Ansichten, Perspektiven etc.
0: Ja.
1: Das ist, glaube ich, schon, und das war ja praktisch, du hast ja das Sozialarbeitsstudium danach gemacht und hast aber im Endeffekt schon sehr viel von sozialarbeiterischer Arbeit durchgeführt in der Radiofabrik.
0: Also, ja, das war ja da durchaus auch schon mit dabei, genau.
1: Ja.
0: Absolut.
1: Ja, bevor wir zum Schluss kommen, würde ich sagen, wir spielen nochmal Musik.

0: Was für ein Musikstück hast du uns denn nun mitgebracht, Eva?
1: Ich habe nur eins mit, das mir einfach immer schon sehr, sehr gut gefällt und irgendwie auch auf das so stille Into My Arms vom Nick Cave ein bisschen einen Kontrapunkt setzt. Den Titel sollte man in diesem Zusammenhang halt nicht missverstehen. Es heißt Zombie von den Cranberries.

0: Das waren die Cranberries mit Zombie in unserer Sendung Funk dich frei, dem Radiotalk mit Alltagsheldinnen und Alltagshelden. Heute mit Eva Schmidhuber, die über die würdezentrierte Therapie spricht. Eva, eine Frage, die sie natürlich unwillkürlich stellt, wenn man dir zuhört, mit was für einem Enthusiasmus du über das Thema sprichst. Was begründet dein Interesse am Thema Sterben?
1: Ja, ich glaube, wie bei ganz vielen ist es in eigenen Verlusten begründet. Also es sind ein paar mir sehr liebe, sehr nahe Menschen mittlerweile verstorben und zwei davon sehr knapp hintereinander. Und so in meiner eigenen Verarbeitung dieser ganzen Erfahrungen habe ich mich dann eben das erste Mal wirklich mit dem Thema beschäftigt. Ja, und da bin ich dann irgendwie auch auf diese Hospiz, obwohl alle meine Verluste, die ich hatte, jetzt nie was mit Hospiz und Palliativ zu tun hatten, bin ich über diese Beschäftigung dann auch bei diesem Thema gelandet und habe mir dann gedacht, ja, das würde ich mir jetzt eigentlich gerne noch ein bisschen genauer anschauen. Und ich habe ja tatsächlich den Eindruck gewonnen, dass dieses Sterben irgendwie bei uns so weit weggekommen ist. Man hat oft sein ganzes Leben lang, sehr lang, überhaupt keine Berührungspunkte mit Tod und Sterben. Also irgendwann stirbt vielleicht die Oma und der Opa, aber die sind bei mir schon vor meiner Geburt gestorben. Aber im Alltag kommt das nicht mehr vor. Ja. Und es ist schon so ein bisschen ein Angst- und Tabuthema, wobei da hat sich in den letzten 10, 15 Jahren auch wirklich was geändert. Davor war das sicher noch Ärger, jetzt wird es auch mehr und mehr Thema. Das, glaube ich, begründet auch den Andrang bei den Hospiz- und Palliativ-Ehrenamtslehrgängen. Ja, also da ist, glaube ich, mittlerweile über ein Jahr Wartezeit, überhaupt für dieses Vorbereitungsseminar, das es da zuerst einmal gibt über ein Wochenende, wo man sich das mal gemeinsam anschaut, ob das passt. Und dann noch einmal für diesen Grundkurs, der dann, glaube ich, über 4 oder 5 Donnerstag-Samstags-Module geht. Und da bin ich dann noch einmal stärker irgendwie wirklich eingetaucht in dieses Thema und da sind auch eigene Verlusterfahrungen ein großes Thema und die Reflexion darüber und wie geht man damit um und wie hat man das selber erfahren. Und also das ist wirklich sehr empfehlenswert, diese Ausbildung. Und ich habe die ja dann zwar vor meinem Sozialarbeitsstudium angefangen, aber das Sozialarbeitsstudium hat es dann nochmal perfekt ergänzt. Ja. Also die soziale Arbeit ist ja im Hospiz- und Palliativbereich Gott sei Dank mittlerweile auch ganz gut verankert. Und ich habe dann auch eine Seminararbeit geschrieben an der Fachhochschule über die Rolle der sozialen Arbeit im Hospiz- und Palliativbereich. Und ja, irgendwann hat sich dann auch ein Bachelorarbeitsthema daraus ergeben. Und da habe ich mich dann sozusagen aus Aktualitätsgründen mit dem Sterbeverfügungsgesetz beschäftigt, weil in Österreich ja seit 4,5 Jahren mittlerweile, seit Jänner 2022, es möglich ist, assistierten Suizid zu machen. Und zwar im Rahmen des Sterbeverfügungsgesetzes ist das ganz strikt geregelt und das ist ein relativ kompliziertes Verfahren, das man da eben durchlaufen muss. Und es geht auch nur für Menschen, die lebensbeendend erkrankt sind oder so schwer erkrankt, dass ihr Leidenszustand nicht anders abwendbar ist, sozusagen. Das sind die Voraussetzungen. Und das ist in Österreich ein ausschließlich medizinisches und notariell rechtsanwaltliches Thema. Und ich habe in meiner Bachelorarbeit festgestellt, dass das ja eine ganz schwierige Situation ist für Menschen, die das machen wollen und dass die da ganz schlecht begleitet sind, weil der Hospiz- und Palliativbereich den assistierten Suizid ablehnt. Also die möchten das in ihren Häusern eigentlich nicht haben und helfen auch nicht dabei, unterstützen auch nicht. Und jetzt sind die Leute da halt völlig allein gelassen. Und die These meiner Bachelorarbeit ist, dass es da die soziale Arbeit ganz dringend braucht.
0: Wir haben da leider nicht mehr die Zeit, dass wir da näher drauf eingehen, aber du hast deine Bachelorarbeit auch publiziert in Form eines Artikels, den man kostenlos im Internet findet, im sozialen Kapital. unter der Kategorie junge ForscherInnen, oder?
1: Also es ist irgendwie, findet man es in der letzten Ausgabe jetzt, die ist eigentlich zum Thema Methoden, glaube ich, Methoden in der sozialen Arbeit, genau. Ja. Also es ist ein soziales Kapital und da müsste man mit der Suchfunktion dann schon drauf kommen.
0: Ja, Eva
1: Schmidhuber. Die Ausgabe von Juni 2026, genau.
0: Genau. Da hast du das nochmal zusammengefasst. Und du bist ja auch selbst ehrenamtlich.
1: Aus der Bachelorarbeit hat sich folgerichtig ergeben, dass ich jetzt auch ein drittes Ehrenamt habe, weil es gibt in Österreich die Österreichische Gesellschaft für ein humanes Lebensende. Das ist ein Verein, wo sich mittlerweile auch Ehrenamtliche engagieren und Menschen bei der Erstellung einer Sterbeverfügung bis dann als Privatperson auch hin zu einer Begleitung unterstützen. Und das mache ich jetzt auch seit ein paar Monaten und habe das Gefühl, dass die Leute diese Unterstützung sehr dringend brauchen und die auch ganz oft vielleicht noch gar nie was davon gehört haben, dass es Hospiz- und Palliativbetreuung auch gibt und man sich da auch zuerst nochmal anschauen kann, was wäre denn sonst noch möglich. Ja, das ist auch noch ein Anwendungsbereich, glaube ich, für die würdezentrierte Therapie, weil auch die Menschen, die sich dann doch entscheiden, ihr Leben noch ein bisschen schneller zu beenden, als das ihre Krankheit ohnehin schon täte, auch für die ist es, glaube ich, nochmal ein sehr, sehr schöner Weg der Beschäftigung mit dem eigenen Leben. Und gerade da ist es ja oft für die An- und Zugehörigen ganz, ganz schwierig, diesen Schritt zu verstehen. Und da, glaube ich, kann das auch nochmal helfen. Vielleicht kann es in manchen Fällen sogar dazu führen, das war ursprünglich die Idee vom Herrn Tschotschinow, dem Erfinder, weil die würdezentrierte Therapie ist ein bisschen entstanden daraus, dass die Menschen einen Sterbewunsch sehr oft äußern, wenn sie schwer krank sind und sagen, nein, ich will nicht mehr, geben Sie mir eine Spritze, es reicht. Und man eben mit dieser würdezentrierten Therapie dann auch versucht, den Menschen auch wieder ein bisschen Lebenswillen, Lebenssinn zurückzugeben. Aber auch wenn das nicht gelingen kann, und das wird nie bei allen gelingen können, kann das, glaube ich, eine sehr, sehr schöne Intervention am Lebensende sein.
0: Das sind schöne Schlussworte, Eva. Wir könnten jetzt noch stundenlang sprechen. Ich bin mir sicher, dass wir uns hier im Studio bald wieder zusammenfinden.
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6: Hallo und herzlich willkommen zur 1143. Folge von Radio-Attack. Heute mit mir, dem Matthias, und in der heutigen Folge geht es um Hunger, Macht und Profite. Beziehungsweise geht es um die Hunger-Macht-Profite-Filmtage, die dieses Jahr zum 15. Mal österreichweit stattfinden. Und zwar vom 15. Oktober bis zum 26. November. Wie jedes Jahr befassen sich die Filmtage auch dieses Jahr wieder mit dem Recht auf Nahrung und mit dem Zusammenspiel von sowohl Hunger, Macht und den Profiten, die daraus entstehen. Dazu habe ich einmal Naomi Reinschmidt vom Organisationsteam des Hunger-Macht-Profite-Festivals und Judith Stingl vom österreichischen Berg- und Kleinbäuerinnenverband interviewt. Naomi wird uns jetzt zuerst das Hunger-Macht-Profite-Festival an sich nochmal vorstellen und uns einen Überblick über die vier Filme geben, die dieses Jahr im Programm stehen.
7: Also ich bin Naomi Reinschmidt und bin seit, ich glaube jetzt im sechsten Jahr bei den Hunger-Macht-Profite-Filmtagen im Projektteam dabei. Die Filmtage bringen seit jetzt auch schon 20 Jahren, seit 2006, Filme, die sich mit Themen rund ums globale Ernährungs- und Landwirtschaftssystem handeln, auf die österreichischen Kinoleinwände. Und wir touren durch diverse österreichische Bundesländer von Stadt zu Land auch und zeigen in der Regel 4 bis 5 Dokumentarfilme oder Spielfilme jedes Jahr. Damit es zu keiner Konfusion kommt, ist es die 15. Ausgabe heuer, aber 20-jähriges Bestehen der Hunger-Macht-Profite-Filmtage.
6: Sehr schön. Und ihr habt ja heuer 4 bis 5 Filme, ihr habt wieder 4 Filme im Programm. Ich habe einen davon im Screener gesehen. Vielleicht gibt es einen kurzen Überblick, worum es in den Filmen geht.
7: Ja, also ganz knackig geht es in den 4 Filmen, die wir heuer ausgesucht haben, um unterschiedliche Themen. Toxic Harvest, das ist ein Film von Andrea Gemer, den wir zeigen. Da geht es um Pestizidexporte aus der EU nach Südafrika. Pestizide, die in der EU verboten sind. Der Film zeigt nebst den Herausforderungen aber auch agrarökologische Alternativen auf. Dann zeigen wir einen Film, Tieren heißt er, Generation Farmfluencer von Thomas Schäfer und Maike Hollneicher. Da werden junge Menschen in Südtirol gezeigt, die trotz hoher Bodenpreise und fehlendem Landzugang ihren Weg in die Landwirtschaft finden. Dann zeigen wir Tevi Hertisti, ich bin nicht ganz sicher, ob ich es richtig ausspreche, trotz alledem, ein Film von Robert Krieg. Der Film zeigt Frauen in Rojava in Nordsyrien, die zwischen Krieg und Repression und patriarchalen Strukturen Räume der Selbstbestimmung schaffen. Genau. Und zu guter Letzt, und über den Film werden wir heute reden, zeigen wir noch Milch ins Feuer, auch ein Film, wo es um junge Personen in der Landwirtschaft geht. Genau, und ich denke, da tauchen wir noch ein bisschen tiefer ein, aber er zeigt vor allen Dingen die Herausforderungen, vor denen Frauen bzw. Flinterpersonen stehen, die Höfe übernehmen möchten oder in die Landwirtschaft einsteigen möchten und keine Möglichkeit der Hofnachfolge haben.
6: Es gibt dieses Jahr bei Hunger Macht Profite also 3 Dokumentarfilme und einen Spielfilm zu sehen. Den deutschen Spielfilm mit dem Titel Milch ins Feuer, der gerade erwähnt wurde, konnte ich mir eben selbst vorab im Screener ansehen. Der Film ist sehr gut gelungen und zeigt einen Sommer am Land aus der Perspektive einer 18-jährigen Bauerstochter namens Katinka, die sehr viel Zeit damit verbringt, am Bauernhof mitzuarbeiten, aber auch mit ihren Freundinnen am Land unterwegs ist. Der Film zeigt sehr schön die Ruhe, die man am Land hat, auch die Schönheit der Landschaft, aber auch eine gewisse Härte und Herausforderung, die das Leben am Land und vor allem die Arbeit in der Landwirtschaft an sich mit sich bringen. Es geht im Film auch sehr viel über Tradition und Veränderung über die Generationen hinweg. Einer der Hauptkonflikte ist zum Beispiel, dass die junge Katinka den Hof gerne selbst übernehmen möchte und auch sehr engagiert und kompetent dabei ist. Die Mutter will allerdings wahrscheinlich aus Traditionsdenken den Hof eher ihrem Sohn vererben, der bei weitem nicht so entschlossen oder so begeistert davon ist. Beziehungsweise bekommt man dann auch den Eindruck, dass die Mutter vielleicht sich das Landleben oder das Leben als Bäuerin nicht für ihre Tochter wünscht, weil sie denkt, dass die Tochter aus ihrer Sicht was Besseres verdient hat. Und genau zu diesem Thema wird uns die Judith Stindl vom ÖBV jetzt ihre eigenen Erfahrungen berichten, darüber, wie es mit der Weitergabe von Höfen, Hofschließungen aussieht und welche Schwierigkeiten Frauen und Flinterpersonen haben, wenn sie zum Beispiel Höfe suchen oder übernehmen wollen.
0: Ja, mein Name ist Judith Stindl und wie die Hauptfigur in dem Film Milch ins Feuer bin auch ich auf Hofsuche, allerdings nicht ganz alleine, sondern mit meinem Freund. Dennoch kenne ich viele Themen, die aufgegriffen werden in dem Film aus der Praxis. Und die Suche dauert noch an und ich bin gespannt, was sie noch findet. Bisher habe ich ganz, ganz oft gehört und von ganz vielen Menschen, ja, wenn du Bäuerin werden möchtest, dann musst du einen Bauern heiraten. Und das kommt auch im Film kurz vor. Das hätte nie ganz ausgeschlossen, hat sie aber nicht ergeben und ich weigere mich zu glauben, dass einzuheiraten der einzige Weg ist. Ja. Ich weiß auch, dass es nicht der einzige Weg ist. Da ist Österreich auch, also hat nur ein bisschen Aufholbedarf in anderen Ländern. Es ist üblicher, dass Höfe von Personen außerhalb der Familie weitergeführt werden, zum Beispiel in Frankreich oder auch in den Niederlanden. Dort funktioniert das ein bisschen anders, Höfe weiterzugeben. In den Niederlanden zum Beispiel müssen Höfe generell gekauft werden von der jungen Generation, also teils die Kinder von den eigenen Eltern. Das erleichtert es aber auch, dass man als außerfamiliäre Person da einsteigt, weil quasi die gleichen Regeln gelten. Und in Österreich sind es bisher knapp unter 2% der Höfe, die außerfamiliär übergeben werden. Ich denke, Tendenz steigend. Genau.
6: Ja, man würde natürlich davon ausgehen, dass in der heutigen Gesellschaft und vor allem in der freien Marktwirtschaft die Höfe als Betriebe an die Leute weitergegeben werden, die sie weiterführen möchten und können. Und dass eben irgendwelche mittelalterlichen Geschlechterrollenbilder und auch Erbrechtsangelegenheiten da keine zu große Rolle spielen. Tatsächlich ist es aber so, dass die Weitergabe innerhalb der Familie steuerrechtlich immer noch sehr begünstigt wird. Also Erbschaften sind ja in Österreich steuerfrei, Verkäufe an andere Leute zum Beispiel nicht. Da kommen wir auch später noch zum Detail mit der Grunderwerbssteuer. Und wir werden jetzt aber auch von Judith hören, dass sie sich als Frau oder generell Flinterpersonen sich oft schwer tun, gegen so alte patriarchische Rollenbilder anzukämpfen, selbst wenn sie die Bereitschaft haben und willig sind, Höfe zu übernehmen.
0: Ja, meiner Erfahrung nach sitzt die klassische Rollenverteilung nur sehr tief in den Köpfen. Das habe ich erlebt in all den Jahren, die ich in der Landwirtschaft gearbeitet habe, nur ohne das Ziel, meinen eigenen Hof zu finden und zu betreiben. Und das fällt mir jetzt nur mal mehr auf, dass Männer und junge Burschen ermutigt werden, sich Dinge anzueignen, denen wird gesagt, komm, zeige da, wie man da Traktor fährt und wie man das Betriebswirtschaftliche regelt. Und Frauen und Mädchen rutschen da sehr leicht in die Rolle, dass sie Care-Arbeit übernehmen, dass sie Arbeiten übernehmen, die gering geschätzt werden. Und also zum Beispiel die Kälberbetreuung beim Rinderbetrieb oder auch Dinge wie Familienmanagement, was essentiell ist für einen Hof, damit der laufen kann. Und das ist ganz wertvolle Arbeit. Also ich möchte es betonen, dass ich das sehr wichtig finde. Aber die Zeit, die Frauen damit verbringen, verbringen sie nicht damit, andere Betriebsleiterkompetenzen zu vertiefen. Und ich habe das heuer sehen dürfen, da habe ich im ehemaligen Osten, also auf einem ehemaligen LPG-Betrieb in Brandenburg gearbeitet. Mhm. Und in der DDR waren ja, also ich will das nicht romantisieren, will das nicht schönreden, aber da war das ganz selbstverständlich, dass Frauen Traktoristinnen waren, dass die auf Mähdreschern gefahren sind, dass die da auf Betrieben genauso gearbeitet haben wie Männer. Und das fällt mir im Kontrast zu Österreich schon auf, dass da in Österreich die Rollen einfach sehr stark klassisch verteilt sind Und so, glaube ich, ist er ein bisschen das Auge ausgerichtet. Also man sucht sie einen Mann, der das machen kann, einen jungen Mann, der vielleicht eine Freundin mitbringt. Optimalerweise, dass es mal Familie ist, die den Hof übernimmt. Aber es ist schon zu merken, dass ganz klar gedacht ist, wer da mal die leitende Rolle, was die Landwirtschaft betrifft, übernehmen soll. Und ich habe das Glück, ganz viele tolle Frauen in meinem Bekanntenkreis zu haben, die das auf ihre Weise leben, als Betriebsgründerinnen, als Betriebsleiterinnen. Und wenn solche Menschen sollten ganz viel Plattform, ganz viel Raum kriegen, damit das präsent ist und in den Köpfen ankommt, dass Frauen und Männer da, dass alle Menschen gleichberechtigt arbeiten können und dass das Freude macht.
6: Ja.
0: Ich glaube, das beantwortet die Frage ganz gut.
6: Ja, sehr gut, ja. Es ist immer, wenn irgendwelche Vorurteile irgendwie im Weg stehen und vor allem, wie gesagt, dass die Frauen oft so in Care, also was ist Care-Arbeit, so oft so abgetan wird oder auch, dass sie sich um die Tiere kümmern. Das ist, um Tiere kümmern ist auch essentieller Teil der Landwirtschaft. Du hast gesehen, war es eigentlich immer so, dass man Frauen erst dann wirklich entlohnt hat, wenn man sich anders nicht mehr hat leisten können. Dass die irgendwie Chancen verwehrt werden, das ist oft, ja, zeigt irgendwie, dass
0: Ja.
6: wir noch weit von der Leistungsgesellschaft eigentlich entfernt sind.
0: Oder ich kenne auch aus dem Bekanntenkreis, dass junge Frauen auf Höfen einheiraten und dass denen einfach nicht der Raum gegeben wird, sich selbst so einzubringen, zu verwirklichen, einen Betriebszweig zu entwickeln, auf den die Lust haben und wo sie die Kompetenzen mitbringen, sondern dass da familiäre Strukturen oft nur so stark sind, dass sie da in eine Rolle gedrängt werden, die sie vielleicht nicht einnehmen möchten. Und ja,
6: Ja, dann
0: würde
6: wundert man
0: mir
6: sich, warum die
0: wünschen,
6: Höfe,
0: dass sich das ändert.
6: ja, dann wundert man sich, warum die so viele Höfe zusperren.
0: Wir hätten was hinzuzufügen. Ich bin nämlich großer Fan davon, auch positive Nachrichten aufzunehmen und die zu verbreiten. Und zum Thema Hofübergaben außerhalb der Familien lasst sie berichten, dass ich glaube, letztes Jahr ist es durchgegangen, dass die Grunderwerbssteuer inner- und außerfamiliär angepasst wurde. Also da haben Personen außerhalb der Familie, die einen Hof übernommen haben, bisher mehr zahlen müssen, weil da die Bemessungsgrundlage der Verkehrswert war. Und das ist jetzt angepasst an den Wert innerhalb der Familie. Und ich finde das einen ganz tollen Schritt in die richtige Richtung, wo sie super Menschen dafür eingesetzt haben. Und finde ein starkes Zeichen.
6: Als nächstes bekommen wir einen kleinen Überblick über die Situation von kleinen Höfen in Österreich, wie es mit dem Hofsterben aussieht und was sich zum Beispiel der ÖPV oder auch viele landwirtschaftstreibende Leute, Kleinbäuerinnen und Kleinbauern wünschen würden.
0: Es schließen jeden Tag, wenn ich mich recht erinnere, 9 Höfe in Österreich ihre Pforten für immer. Und es gibt sowohl junge Menschen, die Lust haben, das zu machen, und nach dieser Zahl auch genug Höfe, die frei werden. Was noch ein bisschen fehlt, sind Strukturen, die da den Einstieg erleichtern. Ich habe zum Beispiel heuer im Sommer jemanden kennenlernen dürfen, die nimmt teil bei einem Programm, das heißt Aquapreneur. Und die kann dort auf einem Betrieb 2 Jahre arbeiten. Das wird bezahlt mit dem Ziel einer außerfamiliären Übernahme. Aber das ist quasi eine abgesicherte Kennenlernzeit, wo zumindest mal finanziell der Rahmen geschaffen wird, dass sie diese Menschen kennenlernen, dass sie zusammenarbeiten, Ideen entwickeln und da langsam reinstarten können. Und da gibt es schon verschiedene Möglichkeiten, das zu fördern. Und sowohl Übergebenden als auch Hofsuchenden den Weg zu erleichtern. Aber in kleinen Schritten geht auch in Österreich was voran. Es
6: Ja, genau.
0: gibt zum Beispiel einen ganz tollen Verein, Perspektive Landwirtschaft heißen die. Und die haben sich zur Aufgabe gemacht, möglichst viele Höfe zu erhalten und machen das mit toller Vernetzungs- und Bildungsarbeit. War eine Förderung, die sich der ÖPV schon lange wünscht, ist, dass gerade kleine Betriebe gefördert werden, indem die ersten 25 Hektar doppelt gefördert werden, weil viel Förderung über die Flächen läuft. Was es schon gibt, ist eine Junglandwirteförderung in den ersten 5 Jahren nach einer Betriebsgründung oder Betriebsübernahme. Das ist eine super Sache. Naomi, was habe ich vergessen? Und es gibt einen extra Arbeitskreis in der jungen ÖBV, die See, um Zugang zu Land und den Start einer Existenz in der Landwirtschaft kümmern. Sie haben gerade nicht am Schirm, woran sie arbeiten.
7: Du hast eigentlich schon alles gesagt, vielleicht nochmal zum Untermalen. Vor allen Dingen JungbäuerInnen brauchen natürlich einen erleichterten Zugang zu Land. Es muss faire Preise geben, für die Produkte, die sie erstellen. Und es braucht gesellschaftliche Anerkennung, wovon es auf jeden Fall mangelt. Genau, und wir müssen unbedingt kleinbäuerliche und vielfältige Betriebe erhalten, weil die nicht nur einen Mehrwert, einen Nährwert für uns bedeuten, sondern natürlich auch für die Biodiversität, für die Kulturlandschaft drumherum. Und das ist für Österreich natürlich ein ganz riesengroßer Faktor, gerade weil auch Tourismus einer der zentralen Einnahmequellen saisonal, vor allen Dingen Sommer, Winter in Österreich ist, ist in der Bergregion ganz besonders wichtig, natürlich das auch zu fördern und zu schützen, was da ist und was die Leute zieht. Und unabhängig davon, was in den Bergregionen passiert, muss man schauen, was in den flacheren Regionen dort passiert. Da passiert nämlich was anderes, nämlich wird da ist das Credo eigentlich wachsen oder weichen. Das heißt, wenn es nicht wächst, dann musst du gehen und da eben die Preise nicht fair sind und viele aufhören, die Landwirtschaft aber wahnsinnig zehrender, auch eben fordernder Beruf ist und die Anerkennung eben fehlt, wie ich zu Anfang gesagt hatte, geben viele auf oder lassen ihre Höfe halt auf und die werden dann von größeren Betrieben übernommen und damit ja, verbreitet sich Monokulturlandschaft. In eben den Flachregionen viel stärker nun mal. Ja, genau. Das heißt, bäuerliche Betriebe müssen gestärkt werden, und dieser Strukturwandel unterbrochen werden.
6: Als nächstes besprechen wir bestimmte Vorurteile, die es gegenüber der Landwirtschaft und den Leuten, die sie betreiben, gibt, beziehungsweise wie es oft medial dargestellt wird und wie man sich eine bessere und nachhaltigere Landwirtschaft vorstellen und organisieren könnte. Ja.
0: Mich ärgert oft, wenn ich Werbungen sehe, in denen total romantisierte Vorstellungen von Landwirtschaft gezeigt werden, wo Kühe mit Hörnern und ihren Kälbern auf der Weide rumstehen und der Bauer und die Bäuerin stehen dabei mit Striegel und haben ganz viel Zeit und das ist alles urschön anzuschauen und entspricht einfach nicht der Realität. Und die Bauern und Bäuerinnen geben sich sehr viel Mühe, unabhängig davon, wie sie wirtschaften, ob das konventionell Bio oder Demeter ist, welche Betriebszweige sie haben. Das ist unfassbar arbeitsintensiv, das ist sehr risikoreich. Und mich stört das immer sehr, wenn das in so Schubladen gesteckt wird und dann unterteilt wird in, das ist vielleicht noch gut und der Rest ist böse, weil das ist Landausbeutung und das ist alles Mögliche wird der Landwirtschaft unterstellt. De facto sind die Standards in Österreich sehr, sehr hoch. Und es gibt in vielen Bereichen Luft nach oben, so ist es im Leben. Aber ich finde, man könnte öfter mal betonen, wie viel schon gut gemacht wird und wie viel Mühe da reinfließt, dass möglichst alle, die das machen, davon leben können und auch mit gutem Gewissen damit leben können, was sie machen.
6: Und gibt es vielleicht, ich kann mir vorstellen, gibt es auch Kleinbauern, die sagen, ja, ich würde das gerne ökologischer machen und ich würde irgendwie den Wald oder die Wiese gerne ein bisschen so und so belassen oder so, aber es geht nicht, weil sozusagen das mit dem Wachstum nicht vereinbar ist.
0: Da gibt es ganz tolle Betriebe, die in diese Richtung arbeiten. Da ist oft das Nadelöhr, die Produkte zu vermarkten und auch das Geld zu kriegen, das die Produkte wert sind, weil die Betriebsmittel und die Arbeit zu diesen und jenen Produktpreisen führen. Und eine dezentralisiertere Form, die Lebensmittel zu verarbeiten und zu vermarkten, wäre, denke ich, sehr hilfreich, da eine kleinstrukturiertere und nachhaltigere Landwirtschaft zu fördern. Das würde auch heißen, dass nicht das ganze Jahr über und nicht bis kurz vor Ladenschluss Dinge verfügbar sind. Das heißt, mit den Saisonen leben, auch damit leben, dass jedes Jahr irgendwelche Kulturen nicht gut gelingen aufgrund des Wetters, aufgrund von Niederschlag und was auch immer. Und dass auch unedlere Teile und krumm gewachsenes Gemüse gegessen wird. Und meiner Meinung nach ist das kein Nachteil, sondern das macht Freude und verbindet mit dem, was man seinem Körper zuführt. Und da ein bisschen zurück zu den Wurzeln fände ich einen schönen Ansatz. Und natürlich Vermarktungsstrukturen zu schaffen, wo sie Bauern, Bäuerinnen zusammenschließen können, dass das nicht auf den Schultern Einzelner lastet, weil es gibt auch sehr viele Fälle von Burnout in der Landwirtschaft. Und Direktvermarktung ist nun mal immens viel Arbeit. Und da denke ich, gibt es nur Potenzial, einiges zu verbessern.
7: Ich hätte noch was zum Ergänzen.
6: Ja.
7: Und zwar sprechen wir innerhalb der Bewegung für Ernährungssouveränität, vor allen Dingen über Ernährungssouveränität. Auch die vier Organisationen, die die Filmtage organisieren, beschäftigen sich zentral mit dieser Thematik. Und da geht es eigentlich vor allen Dingen darum, dass die Menschen, die Lebensmittel produzieren, auch entscheiden, also selber entscheiden, wie das Ernährungssystem aussieht und eben nicht Agrarkonzerne oder Finanzmärkte, weil da passieren, also da entsteht ein wahnsinniger Druck von oben und von außen, denen halt viele einfach nicht standhalten können. Und wie Judith auch schon gesagt hat, es gibt natürlich viele coole Beispiele. Das bedarf aber dann auch wieder einen wahnsinnigen Input. Also entweder holt man sich zusätzliche Arbeitsleistung von außen oder es machen Familie oder Freunde, unterstützen mit, oder aber ja, schafft unterschiedliche Strukturen der Einnahmequellen. Aber grundsätzlich ist es extrem erschwert, sich um Biodiversität und eine Diversifizierung am Anbau zum Beispiel zu kümmern, wenn man nicht unterstützt wird, weil man für den Markt produziert. Und da gibt es nicht und genügend Unterstützungsformen, die vom Staat ausgehen, weil Direktvermarktung eben auch wieder den Impuls der Bäuerin, der Bäuerin, des Bauers irgendwie bedarf, die eigenen Produkte auf den Markt zu bringen. Und dafür braucht man auch erstmal die Ressourcen.
6: Genau, ein wesentlicher Punkt des ganzen Themas Landwirtschaft und des Hungermacht-Profite-Festivals ist natürlich, dass Agrarkultur und die Herkunft unserer Lebensmittel uns alle kollektiv betrifft. Weil Nahrung natürlich eines der zentralsten Bedürfnisse aller Menschen ist, ist die Herstellung von solcher eben für uns alle wichtig. Zu diesem Zweck diskutieren wir jetzt gleich noch die Begriffe Ernährungssicherheit gegenüber dem häufig verwendeten Begriff Ernährungssouveränität. Wir werden genau definieren, was diese beiden Begriffe bedeuten und wie wir unsere Sicherheit und Souveränität in puncto Ernährung gewährleisten können.
7: Also ich denke, grundsätzlich im Verständnis in der breiten Bevölkerung bedarf es auf jeden Fall Aufholbedarf. Es wird breitflächig, wenn überhaupt, über Ernährungssicherheit geredet. Das wird Ernährungssouveränität oft gegenübergestellt. Und Ernährungssicherheit bedeutet ganz knackig, ja, haben alle genug zu essen, ist eigentlich die Frage, die dahinter steht. Und da geht es um Verfügbarkeit, Zugang zu einer ausreichenden Ernährung. Da wird aber nicht gefragt, ob diese Nahrungsmittel, wie sie angebaut werden, ob die den Boden, das Wasser, die Luft verschmutzen oder eben nicht. Und also diese Frage beinhaltet auch nicht, wie nährreich sind diese Lebensmittel und wie fair werden sie produziert bzw. vertrieben. Und demgegenüber steht eben Ernährungssouveränität, wo es vor allen Dingen um Gerechtigkeitsfragen geht, und eine demokratische Mitbestimmung von all jenen, inklusive den Konsumierenden, die eben beteiligt sind im Ernährungssystem. Und dafür braucht es vor allen Dingen faire Bedingungen für die Produzierenden. Und das ist eben so, wie der Markt aktuell gestaltet ist, überhaupt nicht gegeben. Denn die Produkte, die wir als Konsumierende dann im Supermarkt vor allen Dingen kaufen können, was ja dann doch die zentrale Quelle ist für das, was wir so im täglichen Bedarf brauchen, da zahlen wir einen wahnsinnig hohen Preis. Der größte Anteil des Preises geht aber an den Supermarkt selbst, die ZwischenhändlerInnen und die Konzerne, die dahinter stehen, Saatgutkonzerne, etc. etc. Genau. Und am Ende des Tages bekommen die, die produzieren, einen Bruchteil von dem, was das Produkt am Ende des Tages am Markt wert ist. Und da braucht es auf jeden Fall eine Werteverschiebung, die wir nur alle gemeinsam angehen können. Also da möchte ich jetzt nicht den Finger auf die KonsumentInnen richten, weil natürlich treffen wir jeden Tag Entscheidungen, aber das vernachlässigt dann natürlich auch den Blick auf die Politik und auf die Märkte. Und da muss sich natürlich auch gravierend was ändern. Aber wir müssen uns dafür einsetzen, das auch einzufordern, vor allen Dingen. Und wir fordern eigentlich, dass alle sich gute Lebensmittel leisten können und dass eben die ProduzentInnen fair entlohnt werden.
6: Zum Abschluss habe ich noch Naomi nach ihrer Meinung gefragt, was die Hungermacht-Profite-Filmtage interessant macht und warum man dorthin gehen sollte.
7: Also ich halte es für sehr relevant, zu den Hungermacht-Profite-Filmtagen zu kommen, weil es ein sehr breites Format eigentlich bietet. Also einmal werden natürlich die Filme geschaut, eh klar, die stehen im Zentrum und danach wird sich aber über die Filme noch gemeinsam im Publikum und Impulsgebenden, die wir einladen, ausgetauscht. Und sind immer sehr rege, inspirierende Gespräche. Wir zeigen natürlich auch großteils Themen, die auch eher niederschmetternd sein können oder einen bedrücken, aber eben Ernährung betrifft uns alle und der Umgang, wie wir da mit Natur und Mensch und alle Elemente, die da involviert sind, umgehen, ist einfach für uns extrem relevant, auch im Kontext von Klimakrise beispielsweise. Und insofern ist es ganz wichtig, gemeinsam zu schauen, welche Lösungen sind da, welche alternativen Vorschläge gibt es. Und da sind immer Ideen im Publikum und notfalls oben auf dem Podium. Und das ist immer sehr bereichernd, da gemeinsam tiefer einzutauchen und ja, den Film eigentlich als Einstiegsmoment zu nutzen, um dann ins Gespräch zu kommen. Genau. Ja, die Filmtage sind für alle gedacht, die essen. KonsumentInnen, BäuerInnen, Beschäftigte im Lebensmittelsektor und alle drumherum, natürlich Interessierte in Stadt und Land in Österreich.
6: Finde ich ein sehr guter Schlusspunkt. Die 15. Hungermacht-Profite-Filmtage finden im Jahr 2026 vom 15. Oktober bis zum 26. November in 7 Bundesländern statt. Genauere Details, Infos und Spielzeiten gibt es auf hungermachtprofite.at. Zuletzt gibt es noch eine musikalische Einspielung der Künstlerin Özlem Bulut, die auch bei einer der Filmvorführungen in Wien live auftreten wird.

0: Ja, das war es auch schon wieder für heute. Ich hoffe, die Folge hat euch gefallen. Wir hören uns beim nächsten Mal wieder und nie vergessen, eine andere Welt ist möglich.
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3: Herzlich willkommen zu unserer Sendung. Heute wird das Thema FGMC sein. In den allermeisten Sendungen interviewt Aline Hallhuber die Expertinnen und InterviewpartnerInnen. Heute, da Aline selbst Expertin zum Thema FGMC ist, werde ich Marietta Hayek heute dazu Fragen stellen. Aline, bevor wir die einzelnen Detailfragen besprechen, kannst du bitte kurz erklären, was versteht man unter FGMC und wozu ist es dir als Geschäftsführerin des Frauengesundheitszentrums Salzburg und als Expertin wichtig, darüber zu informieren?
2: Ja, ich freue mich, dass ich die Gelegenheit habe, über eins meiner wichtigsten Themen zu sprechen. Was versteht man unter FGMC? FGMC steht die Abkürzung für Female Genital Mutilation. Und das C, das C, steht für Cutting. Es meint die weibliche Genitalverstümmelung oder Beschneidung. Und darunter versteht man eine Praxis, die in bestimmten Ländern durchgeführt wird, bei der bei Mädchen im Kindesalter bereits die Klitorisspitze entfernt wird oder auch darüber hinaus das weibliche Genital verstümmelt wird. Warum ist das so ein wichtiges Thema? Innerhalb der EU leben rund 600.000 Frauen, die von FGMC betroffen sind. In Österreich sind das 11.000 Frauen. Und in Salzburg sind es 1.180 Frauen, die davon betroffen sind. Und wir haben in Salzburg 150 Mädchen, die davon bedroht sind. Und genau darum geht es. Die Information über weibliche Genitalbeschneidung oder Verstümmelung hat zum Ziel, zu verhindern, dass Mädchen dieses Leid passiert. In Österreich haben wir die FGMC-Koordinationsstelle, deren Hauptsitz und Hauptverwaltung das FEM Süd in Wien ist. Das ist ein Projekt, das vom Integrationsministerium gefördert wird. Und die FGMC-Koordinationsstelle ist einerseits eine Einrichtung, die strukturell arbeitet. Das heißt, wir versuchen Menschen, die mit davon betroffenen Menschen zu tun haben, zu vernetzen. Wir bieten Austauschplattformen und es gibt bereits 5 Ambulanzen in den Bundesländern, wo Frauen medizinisch in einer Spezialambulanz auch geholfen wird. Wir bieten Beratung und Begleitung an für Betroffene und auch Workshops rund um Frauengesundheit, Aufklärung für Betroffene, aber auch für Gefährdete und für Männer. Bei den Schulungen geht es darum, dass wir MultiplikatorInnen erreichen. Und da muss ich sagen, ist Salzburg schon sehr vorbildlich. Wir haben über 1000 MultiplikatorInnen in Stadt und Land Salzburg schon ausgebildet. Und das verstärkt die Situation, dass wenn betroffene Frauen in Salzburg das Gesundheitssystem oder auch in Wohngruppen in Kontakt kommen mit Mädchen und Frauen aus den betroffenen Gebieten, dann ist da schon ganz viel Wissen. Und dieses Wissen ermöglicht es auch den Frauen, über dieses sehr schwierige und tabuisierte Thema auch zu sprechen. Wir bemühen uns als FGMC-Koordinationsstelle österreichweit um Publikationen, um Handbücher, Handlungsleitfäden und wir versuchen, die Öffentlichkeit für das Thema zu sensibilisieren. Die Koordinationsstelle setzt sich zusammen aus den Frauengesundheitszentren FEM Süd, dem Frauengesundheitszentrum Linz, dem Frauengesundheitszentrum in Salzburg und in all den anderen Bundesländern ist das österreichische Rote Kreuz ein sehr wichtiger Partner für unsere Arbeit und bietet in anderen Bundesländern Beratungen und Schulungen an.
3: In welchen Ländern kommt denn FGMC vor?
2: Es ist eine Praxis, die über 6000 Jahre praktiziert wird. Das heißt, es ist vor jeder Religionsgründung, also vor dem Judentum, vor dem Islam, vor dem Christentum vor allen Dingen, in einer bestimmten Region praktiziert wurde. Und das sind die Länder, die man unter Subsahara-Ländern bezeichnet. Das heißt Ägypten, Sudan, Äthiopien, Somalia, Tschad, Mali, Guinea, Sierra Leone und noch darüber hinaus. Das sind die Länder, die von FGMC besonders betroffen sind. Und leider kommen neue Länder hinzu. Und zwar sind das Länder, die plötzlich entdecken, dass die Beschneidung vermeintlich eine religiöse Praxis ist und keine kulturelle mehr. Und da kommen neue Länder hinzu, wie zum Beispiel Indonesien, wo wir jetzt schon eine ziemlich hohe Beschneidungsrate haben, von der wir bisher kaum was gehört haben. In anderen Ländern kommt es vor, aber nicht in großem Umfang. Und das Interessante ist, dass auch Länder, von denen wir glauben, sie sind uns irgendwie sehr ähnlich oder bei denen, wo wir Urlaub machen, wie zum Beispiel Ägypten. Ägypten hat eine Beschneidungsrate von 87%. Das heißt, 87% der Frauen, denen wir in diesen Ländern begegnen, sind von Beschneidung betroffen. Viele Menschen können das nicht fassen, aber es gibt auch unterschiedliche Formen der Beschneidung. Und diese unterschiedlichen Formen möchte ich kurz erläutern. Wir haben die Beschneidung, und diese wird in Ägypten praktiziert, die die Klitorisspitze wegschneidet. Es ist so, dass das nicht so einfach zu erkennen ist, weil welche GynäkologInnen oder KinderärztInnen gehen auf die Suche nach der Klitorisspitze. In diesem Fall ist Geschlechtsverkehr und auch Wasserlassen ganz normal möglich. Und ich vermute, dass das sehr oft bei ägyptischen PatientInnen übersehen wird. Aber auch diese Personen haben die Erfahrung einer Beschneidung. Dann gibt es die sogenannte Typ-2-Beschneidung. Das ist die teilweise oder komplette Entfernung der Klitorisspitze, der Klitorisvorhaut und der inneren Vulvalippen. Die extremste Form, die Infibulation, ist die Entfernung der Klitorisspitze und die Entfernung der Vulvalippen, der inneren und der äußeren. Und dann wird auf eine ganz kleine Öffnung zugenäht. Aus dieser Öffnung muss Harn und Menstruationsblut dann den Körper verlassen. Das ist die sogenannte Typ-3-Infibulation-Beschneidung. Es gibt eine sehr klare Definition der WHO, was das jetzt eigentlich ist. Die weibliche Genitalverstümmelung ist die teilweise oder totale Entfernung oder sonstige Verletzung der äußeren weiblichen Geschlechtsorgane aus nichtmedizinischen Gründen. Diese Definition ist die Basis für unsere Arbeit.
3: Warum machen das die Beschneiderinnen in den Ländern?
2: Die Beschneiderinnen in den Ländern machen das auf Wunsch der Familien, der Gemeinschaft, der Frauen. Die Gründe für die weibliche Genitalverstümmelung oder Beschneidung ist unterschiedlich. Wir haben zum einen die sexuelle Begründung. Es ist so, und das glauben die Frauen selber auch, dass die Lust eine Last ist. Und diese Lust gehört bekämpft. So gibt es die Vorstellung, dass nur wenn man von der Lust befreit ist, eine gute Mutter und Ehefrau sein kann. Ich weiß von einem Tribe in Kenia, da wird den Frauen und Mädchen erzählt, dass sie so lange Kinder und kindlich bleiben, solange wie sie noch unbeschnitten sind. Und erst, wenn sie beschnitten sind, werden sie Frauen, und zwar vollwertige Frauen in der Gemeinschaft. Es ist für die Geschlechtsidentität, für die Mitgliedschaft in der Gemeinschaft und auch als Zeichen der künftigen Rolle als Ehefrau und Mutter ist die Beschneidung notwendig. Und machen wir uns nichts vor, es geht immer um die Kontrolle der weiblichen Sexualität und der weiblichen Lust. Die Begründungen sind auch in den Religionen verankert. Aber interessanterweise ist die Beschneidung älter als die Religion. Und es ist auch in christlichen Gemeinschaften oder dergleichen, die in dieser Region leben, auch üblich, Frauen zu beschneiden. Das heißt, es ist nicht an eine bestimmte Religion gebunden. In der Wahrnehmung ist es immer der Islam, der dafür verantwortlich ist. Und was auch ein großer Irrtum ist, es wird immer geglaubt, dass die Männer diese Praxis fortsetzen, dass sie diese Praxis wollen und dass das ihr Anliegen ist. Und das ist ein Irrtum. Tatsächlich ist es eine Praxis, die von Frauen, von Großmüttern, Müttern, Tanten an Mädchen praktiziert wird. Und es ist auch nicht so, dass die Männer darüber viel wüssten. Es hat sich gezeigt, dass wenn Männer gut informiert und aufgeklärt werden über Beschneidung, dass sie dann total schockiert sind und entsetzt sind, was die Frauen in ihrer Familie oder ihre Ehefrauen oder auch ihren Töchtern widerfahren könnte. Und oft ist es so, dass sie dann eigentlich Partner sind im Kampf gegen FGMC. Sie wollen nämlich nicht, dass ihre Töchter verstümmelt werden, wenn sie die Konsequenzen kennen. Es gibt auch eine ökonomische Begründung. Die sogenannten Beschneiderinnen sind Frauen, die durch das Land reisen und bei verschiedenen Gelegenheiten dann die Beschneidung durchführen. Und für diese Frauen ist das eine ganz wichtige Einkommensquelle. Und in manchen Regionen erhöht eine Beschneidung den Brautpreis. Es gibt eine vermeintliche medizinische Begründung, die falsch ist. So glaubt man in den Regionen, dass es die Fruchtbarkeit steigert oder den Schutz der Gebärmutter darstellt. Wir wissen sehr genau, dass die Fruchtbarkeit damit riskiert wird. Also beschnittene Frauen können so viele Infekte und dergleichen haben, dass die Fruchtbarkeit gefährdet ist. Und tatsächlich würde es auch der Gebärmutter besser gehen, wenn es zum Beispiel normalen Abfluss des Menstruationsblutes gäbe. Es gibt auch eine Vorstellung von Reinheit, die ist einerseits religiös und andererseits aber eine ästhetisch-hygienisch vermeintliche Reinheit. Also die Vorstellung ist, dass man Unschönheiten damit entfernt und dadurch die Sauberkeit und Reinhaltung ermöglicht. All diese Begründungen sind zutiefst frauenfeindlich. Ich würde gerne noch etwas ergänzen. Frauen, die in diesen Regionen aufgewachsen sind, glauben, die Lebenschancen ihrer Töchter zu verbessern. Das heißt, sie glauben, mit der Beschneidung ermöglichen sie ihrer Tochter erstens, dass sie geheiratet werden, zweitens, dass sie durch diese Familie ernährt werden. Und wenn dazu die Beschneidung eine Voraussetzung ist, dann kann das schon sehr plausibel sein. Und deswegen möchte ich auch deutlich machen, dass Frauen, die darüber nachdenken, ihre Töchter beschneiden zu lassen, die sind nicht per se schlechte Mütter, weil sie glauben, das Beste für ihre Töchter zu tun. Ich würde gerne ein anderes Beispiel verwenden. Ich bin überzeugt, dass meine Tochter bessere Lebenschancen dadurch hat, dass sie Fremdsprachen kann. Deswegen habe ich ganz früh mit ihr englische Filme anschauen lassen und sowas. Wir waren auch früh im Ausland. Und mal angenommen, die Wissenschaft käme zu der Erkenntnis, dass das gefährlich für das Gehirn meiner Tochter sei. Dass meine Tochter ja nicht durch verschiedene Sprachen durcheinander gebracht werden soll. Und es gäbe dann ein Gesetz, das es verbietet, würde ich tatsächlich meiner Tochter heimlich Englisch beibringen. Warum? Weil ich zutiefst überzeugt davon bin, dass es ihre Lebenschancen verbessert. Und ähnlich müssen wir uns die Situation

0: sind extrem starke Frauen, die eine Beschneidung, darüber hören wir dann noch, was da passiert. Sie haben eine Beschneidung überlebt und wenn sie hier bei uns sind, haben sie tatsächlich auch die Flucht nach Österreich oder Deutschland überlebt. Und das ist ein sehr risikoreiches Unterfangen für Frauen. Und deswegen möchte ich auch, dass wir die Frauen nicht generell als beschnittene Frauen bezeichnen, sondern als Frauen, die von Beschneidung betroffen sind. Sie sind viel mehr als nur ihr beschnittenes Genital. Ich möchte noch mal kurz darauf zurückkommen, warum wir überhaupt den Begriff Beschneidung verwenden. In der Zusammenarbeit mit Frauen aus den jeweiligen Communities haben die Frauen sehr deutlich gesagt, sie möchten nicht als verstümmelt bezeichnet werden. Und weil wir versuchen, den Frauen auf Augenhöhe zu begegnen und sie dafür zu gewinnen, Partnerinnen mit uns zu werden für die Gesundheit ihrer Töchter, haben wir beschlossen, uns diese Begrifflichkeit zu eigen zu machen. Wir wollen damit nicht verharmlosen, aber wir wollen anschlussfähig sein für die Communities.
1: Wer macht die Beschneidungen, beziehungsweise was passiert bei der traditionellen Beschneidung?
0: Wer beschneidet in den unterschiedlichen Regionen? Das sind oft Frauen, die sehr angesehen sind, die das beruflich machen, die durch die Dörfer reisen und zu Beschneidungsfesten eben eingeladen werden. Und es ist so, dass das ein Berufsbild ist, wofür die Frauen auch bezahlt werden. Also das wird oft auch so traditionell dann an die Tochter weitergegeben. Zunehmend mehr glaubt man in den Ländern, es sei weniger brutal oder sicherer, wenn man das medizinische Personal, sprich Ärzte oder Hebammen oder Ärztinnen machen lässt. Das Problem bei dieser Medikalisierung von FGMC ist vordergründig, ja, ist ja nicht so schlimm, wenn es unter Narkose passiert. Also man versucht, das Trauma der Mädchen zu relativieren. Tatsächlich ist und bleibt es eine schwere Körperverletzung, die unter gar keinen Umständen nur im Ansatz toleriert werden darf. Und deswegen ist es nicht besser, wenn es unter Vollnarkose passiert, weil die Folgen, die die Mädchen und Frauen davon tragen, ist ein Leben lang andauernd. Deswegen ist es nicht in Ordnung, da die Haltung zu vertreten, ja besser die Ärzte machen es, ist dann medizinisch besser. Das ist keine Haltung, der wir uns anschließen. Sondern wir sagen, es ist und bleibt eine gravierende Körperverletzung, Frauenrechteverletzung und es ist eine Menschenrechtsverletzung. Welche Männer würden sich die Eichel abschneiden lassen aus religiösen Gründen? Das möchte ich mal sehen, weil das ist das Äquivalent. Nicht die Vorhautbeschneidung, das ist nicht das Äquivalent zur weiblichen Genitalverstümmelung. Was passiert bei der traditionellen Beschneidung? Es ist ein angekündigtes Fest, bei dem die Mädchen nicht wissen, was passiert. Es ist extrem tabuisiert. Die Mädchen möchten endlich dazugehören und sie sehnen diesen Zustand des Dazugehörens oder Teil dieser Gemeinschaft zu sein, den sehnen sie herbei, weil sie nicht wissen, was passiert. Es ist ein Riesentabu. Die Mädchen wissen nicht, dass ihnen körperlich schwere Gewalt angetan wird. Aber es wird ihnen gesagt, dass sie dann rein sind, dass sie dann ein vollwertiges Mitglied der Gesellschaft sind. Überhaupt ist die Beschneidung ein totales Tabu, worüber auch die Frauen untereinander nicht sprechen, weil sonst würden die Mädchen vielleicht sich nicht drauf freuen. Oft wird es in Zusammenhang gesetzt mit einem großen Fest, das den Mädchen zu Ehren passiert, und dann kommt die Realität. Die Beschneidungen finden unter unhygienischen Bedingungen statt. Es gibt keine Desinfektion. Die Beschneidungsinstrumente sind gänzlich ungeeignet. Glasscherben, Deckel von Konserven, Scheren, Rasierklingen. Und die werden auch ohne Desinfektion immer wieder bei Mädchen verwendet. Das Mädchen wird dabei festgehalten. Als medizinische Versorgung werden Breie, Kräuter, Milch, Eier, Asche oder Dung verwendet. Und im Anschluss daran werden die Beine 21 bis 40 Tage zusammengefasst. Gebunden. Warum müssen die Mädchen dann stillhalten? Es muss ja irgendwie heilen und durch Stuhlgang oder auch harren lassen würde der Schorf entfernt werden. Das heißt, diese Mädchen bekommen in der Zeit nach der Beschneidung kaum zu essen und zu trinken, damit es irgendwann heilt. Wir brauchen uns nichts vorzumachen, dass dieses Erlebnis ein Menschenleben sehr, sehr prägen und traumatisieren kann.
1: Wir haben jetzt von den anderen Ländern gesprochen. Wie ist denn das in Österreich?

0: Hat es da schon mal Beschneidungen gegeben?
1: Ja, es hat tatsächlich früher in der Psychiatrie zur Behandlung von Frauen Beschneidungen, Klitorisspitzenentfernungen gegeben. Damit meinte man, die Hysterie zu behandeln. Damit meinte man, Frauen, die viel sexuelle Lust hatten, damit unter Kontrolle zu bringen. Damit wurde, ich möchte sagen, eine selbstbestimmte Sexualität von Frauen auch unterdrückt. Gott sei Dank wird es nicht mehr praktiziert. Es war bis 1920 unter anderem auch in amerikanischen und österreichischen Praxen der Fall. Wenn die weibliche Lust etwas so Bedrohliches ist, dass man sie unterdrücken muss, dann ist natürlich die genitale Beschneidung ein Lösungsmittel. Keins, das ich akzeptiere oder heute jemand akzeptieren würde. Aber wenn wir mal zurückschauen, wie die weibliche Lust in der Gesellschaft, welches Ansehen oder sagen wir mal, welche Verachtung sie da hatte, dann müssen wir feststellen, dass es durchaus auch andere Strategien, die nicht so drastisch sind wie ein schneidendes Messer, existieren und existiert haben, um die weibliche Lust zu unterdrücken. Wir hatten gute Zeiten. Früher war nämlich in allen Religionen, war es eine Vorschrift, dass die Frauen beim Geschlechtsverkehr einen Orgasmus haben müssen. Man glaubte, dass wenn die weiblichen Säfte und die männlichen Säfte zusammenkommen und ins Fließen kommen, dann würde ein Baby entstehen. Das waren gute Zeiten für uns Frauen. Das war sowohl im Christentum, im Judentum, aber auch im Islam eine religiöse Vorschrift. Dann kam die Feststellung, ich möchte mir nicht vorstellen, wie, dass auch vergewaltigte Frauen schwanger werden. Das heißt, dass Frauen auch ohne Orgasmus geschwängert wurden. Und das hat gravierend etwas geändert. Damit war dann nämlich die weibliche Lust etwas Gefährliches und Bedrohliches. Und ab dem Zeitpunkt finden wir eine sehr große Lustfeindlichkeit, was die weibliche Lust angeht. Ich möchte gerne ein paar Schritte zurück. Solange man die Frauen und ihre Lust unter Kontrolle hatte, war man sich sicher, dass die Frau nur Kinder von ihrem Mann bekommt und nicht von irgendeinem anderen Mann. Wenn also Frauen Lust hatten, dann hatten sie womöglich auch Lust auf andere Männer. Und das steigert die Wahrscheinlichkeit, dass nicht alle Kinder, die sie bekommt, tatsächlich von ihrem Ehemann sind. Jetzt lernen wir alle, sehr früh in der Schule, dass das biologische Sendungsbewusstsein für Männer ist, dass sie mit möglichst vielen unterschiedlichen Frauen viele Kinder bekommen. Das läuft dann, so ist der männliche Trieb unter dieser Entschuldigung oder Begründung. Und sehr viele kulturelle Techniken haben dann versucht, dieses Bedürfnis unter Kontrolle zu kriegen. Wenn wir an Darwin denken und an die Fortpflanzungstheorie und Vererbung, dann wird deutlich, dass es auch für Frauen durchaus sinnvoll wäre, von vielen unterschiedlichen Männern Kinder mit jeweils anderer genetischer Zutat zu bekommen. Also auch die Frauen, die ja sehr viel weniger Kinder bekommen können als Männer, wenn auch die Frauen mehrere Väter in ihrem genetischen Pool ihrer Nachkommenschaft hat, dann ist auch das für ihre genetische Ausstattung ihrer Nachkommen besser. So kann es sein, dass einer besonders gut, wenn wir jetzt in der Geschichte zurückgehen und in die Steinzeit, dann ist einer vielleicht gut im Laufen, der andere gut im Jagen, der dritte sieht gut aus, auch das brauchen wir, der vierte ist vielleicht sehr musikalisch und kann auf einer Knochenflöte spielen. Das heißt, wenn eine Frau die besten Bedingungen für ihre Nachkommenschaft haben will, dann ist es sinnvoll, sich unterschiedliche Väter zu suchen. So, das geht natürlich gar nicht. Genauso wie das Patriarchat vererbt vom Vater auf den Sohn, vererbt die Mutter von der Mutter auf die Tochter. Übrigens, diese ganzen Vererbungsgeschichten haben sich neuerdings gezeigt, dass die Vererbung tatsächlich die weiblichen Mitochondrien sind, die von Mutter auf Tochter vererbt werden und sehr viel weniger genetische Vererbung in der männlichen Linie bis gar keine ist. Also nur am Rande, aber die neueste Wissenschaft, die Mitochondrien werden weiblich vererbt. über die Frauen und über die Mütter. Aber es wäre ja viel einfacher, wenn man sagt, nachdem die Mutter ja immer sicher ist, wir vererben von der Mutter auf die Tochter oder meinetwegen auch auf den Sohn. Aber dann wäre die Diskussion, wer ist der Vater, obsolet. Im Patriarchat geht das aber nicht, weil da ist es notwendig, dass vom Mann auf den Sohn vererbt wird. Und da das ja nicht immer garantiert werden kann, sind die Bemühungen so groß, die weibliche Lust unter Kontrolle zu bekommen. Die Beschneidung ist eine sehr drastische Methode, aber auch andere Sachen, wie zum Beispiel eine gute Frau hat nur Geschlechtsverkehr mit ihrem Ehemann oder ein gutes Mädchen hat keinen Sex vor der Ehe oder ein gutes Mädchen hat keine wechselnden Geschlechtspartner. Ein gutes Mädchen bleibt ein Leben lang im Bett nur mit einem einzigen Mann. Und dafür gibt es dann auch sehr viel drastischere Bezeichnungen wie Schlampen, Flittchen und dergleichen. Also wir haben in allen Religionen die Vorschrift, dass die Frauen auf jeden Fall nur mit einem einzigen Mann, nämlich dem Vater ihrer Kinder, schlafen dürfen, Geschlechtsverkehr haben dürfen. Tatsächlich ist es aber so, dass rund 8-10% aller Kinder sogenannte Kuckuckskinder sind. Die Biologie ist nämlich ein Hund. Die setzt sich durch, ohne uns zu fragen und auch ohne irgendwelche Regeln. Interessanterweise hat man festgestellt, also dass rund 8% der Kinder nicht vom vermeintlichen Vater sind, sondern andere Väter haben. Und man hat festgestellt, dass Frauen während der Eisprungphase von anderen Männertypen sich angezogen fühlen, als zum Beispiel in der Phase vorher oder nachher. Das sorgt dafür, dass gerade rund um den Eisprung das Bedürfnis, fremd zu gehen, deutlich höher ist als zu anderen Phasen des Zyklus. Das heißt, die Natur bahnt sich da ihren Weg.
0: Das ist ja wirklich interessant, dass das bei uns früher auch gegeben hat. Und ja, Gott sei Dank ist da doch, hat Veränderung schon stattgefunden und Beschneidung ist ja in Österreich verboten. Ja, genau wie das rechtlich ist, werden wir dann in der Folgesendung das nächste Mal besprechen. Möchtest du noch irgendwas dazu sagen?
1: Wichtig für mich ist, dass möglichst viele Menschen über FGMC Bescheid wissen, damit wir die Mädchen gut schützen können. Und am besten schützen können wir sie, wenn wir die Mütter und auch Väter gewinnen können, von dieser wirklich schrecklichen Praxis Abstand zu nehmen und ihre Töchter zu schützen.
0: Danke, Aline, für das Gespräch. Weitere Informationen hören wir dann in der nächsten Sendung. Danke fürs Zuhören und bis zum nächsten Mal.
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2: Herzlich willkommen zum ersten Kultmagazin nach der Sommerpause, sagt Susanne Lipinski für den Dachverband Kultur. Das heutige Thema: Clubkultur in Salzburg. Das MARC feiert 2026 sein 60-jähriges Bestehen und Salzburg hat als allererste österreichische Stadt Clubkultur als eigene Kultursparte anerkannt. Heuer übernimmt die Stadt Salzburg im MARC Raum- und Technikkosten und ermöglicht Clubkollektiven übers Jahr verteilt Veranstaltungen im MARC Salzburg. Bereits 2025 hatte Salzburg erstmals einen eigenen Fördertopf für Clubkultur eingerichtet, und zwar mit 65.000 Euro. Für 8 Kollektive. Maßgeblich mit angestoßen hat das die Salzburg Club Commission. Die hat sich im Jahr 2021 formiert und gilt als Interessenvertretung für Kollektive, DJs in der Clubkultur und setzt sich für bessere Rahmenbedingungen ein. Doch wo steht Salzburgs Clubkultur heute? Wie schneidet sie im Vergleich zu anderen Städten ab? Und was braucht es, damit sie sich langfristig weiterentwickeln kann? Ja, herzlich willkommen nun Annabel Bayer-Overs von der Salzburg Club Commission und Alina Schobesberger vom MARC Salzburg. Schön, dass ihr euch Zeit genommen habt. Das MARC feiert heuer 60 Jahre. Welche Rolle spielt das Haus heute für die Clubkultur in Salzburg?
3: Also das MARC ist ein sehr wichtiger Ort für die Clubkultur in Salzburg, vor allem weil es sehr viele Menschen anspricht. Es ist ein Ort der Vielfalt und der Zugehörigkeit, Gemeinsamkeit wird sehr groß geschrieben und auch Subkultur wird dort gelebt.
2: Ja, genau, das habe ich in meinem Intro vergessen. Subkultur, dafür steht eigentlich das MARC. Was beinhaltet jetzt die Subkultur alles für euch?
3: Also für mich persönlich steht Subkultur eigentlich für eine breite Vielfalt. Also für mich bedeutet es, dass einfach jeder und jede willkommen ist.
2: Ja, das muss man auch sagen, das kann man auch erleben im MARC. Wie geht's dir damit?
4: Ja, würde ich mich auf jeden Fall anschließen. Es ist definitiv offen und experimentell auch. Es geht nicht um einen gewissen Leistungsdruck, sondern erstmal ums Schaffen an sich und das gemeinsame Werken, würde ich sagen.
2: Und ich glaube nicht immer nur um künstlerisches Schaffen, oder?
4: Na, also es ist von sozialer Wichtigkeit auf jeden Fall, also kulturelle Strömung und auch sehr politisch zum Teil.
2: Ja, Salzburg hat als erste Stadt Österreichs Clubkultur als eigene Kultursparte anerkannt. Das ist mal positiv zu bewerten, nehme ich an. Warum denn war aus der Sicht der Club Commission diese Anerkennung wesentlich? Was würdest du da herausstreichen?
4: Also wir haben in Salzburg die spezielle Situation, dass wir ja jetzt keine große Clublandschaft haben, in der sich DJs bilden können, Kollektive dort regelmäßig ihre eigenen Veranstaltungen fahren können, sondern wir gehen da wirklich in die Kulturhäuser rein, haben dann aber das Problem, dass dadurch natürlich Eintrittsgrenzen finanzieller Natur entstehen und die so von einem Nachwuchs- oder experimentelleren Kollektiv kaum stemmbar sind, weil es einfach ein wirtschaftliches Risiko ist. Jetzt sind unsere Kulturinstitutionen natürlich schon gefördert und unterstützt, aber wenn jetzt eben Clubkultur per se im Sinne von elektronischer Nachtveranstaltung nicht Teil des Programmauftrags ist, dann fällt es halt so den letzten Plätzen zu sozusagen. Es gibt da viel Freiwilligkeit, das zu unterstützen. Aber es braucht eben das Zeichen, Moment mal, das ist genauso Kultur wie die anderen Programme, die da stattfinden. Sonst würden sie auch die Häuser nicht aufnehmen. Und deswegen war das ein ganz wichtiges Zeichen, dass man es dezidiert fördern kann, um da einfach für verschiedene Genres und Veranstaltungsformen mehr Demokratie zu schaffen eigentlich.
2: Ich habe irgendwie gelesen, letztes Jahr waren es 8 Kollektive, die da gefördert worden sind, unter anderem auch die Club Commission für ihre vernetzende Arbeit.
4: Jein, genau. Also für unser Wissensaustauschprogramm für die Club Talks sind wir gefördert worden. Insofern kein Kollektiv, aber genau der Rest war dezidiert eben fürs Veranstalten und der größte Teil ist auf das Freispielen-Festival gefallen, was eben dann nochmal ein ganz großes Leuchtfeuerprojekt eigentlich ist.
2: Genau, und dieselbe Förderung, es ist ja eine Zusatzförderung, oder?
4: Gerne. Ja? Ja, genau, es ist ein eigener Topf. Also die Stadt
2: hat eigene Mittel dafür bereitgestellt. Und ein Teil dieser Zusatzförderung geht ins Mark seit heuer, also seit 2026.
4: Das ist, glaube ich, auch nochmal on top sogar.
2: Ist noch einmal extra?
4: Noch mal on top, da haben sie echt wahnsinnig spendabel dieses Jahr. Ja, soweit ich weiß, kommt das aus dem Kulturbudget.
2: Okay.
4: Und die Clubkulturförderung ist in gleicher Höhe wie letzten Jahr mit 50.000 Euro geblieben.
2: Ist es jetzt schon sicher, dass das weitergeht, diese Förderung?
4: Es wird sie weitergeben. Die Höhe werden wir in der nächsten Zeit sowieso diskutieren müssen, so wie bei allen Förderungen. Da können wir jetzt nicht von einer Erhöhung ausgehen, aber zumindest wird sie bleiben.
2: Aber das heißt, ihr sitzt damit am Verhandlungstisch natürlich?
4: Verhandeln wir vielleicht ein bisschen weit, aber wir können schon unseren Kontakt nutzen zum Kulturamt, um unsere Wünsche und Einschätzungen zu teilen. Ja.
2: Und eben meine Zusatzförderung ist, dass das MARC quasi für Raumkosten und Technikkosten unterstützt wird, damit das MARC, was es ja ohnehin schon tut, aber noch einmal spezifischer für kollektive Räume zur Verfügung stellt. Und ihr hattet da schon eine oder zwei Veranstaltungen?
3: Genau, drei Veranstaltungen waren es bis jetzt sogar. Ja, und für dieses Jahr sind wir eigentlich komplett ausgebucht. Also es wird genutzt und es melden sich auch ständig neue Veranstalterinnen.
2: Was war denn jetzt die letzten Male?
3: Es war eine Rock- und Blues-Veranstaltung. Mhm. Genau, also so in die Rock-Richtung und Blues und Funk.
2: Genau. Und DJs habt ihr dann auch? Oder?
3: Ich bin nicht sicher, ob es heuer schon war, aber in diesem Jahr auf jeden Fall auch noch. Ja.
2: Das heißt, auf ins Mark. Die Club Commission hat jetzt nicht per se Programm, sondern Begleitprogramm, oder? Das ist theoretisches Wissen, das da vermittelt wird. Ihr kämpft für Rahmenbedingungen. Was steht da bei euch am Programm heuer?
4: Wir haben jetzt gerade am Wochenende einen Club-Talk abgehalten wieder, beziehungsweise wenn es ausgestrahlt wird, ist schon ein bisschen her, aber genau, wir haben zum Thema Zusammenarbeit wieder uns zusammengesetzt. Das haben wir letztes Jahr zum ersten Mal angeboten und auch diesmal mehr Fokus nochmal auf praktisch anwendbares Wissen gelegt für eben, wie schafft man es nachhaltig, langfristig miteinander klar zu sein über die gemeinsame Vision in einem von Ehrenamt geprägten Feld und wie schafft man es da gut zu kommunizieren und einfach nicht auszubrennen, wenn man einen langen Atem behalten muss.
2: Ja, das denke ich mir, ist ja auch ähnlich im Mark. Also es lebt auch von Ehrenamt. Natürlich gibt es MitarbeiterInnen. Du selbst bist, glaube ich, Praktikantin.
3: Genau, ich bin derzeit Praktikantin, bekomme aber ab September Festanstellung. Genau, da mache ich dann PR und Social Media und auch bei dir Ansuchen und Schreibarbeiten.
2: Gut zu wissen.
3: Ja.
2: Also das Thema, was die Annabelle angesprochen hat, ist, dass die Grenzen verschwimmen. Wie erlebst du das im Mark?
3: Ich glaube, da muss man auch irgendwie reinfinden, aber es funktioniert ganz gut eigentlich. Also ich glaube, eben durch das, dass es so ein freier Raum ist, in dem man sich einfach frei entfalten kann auch, matcht es mit allen Personen, die in dieser Arbeit irgendwie einen Einfluss haben.
2: Mhm. Genau. Clubkultur, haben wir schon gesagt, ist eine eigene Kultursparte. Woran würdet ihr denn erkennen, dass die jetzt gleichberechtigt zu den anderen Sparten ist? Ist sie das denn schon in Salzburg?
3: Also wenn ich jetzt von mir ausgehe, wie ich nach Salzburg gekommen bin als Studentin, habe ich mir schon gedacht, okay, es ist irgendwie, Salzburg hat kulturell sehr viel zu bieten, aber Clubkultur steht da vielleicht ein bisschen hinten an. Mit der Zeit habe ich dann schon erkannt, okay, es gibt Räume, es gibt Plätze, eben wie das Markt zum Beispiel, was sehr toll ist und deswegen sind wir so froh, dass es die Clubförderung gibt, damit man dem Clubsterben eben entgegengehen kann und Clubleben lebt. Und Clubkultur gibt es ja schon sehr lange. Also ich glaube, die meisten Menschen denken da an die 80er, also ich denke zumindest an die 80er, wenn ich Clubkultur vor Augen habe. Natürlich gibt es es schon seit den 60er, 70er. Aber ich glaube, es war schon immer so ein Experimentierfeld, auch für Künstler und Künstlerinnen, weil einfach so viele Sachen zusammenkommen wie Mode, Kunst, Musik, Tanz, Identität, Performance. Und ich glaube, für das ist es
2: und ein wichtiger Ort. Und ist Salzburg schon am richtigen Weg im Vergleich jetzt zu anderen Sparten? Was würdest du da sagen?
4: Am richtigen Weg kann man schon sagen, es ist, also andere Sparten, es ist eben, wie du sagst, absolut komplettes Schmelztiegel an Sparten. Und wenn wir wirklich von Clubkultur sprechen, haben wir da noch keine zentrale Szene, die so sichtbar ist. Also wir haben in der Kerzenfabrik ein bisschen einen Einblick gehabt in so eine Vision, wie das sein kann, wenn mehr Sparten häufiger und regelmäßig an einem fixen Ort aufeinandertreffen, weil das Fixe ist der ganz große Knackpunkt. Wir haben eben Kulturhäuser, die ihre Türen öffnen, wo immer wieder Leute dazukommen, und da ist sowas wie das MARC wirklich, diese Partizipation ist ganz, ganz entscheidend und wichtig, und das geht sicherlich im MARC auch so gut wie in wenig anderen Häusern, die einfach andere Aufträge haben, was ja auch ganz wichtig ist. Die Vielfalt eben. Es fehlt eben weiterhin an Ort, wo zum einen dieser ja, elektronische Bereich der Clubkultur einen fixen Ort hat, weil bisher haben wir eben sehr stark das Live-Programm im Fokus, was unglaublich wichtig ist und auch unterstützt gehört noch mehr. Die elektronische und DJing-Clubbing-Seite hat aber eigentlich gar kein fixes Haus, was jetzt im Kulturbereich reinfällt und nicht einfach nur Wirtschaft gestellt ist. Und das ist wirklich der ganz große Bedarf.
2: Wobei, was man sagen muss, im Jazzit gibt es ja jetzt diese neue Schiene, da ist DJing durchaus ein Rahmenprogramm.
4: Es ist schon immer Teil des Jazzits gewesen, genau. Auch DJing einen Platz zu geben, absolut. Und da ist ja auch wieder eine Nähe dazu, also zu finden zwischen elektronischer Musik und Jazz. Es ist aber am Ende wieder eine Konzertvenue, die immer wieder auf- und rückgebaut werden muss. Und so ist das bei allen Häusern. Und eben genau dieser personelle Aufwand kann einfach, man sieht es ja am Andrang bei euch jetzt, es wird gebraucht, dass das unterstützt wird und dass da die kollektive VeranstalterInnen sich melden können. Es braucht aber auch einen Ort, wo das organisch wachsen kann und seinen eigenen Club hat, wo es nur darum geht. Weil wir nehmen uns alle kein Publikum weg. Wenn man da gut aufeinander schaut, ist es einfach genau diese Vielfalt, die wir haben wollen in der Stadt und die sich gerade total zeigt, dass sie da ist.
2: Gehen wir zu anderen Städten. Im Vergleich zu anderen Städten würde ich vermuten, dass in Salzburg doch noch relativ wenig Fördergelder vorhanden sind. Ich denke jetzt an Wien, fallen euch noch Beispiele ein? In Innsbruck, das PM, wie heißt das?
4: PMK.
2: PMK, in Graz, das Elevate Festival. Also da sind wir ja in Salzburg noch nicht so weit, oder würdet ihr da sagen, oh, vielleicht doch?
4: Also der Clubkulturtopf, der spezifische für die Veranstaltungskollektive, ist auf jeden Fall ein Unikum so auf die Art und Weise, weil es wirklich zusätzlich zum bisherigen Projekt- und Jahresfördertopf neu initiiert wurde. 50.000 Euro auf eine ganze Stadt ist natürlich dann trotzdem nicht viel Geld, man kann damit nicht so viel machen. Es ist auf jeden Fall ein sehr guter erster Start. Was natürlich in Salzburg spezifisch ist, ist, dass man eigentlich gerade keine Chance hat, vom Land und vom Bund was zu erwarten. Der Bund hängt dann wieder am Land und so weiter. Also die Stadt ist auf jeden Fall, hat es erkannt, und da kann man auch sehr gut in Austausch treten. Im Land gibt es jetzt personelle Umbesetzungen, da muss man erstmal wieder neue Kontakte knüpfen und ist einfach politisch auch anders aufgestellt als die Stadt jetzt gerade mit einem anderen Willen. Und gleichzeitig die Sparvorgaben vom Bund machen es halt auch dann wieder schwieriger.
3: Dem würde ich mich auch anschließen.
2: Ja. Genau. Zeit für etwas Musik. Aline Schobesberger hat uns von Madonna Celebration passend zur 60-Jahr-Feier des MARC.

0: The one and only Madonna. Wir machen Kultradio. Heute zu Gast Alina Schobesberger vom Mark Salzburg und Annabelle Bayer von der Salzburg Club Commission.
1: Was das Mark betrifft, habt ihr in Vergangenheit schon Projekte hergeholt? Gibt es Kooperationen nach außen mit österreichischen oder deutschen oder...
2: Konkrete Kooperationen bisher noch nicht, aber unser Jahresschwerpunkt nächstes Jahr wird Vernetzung sein. Also da wird auf jeden Fall was kommen. Es wird eine Kooperation mit einem Kollektiv geben aus Berchtesgaden, Wurzeltrieb heißen die. Da werden wir aber so verschiedene Workshops anbieten. Also es wird in der Woche vom Feministischen Kampftag stattfinden. Also es geht um das Thema Feminismus und da wird ganz viel stattfinden, auch noch darüber hinaus.
1: Und es kann wirklich jeder beim Mark anklopfen und sagen, ich bin jetzt hier und möchte was machen, oder?
2: Genau. Also man braucht nur eine Idee und die kann man frei umsetzen. Man kann sie ehrenamtlich betätigen oder auch einfach als Besucher dabei sein.
1: Wenn ich jetzt als Nicht-Musikerin sagen würde, ich möchte Teil dieser Club, also ich beanspruche einen Clubraum im Mark, habe ich dann Chancen oder brauche ich da... schon eine musikalische Leistung?
2: Also für die Clubförderung?
1: Genau, genau. Wäre ja dann Fremdsparte.
2: Ja, ich glaube, was Musikalisches soll vielleicht schon irgendwie dabei sein. Natürlich kann man da aber auch ein bisschen kreativ sein. Und
1: zu was anderem, wo erlebt ihr im Arbeitsalltag, im Markt die größte Herausforderung für Club, Subkultur, für VeranstalterInnen?
2: Ich glaube, ja, die Kosten... Das ist natürlich immer ein Problem. Gut, dass es natürlich jetzt diese Förderung gibt, weil es eben wichtig ist für junge Kollektive, die vielleicht wenig Geld haben, sie vielleicht anonym in diesem Business sind. Und da bietet das Mark eben einen niederschwelligen Space für junge Künstler und Künstlerinnen.
1: Wie schaut es denn mit den etablierteren Kollektiven aus? Bleiben die in Salzburg?
3: Ja, auf jeden Fall. Also ja. So ein Kollektiv umzuziehen funktioniert auch, glaube ich, gar nicht. Wir haben natürlich Abgänge von Leuten, die ja beruflich auch nicht unbedingt hier weiterkommen. Es ist schon so zu sehen, dass die Schritte, die man macht in einem Kollektiv zum Teil einem so weit bringen, auch künstlerisch inspirieren und weiterbringen, dass man natürlich, wenn man in dem Bereich bleiben möchte, teilweise die Stadt verlassen muss, um in dem Bereich zu arbeiten. Also sei das sowohl auf der organisatorischen Ebene. Wir haben jetzt zwar schon einige Kulturhäuser, aber da gibt es jetzt auch nicht Jobs wie Sand am Meer. Und natürlich auch wirklich in einem professionellen Musikbusiness ist in Salzburg, wir haben ja keine Labels oder also größere Labels, wo es jetzt eben die Möglichkeit gibt.
1: Kleinere gibt es durchaus.
3: Es gibt durchaus kleine Labels, absolut. Ja. Aber nicht so, dass man da jetzt drauf auf eine Karriere in dieser Stadt quasi hoffen kann. Mhm. Das heißt, es sind auch ganz viele Studierende, die natürlich hierher kommen, im Mozarteum studieren, durchaus auch an der Clubkultur Interesse haben, aber ja, keine Jobmöglichkeiten. Und vom Semiprofessionellen zum Professionellen hin können wir da jetzt bisher auch eigentlich nicht viel begleiten. Also
1: ich glaube, das frage ich immer wieder, wenn ich Menschen aus der Clubkultur da habe. Die Kulturleinwand war im Frühjahr, nämlich bei mir. Welche Ausbildungen gibt es denn für Clubkultur in Österreich?
3: Ja, es ist ein Prinzip ein Quereinsteigerfeld. Insofern ist es, die allermeisten Menschen werden nicht was Spezifisches studieren. Es gibt dann Kulturmanagement-Studiengang. Es gibt technische Studiengänge, mit denen man natürlich in der Clubkultur landen kann, also an und für
1: Tonstudio.
3: Sich.
1: Tonstudio.
3: Genau, ja. Recording.
2: Da kann man ja auch das Tonstudio
3: genau,
2: zum Beispiel.
3: Ja. Ah, cool.
2: Da gibt es auch immer wieder viele Praktikanten.
1: Ah.
2: Gerade zum Beispiel, ja. Mhm. Also das nutzen auch sehr viele und das ist, glaube ich, ein guter Einstieg in diese Sparte.
3: Es ist perfekt, wenn es einen Raum gibt, wo man das eben ausprobieren kann und erste Erfahrungen machen kann, ohne dass man für Tausende von Euro ein Studio mieten muss und dann dort Angst hat, irgendwas kaputt zu machen oder so. Es fehlt dafür natürlich auch an Proberäumen, was irgendwo auch ein Ausbildungsplatz ist, die Zeit im eigenen Proberaum, die Zeit in einem Club eben, den man selber verbringt und dort veranstaltet, ist definitiv, ja, man lernt by doing.
1: Man lernt by doing. Ja. Gibt es am Mozarteum irgendwas, was da in diese Richtung schlägt?
3: Also der Zugang ist natürlich, wie gesagt, sehr breit. Man kann ein Musikinstrument studieren und dann auf Umwege in der Clubkultur landen, beziehungsweise als Musiker, Musikerin ist man ja genauso Teil der Clubkultur, wenn man regelmäßig in einem Club spielt. Also sowas wie die Dienstag-Sessions, Jazzit, sind durchaus Clubkultur. Mhm. Und da sind ja auch immer wieder Mozarteumsstudierende, die dort Erfahrungen machen und sich ja eben weiterbilden durch diese Experimentiermöglichkeit.
0: Wir finden, es ist wieder Zeit für Musik. Annabelle hat uns folgenden Song mitgebracht, Brexit von Brian.

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1: Mich würde noch interessieren, was für die Club Commission jetzt als prioritäres Ziel steht. Natürlich dann auch fürs Mark. Auf jeden Fall Vernetzung, hast du schon gesagt. Aber was ist so euer Claim derzeit?
2: Ja, wir befassen uns eben auch sehr stark mit dieser Raumthematik. Im November werden wir dazu auch wieder ein Wissens- und Diskussionsprogramm setzen, der sich dieser Frage eben stellt: Haben wir genug Räume in dieser Stadt? Wem gehört die Stadt eigentlich? Wie kann die genutzt werden? Und ja, es braucht einen eigenen Platz für elektronische Clubkultur. Also wir haben viel Clubkulturangebote in dieser Stadt. Man sieht aber eben, der Bedarf ist absolut da. Man sieht an eurem Programm, dass es war gedacht, dass man sich das ganze Jahr über für die verschiedenen Slots melden kann, und es ist schon nach 3 Terminen eh schon ausgebucht. Ja. Wir haben unglaublich viele kreative Köpfe in dieser Stadt, die noch nicht wissen, mit wem sie zusammenkommen können, und dafür braucht es einfach auch einen fixen Platz. So zusätzlich zu den bisherigen Kulturinstitutionen, die alle einen fantastischen Job machen und wichtig sind, braucht es ein eigenes Haus für elektronische Clubkultur.
1: Wie steht das Mark dazu? Wo ist das ja auch veranstaltet? Was würdest du da sagen, Alina?
3: Wir sind da voll dabei. Also wir finden das auch wichtig. Vielfalt kann nicht nur an einem Ort geschehen, da braucht es eine ganze Stadt dazu. Also das befürworten wir.
1: Das ist sehr schön gesagt. Wunderbar. Ja, bleiben wir gleich beim Mark. Das habe ich jetzt eigentlich schon gefragt. Wenn wir dieses Gespräch, wir haben ja schon vor 2 Jahren gesprochen, wenn wir dieses Gespräch jetzt in 5 Jahren wieder führen werden, wo wäre Salzburg dann? In Bezug auf die Clubkultur natürlich.
3: Das ist eine gute Frage. Ich hoffe natürlich weiter als jetzt. Also ich hoffe, dass die Clubkultur natürlich wächst und gleichberechtigt wird. Und ich glaube, wir sind auf einem guten Weg, und ich hoffe, dass das weiterhin möglich sein wird.
1: Vielleicht eine Marktdependance in der Innenstadt, in der Altstadt?
3: Ja, also mit unserem Standort sind wir auf jeden Fall zufrieden. Natürlich könnten die öffentlichen Verbindungen vielleicht ein bisschen besser sein, weil nachts ist es schon schwierig, mit den Bussen wieder heimzukommen.
2: Ja, es wäre absolut wünschenswert, wenn in Salzburg in 5 Jahren zum 10-Jährigen der Club Commission dann eben so ein Haus schon zumindest in der konkreten Umsetzungsphase wäre. Also 5 Jahre ist vielleicht ein ganz guter Zeithorizont. Wir suchen fleißig weiter. Und ja, wenn die Szene einfach sichtbarer wird mehr und sich alle gegenseitig mit einer unendlich angewachsenen Förderung, weil durch das ganze Land schallt, wie unfassbar gut Salzburg das gebrauchen kann.
1: Man darf gut träumen.
2: Genau, eben. Also warum nicht gleich riesig träumen?
1: Ja. Und in Salzburg findet ja Kultur statt. Warum nicht auch Subkultur?
2: Unbedingt.
1: Habt ihr sonst noch etwas hinzuzufügen?
3: Wenn wir vorher schon bei 60 Jahre Mark waren, also das Thema passt eigentlich perfekt heute, weil 60 Jahre Mark heißt, wir feiern dieses Jahr ein gesamtes Jahr mit verschiedenen Projekten, und das passt perfekt zur Clubkultur. Und genau in diesem Jahr geht es darum. Also
1: und nächstes Jahr geht es dann noch einmal ums Rausgehen, um Vernetzung.
3: Genau, um Vernetzung, genau. Da gibt es dann eben die Kooperation mit Wurzeltrieb, ein Skulpturengarten soll entstehen. Das ist auch gerade alles in Planung, ganz viele verschiedene Sachen.
1: Der Skulpturengarten kommt wohin?
3: Wir haben einen Gemeinschaftsgarten im Mark. Genau, da gibt es verschiedene Beete, die man mieten kann, und daraus soll eben auch ein künstlerischer Ort werden.
1: Wunderbar.
3: Genau.
2: Ja, wir wünschen euch natürlich auch alles Gute zum Geburtstag.
3: Dankeschön.
2: Und schöne Feierlichkeiten, die auch eine Szene eben zusammenbringen, und vor allem den Nachwuchs, den ihr so besonders fördert, will ich uns in 5 Jahren dann eben schon ein semiprofessionelles Werk präsentieren kann sozusagen, beziehungsweise gewachsen ist, und genau, feiern mit euch als kleinen Doppeljubiläum sozusagen.
1: Ja, auch wir vom Dachverband gratulieren herzlich. Wir sind halb so alt. Das ist, oder ein bisschen mehr als halb so alt, also im frühen Herbst.
3: Ja.
1: Und ich kann nur sagen, Leute, schaut ins Mark, schaut, was mit dem Haus der künstlerischen Vielfalt passiert, mit der Club Commission. In 5 Jahren steht es dann, und dann können wir abfeiern, nehme ich an. Danke euch recht herzlich, dass ihr euch die Zeit genommen habt. Alina Schobesberger vom Mark, Dankeschön.
3: Dankeschön.
1: und Annabelle Bayer-Uwes von der Salzburg Club Commission.
2: Danke auch.
1: Herzlichen Dank.
0: Ich freue mich schon auf die nächste Ausgabe des Kultradio über das Thema Medienkunstvermittlung mit dem Titel Spielen heißt Lernen. 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
1: Wir reden über die Kinderstadt, das Game Camp und sonstige kulturelle Beteiligungsformate für junge Menschen. Danke an FS1, sagt Susanne Lipinski für den Dank.

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5: Willkommen zur Sendung Partizipative Demokratie stärken. Heute beschäftigen wir uns mit unterschiedlichen Verständnissen von Demokratie, Medien und Partizipation. Es werden einige Ideen und Konzepte vorgestellt. Mein Name ist Tanja Nabrovnik, an der Technik sitzt Georg Abendtunk und unser Live-Studio-Gast ist Siglinde Rosenberger. Siglinde Rosenberger war bis 2022 Professorin für Politikwissenschaft an der Uni Wien mit inhaltlichem Schwerpunkt auf politische Teilhabe, Demokratie, Migration und Integration. Siglinde Rosenberger war Inputgeberin beim Bürgerinnenrat Demokratie und Medien. Dieser Bürgerinnenrat hat sich im Frühjahr 2025 an 4 Sitzungen mit Medien und Demokratie beschäftigt und 50 Resolutionen verabschiedet. Meine erste Frage lautet, wie viele Menschen leben überhaupt in einer Demokratie? Willkommen Siglinde, schön, dass du da bist.
9: Hallo, schönen Tag. Ich freue mich sehr, hier eingeladen zu sein. Danke auch für die Frage, wie viele Menschen derzeit in einer global gesehen in einer Demokratie leben. Die Antwort wird wahrscheinlich überraschen. Es sind weniger als 28% der Weltbevölkerung. Das heißt, ungefähr jede vierte Person lebt in einer Demokratie. 3 Personen leben in einer Autokratie. Das ist ein Befund, den verschiedene Forschungsinstitutionen beobachtet, errechnet haben. Was wichtig dabei noch ist, das ist der niedrigste Stand seit den 1970er Jahren. Das heißt, wir leben derzeit in einer Situation, wo zunehmend weniger Menschen in einem politischen System leben, das als Demokratie qualifiziert. Zunehmend mehr Menschen leben in einer Autokratie, in einem autokratischen Herrschaftssystem.
5: Kannst du uns nochmal erklären, was bedeutet Demokratie prinzipiell?
9: Was bedeutet Demokratie? Demokratie ist ziemlich voraussetzungsvoll. Demokratie ist zum einen die Möglichkeit, politisch teilzuhaben, teilzunehmen, bei Wahlen, aber auch bei einer Reihe von anderen Möglichkeiten der Teilhabe, Partizipation. Und Demokratie ist vor allem auch ein Bündel, ein Set von Institutionen, von Gremien, von Regeln. Die Idee von Demokratie, ganz einfach dargestellt, ist, das Recht gilt auch für den Stärkeren oder das Recht kontrolliert auch die Macht der Stärkeren. Und es bedeutet gleichzeitig, dass in einer Demokratie die Stärkeren sich nicht ihr Recht selber machen kann, sondern es gilt für alle das gleiche Recht. Also die Demokratie hat ein großes Versprechen, das sie nicht immer einhält, wie wir erfahren. Aber das Versprechen in der Demokratie ist, dass alle Menschen gleich und frei sind, dass alle gleiche Rechte zur Partizipation, aber auch in sozialer, ökonomischer Hinsicht haben und dass sie frei sind, dass die individuelle Freiheit von großem Wert ist.
5: Im Rahmen des Bürgerinnenrats Medien und Demokratie, den ich anfangs vorgestellt habe, war oft die Rede von einer lebendigen Demokratie. Meinem Verständnis nach braucht eine lebendige Demokratie Partizipationsmöglichkeiten für die Bevölkerung. Wie kann Teilhabe in einer Demokratie ermöglicht werden?
9: Ja, lebendige Demokratie ist eigentlich das Um und Auf dafür, dass sich Demokratien halten können, dass sie auch in die Zukunft gerichtet sind und nicht nur auf die Gegenwart oder in die Vergangenheit, wie es manche, die derzeit die Demokratie eher bekämpfen, zerstören wollen, die Vergangenheit sehen, sondern die lebendige Demokratie ist und lebt im Hier und Heute und sie denkt an die Zukunft. Was macht eine lebendige Demokratie aus? Es ist zum einen, dass wir uns auf das Recht, auf Medien und Gerichtsbarkeit verlassen können. Das macht sozusagen, das gibt Möglichkeiten und stützt Menschen. Zum anderen ist Demokratie immer auch ein Tun. Und zwar ein Tun, ein Machen, ein Mitgestalten, ein Mitreden, Kompromisse finden, aber auch Streit auszutragen, Konflikte auszutragen. Das ist sozusagen, in der Demokratie ist der Konflikt auch ein ganz, ganz wesentliches Moment, dass er nicht unterdrückt wird, sondern dass es Möglichkeiten, Räume gibt, um Konflikte zu thematisieren, auszutragen, weil ja in einer Demokratie, anders als in der Autokratie, in der Demokratie immer davon ausgegangen wird, dass unterschiedliche Menschen auch unterschiedliche Bedürfnisse, unterschiedliche Interessen haben. Und diese Bedürfnisse und Interessen führen zu Konflikt. Und in der Demokratie sind diese Konflikte zu thematisieren. Sie brauchen einen Namen, sie sind zu definieren und sie sind auszutragen. Was macht jetzt die Demokratie lebendig, wenn ich jetzt so stark auf das Moment der Teilhabe, der Mitgestaltung fokussiere? Es macht es lebendig zum einen, das ist, dürfen wir nicht unterschätzen, dass es regelmäßig gleiche und faire Wahlen gibt, Wahlen, an denen die Wohnbevölkerung teilhaben kann. Das ist ein ganz wesentliches Moment. Ein zweites Moment für die Lebendigkeit ist, dass neben dem Wählen und den Wahlen hinaus eine Reihe von anderen Möglichkeiten sind, um teilzuhaben. Also auch zwischen den Legislaturperioden mitzureden, mitzugestalten. Dafür braucht es Formate, Elemente, die von den lokalen Verwaltungen oder auch von der Bundespolitik zur Verfügung gestellt werden. Und der dritte Punkt ist neben den Formaten wie Bürgerräte zum Beispiel oder Klassenräte in den Schulen. Ja. Das dritte Moment ist sozusagen die sogenannte zivile Beteiligung. Das heißt, die zivile Beteiligung, dass sich Menschen engagieren, und zwar für die Gemeinschaft, für die Gesellschaft. Das kann in Grätzloasen sein, das kann in der Schulpartnerschaft sein, das kann in der Auseinandersetzung mit Kindergärten, aber es ist auch genau die solidarische Arbeit von NGOs und Freiwilligen für ein gutes, gelingendes Zusammenleben. Also lebendige Demokratie findet an verschiedenen Ebenen statt und sie hat ganz, ganz viele Formate, die entwickelt werden, die es gibt und die genutzt werden müssen.
5: Hier hätte ich eine Nachfrage. Kannst du uns vielleicht auch noch erklären, warum Bürgerinnenräte prinzipiell wichtig sind für eine Demokratie?
9: Bürgerinnenräte oder Bürgerinnenräte, sie sind ein Instrument, das zunehmend stärker genutzt wird, auch ermöglicht wird. Und der Mehrwert von Bürgerinnenräten ist, dass damit so die Vielfalt der Lebenslagen, der Interessen, der Bedürfnisse eingebracht werden kann, in den politischen Raum eingebracht werden kann, dass das ein wesentliches Moment auch ist für die sogenannte Beratung von der repräsentativen Politik. Und heißt nicht, dass die Bürgerinnenräte dann entscheiden würden. Also für Entscheidungen in sogenannten Flächendemokratien, wie es die Europäische Union ist oder wie es Österreich ist, brauchen wir repräsentative Politiker und Politikerinnen. Aber die repräsentativen Politiker, Politikerinnen brauchen die Rückkopplung sozusagen in die Gesellschaft zu den Bürger und Bürgerinnen, die nicht nur Wahlbürger und Bürgerinnen sein müssen, sondern insgesamt zur Wohnbevölkerung, um zum einen zu erfahren, welche Vorstellungen, Anführungszeichen, welche Wahrheiten existieren. Zum zweiten aber auch sind Bürgerinnenräte ganz, ganz wichtig, auch dafür, dass die repräsentative Politik legitimiert ist, Legitimation hat. Und da sehen wir, dass derzeit ja in vielen Demokratien, in vielen liberalen Demokratien ein ganz großes Manko ist, dass das Vertrauen in die Handlungsfähigkeit, in die Korrektheit der Politik fehlt oder abhanden kommt. In Klammer gesagt, dass natürlich auch es politische Kräfte gibt, die genau dieses Vertrauen zertrümmern, zerstören wollen. Klammer zu. Aber das eine große Herausforderung liegt derzeit darin, dass Menschen den Politikern und Politikerinnen nicht mehr vertrauen, auch nicht mehr zutrauen, dass sie in ihrem Interesse kurzfristig oder langfristig handeln würden. Und vor diesem Hintergrund sind partizipative Formate wie Bürgerräte oder Bürgerinnenräte ein wichtiges Vehikel, ein wichtiger Anker, nicht nur aktiv mitzugestalten, sondern auch so auf beiden Seiten das Vertrauen zu entwickeln und das Vertrauen zu behalten.
5: Du hast jetzt noch einen Terminus genannt, wo ich kurz hinschauen würde, und zwar der liberalen Demokratie. Was ist das?
9: Ja, die liberale Demokratie. Die liberale Demokratie ist eben nicht nur eine Wahldemokratie, wo regelmäßig gewählt wird, nach korrekten Spielregeln, würde ich sagen, sondern in der liberalen Demokratie gelten bestimmte Grundwerte. Das heißt, jeder Mensch hat ein bestimmtes Recht, hat ein Menschenrecht auf bestimmte Freiheiten, auf ein bestimmtes Leben, auf ein Familienleben etc. Die liberale Demokratie ist das, wo es um Grundrechte und Menschenrechte geht. Und damit diese Grund- und Menschenrechte auch tatsächlich für jeden Menschen gewährleistet werden, braucht die liberale Demokratie eine Reihe von Einrichtungen, um dies zu gewährleisten. Und diese Einrichtungen sind sozusagen Einrichtungen, die eigentlich jene, die Macht haben, zu entscheiden, zu kontrollieren und aber auch ihre Macht zu zähmen. Um es konkret zu machen, hier geht es um die unabhängige Gerichtsbarkeit, es geht um die freien Medien. Das sind so die wesentlichen zwei Säulen, die hier gegeben sein müssen. Wir haben auch immer wieder den Begriff der Rechtsstaatlichkeit. Ja? Ein Begriff, der sehr, sehr viel verwendet wird. Was heißt Rechtsstaatlichkeit? Rechtsstaatlichkeit heißt, dass Politik, Politiker und Politikerinnen, die gewählt sind, bei freien und korrekten Wahlen, die sozusagen auserwählt sind, um stellvertretend für eine bestimmte Zeit lang Entscheidungen zu treffen, dass diese Politiker und Politikerinnen sich uneingeschränkt an das Recht halten. Und Recht bedeutet sowohl das nationale Recht, Recht ist die Verfassung, aber es ist immer auch das internationale Recht, das Völkerrecht, das humanitäre Recht, die Europäische Menschenrechtskonvention etc. Das ist etwas, was macht das Grundgerüst der liberalen Demokratie aus, und daran haben sich gewählte Politiker und Politikerinnen zu halten, wollen sie das Etikette demokratisch zu sein.
5: Es gibt also viele Spielregeln sozusagen in der Demokratie. Jetzt würde es mich noch interessiert, welche Rahmenbedingungen braucht es für Partizipation in der Demokratie?
9: Also du hast völlig recht, die Demokratie ist ein sehr, sehr komplexes Unternehmen, eine sehr komplexe Politik und Lebensform. Das macht sie auch anfällig für Autokratien. Autokratien haben eher einfache Antworten, rückwärts gewendete Antworten. Sie stellen sich weniger den Herausforderungen, wie beispielsweise dem Klimawandel oder auch der Schutzmigration, die aufgrund von Kriegen etc. notwendig ist. So, deine Frage war,

0: sozusagen auch ein ganz wesentliches Moment ist, was wir in der internationalen Forschung sehen, dass eine wichtige Rahmenbedingung ist, dass es sozusagen eine, sage ich sehr vorsichtig, eine halbwegs gleiche soziale Verteilung gibt. Je ungleicher Gesellschaften werden, ja, in sozioökonomischer Hinsicht, im Hinblick sozusagen auf Einkommen, auf Fähigkeiten, auf Bildung, auf Vermögen, je ungleicher Gesellschaften werden, desto instabiler werden sie. Das heißt, wenn ich tatsächlich eine liberale Demokratie behalten möchte, sie stabilisieren möchte, muss ich gleichzeitig sehr stark auf die wirtschaftliche Seite schauen, sehr stark darauf schauen, dass viele Menschen gleiche, ähnliche Voraussetzungen haben. Das heißt, ich brauche mit anderen Worten ganz einfach auch einen gut funktionierenden Wohlfahrtsstaat. Und dort, wo die Wohlfahrtsstaaten gut funktionieren, noch gut funktionieren, dort sind die Demokratie auch im Sinne der liberalen Kräfte, der demokratischen Kräfte, stabiler als in Ländern, wo der Wohlfahrtsstaat auf schwachen Beinen steht. Und deswegen müssen wir auch immer dorthin schauen, was macht Politik mit dem Wohlfahrtsstaat? Was macht Politik sozusagen mit dem Schaffen von halbwegs gleichen, ähnlichen Möglichkeiten zur Partizipation? An der Bildung beispielsweise, beim Zugang zum Kindergarten, beim Zugang zu den Universitäten, beim Zugang zur Gesundheitsversorgung. Also wir müssen uns diese Leistungen, und das sind sehr, sehr große Leistungen, die der Wohlfahrtsstaat insbesondere auch in Österreich leistet, aber diese Leistungen sind zu behalten, sind zu unterstützen, wertzuschätzen, dann haben wir auch ein relativ sicheres Pflaster für die Demokratie.
1: In einem Standardartikel über die Flüchtlingskrise 2015 schreibst du, dass sich die negative Politisierung der Fluchtzuwanderung in Österreich seit jeher weit nach rechts verschoben hat. Wer ist daran schuld?
0: Wer ist schuld? Also was beobachten wir in Bezug jetzt auf Asyl, Fluchtzuwanderung, insbesondere auch, was sich hier in den letzten 10 Jahren getan hat. Was wir in den letzten 10 Jahren beobachtet haben, dass sozusagen dieses Muster wir gegen die anderen noch verstärkt wurde. Und die Beobachtung ist, dass mit der Frage von Migration, insbesondere von Schutzmigration, von Asyl, bestimmte Emotionen in die politische Landschaft gebracht werden können, in die mediale Landschaft gebracht werden können, dass das Emotionen sind wie Angst, Wut, Zorn, aber auch Zugehörigkeit oder fehlende Zugehörigkeit. Und das sind Emotionen, die gerade in den letzten Jahren, wo die Politik eigentlich sich ein bisschen die Möglichkeiten des wirtschaftspolitischen Handelns aus der Hand gibt, werden diese emotionalen, die auch insbesondere kulturelle Grundlagen sind, werden diese Emotionen, die bekommen einen größeren Stellenwert. Um es ganz konkret zu sagen, die FPÖ ist seit Anfang der 90er Jahre daran, Migration, später Schutzmigration zu politisieren, heißt negativ darzustellen. Was in den letzten 10 Jahren dazu gekommen ist, dass die anderen politischen Parteien, die ÖVP insbesondere, die Erzählung, das Narrativ der FPÖ übernommen hat und dass Grüne und SPÖ immer weniger über Migration gesprochen haben. Um hier einen Ausweg zu haben, müsste nicht nur über Schutzmigration, sondern über Migration und den Nutzen für die Bevölkerung gesprochen werden. Wenn das wieder gelingt, dann wird vielleicht auch sozusagen dieses Wir gegen die anderen ein bisschen neutralisiert.
1: Und siehst du das kommen?
0: Ich hoffe es. Ich hoffe es, weil wir, also die österreichische Gesellschaft ist eine Gesellschaft, die ihren Wohlstand ganz wesentlich aus der Migration bezieht. Es ist so einfach. Das muss aber auch politisch gesprochen werden. Und bei der Migration ist es also nicht nur Arbeitsmigration, die wir brauchen. Es ist auch Schutzmigration, dort, wo es um Solidarität und Menschlichkeit geht. Und ich glaube, wenn stärker wieder über die Notwendigkeit von Migration gesprochen wird, werden Menschen auch eher so

0: sehen, dass wir sozusagen auch eine menschliche Gesellschaft sind, dass wir eine solidarische Gesellschaft sein wollen. Und da habe ich ein bisschen Hoffnung, dass hier sich der Diskurs ein bisschen wieder verändern wird.
1: Nochmals zurück zum Bürgerinnenrat. Die verabschiedeten Resolutionen des Bürgerrats Medien und Demokratie richten sich als Forderungen und Anregungen an Vertreterinnen von Medien, an die Bildungspolitik und an Bildungsorganisationen auf lokaler, regionaler, nationaler und europäischer Ebene. Die Resolutionen wollen helfen, die Rolle der Medien in der Demokratie und zur Förderung der gesellschaftlichen Teilhabe zu stärken. Was wären deiner Meinung nach wichtige Schritte in Österreich, um die Rolle der Medien in der Demokratie zur Förderung der gesellschaftlichen Teilhabe zu stärken?
0: An dieser Stelle möchte ich sagen, dass ich den Bürgerrat, Bürgerinnenrat als ein sehr, sehr wichtiges Instrument gefunden habe, dass es sehr erfreulich ist, dass es hilft, sozusagen in die Gesellschaft, in der Gesellschaft zu wirken, und das macht der Bürgerinnenrat. Vielen Dank dafür. Was sind jetzt Voraussetzungen dafür, dass Demokratie besser, einen besseren Standpunkt hat, dass mehr Teilhabe möglich wird? Was können hier Medien dazu beitragen? Ich denke, so ein Punkt ist, dass wir überall wieder lernen müssen, in der Öffentlichkeit, in den Schulen, an den Universitäten, am Arbeitsplatz etc. Wir müssen lernen, dass Information etwas kostet. Dass nicht gefilterte Information, die ganz schnell in Fehl- und Falschmeldungen mündet, gratis ist. Wir müssen diesen Unterschied zwischen Information und Fehl- und Falschmeldungen, den müssen wir wieder spüren, den müssen wir erkennen, und dafür muss es bereit sein, dass sowohl Einzelne, aber auch die Gesellschaft als Ganzes dafür bereit ist, auch finanziell dafür in die Tasche zu greifen. Von daher ist aus der demokratiepolitischen Überlegung heraus sind Medien, die verschiedene Perspektiven thematisieren, die nach der Wahrheit ein Stück weit fragen, die Verschwörungserzählungen identifizieren, die auch das, was mittlerweile so als Bullshit-Erklärungen auch oder Erzählungen genannt werden, das zu identifizieren, wie das funktioniert. Diese Medien brauchen Unterstützung, sei es mit öffentlicher Finanzierung, aber auch öffentlicher Wertschätzung.
1: Kann Direktdemokratie wie etwa Volksabstimmungen oder Volksbefragungen das Vertrauen in Medien und politische Institutionen stärken?
0: Ja, ich denke, direkte Demokratie hat einen Mehrwert, ist eine Stärkung, kann Demokratie unterstützen. Sie ist aber keine Lösung für die Demokratiekrise, die wir derzeit beobachten. Die direkte Demokratie, wie beispielsweise Volksbegehren, ja, da gibt es sozusagen die Möglichkeit, verstärkt sich sozusagen in der Gesellschaft zu einem Thema auseinanderzusetzen, das an die Öffentlichkeit zu bringen, zu diskutieren. Das ist, glaube ich, ein ganz, ganz wichtiges Moment. Dort, wo wir, glaube ich, ein bisschen vorsichtig sein müssen, sind Volksabstimmungen, sogenannte Referenden. Österreich hat damit wenig Erfahrung, wenig Tradition. Ein Referendum ist, und wir sehen das also in ganz, ganz vielen Ländern, ja, autokratische Länder haben sich im Prinzip mit Referenden an die Macht geputscht. Es sind vor allem Präsidentialdemokratien. Also zum Beispiel in Russland ist über ein Referendum möglich geworden, dass langfristig der Präsident Präsident sein kann, der Russischen Republik. In der Türkei ist über ein Referendum möglich geworden, dass es um die Wiederwahl des Präsidenten gibt. Also bei Referenden, bei Volksabstimmungen müssen wir sehr vorsichtig sein. Dort ist es, also es gibt ein Ja und Nein, es gibt keine Grautöne, und im Prinzip sind Referenden ein starkes Instrument bereits in den Händen von starken Politikern, weniger Politikerinnen.
1: Das heißt, kann man sagen, dass rechte Politikerinnen sich solche demokratischen Instrumente aneignen?
0: Ja, das ist ein empirischer Befund, dass es rechte, rechtsextrem neigende Politiker, dass die sehr stark dieses plebiszitäre Instrument der direkten Demokratie in ihre Hände nehmen wollen. Damit kommt aber immer wieder auch, dass es ja nicht nur die Frage von Volksabstimmungen, der direkten Demokratie ist. Es sind dann ja auch immer Politiker, die gleichzeitig die Gerichtsbarkeit unter ihre Kontrolle bringen und die gleichzeitig auch massive Medienunternehmen an der Hand haben. Also wir müssen dieses Konglomerat ansehen. Von daher würde ich davor warnen, direkte Demokratie alleine zu diskutieren und als eine Lösung zu diskutieren, sondern zu schauen, wie verändert sich die Medienlandschaft, was passiert mit der Gerichtsbarkeit, und dann können wir über direkte Demokratie, denke ich, differenziert diskutieren.
1: Wenn man sich in die eben besprochenen Themengebiete vertiefen will, was wären deine Empfehlungen?
0: Also, da gäbe es einige Empfehlungen. Fürs Erste möchte ich auf jeden Fall darauf hinweisen, dass das Bündnis 2025 ist ein Zusammenschluss von österreichweiten Demokratieinitiativen in der Woche vom 20. bis 26. Oktober, eine sogenannte Demokratiewoche mit über 70 Veranstaltungen österreichweit organisiert. Dort werden genau diese Fragen der Polarisierung, der Gegenpolarisierung, der Partizipation etc. diskutiert. Ich möchte sehr herzlich einladen, auf die Website zu gehen vom Bündnis 2025, sich das Programm anzuschauen und vielleicht zu einer oder anderen Veranstaltung hinzukommen. Wir werden dort auch Literatur, Bücher etc. diskutieren.
1: Wir kommen allmählich zum Schluss unserer Sendung. Mich würde jetzt noch der Punkt Wissenschaftskommunikation kurz interessieren. Wir haben bei Commit ein Format, das nennt sich Science Café, wo wir Wissenschaftlerinnen einladen als Expertinnen, um mit ihnen ins Gespräch zu kommen. Was findest du prinzipiell wichtig an Wissenschaftskommunikation? Ich denke, dass das ja auch sehr förderlich ist für die Demokratie.
0: Ja, Wissenschaftskommunikation ist etwas, wo Menschen wissenschaftlich zu einem Thema arbeiten und in der Folge dann auch den Willen und die Begeisterung und die Leidenschaft haben, dass diese Ergebnisse breit zu diskutieren. Ich denke, das ist in der Demokratie wichtig, das ist aber auch in der Medizin wichtig, das ist in der Konfliktforschung wichtig, weil die Wissenschaft sozusagen viel weiß, aber es muss sozusagen in die Gesellschaft kommuniziert werden und dafür braucht es Formate, auch Formate wie Radio Orange.
1: Ja, vielen Dank für dein Kommen. Sieglinde, wer Interesse hat, beim Science Café mal dabei zu sein, am 12.11. ist in Pölten die nächste Gelegenheit zum Thema Warum essen wir, was wir essen. Sie hören, ihr hört.
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5: 18:30
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3: Herzlich willkommen zu einer neuen Folge des Dossier-Podcasts. Mein Name ist Julia Hernberg, ich bin Redakteurin bei Dossier. Diese Folge entsteht im Rahmen unseres Projekts GenEU, das von der Europäischen Union mitfinanziert wird. Heute geht es um das Thema Arbeit. Arbeit sichert unser Einkommen, strukturiert unseren Alltag und bestimmt oft auch, wie wir uns selbst sehen. Gleichzeitig verändert sich die Arbeitswelt. Ganze Branchen sind verunsichert, künstliche Intelligenz verändert unsere Tätigkeiten. Was ist Arbeit also eigentlich? Warum ist sie so wichtig für unsere Identität? Und wie gehen wir damit um, wenn wir heute noch gar nicht wissen, wie wir unsere Arbeit in 5 Jahren gestalten können? Darüber spreche ich heute mit Dr. Irina Nahles. Sie ist Psychologin und Transformationsforscherin. Einer ihrer vielen Schwerpunkte ist der Wandel unserer Arbeitswelt. In ihrer Forschung zu Career Crafting und der Studie From Shock to Shift beschäftigt sie sich damit, wie Menschen mit Brüchen und Unsicherheiten im Berufsleben umgehen und wie sie Veränderungen selbst besser gestalten können. Irina, herzlich willkommen, schön, dass du da bist.
4: Vielen Dank für die Einladung.
3: Fangen wir ganz grundsätzlich an. Was ist eigentlich Arbeit? Kann man das überhaupt definieren?
4: Danke für diese Frage. Eine so wichtige Frage, weil wir sie viel oft zu wenig stellen. Zu oft sagen, Arbeit ist das, wo halt am Schluss ein Gehalt am Monatsende überwiesen wird. Arbeit ist also nur Lohnerwerbsarbeit in der klassischen Wahrnehmung. Und das trifft überhaupt nicht auf das zu, was Arbeit sein kann. Nämlich dort, wo wir auch unbezahlt arbeiten. Das sind natürlich Themen wie Care-Arbeit, Sorgearbeit. Aber das sind auch Fragen von Ehrenamt, von politischem Engagement, von eigentlich jeglicher Tätigkeit. Und ich würde es gern so zusammenfassen, die Frage, was ist Arbeit? Meine Antwort darauf ist, Arbeit ist das, wo wir was verändern können und was uns aber auch verändert. Also das ist ein Prozess.
3: Wann wird denn eine Tätigkeit zur Arbeit? Muss sie dafür bezahlt sein?
4: Eben nicht. Also Arbeit muss nicht per se bezahlt sein. Erstens, damit sie anstrengend ist. Es kann auch unbezahlte Arbeit sehr anstrengend sein. Und das ist jetzt ohne Nebenverweis auf eine Diskussion, die diesen Sommer in Österreich geführt wurde, ob jetzt beispielsweise Care-Arbeit, also Arbeit, um Kinder sich zu sorgen, überhaupt als Arbeit zu verstehen ist. Ja, nein, weiß nicht. Doch, wir wissen das aus der Forschung, dass sowohl das Sinnstiftende als auch das Erschöpfende kann in einem bezahlten, aber auch in einem unbezahlten Kontext stattfinden, selbstverständlich.
3: Und kommen wir mal zur Arbeit und Identität. Warum ist unser Job so wichtig, auch für unser Selbstbild? Wenn wir zum Beispiel jemanden kennenlernen, dann fragen wir oft, und das passiert mir auch, dass ich schnell sage, und was machst du so? Und gemeint ist eigentlich immer der Beruf. Also warum ist Arbeit so zentral für unsere Identität?
4: Ich denke, das hat verschiedene Quellen, warum es so zentral ist. Ich würde die große Bühne jetzt mal ganz klassisch in dem sehen, wir brauchen Geld in unserer Gesellschaft, so wie sie strukturiert ist, und dass da dann sehr wohl die Lohnerwerbsarbeit, von der wir gerade vorher gesprochen haben, sie ist nicht die einzige Form Arbeit, aber letztlich ist das ganz einfach der Weg dorthin. Aber du hast das Stichwort Identität aufgebracht und dort sind wir dann sehr nah bei der Psychologie, dort sind wir dann dort bei dem, was uns Menschen ausmacht. Und wir sehen ganz stark bei Menschen schon von den kleinsten, ja letztlich Atemzügen an, von den kleinsten Schritten, die eben auch kleine Kinder machen, etwas tun zu wollen, etwas bewegen zu wollen, spüren, dass man auf der Welt ist. Da gibt es ja die Begriffe, die den großen Rahmen spannen, hinein in die Selbstwirksamkeit, also zu spüren, ich bin hier und mache einen Unterschied, sind so zentral im menschlichen Erleben, prägen so umfassend, wie wir uns auch tatsächlich als Teil der Gesellschaft beispielsweise wahrnehmen, dass es dann über Fragen wie Status, Geld oder auch damit meine Rolle in der Gesellschaft hinausgehend ganz schnell hinein ins Eingemachte geht und dass wir dann darüber hinaus aber durchaus auch so herausfordernde Aspekte dabei manchmal übersehen, wenn es um Identität geht, weil auch eine Veränderung des eigenen Arbeitsplatz beispielsweise, eine Veränderung in der Arbeitswelt. Du hast eingangs gesagt, wir leben in einer Arbeitswelt im Wandel. Jobs brechen weg oder gewisse Branchen sind tatsächlich von Umbrüchen in einem Umfang konfrontiert, wo ja auch dir tatsächlich die existenzielle Grundlage möglicherweise wegfallen kann. Und dass wir dann dort auch die Chance wahrnehmen, diese Identitätsarbeit, die kann eben etwas Stabilisierendes, aber auch was sehr Verunsicherndes sein. Das ist jetzt vielleicht ein bisschen kompliziert ausgedrückt, aber um es ein bisschen zu versinnbildlichen, wir identifizieren uns ganz oft mit unserer eigenen Arbeit so stark, dass wir uns eigentlich fast genieren, wenn ein von außen im Schock, ein Druck von außen notwendig macht, dass wir was Neues machen. Vielleicht wollen wir sogar innerlich eh schon was anderes, ja. Aber es wird immer noch mit einer Art Stigma gesehen, dass du, ja, du bist ja XY, Lehrerin oder Grafikerin oder irgendwas anderes. Und diese Veränderung ist dann ein bisschen ein Prozess, so haben es zumindest auch Menschen, die an unserer Studie teilgenommen haben, beschrieben, wie eine Schlange, die ihre Haut ablöst. Und das ist nicht ohne Schmerzen, da ist ein Veränderungsprozess dahinter, wenn es eben um die eingemachte Frage geht, Arbeit und unsere Identität, unser Wert in der Welt letztlich auch.
5: Mhm. Genau dieser Punkt eben, dass man oft schon ein Bild im Kopf hat, wenn eben jemand sagt, ich bin Lehrerin, ich bin Arzt, ich arbeite bei der Post und dann geht schon irgendwie eine Schublade auf und dann kommen schon irgendwelche Zuschreibungen. Ja. Wenn jetzt jemand, und das war ja so ein Kern deiner Doktorarbeit eben auch, wenn jetzt jemand seinen Karrierepfad verlässt und ganz was Neues macht. Mhm. Ja, und das wird wahrscheinlich etwas sein, mit dem wir alle öfter konfrontiert sind, dass wir nicht mehr einen klassischen, klaren Berufsweg haben werden in den nächsten 40, 50 Jahren. Was kannst du denn dazu sagen? Eben, wie geht es Menschen? Wie können sie damit umgehen, dass sie eben verschiedene Berufe in ihrem Leben ausüben?
4: Da machst du überhaupt gleich den Sprung zum Pudelskern. Ja, es ist definitiv nachweislich, Karrieren im Sinne von Karriere ist das, was das Arbeitsleben ausmacht, werden länger. Es wird ja auch mal mehr, mal weniger gut daran gearbeitet und dafür gesorgt, dass wir auch länger arbeitsfähig jetzt wieder im Lohnerwerbssinne bleiben. Dennoch werden die Abschnitte, in der wir konkret den einen Job, den einen Beruf ausüben, kürzer. Und das bedeutet teilweise eben nicht nur, dass man, Beispiel bleibe ich jetzt bei der Grafikerin, eine ausgebildete Fähigkeit ausübt bei einem Arbeitgeber und dann wächst man zum nächsten. Das wäre noch nur ein Job-Change. Ja? Aber es gibt eben tatsächlich sowohl die Notwendigkeit als auch die Möglichkeit von Career-Changes, also wirklich dem oft ganz radikalen Wechsel. Also dann wird jemand, der davor vielleicht im Projektmanagement gearbeitet hat, Zugbegleiter. Das ist übrigens ein Beispiel, das ich kenne. Oder jemand, der als Strategin in Werbeagenturen gearbeitet hat, wird zur Optikerin. Und das ist jetzt vielleicht auch gerade kein Zufall, dass das beides Jobs sind, die den Weg weg vom Bildschirm hinein zu einer Interaktion, teilweise mehr Handwerk, teilweise mehr soziale oder Dienstleistungsarbeit. Aber insgesamt wird es bestimmt mehr werden, das beobachten wir auch, dass Menschen kürzere Phasen in ihren jeweiligen Berufen haben. Was bedeutet das aber auch, neben der mal psychologischen Aufgabe einer Entstigmatisierung von Menschen, die sich verändern, bedeutet es selbstverständlich auch ein Umorganisieren der Frage, ab wann ist jemand fertig ausgebildet, ab wann darf jemand eine Zusatzausbildung oder Weiterbildung machen, weil das wird über das gesamte Arbeitsleben notwendig sein. Und früher gab es das Stichwort lebenslanges Lernen, das wurde dann so oft verwendet, bis alle nur mehr gelacht haben, anstatt dass das, was jetzt nämlich dringend an der Zeit ist, eben beispielsweise auch eine Weiterentwicklung eines Konzepts wie der Bildungskarenz in Österreich, anstatt die abzuschaffen. Entschuldigung, da kann ich wirklich nur lachen. Ja, das ist, ich würde eigentlich fast weinen, weil das war vielleicht das einzig sinnvolle Arbeitsmarktpaket, das in den letzten 15 Jahren in Europa mit einer derartigen, ja, Höhe an Innovationsgrad, ja, wo du wirklich sagst, es wird begleitet, dass Menschen sich höher qualifizieren oder auch umorientieren. Jetzt waren natürlich da einige Dinge sicher optimierbar, ja, aber das Kind mit dem Bade auszuschütten, anstatt genau dorthin zu schauen, wie dringend es notwendig sein wird, sei es bis hin auch zu Sozialversicherungsabgaben und Co., Menschen auch in ihren 40ern, sogenannte Mid-Career, 50ern auch gerne noch, ja, auch Wechsel zu ermöglichen.
5: Würdest du auch sagen, ist unser Bildungssystem, das Grundbildungssystem darauf ausgelegt, dass da schon die Fähigkeit jetzt stärker wird, dass man sagt, okay, ich bin flexibel, ich bin offen für Neues, wenn ich merke, meiner Branche geht es nicht gut oder auch mir geht es in der Branche nicht gut, ich kann leichter wechseln oder sind wir da weit weg? Sind wir immer noch auf dem Weg, du wirst Bäcker und das bleibst du?
4: Ja, also tendenziell würde ich sagen, dass wir insgesamt sehen, dass sämtliche Entwicklungen im Schulbereich relativ evidenzfrei sind, um es jetzt mal so auszudrücken. Also weder entwicklungspsychologisch noch pädagogisch ist das ja irgendwie State of the Art. Ich bedauere alle meine Kolleginnen aus der Psychologie, die tatsächlich sich seit Jahrzehnten die Finger wundschreiben, was wirklich notwendig wäre, um unser Schulsystem auf einen Stand zu bringen, der eben den Entwicklungsmöglichkeiten und ich sage bewusst Möglichkeiten von Kindern, also ihrer Potenzialentfaltung und damit auch einer Befähigung, Komplexitätskompetenz oder auch andere transformative Kräfte freizusetzen, um das jetzt mal so pathetisch zu sagen, dass das halt nicht das 0815 nach wie vor am Tag X muss bei der einen Schularbeit die eine gute Note erreicht werden. Das ist natürlich der Gipfel der Blödheit, ja? Weil das genau gar nichts mit dem zu tun hat, wie wir zusammenarbeiten, wie Zukunft gestaltet wird, wie Arbeit überhaupt funktioniert, nämlich in Prozessen und nicht mit, ja, am einen Tag das eine Wissen irgendwie runterklopfen. Und dennoch ist es aber zum Glück so, dass ein paar meiner Berufskolleginnen aus der Bildungspsychologie oder viele Pädagoginnen selbstverständlich auch versuchen, näher dorthin zu kommen, dass wir, ja, wie es dann immer heißt, lernen, lernen beispielsweise, gerne auch verlernen, lernen und mit Kindern mal spielerischer auch nicht nur dieses, na, was wirst denn mal werden, ja, Schauspielerin oder Pilot oder so, sondern auch da wirklich Aspekte freizuspielen, wo eben Dinge ausprobiert werden können. Und da gibt es gute Schulen, also um es das noch praktisch abzuschließen, die eben über Berufspraktika schon sehr früh Kinder die Chance geben, die verschiedensten Berufswelten kennenzulernen, eben nicht nur jene ihrer Eltern oder des Freundeskreises, diese milieuspezifischen, auch klassistischen Grenzen, wie überhaupt eine Arbeitswelt gestaltet werden kann. Oder auch, was gut wäre, in Deutschland ist das wesentlich besser ausgereift, freiwillige soziale Jahr. Also solche Themen, wo man dann auch schon bereits ab 16, 17, 18 wirklich kulturell, sozial, politisch, ökologisch oder eben sozial in die Arbeitswelt einsteigen kann, ohne dann zu sagen, das ist meine Endstation.
5: Ich gehe jetzt mit einer Frage nochmal ein bisschen zurück an sozusagen das Grundsätzliche an der Arbeit, nämlich du hast jetzt auch vieles beschrieben, wo es auch darum geht, etwas zu finden, wo ich sozusagen den Sinn in dieser Arbeit finde und meine Erfüllung und meine Wirksamkeit, weil ich sage, diese Tätigkeit macht mich glücklich, erfüllt mich. Aber es gibt ja sehr viel Arbeit, die nicht sozusagen sinnstiftend ist. Mhm. Ja, was ist denn mit dieser Arbeit?
4: Auch extrem wichtiger Punkt, weil einerseits so euphorisch ich auch über Arbeit rede, weil ich vielleicht auch, ja, berufliche Verformung im Sinne von, ich beschäftige mich mit Arbeit und suche vor allem nach den Wegen, wie wir sie in einer Art und Weise gestalten können. Das gibt auch das UN-Ziel, der Decent Work, ja, das ist das UN-SDG, also Entwicklungsnachhaltigkeitsziel 8, das eben explizit eine Verbindung von ökonomischem Wachstum und würdevoller Arbeit. Da reden wir ja noch nicht gleich von, ist das sinnstiftend, macht das Spaß, wäre ich vielleicht reich damit auch noch, sondern mal die Grundlagen von, und da sind wir dann bei den Menschenrechten, fragen, was ist Arbeit, die mich nicht krank macht? Was ist Arbeit, die mir Entwicklung ermöglicht? Arbeit, die ich vielleicht eben auch wirklich ein ganzes Leben lang tun kann.
5: Kannst du uns mal ein bisschen die Begriffe näher bringen, die auch in deiner Arbeit eine große Rolle spielen, in deiner Forschung, nämlich Career Crafting einerseits und aber auch Career Shocks andererseits?
4: Ja, die Career oder Karriere eben, immer hier wichtig herauszustreichen, ich habe es eh vorher schon erwähnt, ist tatsächlich alles, was unser Arbeitsleben ist, weil das ist auch so ein Bild, na, ich habe ja keine Karriere, ich habe ja nur einen Job. Wir betrachten zumindest in der Forschung eben das Berufsleben gesamtheitlich als Karriere und dort die Schocks sind halt jene, die wirklich dort reingreifen, wo du von außen ja keine Chance hattest vorzubeugen, wo sei es durch ökonomische, ökologische, soziale, gesundheitliche, also das geht vom ganz großen Makro-Level bis hinein zu vielleicht auch der persönlichen Schockerfahrung durch eine schlimme Erkrankung. So dass du dazwischen, und da sind wir dann beim Career Crafting, das war ja eben der Begriff, ja, eigentlich die Herausforderung hast, deine eigene Arbeit zu schnitzen oder sozusagen handwerklich weiter zu gestalten. Auch ein Bild, das möglicherweise noch nicht ausreichend wahrgenommen wird in unserer Gesellschaft, wenn es darum geht, Arbeit ist eben auch dein gesamtes Arbeitsleben, daraus eine Geschichte für dich zu machen als Mensch. Was habe ich mir da für ein Arbeitsleben zusammengebaut beispielsweise? Und was brauche ich, welche Ressourcen brauche ich, um auch auf Schocks zu reagieren? Sind das wiederum Fähigkeiten, praktische oder sind es finanzielle oder sind es soziale oder sind es, und da steckt das Career Crafting besonders, oder dort ist mein Fokus als Psychologin, welche tatsächlich auch psychologischen Ressourcen kannst du freispielen, um eben mit diesen Herausforderungen umzugehen und wirklich auch fast ja, wie künstlerisch kreativ mit deinem eigenen Arbeitsleben als Gestaltungsaufgabe umgehen.
5: Das stelle ich mir jetzt ein bisschen schon als endliche Ressource vor, diese Fähigkeit, mich sozusagen immer wieder auf Neues einzulassen oder sicheres Terrain zu verlassen, was Neues zu lernen, ein neues Berufsfeld zu entdecken. Also jetzt so anders gefragt, ob man nicht da diesen Druck hat, dass man sich selber immer neu erfinden muss und eigentlich der Politik und dem Arbeitsmarkt diese Verantwortung irgendwie wegnimmt und den Arbeitnehmern zuschiebt.
4: Ich glaube, dass dort der größte Hebel steckt, genau in einem starken Individuum auf das System einzuwirken und umgekehrt von gestärkten, also psychologisch gestärkten Individuum auch einzufordern von eben einer Struktur. Das beginnt mit dem Arbeitsplatz, also der eigenen Organisation, Mesoebene oder dann eben der Makroebene, was wir gesamtgesellschaftlich, politisch, gesetzlich, finanziell etc. bereitstellen, um hier, genau du sagst es, nicht individuell, schlechte Strukturen wegresilieren geht nicht, was aber durchaus möglich ist. Und da zeigt die Forschung, ja, wie so oft, gibt beide Seiten der Medaille. Also wie im Sport, ja, kann man wirklich sagen, der Veränderungsmuskel ist trainierbar. Wir sehen bei Menschen, die sehr viele Schocks erlebt haben in ihrem Berufsleben, da gibt es Leute, die irgendwie gerade mal 40 sind und irgendwie schon 3 bis 4 gröbere Brüche in ihren Biografien haben, größere Wechsel vollzogen haben, die dadurch wirklich wie eine Art geschmeidigere Trainiertheit und Bring-it-on-Mentalität entwickeln. Aber auch hier ganz wichtig natürlich, das gilt nicht für alle. Es gibt auch jene, wo eben eine Veränderungsmüdigkeit, eine tatsächlich auch irgendwo eine Resignation eintritt. Ich bin so oft von außen betroffen worden, was kann ich denn von innen machen? Dennoch, in the long run sieht man, wenn die psychologischen Ressourcen, und die sind tatsächlich nicht, weil du vorher gemeint hast, ist anstrengend, ist es sicher, ja, aber die gehen gar nicht so leicht aus, im Gegenteil. Also da ist die Chance schon hoch, dass wenn man lernt, über Dinge anders nachzudenken, über andere Kontaktmöglichkeiten sich fortzubewegen, dass das ein Selbstläufer gibt es nie, aber sich eigentlich wie ein Perpetuum mobile fast positiv verstärken kann. Also es ist eine Art nicht vicious, sondern virtuous cycle. Es ist auch so ein Hope Circuit, wie eine Art Hoffnungskreis anstatt Teufelskreis, der losgetreten werden kann in diesen Erfahrungen. Ich kann mit Schocks umgehen.
5: Gibt es da gesellschaftspolitische Aspekte, die das fördern können?
4: Auch hier denke ich, ist schon mal, das beginnt mit diesen immer wieder zitierten Narrativen. Was erzählen wir uns als Gesellschaft? Erzählen wir uns beispielsweise, was mir doch vorkommt, derzeit recht gerne, dass wir bei manchen Dingen zu spät dran sind. Ein anderes von diesen sehr schädlichen Narrativen, ganz schlimm ist, die Jugend hat sowieso keine Lust mehr zu arbeiten. Dann vielleicht noch das dritte, dass sozusagen die KI alle Jobs killen wird, so, um jetzt gleich einmal den Elefant im Raum zu benennen. Und wenn solche Geschichten, und die sind letztlich ja auch, also als Psychologinnen sitzen wir hier erste Reihe fußfrei und sagen, na, ist ja lieb, ja. Qui bono, wem hilft denn das jetzt, wenn wir die Geschichten anfangen in einer Art und Weise zu erzählen, dass weder systemisch, politisch daran gearbeitet werden muss, eben auf sich hier verändernde Bedingungen überhaupt neue Maßnahmen zu entwickeln und umgekehrt, dass das dann runtertröpfelt auf die einzelnen Menschen, gerade auch junge Menschen. Und dann mit auch Angst. Ich glaube, da ist das ist nicht überraschend, ja, dass dann hier im Moment die Gesellschaft gerade nicht auf der besten Spur unterwegs ist, um diesen Veränderungskompetenzen Raum zu geben, glaube ich.
5: Also wenn wir uns gleich mal eben diesen besonderen Faktor noch heranziehen mit der künstlichen Intelligenz, weil das ja einer der Aspekte ist, der dazukommt zur Unsicherheit, wie sich Arbeitswelten entwickeln. Was macht das denn psychologisch, diese ständige Erzählung? Und ich finde die momentan omnipräsent, die KI nimmt uns die Jobs weg.
4: Also sie macht, glaube ich, einerseits eine Lähmung, sie macht einen Stellvertreterkrieg, sie haut ganz viel Nebel in den Raum, was aber eben dringend notwendig ist, den klaren Blick dennoch zu behalten, wenn es nämlich um gewisse Nuancen geht. Eine der Nuancen, die wir nicht übersehen dürfen, ist, Arbeit ist schon nicht nur Lohnerwerbsarbeit, wie vorher die Abgrenzung gemacht. Es gibt ja auch Arbeit, die nicht nur Computerarbeit ist. Das ist vielleicht für die Nerds im Silicon Valley und die Tech Bros News, ja, aber dass es tatsächlich Arbeit gibt, die unterhalb der Kinnkante stattfindet, surprise, surprise. Ja. Also sowohl auf der Baustelle als auch in der Pflege, und ich rede jetzt aber auch von sozialen Dienstleistungen weitergedacht und so weiter und so fort. Wir haben extrem viele Jobs mal ganz grundsätzlich, die nicht in dem Sinne wegautomatisiert werden können. Und umgekehrt gibt es aber auch viele, wo wir immer noch auch sagen können, es ist auch besser, wenn gewisse monotone oder gefährliche Tätigkeiten nicht von Menschen, sondern von Maschinen gemacht werden. Grundsätzlich erleben wir das ja in der Automatisierung auch schon seit vielen Jahren. Und wenn man dann nochmal hinschaut, was das für junge Menschen betrifft, das ist eben diese andere Nuance, die teilweise ins Bewusstsein rückt, aber ich denke auch hier noch nicht ausreichend die Konsequenzen. Hier ist die Meso-Ebene gefragt, also Unternehmenslenker vor allem, Lenkerinnen, wenn es darum geht, Einstiegsjobs. Das ist ja auch die Statistik, der ich am ehesten sozusagen nochmal nachspüren würde oder sagen, auf die kann man mal schauen, weil diese sinnlosen Prognosen und Werbeeinschaltungen von all diesen Firmen aus dem Silicon Valley, die kann man gerne auch abdrehen, aber hinschauen, was es bedeutet, wenn Juniorige arbeiten. Erstes recherchieren, zusammenstellen, irgendwo halt auch mal dadurch erfahren, wie es ist, ich muss was präsentieren, was ich halt selber noch das erste Mal erst mache. Also all diese Einstiegserfahrungen, wenn wir da sagen, das wäre jetzt so wahnsinnig produktiv und effizient und sonst wie, das ersparen wir uns. Gut, dann ersparen wir uns also auch, dass wir in Zukunft Menschen haben, die diese Arbeit machen können. Also ich glaube, das kann nicht die Logik sein. Und ich glaube, da ist tatsächlich größte Verantwortung und Weitsicht seitens Unternehmerinnen, Menschen, die einstellen, gefragt, nicht die Jungen wegzusparen, weil dann spart man sich halt die Zukunft weg, dann hat man halt keine.
5: Mhm. Findest du, dass da wirklich auch Maßnahmen ergriffen werden sollten, dass es eine gewisse Verpflichtung gibt, auch diese Art von Einstiegsjobs weiterhin zu gewährleisten?
4: Es ist eine gute Frage. Ich habe leider viele Jahre der Beobachtung, dass Verpflichtungsgespräche so notwendig sie wären, so ehrlich sie wären, wenn wir endlich mal lernen zu sagen, wir sehen ein Problem, wir definieren eine Strategie, wir setzen Maßnahmen und wir sind sogar so ehrlich und aufrichtig, wir kontrollieren, ob wir es erreichen. Nur wir sind ja in Österreich, gerade wo wir sprechen, in einem Zustand angekommen, wo man sogar große Gesetze nur mehr als Willenserklärungen ohne irgendeine Form von Konsequenz ausschreiben kann. Also würde ich Angst haben davor, gleich dann die nächsten Nebelschwaden-Diskussionen schon, höre ich jetzt schon klingeln. Verpflichtung. Also nein, ich glaube noch nicht, aber insgesamt zu sagen, es ist grundsätzlich nicht Gott gegeben und diese ach so mächtige Technology, nein, es sind Menschen, die hier entscheiden. Und wie entscheiden wir? Wie gehen wir damit um? Und wollen wir eben junge Menschen die erste Stufe von der Karriereleiter abschneiden oder vielleicht doch zur Verfügung stellen? Ja, ich würde sagen, zur Verfügung stellen, bitte.
5: Ist die Angst bezogen eben auf die Zukunft jetzt von jungen Menschen, welche Arbeit werde ich mal machen, werde ich noch Arbeit haben? Mhm. Ist diese Angst rational?
4: Ich glaube, und das ist jetzt eben, wo ich auch mir selber vorschreibe, ich darf da keine Prognosen machen, weil ich eben genau jene aus diesen technologischen Zeitschriften und Co. sehr unseriös finde. Aber sie ist eher ein Signal, wie können wir im Hier und Jetzt reagieren, weil es gibt zumindest mal eine Angst. Und da sagen wir Psychologinnen ja auch, die Emotion selber ist jetzt nicht dir wegzunehmen. Aber was können wir machen? Was bedeutet sie? Für was steht die denn? Und ich denke, sie steht für eine Chance, dass wir eben sehr viel grundsätzlicher nochmal darüber sprechen, was sind Arbeiten, die Menschen machen sollen, welche sind für Maschinen, welche brauchen wir vielleicht bitte gar nicht mehr. Und ich bin jetzt nicht übermäßig optimistisch, dass wir dieses Zeitfenster, das aktuell wir haben, genutzt wird. Aber grundsätzlich, um eben an diesem SDG 8, Decent Work und grundsätzlich an einer Zukunft für junge Menschen zu arbeiten. Und last not least, wir haben in unserer Welt ziemlich viele ökologische Belastungsgrenzen gerissen. Ja? Da haben wir wirklich viele unserer Ressourcen mehr als ausgeschöpft auf diesem Planeten. Die Ressource Mensch, und ich sage jetzt nicht den klassischen Human Resources und gar ausbeuten, aber das Entwickeln der Potenziale, welche Fähigkeiten wir als Menschen hätten, ich glaube, da wäre noch mehr drinnen in Wirklichkeit.
5: Also eben die Gegenfrage wäre, warum löst diese Vorstellung, dass wir langweilige und repetitive Arbeit vielleicht nicht mehr machen müssen, eigentlich nicht Euphorie aus?
4: Mhm. Ja, also ich finde auch, die sollte riesige Euphorie auslösen. Es sollten auch einige dieser Entwicklungen in den letzten 3-4 Jahren, seit die Large Language Models halt diese Form von generativer KI für uns alle so zugänglich gemacht haben, auch uns den Spiegel vorgehalten haben, wie viel beispielsweise an Standardantworten, eh schon immer vorgegebenen Texten, eh immer den gleichen Formaten. Ja, wenn es so einfach ist, so zu tun, als würde man eine Aussage formulieren, na, vielleicht war die Frage gar nicht sinnvoll. Also wirklich, circle back, ja, wo, um was geht es denn hier eigentlich, wenn wir mit unserer menschlichen Energie und diesen vielfältigen Fähigkeiten aufstehen und was tun?
5: Das heißt, die Vorstellung, Arbeit ist immer sozusagen vollwertig, wenn sie eine 40-Stunden-Erwerbstätigkeit ist, die sollte ja dadurch langsam stärker im Diskurs sein.
4: Definitiv. Und sie sollte vor allem uns die Chance auch wieder geben, dorthin zu schauen, was bedeutet eben die Rolle für eine Gesellschaft. Also auch hier der einzige Parameter, den Private Profit, also das private Vermögensvermehrung individuell, als auch seitens der Unternehmen als einziges Erfolgsmaß heranzuziehen, wird ja ohnehin von vielen Leuten sehr lang schon kritisiert, aber dennoch oft genug nicht in der Gesamtbreite verstanden, was ist eigentlich Gesellschaft und welchen Beitrag leistet Arbeit da. Und wenn du jetzt gerade die 40 Stunden sagst, in einer meiner Rollen im Sozialbereich habe ich beispielsweise Mitarbeiterinnen, die bewusst nur 20 Stunden Lohnerwerbsarbeit machen, um dann in ihrer restlichen Freizeit, oder Freizeit, ist das dann überhaupt noch Freizeit, aber sich ehrenamtlich einbringen in den verschiedensten politischen, sozialen, künstlerischen Tätigkeiten und damit ganz bestimmt einen Mehrwert für die Gesellschaft leisten, der aber halt nicht in irgendeinem Kontostand oder BIP in der Form abgebildet wird, leider.
5: Bezogen nochmal auf die jüngere Generation, also wenn wir jetzt sagen Gen Z, die einfach so bis 30 ungefähr sind, hat Arbeit dort schon einen anderen Stellenwert oder wird auch Arbeit anders betrachtet, als wir das jetzt zum Beispiel tun?
4: Wir haben insgesamt in der Psychologie mit dem Konzept Generationen und Gen Z tendenziell ein Problem. Also wir sehen eher Gemeinsamkeiten in Bezug auf Herkunft, Ausbildung, dann teilweise immer noch Gender-Effekte, natürlich Alter. Ja? Und dann mit dem Alter kann dann wiederum eine Prägung, die tendenziell auch wirklich sowas wie eine generationenübergreifende ist, sein. Aber das muss ich einfach immer vorweg schicken. Da kann ich in dem Sinne noch nicht seriös oder nicht seriös darauf antworten. Was ich aber kann, ist, ich habe sehr, sehr viele Jahre an der Uni Wien angehende Psychologiestudierende unterrichtet und mit ihnen immer wieder das Thema auch besprochen. Die Selbst- und Fremdwahrnehmung, Sie als Einsteigerinnen am Arbeitsmarkt, all die Vorurteile, die Ihnen entgegengeschmissen werden, ja, das ist ja teilweise wirklich entwürdigend. Und jetzt finde ich, kann man nicht drüber lachen, wenn es auch schon seit der Antike immer die Klagen über die Jugend gab. Damit kann man es auch nicht belassen und damit dann letztlich relativieren und immer noch nichts tun, sondern ich finde, sehr zu Recht hinhören, also sehr aufpassen und sie ernst nehmen, wenn es um Fragen gibt, was ist akzeptabel als Arbeit, was sind Grenzen, die ich nicht übersteigen möchte. Volksgesundheitlich betrachtet sind da, glaube ich, ein paar junge Leute auf einem viel besseren Weg als Generationen zuvor, die irgendwie ab Ende 50 zwar immer älter und älter werden, aber nicht mehr ein gutes Leben führen können, weil sie von verschiedensten Arbeitsaspekten kaputt sind, die Körper. Ja. Also ich denke, wir haben die, was das betrifft, besten Voraussetzungen, wirklich neu zu diskutieren, was Arbeit ist und welchen Wert und welche Bedingungen akzeptiere ich nicht mehr.
5: Wie kann jetzt ein junger Mensch, sagen wir jemand, der heute 17 ist, damit umgehen, dass schon ältere, erfahrene Menschen sagen, man weiß ja gar nicht, was in 5 oder in 10 Jahren los sein wird. Also wie kann sich ein junger Mensch dafür rüsten und trotzdem sich in eine Richtung entwickeln, wo er sagt, da möchte ich hin, auch wenn ich gar nicht weiß, ob das dann in 5 Jahren oder in 2 Jahren oder in 10 Jahren überhaupt noch relevant hat.
4: Da sind wir dann bei den psychologischen Ressourcen. Ich habe vorher schon darüber angefangen zu sprechen. Es gibt doch die Chance, über anderes Denken, anderes Handeln auszulösen. Eigentlich so naheliegend, aber dennoch oft so fern. Und damit meine ich beispielsweise das Thema mit Veränderungen umzugehen. Damit meine ich auch das, was ich vorher ein bisschen beschrieben habe, Erfahrungen von auch Brüchen oder Veränderungsnotwendigkeiten zeigen immer wieder, man ist nicht veränderungskompetent per se. Das ist nicht meine eine Eigenschaft, ich kann das oder ich mag das nicht oder schon, sondern das entsteht im Gehen, dieser Weg. Und auch dieser Veränderungsmuskel wird dadurch trainiert, dass wenn wir in einer gesamtgesellschaftlichen eben auch Lernkurve das so aufnehmen, der Mensch eben auch umlernen kann, ja, dass das auch erlaubt wird, dass dann eben nicht die Angst ist, habe ich jetzt das Falsche, die falsche Entscheidung getroffen, sondern die Transfer es auch zu ermöglichen. Also das sehen wir auch immer wieder in der arbeitspsychologischen Forschung. Die Fähigkeiten, die man für einen Beruf erwirbt, sind möglicherweise zwar nicht exakt die gleichen für einen anderen, ja, wenn es gewisse Fertigkeiten oder gewisse Nachweise braucht, dennoch ist immer auch eine Persönlichkeitsentwicklung am Laufen. Also du bist deshalb nicht abgestoppt oder musst wie im Monopoly-Spiel zurück zum Start, sondern auch da, wie können wir beispielsweise Anrechnungsmöglichkeiten, wenn dann ein Jobwechsel kommt für den jungen Menschen, und ihm auch sagen, nein, mach dir jetzt mal keine Sorgen, schau jetzt, wo du hin kannst. Und letztlich auch eine Fähigkeit ist dieser Umgang mit Unsicherheit. Auch da irgendwo zu wissen, ich kann mit so einer gewissen Ambiguität, so einer Uneindeutigkeit umgehen. Ich bin deshalb nicht ausgeliefert. Ich weiß aber eben nicht genau, wie morgen ausschaut. Trotzdem habe ich Lust hinzugehen. Also diese Lust, den Leuten nicht zu verderben.
5: Wie sieht es dann am anderen Ende vom Spektrum aus, nämlich mit älteren Menschen, wo ja jetzt auch momentan viele arbeitspolitische Maßnahmen zumindest diskutiert werden, Menschen auch nach dem Pensionseintrittsalter irgendwie am Arbeitsmarkt zu halten. Wie kann das funktionieren? Macht das Sinn?
4: Also da gibt es natürlich gute Studien, die auch immer wieder die Grenzen dessen, in welchen Berufen geht das, welche Menschen haben schon lang vor dem gesetzlichen Pensionseintrittsalter, Antrittsalter ihre gesundheitlichen Grenzen weit überstiegen, als dass das dann noch möglich wäre. Dann umgekehrt kann man auch wieder sagen, gibt es hoffentlich doch Jobs, wo man eben auch im Alter noch sinnstiftend agieren kann. Ich denke, auch hier bleibt es ein Balanceakt und auch ein Neuverhandeln in unserer Gesellschaft. Beispielsweise durch bessere Kommunikation in Organisationen ist es auch viel einfacher möglich, Menschen, die vielleicht auch nur eine Handvoll von Stunden, 4, 8, 10, 12, innerhalb einer Organisation in der Woche da sind. Das geht nicht, wenn du stur irgendwas abarbeitest, wenn irgendwie noch die alte Federpenal hoch und ich sage dir nicht, was ich gemacht habe und sonstige innerorganisationale Konkurrenzverhalten geprägt, also den Alltag prägen, dann geht das nicht. Ja? Aber wenn wir uns öffnen für, da ist was drinnen, dieser Transfer. In irgendeiner Fähigkeit, da schlummert was, was wir brauchen können. In ein paar Stunden kann sie sich am besten entfalten. Dieses Umdenken kann man auf jeden Fall befördern.
5: Jetzt gehen wir mal in die Zukunft und wünschen uns was. Wie sieht gute Arbeit im Jahr 2040 aus deiner Sicht? Also wenn wir Arbeit wirklich neu gestalten können, was wäre für dich gute Arbeit?
4: Ich denke, am ehesten ist es eine Arbeit, die über den eigenen Bauchnabel jetzt hinausgeht. Und damit meine ich eine Arbeit, die tatsächlich am Gemeinwohl arbeitet, also eine Art Common Good-Orientierung hat. Arbeit also nach wesentlich vielschichtigeren Kriterien auch zu bewerten, nicht nur dem finanziellen Aspekt, sondern ganz klar auch dem sozialen oder kulturellen, gesundheitlich und tatsächlich allem voran auch dem Zweck. Also die Frage kann man sich schon stellen, wozu arbeite ich? Arbeite ich daran, in unserer Welt, die eben ganz viele ökologische Belastungen hat, mache ich da ein Problem dazu oder trage ich dazu bei, dass wir dieses Problem lösen? Und ja, das klingt sicher jetzt in manchen Ohren komplett schockierend. Wie kann man mit solchen ja fast schon diktatorisch anmutenden Zielen aus einer psychologischen Perspektive sich jetzt hier vor ein Mikro setzen? Aber ich kann es eben genau aus der psychologischen Perspektive unterstreichen, dass wir tatsächlich dort die größte Motivationskraft, die größte Arbeitszufriedenheit, die größte Leistung, die größte Gesundheit auch von Arbeitnehmerinnen erleben, wenn sie quasi sowas wie Transzendenz, also eben mehr als nur die eigene Absicherung, also sogar in ein Striving kommen. Ja? Und wenn eben bis dahin viele andere monotone, gefährliche etc. Arbeiten maschinell übernommen werden können, herzlichen Dank. Ja?
5: Welche Veränderungen wären aus psychologischer Sicht für dich wichtig, die sich verändern sollten in unserer Arbeitswelt?
4: Psychologisch ist dieser Blick darauf, dass wir, wenn wir unsere eigenen Fähigkeiten stärken, das nicht als Ego-Show, also nicht nur um ich ergehe, nicht nur um mich am besten darzustellen auf Social Media beispielsweise. Also eine für mich sehr problematische Entwicklung ist beispielsweise auch dort zu sehen, wenn es um Impact Investment und manchmal auch Social Entrepreneurs geht, wenn ich das kurz beschreiben darf. Das ist nämlich nicht psychologisch so in der Form kraftvoll, wie ich es vorher beschrieben habe. Das wirkt zwar so, als würde man in eine sinnstiftende, soziale und auch tatsächlich auf die Weiterentwicklung unseres Zusammenlebens ausgerichtete Tätigkeit machen. Aber wir dürfen, glaube ich, schon auch ganz genau hinschauen, ob da jetzt doch nur probiert wird, irgendwo eine Story zu erzählen oder ob die Mühen der Ebene, die eben dann oft nicht monetär, weiß Gott, wie leuchten. Ja? Also wenn es dann eben schon ganz, ganz viel Freiwilligenarbeit oder ganz viel eben Arbeit von sozialen Trägerorganisationen gibt, dann ist es vielleicht nicht meine tolle Business-Idee, die ich mit irgendeiner Caption und einem tollen Video und jetzt habe ich quasi großartig gezeigt, ich kann das eine große Problem der Welt lösen. Wir haben erstens keine Silver Bullets, keine magischen Lösungen für diese großen Probleme, die wir haben. Das sind alles Grand Challenges und die werden nur in Teams gelöst, in Mission-Teams. Transformation ist und bleibt ein Teamsport und das ist die psychologische Superkraft, die wir anders entwickeln müssen, zu kooperieren.
5: Jetzt machen wir noch eine schnelle Schlussrunde. Ein Satz reicht in der Antwort. Eine Vorstellung über Arbeit, die wir loswerden sollten.
4: Dass Arbeit nur Lohnerwerbsarbeit ist, die man sich einmal aussucht oder einmal zugeteilt bekommt und dann den Rest seines Lebens macht.
5: Eine Fähigkeit, die junge Menschen für die Arbeitswelt der Zukunft brauchen.
4: Ja, Ambiguitätstoleranz, also die Uneindeutigkeiten aushalten, aber auch ins Gestalten zu kommen, also psychologische Kräfte zum Gestalten des eigenen Lebens.
5: Und eine Sache, auf die du dich bei der Zukunft der Arbeit tatsächlich freust?
4: Ja, dass wir uns eben die Chance am Schopf packen und sagen, ah super, jetzt hauen wir einfach eine Hälfte der Bullshit-Jobs raus und die anderen gefährlichen Jobs auch gleich und jetzt machen wir wirklich die Sachen, die wir brauchen, dass wir die Klimakatastrophe abwenden und haben dann nachher wirklich ein decent work, decent life für alle, bitte.
5: Vielen Dank. Das war das Gespräch mit Irina Nalis über Arbeit, Identität, Unsicherheit und die Frage, was künstliche Intelligenz für unsere Arbeitswelt bedeuten könnte. Welche Rolle soll Arbeit in eurem Leben spielen? Schreibt uns eure Gedanken und Erfahrungen gerne in die Kommentare. Mehr von Dossier und Jenny U findet ihr auf dossier.at und auf unseren Social-Media-Kanälen. Vielen Dank, Irina Nalis.
4: Danke, liebe Julia.
5: Und vielen Dank fürs Zuhören und Zuschauen. Bis zur nächsten Folge.
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4: Aha, jetzt haben wir gedacht, jetzt kommt irgendwas total Negatives.
5: Ach so, na. Nur
4: Leider mal nicht, oder?
5: Hast du schon was vorbereitet?

0: Okay, mehr davon muss nicht sein. Wir lieben Noga Aris. Ich finde sie cool. Aber das ist nicht die Zeit dafür. Herzlich willkommen zu Hör Auer, Gespräch ohne Plan. Heute bei mir ist Elisabeth Schmierl. Elisabeth, du bist Professorin für Kunstpraxis, habe ich gelernt, und nicht für Grafik und Malerei. Ist das korrekt?
1: Ja, das ist korrekt. Genau. Unter anderem.
0: Unter anderem. Was bist du denn noch?
1: Ach, ich glaube, das mit der Kunstpraxis, das macht schon Sinn, das so zu benennen. Also natürlich auch Malerei und Grafik, aber die Art und Weise, wie man Dinge macht, wie man Prozesse beginnt im künstlerischen Feld, das ist was, das uns an der Bildnerischen in Innsbruck, an Teil des Mozarteums, sehr beschäftigt. Und deswegen ist eben die Kunstpraxis so ein schöner Schirm, unter dem so vieles Platz haben kann, auch Tee trinken.
0: Was heißt denn Kunstpraxis eigentlich? Was bedeutet das?
1: Ja, ich glaube, das kann für jeden, jeder, der versucht, in diesem Feld eine Praxis zu entwickeln, was Unterschiedliches bedeuten. Also bei uns kommen junge Studierende, die sich für dieses Berufsfeld der Vermittlung der Kunst, der bildenden Kunst interessieren an und wollen zunächst mal irgendwie ein Ziel erreichen. Und das ist was sehr Punktuelles, ein Ziel, Studienabschluss, irgendwie irgendwo angekommen zu sein. Aber wie sie dorthin kommen, wie man dauerhaft Vermittlerin, Vermittelnde sein kann, wie man jeden Tag in ein Atelier geht, ohne ständig Erfolgserlebnisse von außen zu bekommen, wie man sich von diesen ganzen Dingen so ein bisschen freispielen kann. Das ist die Art einer Praxis, die man sich selber erarbeitet, die man selber findet, die man mit Experimenten jeden Tag über viele Stunden, über manchmal Jahre für sich feintunet. Entdeckt. Das kann nicht die Praxis von jemand anderem sein. Es kann spannend sein zu hören, wie jemand etwas tut, aber wie du selber Dinge gut machst, das ist eine Selbstbefragung, die in jedem Tun eigentlich eine Essenz darstellt. Ich glaube, da muss man nicht mal bei der Kunst andocken, sondern wie tun wir Dinge gut, wie gewinnen wir eine gesunde, spannende, nachhaltige Praxis. Ich mag das Wort Praxis. Ich sage es gerade ganz oft. Finde ich eine wichtige Frage, eine Kernfrage, die ganz vielen Prozessen eben auch der Kunst zugrunde liegt.
0: Und das heißt dann aber auch, dass es gar nicht nur in der Kunstpraxis nicht unbedingt nur um die Vermittlung von Kunst geht, sondern für mich klingt es ja auch nach einer Art von auch Selbstmanagement und weiß ich nicht, alles Mögliche, was sonst noch dazugehört. Ja, auch diese, keine Ahnung, es sind ja fast philosophische Fragen auch, also wie man an Projekte herangeht. Also sind es auch organisatorische oder solche Themen oder geht es wirklich in erster Linie um eben sowas wie Grafik oder Malerei, was ja wirklich Praxis, gar eine ganz gezielte Praxis aus der Kunst.
1: Um das geht es natürlich auch. Und man kann anhand von diesen Dingen über Praxis nachdenken, über diesen philosophischeren Teil, wie du es gesagt hast, über dieses Reflektierende. Aber natürlich gibt es immer diese Polarität zwischen dem Tun und dem darüber nachdenken, wie ich was tue.
0: Ja.
1: Und ohne das drüber nachdenken gibt es kein nachhaltiges Tun, weil du es nicht nochmal machst.
0: Ja.
1: Also wenn du nicht, also wir alle haben schon Dinge einmal begonnen und sein gelassen, vielleicht auch, weil wir nicht drüber nachgedacht haben, wie wir es besser oder anders oder für uns passender machen können. Mhm. Vielleicht war es auch nicht, der Wert hört sich komisch an, vielleicht war es in dem Moment nicht richtig für uns. Vielleicht war das eine Tür, die war so ein Spalt offen und wir sind halt nicht durchgegangen.
0: Ja, und also ich stelle mir es sehr schwierig vor, ich kenne das aus anderen Vorlesungen, also dass ganz schnell gefragt wird, was muss ich abliefern, damit ich eine gute Note kriege? Was muss ich leisten? Ich finde es ja sowieso auch. Und das, was ihr macht, ist ja eigentlich, müsst ihr ja genau also müsste hier ja sehr weit aufmachen eigentlich, ja, oder? Und also, dass wirklich jeder seinen eigenen Weg geht. Ich sage jetzt mal, wenn man zum Beispiel Statistik anschaut oder so, ja, irgendwelche Fächer, wo man wirklich sagen kann, okay, das musst du gelesen haben, das musst du verstanden haben, das musst, ja, du rechnen können, das ist ja sehr gezielt. Und wie nimmst du das wahr? Also auch wenn die Studentinnen und Studenten zu dir kommen am Anfang und wie sie sich entwickeln, ist es für Sie erstmal fremd, diesen ganz eigenen Weg zu gehen, oder fragen Sie auch danach, wie mache ich es richtig?
1: Natürlich ist es fremd. Also für die meisten ist es fremd, aber es hat eine intuitive Qualität, die man in sich spürt, dass man dieser Frage auch mit Interesse nachgeht. Also ich finde, in diesem Feld der Kunstpraxis gibt es all das, was du gesagt hast, dieses faktische Wissen, dieses Knowledge-Based System, das existiert, das nehmen die mit, die leisten viel in diesem Sinne, aber darüber hinaus ist man in vielen Dingen, wenn man eine Gestalterin ist, jemand, der etwas versucht zu erfinden, aus sich heraus zu schöpfen, zu schaffen, natürlich auch immer allein. Und diese Selbstbefragung, wie schaffe ich mir dieses Gerüst, also die Uni kann einen Teil davon leisten, aber wie arbeite ich gut, ich kann es ganz einfach runterbrechen, wie schaut mein Arbeitsplatz aus? Bin ich eher am Morgen oder am Abend leistungsfähiger? Wann gehe ich die Dinge an, die ich nicht so interessant finde? Wie bringe ich die auch ein in meinen Alltag? Was, ganz basal, welchen Tee trinke ich gerne? Wie komme ich in einen Flow? Wie mache ich das? Die haben ja auch alle Alltag und haben Prüfungen und Stress. Aber wie kann man sich so einen Tag freischaufeln und ein Feld gestalten, wo man dann wirklich auch hingeht und ins Tun kommt? Ins Denken kommt, ins Reflektieren kommt. Wie kann man sich so ein Feld fast magnetisch frei halten von all diesen Dingen? Das ist zum Beispiel, wie kann so ein Feld ausschauen? Und das ist für jeden und jede anders. Manch einer braucht Musik, eine Person braucht vollkommene Ruhe, und die alle sprechen darüber miteinander. Also es ist ein großer Austausch. Wie geht das bei dir? Wie funktioniert das bei dir? Und da passiert dann schon so eine Bestärkung in sich. Und ich bin da immer ganz, ganz dankbar und glücklich, dass ich irgendwie teilnehmen darf an diesen ganzen Erfahrungen, die die Leute auch teilen und haben und machen.
0: Und ist es so, dass, also du beobachtest sie ja, wie sie wachsen, wie sie sich entwickeln, bist du nur am Anfang mal dabei für ein halbes Jahr und dann siehst du sie länger nicht und kommst wieder dazu, oder kannst du sie wirklich über Jahre sehen?
1: Ja, eigentlich schon über Jahre.
0: Ja.
1: Und das ist auch eine irrsinnige, schöne Sache, muss ich sagen.
0: Macht es bei manchen so plopp und dann hat plötzlich was sich verändert? Ist es so, dass sowas, was du beobachtest, oder ist es eher so, dass es sich bestätigt, ein bisschen was hier da und da?
1: Da gibt es keine allgemeine Regel, und das ist auch wirklich für jeden und jede anders. Und ich glaube auch, wir sind auf so zielorientiert, dass diese Orientierung mal gehen zu lassen auch ganz viel Erkenntnis birgt. Ja. Also nicht verwechseln, wir haben eine hohe Abschlussrate, wir haben sehr, sehr erfolgreiche Studierende, das meine ich nicht, aber trotzdem in dem Moment, wo man in diesem Studium ist, einfach den Geist frei zu haben, dass wirklich Ideen kommen können. Es gibt doch irgendwie dieses, ich sage, es ist ein Zen-Sprichwort, ich weiß es nicht wirklich, aber es hört sich in meinen Augen so an, nur wenn man irgendwie alles loslässt, hat man die Hände frei.
0: Ja.
1: Und das stimmt.
0: Das ist so.
1: Und das muss man sich, wenn man auf einer Zielgeraden ist, aber in einem Feld ist, wo verlangt wird, dass man selber kreiert, erstmal trauen.
0: Also ich frage mich ja auch, Und ich glaube eben, dieser Ansatz ist nicht nur wichtig für die Kunst, sondern ich glaube auch, dass der so wichtig ist für andere Bereiche.
1: Oh ja.
0: Also für total. Also wir sind zum Beispiel im Moment gerade am Krankenhaus. Ich habe ein Projekt im Moment laufen. Das nennt sich Innovation Hub und das ist nicht so wahnsinnig innovativ jetzt im Sinne von, wir machen nur die innovativsten Sachen, sondern es geht eigentlich einfach nur darum zu fragen, was ist neu grundsätzlich und wir probieren es aus. Es geht eigentlich um dieses Ausprobieren und dieser Mindset, das ist echt eine Herausforderung und ich glaube eben, dass es in so vielen Bereichen helfen würde, wenn man das schafft, sich dieses magnetfreie Feld irgendwo, weiß ich nicht, in einer Institution, in einem selber zu schaffen und wirklich zu sagen, wir probieren mal was und wir wissen nicht genau, was das Ziel ist, damit wir wirklich auch diese Freiheit haben, die Hände frei haben, damit wir tatsächlich was zu uns kommen kann. Ich finde diesen Gedanken so schön und ich frage mich, wie machst du das? Also welche Tipps gibst du den Studierenden, dass sie dahin kommen?
1: Also die geben sich selber auch ganz viele Tipps.
0: Ja.
1: Nee, also ich zwinge die alle.
0: Ja.
1: Also ganz heftig.
0: Ja?
1: Nein.
0: Ganz heftig. Das ist heftig, ja.
1: Nein, also es gibt ja schon, du hast vorher über Techniken gesprochen, es gibt schon so Techniken, die auch in meiner Praxis liegen, von denen ich total finde, dass sie das befürworten. Also dieses Magnetfeld und diese Art, wie man arbeiten möchte, passiert auch, das findet man auch ganz stark im Austausch mit anderen, in der Kollaboration, in einem Miteinander, in einem gemeinsamen Denken. Und ich komme eben auch unter anderem aus der Druckgrafik. Mhm. Und da ist es die gemeinsame Werkstätte, die diese Magie einfach, also die das Spiel entregelt, dass man miteinander klarkommt, dass man sich öffnet, dass man seine Intentionen offenlegt, dass man sich auch ganz klar bewusst ist, was man gerade macht. Also, weil sobald du in einer Gruppenwerkstätte irgendwie keinen Plan hast oder deine Experimente, ich nenne es Experimente, weil die kommen ja wieder und machen kontinuierliche Dinge, dann passieren Fehler, dann hat der Nächste Schmutzflecken, dann gibt es eine Diskussion, dann wird man sich klarer, okay, was habe ich denn hier gemacht, wie ist das abgelaufen, also dieses Miteinander-Tun wird so von diesem Werkstättenbetrieb, von einer gemeinsamen tatsächlichen Praxis, also nicht diesem philosophischen Denken darüber, sondern ja, genau.
0: Du kommst eigentlich vom Handeln ins
1: Man kommt
0: Denken
1: vom Handeln
0: so.
1: Ins Tun. Ja.
0: Ins Tun.
1: Und
0: ich auch ins Denken. Ich finde das mit dem auch, ich finde es auch schön, also eigentlich, dass es so rum ist, weil es wird ja oftmals, ist man so ein bisschen verpönt, wenn man nicht erst nachdenkt und dann irgendwas tut oder sagt.
1: Es ist so was war vorher, die Henne oder das Ei?
0: Ja.
1: Also es ist ja nicht so, als hätte man zuerst nachgedacht und davor gibt es kein Tun.
0: Ja, stimmt.
1: Also es ist ja immer eine Abwechslung.
0: Ja.
1: So ein Beispiel ist, das ist ein provozierendes Beispiel für viele. Also nee, ist es nicht. Nur in meinem Kopf wahrscheinlich. Also wenn man jetzt anfängt, ich habe das irgendwo mal gelesen, dass Menschen einfach so Gartenteiche anlegen und die graben dann. Und ich stelle mir die dann immer vor mit den Gummistiefeln und beim Graben. Und ich weiß genau, es gibt den Moment davor oder danach, da ist man irgendwie mit den Gummistiefeln, mit einem Getränk, heiß oder kalt, in meinem Fall wäre es heiß, bei den meisten wäre es ein Bier, irgendwie um dieses Loch oder das angehende Loch gesessen und hätte sich überlegt, ob das ein guter Platz ist für dieses Loch. Und das eine ist beim Tun, die Praxis, und das andere ist die Reflexion.
0: Ja.
1: Und genau diese Dualität braucht es, weil sonst wird dieser Teich nicht die Freude machen, die er machen könnte. Und ungefähr so. Also, und das Schöne ist an den künstlerischen Prozessen, ist nicht gleich der Gartenteich oder nicht gleich etwas, was wir nicht wieder machen können. Wir würden jeden Tag einen Teich graben und drüber reden. Also das ist diese Kontinuität.
0: Ja. Und ich frage mich gerade, ob ich von dir hier was zum Thema Wochenendplanung lernen kann. Und ich versuche das zu übertragen mit den Gummistiefeln und dem Gartenteich und dem Reflexion.
1: Nee, aber das ist doch so, Vergleiche sind ja auch dann gut, wenn sie irgendwie von links außen kommen und ich jetzt nicht drüber rede, welche technischen Prozesse uns noch dazu führen können, dass ich versuche, ein praktisches Beispiel zu geben.
0: Ja.
1: Ich könnte auch über Tomatensuppe kochen oder,
0: aber
1: oder Tee trinken reden. Und dann würde man das in dieses Feld reinholen. Und das ist ja auch das Spannende. Und umgekehrt, glaube ich, kann man auch ganz viel aus der Kunst in diese in dieses andere Leben holen.
0: Ja.
1: Und umgekehrt, das ist ja nicht undurchlässig, das ist ja ein Miteinander.
0: Also rein theoretisch könnte man am Freitagabend gemeinsam kochen und dann beim Kochen eine Reflexion einbauen.
1: Aber
0: wie das Wochenende auszusehen hat. Okay, gut.
1: Nee, nicht wie das Wochenende auszusehen hat, aber man könnte zum Beispiel sagen, es gibt, das habe ich auch schon oft erzählt, aber wahrscheinlich jetzt noch nicht.
0: Noch nie im Radio.
1: Noch nie im Radio. Es gibt so einen ganz tollen Inder bei uns im Viertel. Mhm. Und der hat Tomaten-Kokossuppe auf der Karte.
0: Oh.
1: Und wir sind irgendwie wirklich gefühlt jahrzehntelang immer vorbeigegangen und haben ab und zu da diese Tomaten-Kokossuppe gegessen. Und ich wollte die nachkochen und habe auch das Rezept. Und meine erste Tomaten-Kokossuppe, glaubst du, das war die beste? Obwohl ich alle Rezeptsachen gehabt habe? Nein.
0: Nee, natürlich nicht.
1: Warum nicht so gut? Ich habe es das zweite Mal genauso gemacht. Sie war immer noch nicht gut. Ich habe sie wieder gemacht und irgendwann, ich finde tatsächlich meine Tomaten-Kokossuppe, jetzt sicher schon 15 Jahre her, ist mittlerweile sehr, sehr gut. Ist anders wie die beim Inder, aber richtig, richtig gut. Ich mag die. Und ganz ehrlich, diese Reflexion, wir alle machen das bei Dingen, die uns wichtig sind. Und es ist irgendwie eine Superkraft, außer zu finden, was da wichtig ist und wo du drüber nachdenkst, wie du es besser machst. Und die Studierenden, die bei uns studieren, die lernen für sich Probleme zu erkennen, die ihnen wichtig sind in ihrer künstlerischen Praxis und die so weiter zu verfolgen, dass andere Menschen diese Probleme auch spannend finden, für spannende Ansätze finden und mitgehen.
0: Ja. Und ich finde es ja sowieso interessant, weil du hast es ja vorher gesagt, das ist irgendwie, wie hast du gesagt, nicht Mittel. Du hast gesagt, man kann es auch lernen anhand von zum Beispiel, so wie du gesagt hast, Druckgrafik, also diese Selbstorganisation und das alles und diese ganzen Fragen und dieses Platz finden. Man kann es lernen anhand von. Und ich habe schon immer das Gefühl gehabt, auch beim Studieren war es für mich auch wieder so, ich habe ja am Anfang dann Theaterwissenschaften und Tanzwissenschaft studiert und das ist ja eigentlich, ist es Beobachten von Theater und Tanz und das dann beschreiben lernen und so, ja. Und ich habe immer das Gefühl gehabt, also auch wenn ich nie Dramaturgin geworden bin oder wenn man sich im Nachhinein fragt, war das jetzt irgendwie sinnvoll, irgendwie, ich habe immer das Gefühl gehabt, ich hab an einem sehr, sehr spannenden Thema denken gelernt tatsächlich, ja, und auch selber mich auseinanderzusetzen mit der Welt und eine Sprache finden und dort in dem Zusammenhang vielleicht leider eben nicht so sehr dieses, den eigenen Raum dort drin finden. Das ist sicher nicht die Betonung gewesen dort, sage ich mal. Das glaubt es in einem Kunststudium ein bisschen besser.
1: Das ist wahrscheinlich ein anderes Ziel oder ein anderer Container, den du da betreten hast, kann ich mir vorstellen.
0: Ja, ja, ich glaube auch, weißt du, manchmal dieses, also in einer anderen Wissenschaft, also ich habe ja früher, also dieses Wissenschaft gegen Kunst auch ausspielen manchmal, ich weiß nicht, ob du das kennst, dass es so Diskussionen gibt, wo das irgendwie so, wo so getan wird, als wären das zwei verschiedene Dinge irgendwie so. Aber ich habe manchmal das Gefühl, also wenn man dann so in diesem wissenschaftlichen, also zumindest bei mir beim Anfang von der Zeit in der Uni, dass es oft so war, dass man dann erstmal so gelernt hat, erstmal, also nur was quasi belegt ist, ist wirklich wahr und dass man dann so ein übergroßes Vertrauen eigentlich gelegt hat in die Wissenschaft, was sowieso ein bisschen verrückt ist, weil eigentlich bedeutet das ja nichts, wir wissen eigentlich nichts und wir widerlegen eigentlich die ganze Zeit nur. Aber manchmal kommt mir das so gerade interessanterweise bei Leuten, die ja, also Professoren aus, keine Ahnung, Geisteswissenschaften zum Beispiel. Manche, die mir bekannt sind, zum Glück sind nicht alle so, aber es kommt einem manchmal schon so vor, gerade die Leute, die eigentlich es wissen müssen, ja, dass wir mit etwas, was wir vielleicht in einem Aufsatz belegt haben oder mit einer Studie oder was auch immer, dass wir trotzdem immer, dass wir eben noch nicht das ganze Bild überblicken, dass wir damit immer noch nicht die Wahrheit haben, ja. Und worauf will ich hinaus? Dass es in der Kunst, habe ich das Gefühl, also ich habe manchmal das Gefühl, das kann einen auch in die Irre leiten, auch wenn man jung ist und wenn man dann in dieses wissenschaftliche Umfeld kommt, dass man ein bisschen das Gefühl hat, man weiß jetzt, wie man Wahrheit produziert, jetzt mal ganz blöd gesagt, ja. Und in der Kunst, da läuft es irgendwie anders, ich weiß nicht so genau, dadurch, dass da einfach, dass es mehr aufgefächert wird, weißt du, da, also dieses Auffächern und dieser Sinn für die Vielfalt und für die Farbenpracht und so, dass das, mehr betont wird. Ja? Ich finde, das ist ja eigentlich in der Wissenschaft, ist es ja auch genau dasselbe, weil du brauchst eigentlich nur eine Sache von drei verschiedenen Blickwinkeln angucken und es hat eine große Farbenpracht sofort. Ja? Aber ich habe das Gefühl, dass das nicht unbedingt dann so vermittelt wird und dass es leider ausgelassen wird, das so zu vermitteln. Und ich halte es auch sehr schwierig, das dann zu vermitteln. Müsste jeder bei dir einfach noch einen Kurs machen, zusätzlich.
1: Nee, ich denke, man sollte sich auch nicht so wichtig nehmen. Also viel von den Bildungsgeschichten, wir haben ja eine mehrtägige Aufnahmeprüfung für das Studium bei uns und ich finde oder ich weiß, dass die Leute, die zu uns kommen, vorher schon Kontakte hatten, Impulse bekommen haben, von Leuten bestimmte Geschmäcker auf dem Teller präsentiert bekommen haben und das probiert haben und einfach eine Vorgeschichte haben, so wie mit Denken und Reflektieren. Es gibt immer was davor. Mhm. Und ich glaube, diese Wichtigkeit, ich bin jetzt die Person, die Menschen hier, also man ist ein Teil. Man kann helfen, Prozesse in kontinuierlichen Experimenten rauszufinden, wie die gut laufen. Man kann rausfinden, was von Interesse ist, wenn man etwas so anlegt, was dauerhaft von Interesse ist. Man kann versuchen, diesen Kern von einer Perlenschnur zu finden, wo man immer wieder eine Perle auffädelt und wo man schaut, okay, was für ein Muster ergibt sich denn mit der Zeit? Mhm. Also es ist nicht der eine Moment und man geht dann raus, es wäre schon wieder viel zu determiniert, viel zu zielgerichtet, sondern es ist wirklich so eine kontinuierliche Praxis und es geht ja auch über Studium hinaus, weil wenn die Uni wegfällt, wenn unsere Pläne wegfallen, wenn das ganze Umfeld quasi, das man so genossen hat, bei uns wegfällt, was dann? Und dafür, dass das nicht an Dingen hängt, sondern wirklich mit den Menschen wächst und mit den Studierenden geht, ich glaube, da darf man sich nicht zu wichtig nehmen, auch in dem Ganzen. Also die tatsächlichen Erkenntnisse müssen dann wirklich auch bei den Studierenden in ihrem Handlungsraum dann auch bleiben. Und ja. Also das finde ich total wichtig, dass das.
0: Vor allem, du kannst es nicht kontrollieren, ja.
1: Du willst es nicht kontrollieren. Also in dem Fall tatsächlich will ich es nicht kontrollieren und ich glaube, es ist auch qualitativer von außen betrachtet, wenn ganz unterschiedliche Interessen mit den Studierenden sich entwickeln und dann auch rausgehen und weiterentwickeln.
0: Ja.
1: Und die Fäden verlaufen weiter. Also ich glaube, das ist irgendwie auch so die Aufgabe von uns als Universität, dass wir versuchen, die Leute auch zu sehen, miteinander auf das zu blicken, mit den Studierenden auf das zu blicken, womit sie kommen oder auf die Prozesse, auf die Experimente zu blicken, die sie starten und die dann zu begleiten und da was mitzugeben. Aber jetzt die tatsächlichen weiteren Impulse, die gehören den Studierenden oder den Menschen in ihren Praxen. Genau.
0: Ja, also ich glaube, es ist schon beides, weil ich meine, du bist natürlich ein sehr bescheidener Mensch, das sehe ich schon, aber ich glaube schon, dass es auch wichtig ist, wenn man, also ich habe auch in meinem Freundes-, Familienkreis kenne ich Menschen, die auch Kunst studiert haben und da weiß ich auch, dass es auch wirklich schwierig sein kann, wenn du nicht jemanden hast, der dir genau das schafft zu vermitteln eigentlich auf dem Weg im Studium. Weißt du, dieses eigenen Raum finden, diesen Magnet, dass man, also ich glaube auch nicht, es muss ja nicht immer, es muss ja nicht du sein und es muss ja nicht die Uni sein für jeden, aber ich glaube, es kann eben schon sehr oft ein wichtiger Begleitstein sein. Ich frage mich auch, oder Begleitbaustein. Und wie ist denn das? Habt ihr noch Kontakt, wenn die Studierenden draußen sind dann? Kriegt ihr so mit, was die noch machen oder berichten die euch? Oder?
1: Ach doch, immer wieder, aber auch das ist kein Muss. Also es gibt so ein Alumni-Netzwerk und die schauen auch wieder mal vorbei. Und ja, aber das... Also kein Requirement.
0: Nee. Aber bereitet ihr die auch irgendwie so vor, also dass ihr zum Beispiel sie rausschickt mit was der nächste Schritt sein könnte? Gibt es so eine Art Übergangsgedanken oder ist es eigentlich nur die Abschlussarbeit?
1: Es gibt die Abschlussarbeit, also es gibt eine Reihe formaler Dinge, also es gibt eben die Abschlussarbeit und diese Dinge, aber es gibt darüber hinaus auch immer so ein internes Commitment, dass man sagt, okay, wenn ihr was machen wollt, was über dieses zeitliche Engagement hinausgeht, wir würden euch unterstützen. Also es ist nicht, ihr müsst es machen, sondern wenn es was gibt, wenn ihr was gründen wollt, wenn ihr, das ist jetzt schon ein paar Mal irgendwie in einer oder anderen Form passiert, also wir haben, ich glaube auch durch das kollaborative Tun, das habe ich vorher nicht so fertig erzählt, bei den Druckwerkstätten, also wir publizieren auch, wir haben einen Risograph, die Rosa, Risograph ist so eine ganz lustige, tolle Druckmaschine, die sehr widerständig ist und ganz viele Glitches produziert und gleichzeitig super effektiv druckt und eigentlich so ein Restposten der Druckgeschichte, also ganz toll, in den 80er Jahren entwickelt in Japan. Weißt du ein bisschen, was ein Risograph ist?
0: Überhaupt nicht, aber es musst du auf jeden Fall.
1: Hat Sojatinte in den 80er Jahren in Japan. Ja. Hat Matrizen auf Reisbasis. Ich sage immer, zur Not könnte man es auch essen. Also es ist richtig ein umweltfreundliches Ding aus heutiger
0: also
1: Sicht.
0: Also Risograph
1: schon
0: von Reis.
1: Zu einer Zeit, wo es Leuten eigentlich total egal war, sowas zu produzieren. In Japan jetzt vielleicht nicht, aber und hat eigentlich eine Zeit lang Kopf an Kopf mit der Xerox-Maschine, mit dem Kopiergerät gestanden.
0: Ja.
1: Und macht aber eigentlich was, ist deswegen so ein technisches Dead End, was die Kopiermaschine gar nicht macht. Macht wunderschöne Farben jenseits des Farb Zmückspektrums, also Cyan, Magenta, Yellow und K, also das Gelb, das wir als Gelb kennen, ist ja normiert, so wie eine DIN A4-Seite. Ja. Und auch das Rot, also das Magenta und das Cyan und alle diese Dinge sind ja eine Norm, damit wir alle uns darauf einigen können, wie jetzt so ein Foto auszuschauen hat, dass es real ist. Ja? Und in Zeiten vor dieser Norm hat Riso seine Farben entwickelt. Jetzt sind es Farben, die off sind. Und das ist wie Urlaub für die Augen. Und es wird auch gedruckt in einer Mischung aus Offset-Druck und also es ist ein Zylinderdruckverfahren, so eine Mischung aus Siebdruck und Zylinderdruckverfahren, also ganz schräg. Und es schaut aus wie ein Kopierer mit so zuckerfarbenen, abgerundeten Tasten. Ist natürlich kein Kopierer und es gibt ganz viele Farbzylinder dafür, die irgendwie auch so den Reichtum einer Werkstätte bestimmen, weil man die Farben wirklich in diese Maschine reinlädt. Also ist ganz anders als ein Kopierer. Es kann sensationelle, ich glaube, wie viel? Ich glaube so 150 in der Minute Blätter drucken, theoretisch. Das ist ein Rennpferd eigentlich.
0: Okay.
1: Stand bis vor einigen Jahren noch in Pfarrämtern, um so Fahrbriefe oder Pamphlete zu drucken, meistens in Rot oder Schwarz. Und es gibt eine ganz große, sehr solidarische Community, eigentlich weltweit für Risos, weil es eigentlich von Künstlerinnen und Künstlern aufgegriffen wurde, weil die inspiriert waren von diesem Teil, von diesen Fähigkeiten.
0: Aber das heißt, die waren wirklich, also ich ehrlich gesagt, ich habe
1: und dann
0: hat
1: es einen großen Hype, dann war es sehr hip.
0: Ja.
1: Und irgendwie so nach dem Hipstertum oder dazwischen, ich habe mich selber privat sehr viel für Riso interessiert und habe auch eigene Risografen, habe ich das bei uns an der Uni hingebracht. Und jetzt publizieren wir einmal im Jahr kollaborativ mit allen Studierenden im Bachelor etwas. Ja. Und wir einigen uns ein Studienjahr darauf, was es sein wird. Wir produzieren das alles von Hand. Wir fertigen 120 Stücke, signieren die von Hand. Und es ist immer eine große Sache. Es ist, schrammt immer an der maximalen Überforderung, weil, also wenn ich sage, alle Studierenden im Bachelor sind es auch die Erstsemesterstudierenden und es gibt ein großes Wissen bei den Höhersemestrik-Studierenden, weil die müssen es ja 3 oder 4 Mal machen oder dürfen. Am Anfang müssen sie, am Ende dürfen sie. Deswegen sage ich, ich zwinge die alle, miteinander zu tun und Dinge nicht zu können, die haben noch nie publiziert, wenn die anfangen. Die haben noch nie sich mit anderen auf Content geeinigt. Mhm. Die haben noch nie mit so einer widerständigen, absurden Druckmaschine Kontakt gehabt. Und alle diese eher fast systemischen Überforderungen, die machen dann auch Spaß und dann passieren dann auch Fehler. Und ja, das ist so eine Überreizung, die irgendwas bewirkt. Und am Schluss, am Ende von diesem Studienjahr, gibt es immer diesen Feedback-Moment, wo man dann immer hört, was man alles besser machen könnte. Und dann poolen wir das um, in was wir alles besser machen könnten. Und so entsteht dann dieses Wissen und diese Kompetenz in der Gruppe. Mhm. Und das passiert 3-mal über das Studium. Und das ändert was. Also nicht das erste Mal und nicht, dass es am Anfang schon eine Anweisung gibt, wie, das verrate ich hier ein Geheimnis, das wissen die ja noch nicht. Mhm. Aber tatsächlich nicht, dass man nicht alles perfekt schon portionieren könnte wie im Flugzeug, aber es ist ja dann nicht ihrs.
0: Nee, genau, es ist nicht ihrs. Und vor allem, also ich denke, ich kenne das auch so oft, dass Dinge, die hat man schon 50 Mal gehört und man versteht sie einfach beim 51. Mal, weil und meistens, weil man selber irgendwie so ein
1: Und es ist tatsächlich so, wir sind ja jetzt auch schon im, also im 5. oder 6. Jahr, wo wir das machen. Und es ist ja tatsächlich so, dass es diese ganzen Infoblätter gibt, was man beachten muss und alle sagen das. Aber es ist dann anders. Ja. Wenn du es zum ersten Mal machst, wenn du wirklich Dinge zum ersten Mal machst, ist es anders,
0: ja.
1: Weil du siehst es nicht kommen.
0: Ja.
1: Und in Wahrheit hast du gefühlt alle Möglichkeiten, das irgendwie zu machen. Es ist auch ein schöner Zustand. Mhm. So ein absoluter Beginner, so eine Beginnerin zu sein, ist auch großartig.
0: Mhm.
1: Und gleichzeitig ist beim zweiten Mal dann anders. Und beim dritten Mal anders. Und beim vierten Mal warst du genau, was du nicht willst. Vielleicht warst du das beim zweiten Mal schon, aber du kommst halt technisch nicht hin.
0: Mhm.
1: Und so justiert man sich.
0: Mhm.
1: Nicht, indem man einmal was perfekt macht, sondern indem man es immer wieder macht. Da wären wir wieder bei meiner Tomatensuppe und hoffentlich nicht beim Gartenteich.
0: Mhm. Ja, das finde ich auch. Es ist sehr schön. Ich habe schon ganz viele Sachen mitgenommen. Ich muss vor allem diese Riso, wie heißt du gesagt, Risomaten?
1: Nee, Rosa. Es gab auch, also die Namensentscheidung fiel auf Rosa, ein Risograf.
0: Ein Risograf. Aber du hast gesagt, Risografen standen auch in Kirchen.
1: Auch also in Pfarrämtern. Also in Österreich kennt man die wahrscheinlich, in Pfarrämtern.
0: Ich habe sofort ein Bild vor Augen, wenn ich das denke. Ich glaube, das ist es eh, weil ich habe ja auch eure Publikationen schon gesehen, sehr wohl. Ich weiß auch noch, mir fällt sofort ein Pfarrbrief ein, wo ich denke, das könnte tatsächlich so gewesen sein. Aber außer in den Kirchen war... Das war tatsächlich, wurde auch für Büroarbeit genutzt.
1: Ja, ja, es wurde für Büroarbeit genutzt. Es gibt sogar eine Farbe, die heißt Sparkassenrot. Und es ist tatsächlich das Rot der Sparkasse.
0: Ja.
1: Also Riso hat eben eine Sparkassenrotfarbe für die Sparkasse.
0: Dann wissen wir, wer unter anderem Risografen genutzt hat.
1: Und man kann mittlerweile auch, das ist ganz, ganz toll, man kann mittlerweile auch eigene Farben mischen. Und die dann bestellen und die dann bekommen. Und dann hat man einen eigenen Farbzylinder.
0: Toll. Das
1: ist ganz, ganz toll. Also wir versuchen jedes Jahr eigentlich unsere Zylinder, die sind auch nicht ganz billig, unsere Zylindersammlung zu erhöhen. Und das ist immer eine ganz große Sache für alle,
0: toll.
1: Was dann jetzt da noch dazu kommt. Und wir haben eine Duplex-Riso, also 2 Zylinder.
0: Mhm.
1: Das heißt, sie kann 2 Farben in einem Durchgang drucken.
0: Mhm.
1: Und ja, es ist irrsinnig spannend. Und die meisten, woher denn auch, haben keine Idee, wie man wirklich druckt.
0: Mhm.
1: Und wir machen das natürlich auch nicht nur mit Risografen, wir machen das auch mit anderen Druckmaschinen. Und es gibt auch Malerei am Standort, es gibt auch Bildhauerei, neue Medien. Also wir haben wirklich ganz viele, viele unterschiedliche Spielarten. Ja.
0: Ja, aber ich finde es auch so schön, diesen Gedanken, dass dadurch, dass man sich etwas nähert, was man überhaupt nicht kennt und was vielleicht auch technisch anspruchsvoll ist, dass man dadurch eigentlich eine gute Ausgangsposition hat irgendwie auch. Ich finde, das ist was irgendwie teilweise ja auch ein bisschen vergessen wird. Ich merke das selber, ich bin ja jetzt im medizinischen Kontext und komme aus einem ganz anderen Ding und manchmal denkt man das nur als Defizit, aber dass es eben auch eigentlich ein Vorteil sein kann, ja, dass man überhaupt nicht aus diesem, wie sagt man denn da, aus diesem Apparat kommt, ja, bisher, dass man einen ganz anderen Hintergrund hat und so kann total gut sein, aber überhaupt sich neu mit was zu beschäftigen. Ich finde das toll.
1: Ich finde auch, das ist die Magie von einer Gruppe oder mit anderen zu arbeiten, dass man wirklich so viele verschiedene Sichtweisen mitbekommt und auch jetzt auch in einer Gruppe, wo die Expertisen höher sind, also jetzt bei wieder bei den Studierenden zu bleiben, höhersemesterigen Studierenden und Menschen, die das jetzt zum ersten Mal machen, das ist eine tolle Erkenntnis für beide, dass in einem Plenum irgendwann einfach nicht mehr gilt, dass die eine Person jetzt mehr sagen kann als die andere zu dem Thema, weil man muss sich dialogisch irgendwie auf das einigen. Und diese, ich glaube, das ist eine von den spannendsten Dingen, also wo ich am dankbarsten bin, ist, dass ich einfach so dieses irgendwas anfangen, irgendwas neu lernen, irgendwas beginnen, immer wieder mitbegleiten darf. Und eigentlich schätze ich das auch ungemein. Also auch in der eigenen Praxis dieses neue Sehen von Dingen, die man immer schon gemacht hat.
0: Ja, ich habe auch, letztens erst mit jemandem gesprochen, auch zum Thema, dass man auch mit der Kunst Dinge verschieben kann, das ist jetzt nicht der Gedanke, den ich zu Ende führen wollte. Ist es für dich, wenn du diese ganzen, also das bedeutet ja einfach viel Gruppendynamik auch, ist, und ich stelle mir vor, dass das manchmal irgendwie auch vielleicht schwierig ist zu moderieren oder so. Bist du da schon mal an die Grenzen gekommen irgendwie oder Kollegen? Ich weiß es nicht. Ist das?
1: Ja, für die lieben Kollegen.
0: Ja.
1: Also KollegInnen.
0: Ja.
1: Bin ich ganz, ganz dankbar darum. Also ich glaube, es gibt immer Momente oder Phasen, wo man, das kennst du wahrscheinlich auch, wo man einfach nicht diese dicke Haut auch mitbringt und sich an Tagen dünnhäutiger fühlt. Und wenn es dann ein Tag ist, der eher die dicke Haut erfordern würde, also ich würde jetzt gar nicht sagen, dass man an die Grenzen kommt, sondern das ist einfach immer so eine Tagesverfassung ist. Aber das ist irgendwie Teil von dieser Praxis, dass man einfach, es gibt immer einen nächsten Tag. Also so, du kannst immer einen, also wie so ein U-Bahn-System, oder? Du weißt, es kommt immer die nächste U-Bahn und dann kannst du wieder an die Station fahren. Und also
0: ja,
1: vielleicht ist, bin immer nur dabei in verschiedenen Zirkeln, es kann nervig werden, einfach über diese Idee der Praxis zu reden, also dass man einfach Dinge immer wieder machen kann. Das glauben wir heutzutage gar nicht. Natürlich wissen wir es, aber in so vielen Prozessen denken wir, nur dieses eine Mal zählt.
0: Ja.
1: Und das ist aber auch in der Bildungsgeschichte von Menschen nicht so. Die sind davor schon durch Türen gegangen und die werden, und das ist auch wichtig, weil viele werden VermittlerInnen, dass die wissen, jeder Moment, wo sie wem gegenüber sitzen, dem sie was eröffnen können, ist nicht der Kernmoment. Das ist nicht so wie im Film dieser Hallo-Moment.
0: Endlich
1: also,
0: weiß ich's.
1: An den glaube ich nicht, aber an dieses kontinuierliche immer wieder ansetzen und dann ist auch diese dünne Haut an dem einen Tag nicht das Thema und auch nicht die dicke Haut an dem anderen Tag, wo man vielleicht über irgendwelche Leute, also wo man nicht seinen besten Tag hatte, sondern man kann es immer wieder probieren und diese Kontinuität, die schlagt einfach alles. In der Kunstpraxis, aber auch in so vielen anderen Dingen, die uns wichtig sind.
0: Ja, total. Ich finde es schön, also dieses Repetitive, ist für mich ein ganz neuer Gedanke, das finde ich sehr inspirierend.
1: Wirklich? Wiederholst du keine Dinge in deinem Alltag?
0: Schon auch, aber nicht mit so einer Lust, die du gerade beschreibst. Und ich glaube, das geht mir manchmal ab, einfach.
1: Es ist ja nicht alles lustig, also es ist manches auch sehr anstrengend.
0: Schon, aber Lust im Sinne von, dass es so, dass du das Potenzial darin halt so klar siehst. Ich glaube, das übersehe ich oft. Also das ist eigentlich schön, deswegen.
1: Das ist kein so ein Alltagsblick, den man sich gönnt, dass man einfach noch einmal ansetzen kann.
0: Die U-Bahn kommt noch mal.
1: Ja, also das macht auch gleich weicher irgendwie.
0: Ja, total.
1: Also.
0: Total. Das ist ein total schöner Gedanke.
1: Ich habe das erstmals beim Kindererziehungsratgeber gelesen, wie die Kinder Gemüse essen. Das hat diesen Gedanken unter anderem ausgelöst. Ich habe dann immer so ganz basale Aha-Momente. Ja, also dass man irgendwie siebenmal über einen bestimmten Zeitraum. In meinem Kopf sind 7-mal.
0: Ja, ja.
1: Keine Ahnung, warum das 7 sein muss. Mindestens sowas da bringen muss, um zu sagen, das mag man oder mag man nicht.
0: Ja.
1: Und eigentlich habe ich mir dann gedacht, das stimmt, das ist so richtig. Das erste Mal, wo irgendwas, wo man instinktiv irgendwas ablehnt, ist, bin ich nicht mehr beim Gemüse. Ja. Oder wenn man denkt, bah, das ist nichts für mich, ich kann nicht malen, ich kann nicht zeichnen. Das erste Mal, come on, was willst du vom ersten Mal? Ja. Nix.
0: Das ist schön, das ist ein bisschen eine Entzauberung vom ersten Mal, wenn man so will.
1: Ja, und auch vom letzten.
0: Ja.
1: Also tatsächlich, das dazwischen.
0: Stimmt.
1: Also,
0: Ist schön. Ich finde, das ist total entlastend, wenn man so will.
1: Nicht, dass das nicht großartig wäre, aber es ist nicht großartiger als das andere, weil man ist ja auch viel länger in diesem Dazwischen.
0: Ja, und es ist eben auch nicht so dramatisch, ja. Auch das letzte Mal, das finde ich schön, das gefällt mir.
1: Und dafür jetzt wieder, wie arbeitet man gut? Wie schaut dein Studio aus? Wie schaut der Arbeitsplatz aus? Welches Gefüge umgibt die? Das ist das, was kontinuierlich, was eigentlich immer in unserem toten Winkel sitzt, weil man logischerweise so nach vorne schauen. Und in Momenten der Reflexion kann man sich das gezielt anschauen. Und das ist eine sehr wertvolle Erkenntnis, wenn man die mitnimmt. Nicht, dass man die ganze Zeit auf alles schaut. Ich glaube, das wäre unhaltbar. Aber dass man sich diese Momente, diese Blickwechsel, so als würde man einen anderen Filter aufsetzen.
0: Und dass wie setzt du den auf?
1: Naja, also persönlich oder jetzt?
0: Also wenn du jetzt wirklich sagst, du möchtest was einfach nur für dich nochmal reflektieren, kommt dann die grüne Kanne Tee zum Einsatz zum Beispiel? Oder?
1: Nein, das passiert, das ist Teil der Arbeit, das kommt genau in dem. Also also jetzt im Studium zum Beispiel, wir sprechen über die Sachen, die passiert sind. Also wir reflektieren die in Worten.
0: Gemeinsam.
1: Und dann wird das auch noch dokumentiert. Und wenn ich weiß, dass ich irgendwas plane, also jetzt persönlich, dann würde ich das auch mit Bildmaterial oder mit Notizen. Das ist ja diese selektive Wahrnehmung, die dann auch einsetzt. Und man hat dann so seine Container, wo man diese ganzen Blips, während man tut, irgendwie hinschiebt. Und dann sitze ich dann plötzlich da ist mein Buch, wo ich mir alles reinschreibe. Und das schaue ich mir dann an, was da war. Und ergänze mit dem. Und das ist oder auch mit anderen. Es gibt unterschiedliche Momente. Oder alles mit der Tomatensuppe. Du kochst das, du probierst das, du denkst, das nächste Mal ein bisschen mehr Kokos. Also, ist auch eine Reflexion. Ne? Aber du musst dir das denken und musst denken, okay, wow, die Kokosflocken von dort sind vielleicht nicht so gut wie die anderen. Oder ja, also dieses es ist nicht egal und man versucht wirklich ja, nicht, weil man es für den anderen formuliert, sondern man versucht für sich diese Präzision zu finden, nach innen, nicht für den anderen. Und man denkt sich, ist es das jetzt, was trifft? Oder ist es noch nicht? Und dann denkt man sich vielleicht, vielleicht, aber es könnte auch so sein. Dann muss man beide Sachen nochmal machen und muss schauen, okay, ist es eher doch das oder doch jenes? Das sind lauter Experimente. Also wenn das richtig passiert, dann hat man immer Arbeit, weil man immer irgendwas hat, was man

0: erlebe auch durch mein Umfeld teilweise, dass diese Art von Routine gar nicht so reflektiert passiert.
1: Ja, das muss man auch lernen, ne?
0: Ja.
1: Also das ist ja auch nichts, was man, was das sind alles Dinge, die man auch öfter machen muss.
0: Ja.
1: Und am Anfang ist das fremd.
0: Ja, total.
1: Und wenn man was öfter macht, dann ist es nicht mehr fremd. Und dann kann man sich überlegen, ob man das mag, was man macht. Nach so 7 Mal. Um bei dem Gemüsebeispiel zu sein. Ich habe keine Ahnung, wie viel das bei anderen. Aber nach einiger Zeit kann man darüber reden, ob man das jetzt mag. Und was man dran nicht mag. Und warum man das mag. Und, aber beim ersten Mal, woher?
0: Das, und weißt du, dass wir halt nicht werden wie Maschinchen und einfach nur Sachen abarbeiten und eigentlich überhaupt nicht drüber nachdenken, wie das jetzt, keine Ahnung, ob das Sinn macht, ob man das anders machen könnte auch, ob das, ob es einem schmeckt, alleine schon, dass man sich keinen Gedanken dazu macht, ob es einem schmeckt oder ob man es mag. Oder man kommt zu dem Schluss, man mag es eigentlich nicht, aber man macht es trotzdem.
1: Na, sag da was aus.
0: Ey.
1: Ja, aber...
0: Na, ich finde es, ich finde es beides, also auf der einen Seite kann ich mir vorstellen, dass es dann ja, ist ja auch sehr fordernd, wenn du ständig reflektierst zu allem. Ja, aber ich finde es auf jeden Fall...
1: Na, aber das ist ja nicht so. Also es
0: ist
1: gibt
0: nicht
1: dann,
0: so. Nein, gibt auch Sachen, gibt wo man ja gar nicht...
1: Den Gartenteich und dann gibt es das Bier am Rand.
0: Ja.
1: Oder den Tee.
0: Na.
1: Also, ja.
0: Ja, aber ich glaube schon, ja... Na, also ich finde es auf jeden Fall eine, also wenn das Kunstpraxis ist.
1: Naja, das ist jetzt, ich versuche das ja auch zu paraphrasieren und einfach so zu, ja, natürlich auch.
0: Auch,
1: tatsächlich
0: doch,
1: schon
0: auch. Und ich glaube, dass
1: es ist
0: das,
1: eher, ich versuche eher so ein Wie verständlich zu machen. Mhm. Und man kommt ja aus Kontexten und interessiert sich für Kunst. Und dann muss man, dann ist das schon so ein Container für ganz viel Heeres, Tolles, Aufwendiges. Und da muss man sich überlegen, okay, wie passt man denn selber da rein? Mhm. Und ich bin auch über die Jahre, immer wieder gab es diese Äußerungen am Anfang, ja, wie, wann weiß ich denn genug, um was zu vermitteln? Also dieser Wunsch, das kam ganz oft, dieser Wunsch nach Authentizität in dem, was man jetzt erzählt. Weil einfach dieses... dann hat man oft das Gefühl, nein, man hat nur so getan, als würde man es tun. Mhm. Also so, als würde man es nicht wirklich tun. Mhm. Es fühlt sich nur an wie das Experiment von einem anderen. Und wenn das aber mit einem eigenen Interesse passiert, dann tust du nicht so, als würdest du das tun, sondern dann macht es Sinn.
0: Mhm,
1: dann ist es tatsächlich deins.
0: Mhm.
1: Und das kann man vermitteln.
0: Mhm.
1: Und das kann man sich selbst vermitteln. Mhm. Und wenn man sich selber vermitteln kann, kann man es andere vermitteln. Also nicht in so, also man muss dann schon ein paar die Worte finden und auch diese Präzision und dann auch überlegen, okay, wie versteht mir denn mein Gegenüber?
0: Mhm.
1: Und ja, und dann redet man irgendwie von Tomatensuppen oder von, weiß nicht, wovon die anderen so reden oder machen tatsächlich praktische Experimente. Also jeder ist dann anders, aber man merkt, okay, da ist was dahinter, das resoniert, da ist ein Resonanzraum. Mhm.
0: Ja, und ich hab auch das Gefühl, dass du schon, also sowohl dir selber als auch deinen Studenten und Studentinnen, dass die richtigen Fragen stellen kannst, also dass du einen,
1: das weiß ich nicht, ob
0: weißt
1: richtig,
0: du nicht,
1: nein,
0: na, oder Fragen auf jeden Fall, dass du so eine Art von, ja, also ich meine, wenn es zum Beispiel um Präzision geht, ja, wie komme ich denn dahin? Also wie komme ich dahin? Ich muss mich befragen, ich muss mein Projekt befragen.
1: Mit viel Geduld.
0: Mit viel Geduld. Nochmal machen, nächste U-Bahn, nochmal nächste U-Bahn.
1: Ja, einfach auch mit viel Geduld, dass man nicht denkt, es ist jetzt gescheitert oder so, sondern dass das einfach auch, ja, dass man das einfach betrachten kann. Aber was kolossal schief geht, dass man das mal anschaut.
0: Ja, das ist anstrengend.
1: Muss nicht sein. Wieso ist das anstrengender, wie wenn was kolossal großartig ist? Es ist provokant. Aber eigentlich, wenn man es so von außen betrachtet und wenn die nächste U-Bahn kommt, also jetzt immer in künstlerischen Prozessen, ja, also
0: nein, natürlich.
1: Also
0: aber
1: tatsächlich, aber man kann natürlich in diesem Raum für lernen. über die Prozesse, die draußen stattfinden.

0: stattfinden.
1: Ja, und ich glaube eben, wie gesagt, also das
0: oder
1: ist...
0: Oder mitnehmen.
1: Ja.
0: Und diesen, das ist ja. Aber jedem und jeder selber überlassen, was man dann damit macht. Aber
1: ich glaube, ja, dieser Raum, wo man genau diese Fragen stellen kann und wo immer die nächste U-Bahn kommt und wo man zwischen den U-Bahnen nochmal gucken kann, was schiefgelaufen ist oder nicht so schief. Also dieser Raum ist einfach, ist wichtig, ja. Und wo es nicht so wichtig ist, wo die U-Bahn hinfährt, sondern wo, dass sie nochmal kommt.
0: Ja. Und gleichzeitig sind ja die Leute total professionell.
1: Ja.
0: Also das ist ja nicht, es ist ja nicht so, also die haben eine tolle Ausbildung und die sind dann professionell in dem, was sie tun. Aber es gehört halt auch essentiell dazu, dass sie diese spielerische, diese Qualitäten genauso behalten.
1: Mhm.
0: Und diesen Widerspruch unter einen Schirm zu bringen, das ist die Aufgabe. Das ist für viele, die Dinge kreieren, die Dinge gestalten und machen, eigentlich die Challenge.
1: Ich finde es auch schön, weil mit dem Gedanken von diesem Repetitiven, also dass du immer wieder dieselben Sachen nochmal dir anschaust und nochmal ein bisschen besser machst, ich finde, das nimmt einem auch viel Druck weg. Also gerade im Moment, wo es so, also es ist so eine wahnsinnige Informationsflut, wir müssen so viel Informationen verarbeiten grundsätzlich. Wir sollten so viele, keine Ahnung, Tools lernen, mit Sachen arbeiten. Es ändert sich ständig alles Mögliche. Ja, das ist, es überfordert ja viele Menschen und ich bin noch jemand, der eigentlich eher neugierig ist, aber ich verstehe vollkommen, wenn jemand sagt, ich will das alles gar nicht, ist mir alles viel zu viel. Und ich finde diese, das, was du beschreibst, ist ja auch ein Rahmen, wo man sagen kann eben, also in diesem Rahmen machen wir halt das jetzt, ja, eben zum Beispiel den Risographen, und wir machen das und wir beschäftigen uns genau damit und wir brauchen diese, also natürlich fließt sicherlich, so stelle ich mir das jetzt vor, ja, da fließt was ein von der ganzen Komplexität drumherum auch, aber ich habe in diesem Rahmen, habe ich diesen Risographen und habe ich dieses Projekt und habe ich das, was ich mit meinen Kolleginnen und Kollegen zusammen erarbeite, und trotzdem habe ich in diesem Rahmen Spielraum, ja, für Erfahrung und für Entwicklung.
0: Man hat zu viel Spielraum, das ist ja eben das.
1: Ja.
0: Also man hat eigentlich für das, wie es sich sonst immer anfühlt, zu viel Spielraum.
1: Mhm.
0: Und das ist gut, weil es macht total unsicher irgendwie und gleichzeitig ist es so erkenntnisreich.
1: Mhm.
0: Und ja.
1: Zu viel Spielraum, ja.
0: Oh ja. Also man könnte ja dieses, also wenn man Dinge in so einem Feld mit anderen macht, dann muss man sich auf viele Sachen gemeinsam einigen und gleichzeitig auch Vorstellungen haben. Also wenn man was zum ersten Mal macht, hat man ganz viele Vorstellungen von dem, was geht. Mhm. Wenn man was zum, weiß ich nicht, 100. Mal macht, dann sieht man meistens nur einen Weg, wie man eine Sache machen kann.
1: Mhm.
0: Also meine Tomatensuppe ist ein Beispiel.
1: Mhm.
0: Und das ist der beste Weg natürlich jetzt. Aber der beste Weg kostet viele andere Varianten die Existenz. Und irgendwo dazwischen, das eine ist nicht schlechter als das andere, aber es heißt was anderes. Es ist ein anderer Tag an dieser U-Bahn-Station jeweils. Und nachdem wir ja nie nur selber, auch wenn wir das immer glauben, Dinge verursacht, sondern wir machen das oft und meistens miteinander, ist das, was man an dem Tag an der U-Bahn-Station macht, so mittelwichtig. Aber es ist ganz wichtig, wie man sich mit den anderen verständigt, die an dem gleichen Tag auch irgendwas machen. An dieser U-Bahn-Station. Also es gibt ja auch so einen Naked Subway Ride oder sowas in manchen Städten. Also verstehst du, also es wird einem schnell klar, dass es natürlich relevant ist, wie du dich tagesaktuell fühlst. Aber es gibt ganz in dem Fall 30 andere, die sich auch tagesaktuell irgendwie fühlen und unterschiedliche Stadien der Tomatensuppe bereits gekocht haben und alle mit so einem Suppencontainer an der U-Bahn-Station stehen. Na, du weißt, was ich meine. Es ist einfach eine Interdependenz.
1: Ja,
0: also
1: ja.
0: Es ist, und diese Erkenntnis ist sehr wertvoll. Und was man, dass man aber auch nichts machen kann, ist auch eine Erkenntnis. Dass man nicht alles beeinflussen kann, aber dass man sich auch nicht komplett, und irgendwo dazwischen entsteht dann was, mit dem man sich sehr stark identifiziert, was total viel Arbeit war, was man natürlich an der und der Stelle unbedingt das nächste Mal besser machen möchte. Und man geht eigentlich raus mit einem Haufen ungerichteter Kompetenz und dem Willen, das bitte nicht so schnell, aber wenn wir es doch unbedingt noch mal machen müssen, dann doch in dieser Art und Weise machen zu wollen. Mhm. Ja. Mhm. Deswegen sage ich, ich zwing die alle.
1: Da, ich glaube, ich muss da erst noch eine Woche drüber nachdenken, bis ich werde wahrscheinlich davon treu, wenn ich sage es dir.
0: Na, warst du so unverständlich?
1: Risografen, ich muss gerade Risograf.
0: War das jetzt so unverständlich?
1: Na, also damit werde ich mich jetzt noch ein bisschen mehr beschäftigen.
0: Ja, es gibt halt immer so Sprachbilder, die dann das so ungefähr treffen. Also da ist schon sehr viel Streuverlust dabei.
1: Nee, das ist das mit einkalkuliert. Das ist schon in Ordnung.
0: Naja.
1: Das ist schon in Ordnung. Vielleicht finden wir bei der nächsten U-Bahn ein besseres Bild.
0: Ja.
1: Ja, aber das ist nicht so schlimm.
0: Und außerdem, das ist ja auch das jetzt, was ich über das Ganze sage. Es wäre natürlich total spannend, an uns zu hören, was andere sagen.
1: Ja, das, demnächst lade ich einfach deine Studentinnen ein. Okay, gut. Auch immer.
0: Kannst du gerne machen.
1: Du kannst mir gerne Gastempfehlungen sonst noch geben, wen ich einfach als krasses Gegenbeispiel zu deiner Position.
0: Ich habe gar nicht so viel Position.
1: Okay, nee, ich habe schon gemerkt. Ich wollte dich noch fragen, weil wir haben nicht mehr so viel Zeit. Ich bin immer mit dem Zeitmanagement extrem schwierig. Also ich sage jetzt nochmal, meinen Namen, den habe ich noch überhaupt nicht gesagt. Ich heiße Simone Seimer und immer am 4. Sonntag im Monat um 22 Uhr mache ich die Sendung Hörauer. Heute ist mein Gast Elisabeth Schmierl. Und mit Elisabeth habe ich jetzt sehr lange gesprochen, unsere Wege. Also wie gesagt, das ist immer, der Plan ist, genau, wir haben uns verplappert. Der Plan ist immer, es gibt keinen Plan. Es ist total ein gutes Konzept, finde ich. Und das war auch heute so. Meine Frage nochmal zum Abschluss, gibt es irgendwas anderes? Also du kannst uns was zum Denken mitgeben, weil wir werden das Thema nicht mehr besprechen können. Aber gibt es noch irgendwas, wo du sagst, so, weiß ich nicht, ein Thema, wozu du dir im Moment viele Gedanken machst. Ich weiß nicht, das kann alles sein.
0: Oh, ach Gott, ein Thema.
1: Das ist zu groß. Ich weiß nicht, oder irgendwas, wo du sagst, da beschäftigst du dich im Moment mehr mit irgendeinem Projekt, was dir gerade im Herzen liegt, oder die Weltlage, irgendwelche Aspekte von der Weltlage.
0: Ich eröffne am 1. Oktober im Museum der Moderne bei der Ausstellung Neugier im Fluss eine Installation, die für die Stadtgalerie vor ein paar Jahren entstanden ist. Und das freut mich ganz, ganz riesig. Da war für mich ein großes Learning drin, weil es echt eine große Installation war. Und ich dachte, ich werde die wahrscheinlich nie wieder in dieser Art und Weise zeigen. Und ich wollte die schon aus dem Lager quasi so ein bisschen auseinandernehmen, sage ich jetzt ganz nur zu dir.
1: Genau.
0: Und dann habe ich gelernt, dass ich das doch nicht machen soll. Und freue mich riesig, dass ich die Arbeit da zeigen darf.
1: Wie alt ist, also wann wurde sie das erste Mal gezeigt?
0: Ich glaube, vor 3 Jahren
1: okay.
0: ist sie neu entstanden.
1: Okay.
0: Und eben wirklich für den Raum in der Stadtgalerie in Lehn. Das war ganz, ganz eine schöne, schöne Erfahrung, eine tolle Ausstellung für mich. Und ich hab dann im Nachhinein so ein bisschen bedauert, so was Großes gemacht zu haben. Und das war falsch. Also siehst du, diese Station, wenn ich da wieder aussteige, würde ich das tatsächlich, weil ich es so genossen habe, wieder so machen. Und da würde ich das Experiment nochmal so laufen lassen und schauen, was in dieser Art und Weise mit der Arbeit rauskommt. Und beim Fotohof, auch am 1. Oktober, bin ich mit einer Arbeit vertreten, die erste fotografische Auseinandersetzung. Und es ist auch lustig, dass
1: ich habe gerade gesehen, dass sie alles abgehängt haben, nämlich auch im Fotohof. Genau. Das heißt, wir haben zwei Kunsttipps für die nächste Woche. Ist ja auch lustig, dass das jetzt alles so zusammenspielt. Das ist das nächste Woche, Donnerstag.
0: Genau.
1: Zwei Eröffnungen und du bist zweimal beteiligt. Einmal,
0: genau.
1: Das eine Mal ist deine Ausstellung. Komplett deine Ausstellung.
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Seien Sie herzlich begrüßt und willkommen geheißen, meine sehr geehrten Zuhörerinnen und Zuhörer zu Hause an den Radioempfangsgeräten bei einer weiteren Episode der Radioreihe Fondue. Wieder mal live aus dem Radiostudio im Salzburger Nonntal. Es ist der Sonntag, der 13. September 2026, 22 Uhr und 30 Sekunden, würde ich sagen. Genau, wenn Sie diese Radiosendung aber zu einem anderen Zeitpunkt hören, dann hören Sie einen Podcast und können jederzeit auf die Pause-Taste drücken und wenn Sie was Wichtigeres zu tun haben zum Beispiel, sei Ihnen das unbenommen. Und sonst willkommen hier an diesem schönen Tagende September, Mitte September, ist ja der 13. September 2026. Der Sommer ist Uma und ich habe das perfekte Anfangslied für eine Sendung wieder mal rausgesucht. Ich glaube, das ist wirklich einfach das Beste. Ja, Regina Spektor on the radio. So geht's. Spektor on the radio. So geht's. Spektor.

On the radio. Willkommen im Radio. Ich darf Sie herzlich dazu beglückwünschen, dass Sie an einem Sonntagabend um 22 Uhr die Radiofabrik eingeschaltet haben. Woran immer das auch liegen mag, es ist ja so, dass der Sonntagabend um diese Uhrzeit ist ja immer ganz ein bisschen so speziell ruhig. Das ist so der Moment, wo das Handy nicht läutet. Ja? Ich habe das gerade jetzt überlegt, ob ich das Handy ausschalten sollte, weil wahrscheinlich ruft mich niemand an. Gell? Also es ist so der Moment, da jeder ist irgendwie, ja, so, liegt irgendwo da nieder, liest vielleicht noch ein Buch oder hört sich noch was an oder ja, vielleicht für Zeit, für Zärtlichkeit ist es natürlich auch, gell? Der Sonntagabend. Draußen regnet es gerade in Salzburg und der Herbst streckt seine Fühler aus in den Sommer hinein. Ja, die Tage werden kürzer wieder langsam. Die Luft feuchter. Ja, ja so ist es alljährlich. Genau, das erste Thema des heutigen Abends in unserer Radioreihe Fondue beschäftigt sich mit der Präposition in vor einer Jahreszahl. Haben Sie das auch schon öfter gehört? Irgendwer sagt, das war in 2024, in 2017, in 2013, ja, war das, oder in 1976, da war irgendwas, ja. Aber das ist eine Formulierung, die aus dem Englischen kommt und die eigentlich nie verwendet wurde. Bis vor kurzer Zeit, bis vor einigen Jahren wurde sie überhaupt noch nie verwendet. Mittlerweile ist es so, so common, gell? Common, weil das Englische, das spielt so rein in unserer Sprache, dass das so ganz normal ist. Es hat auf jeden Fall eine Zeit gegeben und da erinnere ich mich noch ganz genau, wo diese Präposition nicht vorgekommen ist. Stattdessen hat man sie einfach weggelassen. Da sagt man einfach nur die Jahreszahl. 1984 war das so. Ja, die Menschen lebten 1975 noch ohne Taschenlampen. Naja, stimmt wahrscheinlich nicht. Gell? Aber Sie wissen, was ich meine. Kann man einfach weglassen oder man sagt stattdessen im Jahre. Im Jahr 1999 oder 2015. Ja, im Jahr 2015 war das so. Nicht in. Ja, so eine kleine. Haha, jetzt bin ich ja schon im Alter, wo ich solche Sachen dann auspacke. Aber es ist eine, ist etwas, was sich verändert hat. Und eine mögliche Ursache, warum das so ist, ist vielleicht dieses Lied, das auch schon ein bisschen älter ist, aber dass Sie sich sicher erinnern. Oder wenn Sie sich nicht erinnern, lernen Sie es doch einmal kennen. Sager and Evans in the year 25. 25.

So, Life is Life. Das ist irgendwie eine ganz furchtbare Version. Ich glaube, ich muss schnell eine ganz andere finden. Schauen wir mal. Haben wir das? Können wir das machen? 25, 25, aha, die klingt auch nicht besser. Ich bin gerade ein bisschen verwirrt, warum das so ist, aber Sie haben einmal einen Eindruck bekommen. Ich werde vielleicht mich auf die Suche machen und eine schönere Version später noch suchen. Wir hören uns jetzt in der Zwischenzeit die Talking Heads an.

Willkommen zurück, meine sehr geehrten Zuhörerinnen und Zuhörer. Wir beschäftigen uns heute wieder mit random Sachen, die interessant sind, wenn man sie hören will. Ja. Zum Beispiel die Litfaßsäule. Also die Idee hinter der Litfaßsäule entstammt dem Gehirn einer Person, nämlich dem Berliner Drucker Ernst Litfaß. Der hat sie 1854 erfunden und erstmals verwirklicht. Eine runde Säule für die Außenwerbung. Die Idee, Plakatsäulen aufzustellen, entstand, um der damals um sich greifenden Wildplakatierung den Garaus zu machen. Litfaß schlug den Polizeipräsidenten von Wien, Karl H. Ludwig von Hinkeldey, vor, überall in der Stadt Säulen aufzustellen, an denen die Menschen ihre Plakate aufhängen könnten. Am 5. Dezember 1854 erhielt er die erste Genehmigung für seine Annonziersäulen. Er bekam von der Stadt Berlin ein bis 1865 gültiges Monopol für die Aufstellung seiner Säulen. Die Säulen wurden nach ihm benannt und er ist seitdem weltberühmt dafür, der Erfinder der Litfaßsäule zu sein. Wir bedanken uns dafür bei Ernst Theodor Amadeus Litfaß, lebte von 1816 bis 1874 in Berlin und Wiesbaden. So, wir beschäftigen uns mit einem Zufallsfund, nämlich der Tatsache, dass ein Lied von Josef Hader ganz so ähnlich klingt wie ein Lied von Delia Lavi. Ja. Mal schauen, ob Sie das auch erkennen. Zuerst einmal die Version von Delia Lavi aus den 70er Jahren, 1975, um genau zu sein.

Ja, ich muss mich entschuldigen. Wir haben irgendwelche technischen Probleme. Das ist ja nicht zum Aushalten. Ich muss dem Ganzen ein bisschen mehr auf den Grund gehen. Wir probieren jetzt einmal, eine andere Musik zu spielen. Das dürfte auch nicht funktionieren. Mhm. Sehr interessant. Ich stehe da gerade ein bisschen an. Ja. Sie bekommen jetzt so live mit, wie es ist, wenn man auf einmal keine Musik mehr abspielen kann. Das ist ein bisschen ärgerlich. Ich schaue mal, was ich da machen kann. Ob man vielleicht... ich könnte was singen natürlich. Also das Lied von Josef Hader geht dann ungefähr so. Ich weiß nicht, mir ist halt so irgendwie komisch. Ich glaub fast, ich bin halt im Öl. Ähnlich klingt das Lied von Josef Hader. Schauen wir mal ab. Ja. Ganz unangenehm ist mir das jetzt ein bisschen.

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So, entschuldigen Sie bitte die technischen Störungen. Ich kann nichts mehr vom Computer abspielen, falls das wen interessiert. Und das ist ein bisschen ungut. Sie hören jetzt eine CD.

So, willkommen zurück. Wir improvisieren heute ein bisschen, weil wir technische Probleme haben. Aber eine Rubrik möchte ich Ihnen nicht vorenthalten, die haben wir schon vorbereitet. Die Rubrik heißt Filme, die ich gerne sehen würde, aber nirgends finde, weil sie irgendwie zu alt sind, auf keinem Streamer auftauchen. Und zwar handelt es sich um den Film Immer mit einem anderen, mit der Shirley MacLaine in der Hauptrolle aus dem Jahre 1964. Originaltitel What a Way to Go. Regie J. Lee Thompson. Drehbuch Betty Comden und Adolph Green. Die Handlung habe ich schon gelesen auf Wikipedia und deshalb würde mich der Film natürlich sehr interessieren. Die junge reiche Witwe Louisa May möchte ihr Vermögen loswerden und deshalb dem Staat 210 Millionen Dollar schenken. Dies führt dazu, dass sie in psychiatrische Behandlung überführt wird. Sie wird von Dr. Stephenson behandelt und erzählt ihm ihr Leben. Louisa May ist in armen Verhältnissen in einem kleinen Ort in Ohio aufgewachsen. Ihre Mutter möchte, dass sie reich heiratet und ist hoch erfreut, als sich der reichste Junggeselle der Stadt um sie bemüht. Louisa May will jedoch ein einfaches Leben führen und ist nicht an Leonard Crawley interessiert. Stattdessen verliebt sie sich in den trotteligsten Mann der Stadt. Edgar Hopper versucht, nach den Prinzipien Henry Thoreaus zu leben. Dieser passt der jungen Dame sehr ins Konzept. Edgar verspricht ihr, nie zu versuchen, es zu etwas zu bringen. Sie heiraten. Doch als der eifersüchtige Leonard Crawley sich über das in Einfachheit lebende Paar lustig macht, wächst in Edgar der Ehrgeiz. Er entwickelt aus einem Trödelladen einen Kaufhausgiganten. Als er es geschafft hat, Crawley mit seinem Kaufhaus zu vernichten, stirbt er an Überarbeitung. Die junge Witwe ist plötzlich Millionärin, ohne es gewollt zu haben. Louisa May geht daraufhin nach Paris, wo sie sich in den Maler Larry Flint verliebt. Flint findet nichts widerwärtiger als den amerikanischen Kapitalismus. Louisa meint, endlich einen Partner gefunden zu haben, der nicht nach Geld strebt. Anfangs möchte auch niemand seine Bilder kaufen. Als jedoch durch die Mithilfe Louisas seine von mechanischen Apparaturen gefertigten Gemälde plötzlich Erfolg haben, entfernt auch Larry sich von ihr und kommt darin um. Louisa erbt weitere Millionen. Sich schuldig fühlend, verlässt Louisa Paris und trifft am Flughafen auf den Ahorn-Sirup-Millionär Rod Anderson Jr., der seinen Reichtum nicht erarbeitet, sondern geerbt hat. Dies macht ihr Hoffnung, da sie glaubt, dass dieser es nicht mehr nötig habe, dem Geld hinterher zu jagen. Nach der Hochzeit verbringen sie ihre Zeit auch nur auf Partys und sind glücklich. Als Anderson jedoch feststellt, dass ohne seine Entscheidungen sein Reichtum sich verdreifacht hat, macht er sich auf, den Schuldigen in seinem Firmenimperium zu suchen. Louisa erkennt jedoch früh genug, dass auch Rod sich eher nach einem einfachen Leben sehnt und kann ihn dazu überreden, all seine Firmen zu verkaufen und sich als Farmer niederzulassen. Doch auch als Farmer entkommt Rod nicht seinem Schicksal. Er wird getötet, als er eine Kuh melken will, dabei jedoch auf einen Stier trifft. Louisa erbt weitere 150 Millionen. Louisa möchte nun nie wieder heiraten, da sie glaubt, ihren Ehemännern Unglück zu bringen. In einer Bar trifft sie auf den Sänger und Tänzer Pinky Benson. Der tritt in einem billigen Lokal im Clownskostüm auf. Er hat keinen Ehrgeiz und wird auch vom Publikum kaum beachtet. Sie verliebt sich in ihn und heiratet erneut. Sie leben glücklich auf einem heruntergekommenen Hausboot. An Pinkys Geburtstag veranstaltet Louisa eine Party für ihn. Aus Zeitgründen überredet sie den Besitzer des Lokals, dass Pinky einmal ohne Clownskostüm auftreten darf und siehe da, plötzlich hat er Erfolg und die Menschen hören ihm zu. Er startet daraufhin eine Traumkarriere am Broadway und wird schließlich zum erfolgreichen Hollywoodstar.
Bei einer Filmpremiere wird er von der Horde wartender Fans zu Tode getrampelt und Luisa ist erneut Witwe. Und erneut um einige Millionen reicher. Um diesem unglücklichen Leben ein Ende zu machen, will sie die Millionen dem Staat schenken. Ihr Psychiater versucht sie zu überreden, dies nicht zu tun und stattdessen ihn zu heiraten. Er würde sich gern opfern. Sie lehnt jedoch ab, da sie nicht in ihn verliebt sei. Stattdessen trifft sie erneut auf den mittlerweile heruntergekommenen Leonard Crawley, der durch Edgar Hopper auf die Theorien von Henry Thoreau gestoßen ist und glücklich mit seinem Leben als Putzhilfe ist. Sie heiraten und werden eine glückliche Familie mit 4 Kindern. Also, den würde ich gerne sehen. Falls Sie ihn zu Hause auf irgendeinem lustigen Format herumliegen haben, der Film mit dem Titel Immer mit einem anderen von G. Lee Thompson aus dem Jahr 1964 mit Shirley MacLaine in der Hauptrolle, bitte melden Sie sich bei der Radiofabrik/Fondue. So, heute haben wir ein bisschen Pech mit der Musik, aber auch irgendwie Glück, weil ich bin ins Archiv gerannt und habe wirklich eine CD gefunden, weil die CD ist das Einzige, was sie jetzt noch abspielen lässt, weil der Computer irgendwie aus irgendeinem Grund vollkommenen Spinner hat, ja, und nicht mehr Musik abspielen kann, die man anhören kann, zumindest. Aber Glücksfall, ja, Christoph und Lollo, das ist Rock'n'Roll. Wir hören gleich das Titellied, das ist Rock'n'Roll von der gleichnamigen CD.

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1: Ja, Christoph und Lollo, Christoph und Lollo mit ihrem Album. Das ist Rock'n'Roll, ist mir entgegengepurzelt in unserem Not-CD-Archiv. Und weil es heute nur Notfallslieder gibt, hören wir uns doch gleich das nächste an. Moment, das ist in der Therme. Ja, nein, das ist nicht gut. Kunstscheiße, das ist doch wunderbar, oder? Kunstscheiße. Hör ich immer wieder sehr gerne das Lied. Und so klingt es.
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0: Ja, das freut mich sehr, dass ich das jetzt noch spielen habe können. So komisch vom Josef Hader. Genau, ich weiß nicht, zu wem ich gehöre. Von wem ist es eigentlich? Friedrich Holländer. Robert Liebmann. Robert Liebmann, Text. Und Friedrich Holländer, der Komponist dieses Liedes, das der Josef Hader irgendwie ohne Angabe von Herkunft irgendwie da so gespielt hat, in seinem Album Privat, in seinem Album und Cabaret-Programm Privat. Genau. Sie entschuldigen meine Verwirrung, weil es ist irgendwie heute ist irgendwie anders, weil der Computer nicht funktioniert. Ja, okay. Wir leben in digitalen Zeiten. Und wir hören uns jetzt noch was an von Christoph und Lollo. Und zwar, ah ja, genau, seit ich ein Kind habe, das ist ja was für werdende Eltern. Ganz interessant, oder? Finde ich. Oder na, für Eltern. Das ist einmal ein Lied für Eltern.
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So, das war Christoph und Lollo, seit ich ein Kind war. Seit ich ein Kind habe, Sie verzeihen meine Verwirrung. Ja, das Studio ist halt gegen mich. Aber wir haben noch einen letzten Song von Christoph und Lollo. Das Internet hat unser Leben zerstört. Ist ja eindeutig eine gute Schlussnummer, oder? Was sagen Sie dazu? 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

Ja, vielen herzlichen Dank, Christoph. Vielen herzlichen Dank, Lollo, für dieses Fastschlusslied, weil ich habe ja noch was gefunden. Marlene Dietrich, das machen wir doch jetzt, oder? Das ist doch eindeutig das perfekte Schlusslied.

0: So, und ich verabschiede mich in den Herbst hinein. Das war die Sendung Fondue, live aus der Radiofabrik. Ich wünsche einen schönen Herbstbeginn, einen schönen Schulstart den Schulkindern und auch den Eltern. Ciao!
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1: Ja, grüß euch, ihr Lieben. Es ist wieder mal. Hoppala. Nein, nicht noch einmal. Hallo. Ja, es ist wieder mal soweit. Der Mitternachtsregen meldet sich aus dem Studio der Radiofabrik. Und der Mitternachtsregen, das ist heute eure DJ Chrissy. Und ja, es ist wieder mal soweit. Ein neues Monat hat begonnen. Wir sind mittlerweile schon im Oktober. Und neues Monat, das heißt neues Glück und auch neue 80s Wave and More. Damit starten wir ja immer in den Mitternachtsregen. Am Monatsanfang und ja, heute habe ich mir den launigen Sendungstitel Stories of Old gewählt, denn ja, es sind einige alte Geschichten, die ich da heute ausgrabe aus dem musikalischen Kanon der 80er Jahre und ja, und da komme ich natürlich nicht drum herum, genau diesen Sendungstitel bzw. dieses Lied, das mich zu diesem Sendungstitel inspiriert hat, auch zu spielen, stammt natürlich von keinen geringen als Depeche Mode, meinen All-Time-Favorites. Und dieser Song ist auf ihrer bisher eigentlich erfolgreichsten Platte zu finden, nämlich auf der Some Great Reward. Die kam akkurat am 24. September 1984 auf den Markt, also war für mich fast ein Geburtstagsgeschenk, wie überhaupt so einige der frühen Platten von Depeche Mode. Sie sind dann mal auf Releases im Frühjahr geschwenkt, aber die ersten Platten waren tatsächlich alle quasi mir zum Geburtstag. Ich habe ja Ende September Geburtstag und zwar kam schon die Speak and Spell am 5. Oktober 81 auf dem Markt. Das heißt, die hat vor zwei Tagen satte 45 Jahre gefeiert. Unfassbar, nicht wahr? Dann die Broken Frame, die kam ja gerade noch nicht an meinem Geburtstag am 27. September 82 heraus. Und eben, wie gesagt, die Some Great Reward am 24. und dann endlich im Jahr 87 die Music for the Masses, die kam genau an meinem Geburtstag auf den Markt. Aber wie gesagt, wir kümmern uns heute um die Some Great Reward, die tatsächlich die erfolgreichsten oder bislang mehr oder weniger erfolgreichsten Singles von dieser Band drauf hat. Unter anderem People Are People, das war der erste Nummer 1 Hit der Band in Deutschland, Master and Servant und Blasphemous Rumors, also lauter wirklich große Hits von Depeche Mode. People Are People ist zum Beispiel ein Song, den sie live hundertprozentig nicht mehr performen möchten, denn Martin Gore sagt, ja okay, er hat sich da wirklich was gedacht bei diesem Text People Are People, aber im Endeffekt findet er es mittlerweile so plakativ und so platt, dass er diesen Song nicht mehr performen möchte. Tun Sie mir was Gutes, denn ich muss gestehen, ist auch einer der Songs, die ich am wenigsten mehr von Depeche Mode hören kann und möchte, aber der, den ich mir für heute eben ausgesucht habe, Stories of Old, der ist noch nicht so totgenudelt und ja, ist eher ein bisschen unterbewertet. Ich finde ihn sehr, sehr schön und mit dem starten wir heute in unsere alten Geschichten. Ich wünsche euch eine schöne Stunde jetzt mit Depeche Mode.

Stories of Old, Depeche Mode, von ihrer Platte, von ihrem vierten Studioalbum Some Great Reward, das übrigens zum großen Teil in Berlin in den Hansa Studios aufgenommen war. Und da, wo sie von sich selber behaupteten, dass sie in dieser Stadt so richtig die tote Energie von London abgelegt haben und die Energie West-Berlins so richtig inhaliert hatten. Und ja, sie haben dann auch begonnen, an ihrem öffentlichen Image zu arbeiten, inspiriert eben auch durch die Zeit in West-Berlin. Mit ganz viel schwarzem Leder ließen sie sich da schon ablichten. Martin Gore hat da zu seinem Fetisch-Style gefunden und ja, Dave Gahan sagte dann auch mal in einem Interview, dass sie die Leute damals eher so für Teenie Boys gehalten hatten, für Teenie Weicheier und sie eben da wirklich an ihrem Image arbeiten wollten. Und auch Martin Gore stimmte dem zu, wie er ein paar Jahre später äußerte, dass er meinte, wir hatten wirklich so ein schreckliches Image, so schwächlich und selbst ich hielt uns für Teenie-Weicheier. Gut, das haben sie mittlerweile abgelegt, denn wie gesagt, ihre erste Platte ist mittlerweile satte 45 Jahre alt und sie waren noch vor wenigen Jahren auf Tour. Mal schauen, ob es da noch mal was kommt. Ich würde mir es wünschen, auf jeden Fall. Okay. Von wem auf jeden Fall noch mal was kommt, das ist der nächste, den ich heute in unserem Reigen habe, nämlich Philip Boa and the Voodoo Club. Der hat wieder neue Tourdaten verkündet und da ist es wirklich immer sehr sensationell, Philip Boa als Live-Act zu sehen, denn er macht wirklich wahnsinnig Stimmung, spielt immer unfassbar lange, wenn er denn spielt. Denn es gab eine Phase im Leben Philip Boas, wo er eigentlich relativ unzuverlässig war, was seine Konzertauftritte anbelangte. Aber da ist er auch mittlerweile, glaube ich, drüber hinweg. Ich habe ihn auch vor ein paar Jahren live in München schon gesehen. Und auch da wird er im März 2027 wieder zurückkehren. Nämlich am 13. März, einem Samstag, spielt er in München im Werksviertel Mitte und wer da keine Zeit hat, der kann ihn auch in Nürnberg sehen und zwar spielt er da am 13. November, das wäre dann ein Freitag im Hirsch in Nürnberg. Also Philip Boa and the Voodoo Club gibt es ja auch schon ewigst lange, ich glaube 1985 oder so, wurde dieses Projekt ins Leben gerufen. Philip Boa heißt mit bürgerlichem Namen Ernst Ulrich Ficken, falls es jemanden interessiert, aber gut, man kennt ihn eher unter Philip Boa natürlich. Und seine Bandmitglieder der ersten Stunde waren eben Pia Lund, seine damalige Lebensgefährtin. Und schon 1985 haben sie ihr erstes Album veröffentlicht, nämlich Philister. Und 1989 kam dann das Album Hair, wo eine ihrer erfolgreichsten Singles dann auch drauf war, Container Love. Da gelang ihnen auch der kommerzielle Durchbruch. Und auch auf diesem Album Hair ist der Titel, den ich für euch heute ausgesucht habe, Fine Art in Silver.

Fine Art and Silver, Philip Bower and the Voodoo Club. Wie gesagt, nächstes Jahr wieder fleißig unterwegs mit einem quasi Best-of seiner Werke. Okay, ein Best-of der Werke des Mitternachtsreigens. Damit müssen wir nicht auf Tour gehen, denn da könnt ihr jederzeit ohne irgendwelche Hindernisse und ohne, dass ihr euch Eintrittstickets dafür kaufen müsst, darauf zugreifen. Denn der Mitternachtsreigen, der betreibt ja seine Homepage www.mitternachtsreigen.at und da sind im Sendungsarchiv sämtliche bisher gelaufenen Mitternachtsreigen-Sendungen für euch jederzeit greifbar, verfügbar, spielbar, hörbar. So ist es. Das Sendungsarchiv beinhaltet mittlerweile über 860 Mitternachtsreigens aus den Jahren 2009 bis 2026. Also ihr wisst ja, wir feiern heuer und zwar ziemlich genau in einem Monat unseren 17. Geburtstag allerhand. Da tut sich ganz schön was, ja, und da hat sich bisher auch ganz schön was getan und das, wie gesagt, könnt ihr im Mitternachtsreigen Sendungsarchiv alles nachhören, wenn euch danach der Sinn steht. Ihr könnt natürlich auch, wenn euch danach der Sinn steht und wenn ihr Zeit habt dafür, den Mitternachtsreigen jede Woche live erleben, live hören und zwar jeden Mittwoch ab 23 Uhr auf den Frequenzen der Salzburger Radiofabrik. Also wenn ihr im Salzburger Umland seid, könnt ihr uns tatsächlich ganz oldschool noch auf terrestrischem Radio hören, aber natürlich geht das Ganze auch auf unserem Livestream Mitternachtsreigen, den ihr auch auf der Homepage findet oder eben auch auf unserem Host-Studio, nämlich der Radiofabrik, radiofabrik.at. Ja, da ist der Mitternachtsreigen zu Hause und noch eine kleine Dependance haben wir, nämlich auf Facebook, da findet ihr uns auch, facebook.com/Mitternachtsreigen. Ja, und wenn ihr recht fleißig den Mitternachtsreigen immer hört und jede Woche dabei seid, dann kennt ihr ja schon unsere Standards, die da immer an dritter Stelle natürlich kommen, nämlich der Mitternachtsreigen Classic Spot.

0: Unser heutiger Classics-Spot kam von einer Band, die tatsächlich aus den 80er Jahren nicht wegzudenken ist, obwohl sie doch nur sehr, sehr kurz existierte, Joy Division. Joy Division, da habt ihr jetzt gehört den Titel Decades und ja, das ist wirklich ein Song, der schon Dekaden auf dem Buckel hat. Der stammt nämlich aus ihrem zweiten und somit auch letzten Album Closer, das im Jahr 1980 auf den Markt gekommen war. Der charismatische Frontman Ian Curtis, der hat sich ja im Mai 1980 das Leben genommen. Seine Bandkollegen haben zwar weitergemacht, aber sie haben damals gesagt, unter dem Namen Joy Division machen sie auf gar keinen Fall weiter. Sie haben dann eben New Order ins Leben gerufen, auch eine Band, ohne die vieles in den 80er Jahren wohl nicht möglich gewesen wäre oder es gegeben hätte. Joy Division wurde 76 schon gegründet, kurz nachdem die Sex Pistols damals ihren ersten Auftritt in Manchester hatten und der Gitarrist, der hat da eben sich mit dem Bassisten Peter Hook zusammengetan. Die haben sich bei dem Konzert kennengelernt und da eben zuerst die Band Stiff Kittens gegründet. Und nachdem sie dann eine Anzeige in einem Plattenladen in Manchester geschalten hatten, stieß eben der Sänger Ian Curtis dazu. Okay, zuerst wurde die Band noch Washer genannt und dann hatte sie aber bald mal den Titel Joy Division angenommen. Ja, so viel dazu. Decades haben wir heute gehört. War noch nicht oft im Mitternachtsreigen zu hören und vor allen Dingen schon lange nicht mehr, denn einmal, zweimal sogar im Jahr 2013 und einmal 2017 und einmal jetzt 2026. Gut, machen wir weiter und ihr wisst ja, unser Mitternachtsreigen, wie ich vorhin schon sagte, existiert nun doch schon 17 Jahre lang. Das heißt, 17 Jahre lang gibt es einmal im Monat die 80s Wave and More und ja, da kann man sich vorstellen, dass die 80er Jahre bald mal ein wenig leer gespielt wären, wenn da nicht in den letzten Jahren ein Trend aufgepoppt wäre, dass gewisse 80s Vibes sich auch in modernen, in jungen Bands wiederfinden und da sind gerade in den letzten Jahren wirklich ein paar sehr, sehr großartige Bands aus dem Boden gesprossen, die auch immer wieder Material für die 80s Wave and More Sendungen im Mitternachtsreigen bieten. Und eine dieser Bands, die in den letzten Jahren wirklich auch sehr beeindruckt hat, ist das Projekt Night in Athens. Das ist eigentlich gar keine Band, sondern ein Solo-Projekt einer Künstlerin, Musikerin aus Athen, die in London ansässig ist, nämlich Tina Boletti. So heißt dieses Do-It-Yourself-Kunst-Synth-Projekt, das im Jahr 2020 gestartet wurde und eigentlich ja so die ganzen Strömungen der 80er Jahre, Dark Wave, Cold Wave, Minimal Synth und Post-Punk zu einer sehr atmosphärisch dichten Klangwelt verbindet. Analoge Synthesizer natürlich, pulsierende Drum Machines, die eben an diese 80er, an diese markanten 80er Vibes erinnern und den Geist der frühen New Wave Bewegung wieder ein wenig aufleben lassen und eben mit dieser modernen elektronischen Handschrift versehen. Und am 2. Oktober dieses Jahres, also vor gerade mal ein paar Tagen, kam ein neues Album auf den Markt oder eine neue Single auf den Markt von dieser Night in Athens. Requiem Mechanique heißt dieses Stück. Und ja, diese Night in Athens freue ich mich schon sehr darauf, denn die werden in diesem Jahr live am Amphi-Festival auftreten und zwar am Samstag, den 24.07. in Köln am Tanzbrunnen. Aber so lange müssen wir jetzt nicht warten, um Night in Athens zu hören. Jetzt im Mitternachtsreigen Requiem Mechanique.
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sehr stimmungsvoll, wie hier die 80s Sounds ins Heute transportiert werden. Von Night in Athens, Requiem Mechanical heißt diese Nummer. Und wie gesagt, am 2. Oktober erst auf den Markt gekommen. Gut, jetzt tauchen wir aber wieder ganz, ganz tief in die Vergangenheit ein und landen bei einer Nummer, die ich schon ewig eigentlich jetzt nicht mehr im Mitternachtsreigen gespielt habe, aber trotzdem, die immer wieder auf Partys auftaucht, die immer wieder auch für volle Dancefloors sorgt und von Künstlern geschaffen wurde, die auch immer wieder auf Festivals auftreten und auch hier für volle Hallen, für volle Floors, für volle Bühnen sorgt. Nämlich Wolfsheim bzw. Peter Heppner. Dieses Projekt existiert seit 1987 und wurde damals von Markus Reinhardt und Peter Heppner ins Leben gerufen. Ich glaube, jetzt ist nur noch der Peter Heppner solo unterwegs und ihre Debütsingle kam dann erst 1991 auf den Markt, war die erste Singleauskopplung aus ihrem im Folgejahr dann erscheinenden Debütalbum No Happy View, nämlich ihr könnt es euch wahrscheinlich denken, von Wolfsheim, The Sparrows and the Nightingales. Und der Erfolg dieses Songs führte gleich dazu, dass Reinhardt sein Studium abbrach, um sich ganz auf die Musik zu konzentrieren, war natürlich nicht verkehrt. Und in einem Interview im Jahr 2003 haben dann Wolfsheim sogar angegeben, dass The Sparrows and the Nightingales neben den Stücken wie zum Beispiel Kein Zurück, Once in a Life und Künstliche Welten zu ihren eigenen Lieblingssongs gehören. Ja, der Heppner spielt eben dieses Lied auch immer noch bei jedem seiner Solokonzerte und er erzählt eben, ja okay, er muss es spielen. Das wird verlangt von ihm bei jedem Konzert und es gibt kaum ein Lied, meint er, das er öfter als The Sparrows and the Nightingales gespielt hat. Na gut, dann spielen wir es doch auch gleich noch im Mitternachtsreigen. Und zwar gab es da dann eine Version beziehungsweise eine remasterte Version aus dem Jahr 2021, die aber noch sehr schön an das Original angelehnt ist. Wolfsheim, The Sparrows and the Nightingales.

Wolfsheim, The Sparrows and the Nightingales im Radio Edit 2021, Re-Edit, Re-Issue, was auch immer. Ja, gibt Gründe, warum ich diese Version gespielt habe, denn ich muss gestehen, ich merke, dass mir schon wieder die Zeit davon läuft und diese Version ist tatsächlich um 1,5 Minuten kürzer als das Original. Drum können wir jetzt gleich weitermachen mit einer nächsten Band, die ich zugegebenermaßen nun schon einige 80er-Jahres-Sendungen mitschiebe und immer wieder denke, ah, na, passt jetzt doch nicht so gut rein. Aber heute habe ich mir gedacht, okay, ich möchte diese Nummer jetzt endlich mal in einer 80s Wave and More Sendung unterbringen, nämlich von TRST oder Trust, ein kanadisches Elektronikmusikprojekt von einem sogenannten oder von einem nicht sogenannten, sondern der heißt tatsächlich so Robert Alphons. Es entstand dieses Projekt 2010 als Band, als Alphons damals Maja Postepski von Austria kennenlernte. Austria, auch so eine sehr charismatische, atmosphärische Band. Und Postepski verließ das Projekt dann aber bald mal 2012 schon. Und bis jetzt hat aber TRST nun schon 5 Alben veröffentlicht und ja, es geht immer wieder weiter. Und auf dem Debütalbum, da ist ein Titel, den ich sehr, sehr schön finde. Salk heißt dieser Song und den habe ich mir für heute eben für den Mitternachtsreigen ausgesucht und habe mit Freude gesehen, dass diese TRST auch am Amphi-Festival heuer auftreten. Und zwar haben die offensichtlich ihren Termin am Sonntag, den 25.07. Da freue ich mich schon drauf. Und jetzt freue ich mich drauf, diese Nummer endlich im Mitternachtsreigen präsentieren zu können. TRST oder auch The Trust, wie sie damals sich noch nannten, mit dem Titel Salk.

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charmante Nummer von TRST Salk war das. Wie gesagt, wird man am Amphi-Festival zu hören bekommen, dieses Projekt im Jahr 2027. Und ja, da freue ich mich schon darauf. Das ist eben das Schöne bei diesen modernen New Wave Bands, sage ich jetzt mal, die wirklich so die Einflüsse aus Dark Wave, Post-Punk aufgreifen und trotzdem was Neues daraus machen, aber immer mit diesem leicht retrofuturistischen Ambiente, das sie in ihren Songs schaffen. Ja, das macht eine nächste Künstlerin genauso gut und genauso schön, wo ich gestehen musste, als ich die ersten Songs von dieser Künstlerin hörte, erstmal dachte, okay, das ist KI, so präzise und so auf den Punkt kann man eigentlich gar keinen Dark Wave, New Wave, Post-Punk machen, wie das klingt. Aber ich habe mich eines Besseren belehren lassen. Die Künstlerin nennt sich Susie Sabotage. Schon allein dieser Künstlername hat mich eher an einen Comic-Namen erinnert, als dass ich dachte, dass das wirklich eine echte Person ist, die dahinter ist. Und ja, finde ich ein wenig schade, dass das mittlerweile doch so Einklang gefunden hat in der Musik, dass man gar nicht mehr sicher ist, ob das jetzt wirklich handgemachte Musik ist oder nicht doch KI generiert. Aber ich kann euch garantieren, Susie Sabotage ist tatsächlich handgemacht. Eine finnische Künstlerin ist das, die auch schon seit einiger Zeit sich auf dem musikalischen Parkett herumtreibt und doch schon ein paar relativ gute, coole Singles herausgebracht hat. Ich hatte für die heutige Sendung einige in Auswahl, habe mich dann aber doch noch quasi in letzter Minute, also kurz bevor ich ins Studio gefahren bin, mich für den Titel Suden Synthi entschieden. Das heißt auf Deutsch so viel wie die Geburt des Wolfes. Und diese Single, die ist im Juni des letzten Jahres erschienen. Eine sehr atmosphärische Reise durch finnische Wälder, könnte man fast meinen. Die Susie Sabotage hat wirklich so ganz hypnotische Synthesizer-Melodien und einer Stimme, die ja so richtig auch nach Finnland passt, also wo man wirklich diese finnische Dark-Wave-Szene quasi heraushört.

Ja, spannende Sounds aus Finnland, Susie Sabotage. Und kann man auch schwer in ein Genre einschränken, denn ihr Sound hängt immer davon ab, was sie gerade hört und

bewegt sich eben ganz frei zwischen Darkwave, Synthpop, EBM, Neofolk und auch härteren elektronischen Texturen, je nachdem, was sie eben, wie gesagt, gerade zu dieser Zeit hört und wo sich die Einflüsse dann mischen. Okay, ja, finde ich ganz, ganz spannend. Alles klar, gut. Ja, wie gesagt, die letzten Minuten brechen an. Eine Band möchte ich auf jeden Fall noch unterbringen, und zwar aus eigennützigen Gründen, denn die treten am Katzenclub-Festival auf. Das Katzenclub-Festival, das ja wieder im November stattfinden wird, am 7. November dieses Jahres in München im Feuerwerk. Und da versammeln sich immer ganz, ganz großartige Bands in diesem Feuerwerk. In diesem Jahr sind es unter anderem She Passed Away oder Die Tödin oder eben das Projekt, das ich jetzt noch in der Playlist habe, Vioflash. Oder auch Oh Madonna, habe ich gesehen, kommt auch im Line-up seit neuestem vor. Ich glaube, die sind erst vor kurzem dazu gekommen. Auch eine Band, die ich euch schon lange mal im Mitternachtsreigen vorstellen möchte, werde ich sicher so lange noch machen, bis das Katzenclub-Festival dann ist, sodass ihr schon etwas vorbereitet seid auf diese Projekte. Ja, und diese Vioflash, und die haben nämlich auch am 2. Oktober jetzt, also vor wenigen Tagen, ein neues Album herausgebracht. Ist an und für sich ein Darkwave-Coldwave-Projekt aus Santiago in Chile mit einer sehr, sehr atmosphärischen Klangsprache. Hinter dem Projekt stehen die Sängerin und Texterin Vio Valenzuela, also Vio, und der Produzent Paolo Núñez. Flash. Darum eben Vioflash, so nennt sich dieses Projekt. Und wie gesagt, neues Album auf dem Markt, das da den Titel trägt, Dark Bellow. Und ja, ich habe mich wieder mal sehr schwer getan, da einen entsprechenden Titel herauszukramen, denn da ist eigentlich alles ziemlich, ziemlich fesch. Und ja, jetzt will ich euch nicht mehr länger auf die Folter spannen. Ich habe mir dann ganz einfach der Einfachheit halber den Song, also den Albumtitel ausgesucht, Dark Bellow, und den hört ihr jetzt auch im Mitternachtsreigen Vioflash.

Ja, ein großartiges Line-up wird das heuer beim Katzenclub-Festival. Das war jetzt Wireflash und es kommen auch noch She Passed Away, Dina Summer, Sea und vor allen Dingen dann als Aftershow oder zur Aftershow-Party die DJ Chrissy. Ja, und die DJ Chrissy wird dann euch mit Musik versorgen an diesem Abend am 7. November im Feuerwerk. Für heute hat sie aber leider etwas zu viel Zeit verquatscht. Jetzt geht sich die letzte Nummer, wo ich den Bogen zum Synthpop wieder spannen wollte mit Camouflage, That Smiling Face, geht sich nur noch ein paar Takte aus. Ich verabschiede mich jetzt mal kurz und knackig und wünsche euch noch eine gute Nacht, schöne Zeit, schöne Woche. Bis nächsten Mittwoch. Baba für dich.

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